Das Ensemble Initium und das Orchestre de Pays de Savoie unter Nicolas Chalvin mit dem Concerto Provençal für Flöte, Klarinette, Horn, Fagott und Streichorchester von Reynaldo Ahn. Ja, und wir bleiben bei französischen Klängen und kommen zu Francis Poulenc und zu seinem Sextett, komponiert in den 1930er Jahren mit der für Poulenc typischen Mischung aus Leichtigkeit, bisschen Melancholie und scharf konturierten Rhythmen. Wir hören Elisabetta Blumina am Flügel, Hans-Udo Heitzmann Flöte, Malte Lammers Oboe, Rupert Wachter Klarinette, Claudia Strenkert am Horn und Björn Groth Fagott.

gewidmet. Bei uns spielt jetzt die Cellistin Sol Gabetter und begleitet wird sie von der Deutschen Radiophilharmonie Saarbrücken-Kaiserslautern unter Krzysztof Urbanski.

Applaus für die argentinische Cellistin Sol Gabetta. Sie war die Solistin im Cellokonzert D-Moll von Eduard Lalo und hat musiziert zusammen mit der Deutschen Radiophilharmonie Saarbrücken, Kaiserslautern. Die Leitung hatte Krzysztof Urbanski. Jetzt Klaviermusik mit dem Pianisten Jewgeni Koroljow. Er spielt für uns von Georg Friedrich Händel die Suite Nummer 7 G-Moll. Und besonders der letzte Satz, die Passacaglia, ist berühmt, die wurde vielfach bearbeitet.

Die berühmte Passacaglia von Georg Friedrich Händel, der letzte Satz aus seiner Suite für Cembalo Nummer 7 G-Moll, hier auf dem modernen Konzertflügel, der musiziert von Jewgeni Koroljow. Und wir beschließen den zweiten Teil des heutigen AD-Nachtkonzerts mit Saverio Mercadante und seinem Klarinettenkonzert in Es-Dur. Mercadante, der war im 19. Jahrhundert ja vor allem als Opernkomponist erfolgreich. Seine Instrumentalwerke zeigen aber auch seine Vorliebe für lange gesangliche Linien. Und das zeigt uns jetzt der Klarinettist Dieter Klöcker zusammen mit dem Prager Kammerorchester unter der Leitung von Milan Lajcik.

Das Konzert für Klarinette und Orchester S-Dur Opus 76 von Saverio Mercadante mit dem Solisten Dieter Klöcker und dem Prager Kammerorchester. Die Leitung hatte Milan Lajcik.

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1: Um 4 Uhr mit Wolfgang Berger. Die EU startet möglicherweise noch im Juni Beitrittsverhandlungen mit der Ukraine und Moldau. Das hat die derzeitige zyprische EU-Ratspräsidentschaft mitgeteilt. Danach haben die Vorbereitungen begonnen, damit der erste Verhandlungsabschnitt eröffnet werden kann. Aus der Nachrichtenredaktion Jan Busche.
2: Im Idealfall sollen die Gespräche schon Mitte Juni starten. Dann findet ein EU-Ministertreffen in Luxemburg statt. Eigentlich sollten die EU-Beitrittsverhandlungen mit der Ukraine und Moldau schon vor 2 Jahren beginnen. Damals gab es aber ein Veto aus Ungarn. Mit der neuen ungarischen Regierung unter Ministerpräsident Modior ist jetzt Bewegung in den Prozess gekommen. Allerdings ist auch klar, EU-Beitrittsgespräche dauern in der Regel Jahre, manchmal sogar Jahrzehnte. Und es ist nicht ausgemacht, ob sie tatsächlich zu einer EU-Mitgliedschaft führen.
1: Die deutsche Regierung will sich weiter aktiv in den Vereinten Nationen engagieren. Das hat Außenminister Wadephul klargestellt nach der Abstimmungsniederlage im mächtigen UN-Sicherheitsrat. Deutschland wollte in dem Gremium einen Sitz bekommen und hatte sich dafür beworben. In der gestrigen Abstimmung scheiterte die Bundesrepublik aber. Portugal und Österreich ziehen stattdessen für 2 Jahre in den UN-Sicherheitsrat ein. Außenminister Wadephul ließ in den ARD-Tagesthemen offen, ob Deutschland künftig weniger Geld für die Vereinten Nationen bereitstellt.
3: Das müssen wir uns sowieso im Einzelfall angucken. Sie kennen die Beschränkungen, die unserem Haushalt obliegen. Und ich denke, wir werden an der einen oder anderen Stelle auch deutsche Interessen vielleicht etwas deutlicher formulieren müssen in der Zukunft. Das machen wir aber sehr abgesprochen im Kabinett. Darüber werden wir uns in aller Ruhe unterhalten. Und ich halte jetzt nichts von Ad-hoc-Reaktionen.
1: Außenminister Wadephul. Der Baukonzern Hochtief gehört bald zum ersten Mal zum DAX. Das Unternehmen steigt Ende Juni in den deutschen Leitindex auf. Es verdrängt den VW-Großaktionär Porsche SE, der in den Nebenwerteindex MDAX absteigt. Der künftige DAX-Konzern Hochtief hat zuletzt vor allem von Geschäften in den USA profitiert. Dort wurden Rechenzentren für künstliche Intelligenz errichtet. In Kuba ist es ab Samstag wohl nicht mehr möglich, mit Mastercard oder Visa-Kreditkarten zu bezahlen. Laut Zentralbank des kommunistischen Inselstaats stellt eine zuständige ausländische Bank die Abwicklung ein. Hintergrund sind nach kubanischen Angaben die jüngsten US-Sanktionen. Die Regierung von Präsident Trump hatte Anfang des Jahres ihre Kuba-Politik verschärft und das Land als Bedrohung für die nationale Sicherheit bezeichnet. Das waren die Nachrichten. Das Wetter in Deutschland. Tagsüber von Westen her Schauer und Gewitter, im Osten erste Sonne, später Schauer, 19 bis 24 Grad. Am Freitag wechseln sich Sonne, Wolken und ein paar Schauer ab, 18 bis 21 Grad. Am Samstag Wolken und öfter Sonne, fast überall trocken. Es ist 4.03 Uhr.
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4: Weiterhin mit Christoph Hiller für Sie am Mikrofon. Jan, in der folgenden Stunde habe ich für Sie Musik von Louis Spohr, sein Violinkonzert Nummer 8. Dann Musik aus dem hohen Norden von Aulin Thor. Und jetzt gleich Johann Joseph Fuchs, seine Ouvertüre in D-Moll mit dem Freiburger Barockorchester unter der Leitung von Gottfried von der Goltz.

Musik von Johann Josef Fuchs war das, eine zentrale Figur der Wiener Hofmusik des frühen 18. Jahrhunderts. Seine Ouvertüre D-Moll mit dem Freiburger Barockorchester unter der Leitung von Gottfried von der Goltzian. Von Wien geht es jetzt in den hohen Norden nach Schweden und wir hören drei Tänze aus Gotland von Thor Aulin mit dem WDR-Rundfunkorchester Köln.

Drei Tänze aus Gotland des schwedischen Komponisten Tor Olin hier im ARD-Nachtkonzert mit dem WDR-Rundfunkorchester Köln unter der Leitung von Niklas Willen. Louis Spohr, der war im 19. Jahrhundert nicht nur als Komponist, sondern vor allem auch als Geiger europaweit berühmt und gefeiert. Sein achtes Violinkonzert, das trägt den Zusatz in Form einer Gesangsszene. Und tatsächlich orientiert sich Spohr hier stark an der italienischen Oper. Die Geige, die lässt nun die US-Amerikanerin Hilary Hahn singen und sie wird begleitet vom schwedischen Radiosinfonieorchester unter Eiji Uhre.

Hilary Hahn, sie war die Solistin im Violinkonzert. Nummer 8 A-Moll, Opus 47 von Louis Spohr. Und musiziert hat sie zusammen mit dem schwedischen Radiosinfonieorchester unter Eiji Ue. Hier noch einmal das Neueste aus aller Welt in den 5 Uhr Nachrichten. Und dann geht's auch gleich in den letzten Teil des heutigen ARD-Nachtkonzerts. Wir starten mit Musik von ihm hier, dann Georg Philipp Telemann.

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1: Um 5 Uhr mit Wolfgang Berger. Die deutsche Abstimmungsniederlage in der UN-Vollversammlung sorgt für Diskussionen. AfD, Linke und Grüne machen die Bundesregierung aus unterschiedlichen Gründen verantwortlich. Deutschland wollte im UN-Sicherheitsrat einen Sitz bekommen, scheiterte bei der Abstimmung aber an Portugal und Österreich. Aus New York, Giselle Ucar.
2: Die Enttäuschung in der deutschen Delegation über die Niederlage schon nach dem ersten Wahlgang war groß. Dass sich Portugal und Österreich so klar gegen die Bewerbung Deutschlands durchsetzen, ist eine herbe Niederlage, erklärte Bundesaußenminister Johann Wadephul in New York. Auf der Suche nach Erklärungen sprach der CDU-Politiker in den ARD-Tagesthemen von starkem Gegenwind. Russland habe hinter den Kulissen Stimmung gegen die Deutschen gemacht. Einen starken Unterstützer der Ukraine am Tisch des Sicherheitsrats habe die Vetomacht verhindern wollen.
1: Die EU startet möglicherweise noch im Juni Beitrittsverhandlungen mit der Ukraine und Moldau. Das hat die derzeitige zyprische EU-Ratspräsidentschaft mitgeteilt. Danach haben die Vorbereitungen begonnen, damit der erste Verhandlungsabschnitt eröffnet werden kann. Eigentlich sollten die EU-Beitrittsverhandlungen mit der Ukraine und Moldau schon vor 2 Jahren beginnen. Damals gab es aber ein Veto aus Ungarn. In Kuba ist es ab Samstag wohl nicht mehr möglich, mit Mastercard oder Visa-Kreditkarten zu bezahlen. Laut Zentralbank des kommunistischen Inselstaats stellt eine zuständige ausländische Bank die Abwicklung ein. Hintergrund sind nach kubanischen Angaben die jüngsten US-Sanktionen. Die Regierung von Präsident Trump hatte Anfang des Jahres ihre Kuba-Politik verschärft und das Land als Bedrohung für die nationale Sicherheit bezeichnet. Kuba steckt ohnehin in der schwersten Wirtschaftskrise seit Jahrzehnten. Die deutsche Fußballnationalmannschaft bereitet sich heute auf das letzte WM-Testspiel vor. In Chicago stehen bis zu der Partie gegen die USA am Samstag noch 2 Trainingseinheiten an. Aus dem ARD-WM-Team Thomas Kunze.
3: Das Soldier Field Stadium Chicago, ein sporthistorischer Ort als ältestes und kleinstes NFL-Footballstadion. Es wird mit gut 62.000 Fans ausverkauft sein. WM-Kulisse also gegen einen topmotivierten, physisch starken Gegner, der dieses Testspiel als eigenen WM-Auftakt deklariert hat. Die Temperaturen steigen Richtung Wochenende auf schwüle 30 Grad. Der Anpfiff am Samstag in den späten Mittagsstunden Ortszeit wird körperlich anspruchsvoll. Und deswegen kommt dieser Test auch genau richtig. Vielleicht auch für die Wade von Torhüter Manuel Neuer, dessen Form aufgebaut, aber dessen Einsatz nicht garantiert wird.
1: Das waren die Nachrichten. Und das Wetter in Deutschland. Tagsüber von Westen Schauer und Gewitter, im Osten erst Sonne, später Schauer, 19 bis 24 Grad. Am Freitag wechseln sich Sonne, Wolken und ein paar Schauer ab, 18 bis 21 Grad. Und am Samstag Wolken und öfter Sonne, fast überall trocken. Es ist 5.03 Uhr.
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4: Einen guten frühen Donnerstagmorgen wünscht Christoph Hiller mit Musik von Georg Philipp Telemann.

Die Akademie für Alte Musik Berlin mit Musik von Georg Philipp Telemann, die Ouvertüre aus dem sogenannten Jubeloratorium für die Hamburger Admiralität. Mit weniger Pomp geht's jetzt weiter mit einem beschaulichen Walzer von Camille Saint-Saëns.

Der Pianist Jeffrey Burson mit der Valse Langoureuse von Camille Saint-Saëns. Ja, und sie war eine Landsfrau und Zeitgenossin von Saint-Saëns Augusta Olmes, in Paris eine der markanten Musikerpersönlichkeiten des späten 19. Jahrhunderts. Hier ihre Ouvertüre pour une Comédie mit der Staatsphilharmonie Rheinland-Pfalz. Samuel Friedmann hat die Leitung.

Ouvertüre pour une Comédie von Augusta Olmes mit der Staatsphilharmonie Rheinland-Pfalz unter der Leitung von Samuel Friedmann. Jetzt Musik aus dem Hause Haydn und zwar nicht von Joseph eben, sondern von seinem Bruder Michael, der lange im Schatten des älteren Bruders stand. Hier seine Sinfonie Nummer 39 mit der Deutschen Kammerakademie Neuss. Die Leitung hat Johannes Goritzky.

Die Sinfonie Nummer 39 C-Dur von Michael Haydn, musiziert von der Deutschen Kammerakademie Neuss unter Johannes Goritzky. 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

Der Finalsatz Allegro Moderato aus der Sinfonie Nummer 3 D-Dur von Alexander Glasunow hier mit den Bamberger Sinfonikern unter Neeme Järvi. Ja, und zum Abschluss noch eine der über 500 Klaviersonaten von Domenico Scarlatti. Ordnung in diesen Sonatenkosmos hat Kirkpatrick gebracht und wir hören die Sonate Kirkpatrick Verzeichnis 426, die steht in G-Moll und am Flügel sitzt Katja Braunschweiler.

Die Sonate G-Moll, Kirkpatrick-Verzeichnis 426 von Domenico Scarlatti mit der Pianistin Katja Braunschweiler. Ja, und damit ging das heutige ARD-Nachtkonzert zu Ende. Mein Name ist Christoph Hiller. Ihnen ganz herzlichen Dank fürs Zuhören in den vergangenen 6 Stunden. Ich wünsche Ihnen einen guten Start in diesen Donnerstag mit noch ein paar Takten Filmmusik von Georges Delerue. Machen Sie es gut.

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1: Um 6 Uhr mit Luise Wunderlich. Die Ukraine und Moldau können nach rund 2 Jahren Stillstand jetzt auf den offiziellen Beginn der EU-Beitrittsverhandlungen hoffen. Die zyprische EU-Ratspräsidentschaft teilte mit, die Vorbereitungen für die formelle Eröffnung seien eingeleitet worden. Jan Busche berichtet.
2: Im Idealfall sollen die Gespräche schon Mitte Juni starten. Dann findet ein EU-Ministertreffen in Luxemburg statt. Eigentlich sollten die EU-Beitrittsverhandlungen mit der Ukraine und Moldau schon vor 2 Jahren beginnen. Damals gab es aber ein Veto aus Ungarn. Mit der neuen ungarischen Regierung unter Ministerpräsident Modior ist jetzt Bewegung in den Prozess gekommen. Allerdings ist auch klar, EU-Beitrittsgespräche dauern in der Regel Jahre, manchmal sogar Jahrzehnte. Und es ist nicht ausgemacht, ob sie tatsächlich zu einer EU-Mitgliedschaft führen.
1: Außenminister Wadefuhl hat sich nach der Niederlage bei der Wahl für einen nichtständigen Sitz im Weltsicherheitsrat enttäuscht geäußert. Er sagte in den ARD-Tagesthemen, bei Gesprächen im Vorfeld habe er den Eindruck gehabt, Deutschland hätte gute Chancen. Allerdings sei auch gegen Deutschland gearbeitet worden, etwa von Russland. Das Land habe natürlich kein Interesse daran, dass ein starker Unterstützer der Ukraine Mitglied des Weltsicherheitsrats sei, so Wadefuhl. Israel und der Libanon wollen noch in diesem Monat ein umfassendes Abkommen für eine Waffenruhe ausarbeiten. Das hat das US-Außenministerium nach Gesprächen in Washington mitgeteilt. Voraussetzung sei, dass die libanesische Hisbollah-Miliz das Feuer auf Israel vollständig einstelle. Die Gespräche in Washington finden ohne die Hisbollah statt. Eigentlich gilt bereits seit Wochen eine Waffenruhe. Israel und die Hisbollah greifen sich trotzdem weiter täglich an. In den USA hat das Repräsentantenhaus dafür gestimmt, die Macht von Präsident Trump im Irankrieg einzuschränken. Möglich war das, weil neben den Demokraten auch einige Republikaner dafür gestimmt haben. Die Resolution könnte ein Ende des Militäreinsatzes gegen den Iran erzwingen, auch gegen den Willen des Präsidenten. Sie muss allerdings noch durch den Senat und bei einem Ja könnte Trump selbst ein Veto einlegen. Um das zu überstimmen, wäre dann in beiden Kammern eine Zweidrittelmehrheit nötig. Menschenrechtler warnen wenige Tage vor Beginn der Fußball-WM in Nordamerika vor einem Klima der Angst während des Turniers. Die Organisation Sport and Rights Alliance hat deshalb einen Brief an FIFA-Präsident Infantino geschickt. Darin fordern die Menschenrechtler unter anderem, dass alle Teams, Fans und Medienvertreter gleichberechtigt und ohne Diskriminierung Zugang zum Turnier erhalten. Aktuell gibt es Einreiseeinschränkungen für Menschen aus mehreren WM-Teilnehmerländern. An deutschen Schulen soll nach dem Willen der SPD der Umgang mit Katastrophen und dem Zivilschutz unterrichtet werden. Das hat der Vizevorsitzende der Bundestagsfraktion Limbacher der Rheinischen Post gesagt. Das Bewusstsein von Schülerinnen und Schülern für bestimmte Lagen müsse geschärft werden, zum Beispiel für Hochwasserereignisse und Überschwemmungen, so der SPD-Politiker. Auch Innenminister Dobrindt hatte zuletzt dafür plädiert, den Umgang mit der zivilen Verteidigung in den Lehrplan aufzunehmen. SWR-Nachrichtenredaktion Christine Beit. Das Wetter in Baden-Württemberg und Rheinland-Pfalz. Ein Tief lenkt feuchte und mäßig warme Luft zu uns. Die Vorhersage: viele Wolken. In Rheinland-Pfalz breitet sich später Regen aus. Hier und da sind Gewitter mit Platzregen und stürmischen Böen möglich. Im Laufe des Nachmittags regnet es auch in Baden-Württemberg. Gegen Abend lockert es im westlichen Rheinland-Pfalz auf. Maximal 15 bis 22 Grad. 6.04 Uhr.
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3: Mit Dominik Eisele, ich wünsche Ihnen einen schönen guten Morgen. Und wir beginnen diesen frohen Leichnamsmorgen mit einem kleinen barocken Naturtheater und Vogelgezwitscher. Jean-François Dandrieu lässt in Le Ramage aus seinem Concert des Oiseaux die Vögel singen.

Anna Besson an der Traversflöte und Laurie Baroukant am Cembalo lassen die Vögel zwitschern an diesem Fronleichnamsdonnerstag in SWR Kultur mit Jean-François Dandrieus Concert des Oiseaux, Le Ramage. Und von den Singvögeln aus Versailles geht's jetzt nach Italien zu einem Komponisten, der oft im Schatten der ganz Großen steht. Alessandro Rolla zählt jetzt nicht zu den bekanntesten Komponisten unserer Welt, aber dennoch war er beispielsweise Lehrer vom Teufelsgeiger Niccolò Paganini. Und Alessandro Rolla war es tatsächlich, der das linkshändige Pizzicato erfunden hat, was oft seinem Schüler Paganini zugeschrieben worden ist. Von Rolla hören wir jetzt seine Sinfonie in D-Dur mit dem Ensemble Il Demetrio.

Il Dimitrio waren das mit Maurizio Schiavo in der Leitung und Alessandro Rollas Sinfonie D-Dur in SWR Kultur Musik am Morgen. Und von einem Alessandro springen wir jetzt zum nächsten, nämlich Alessandro Marcello, der sich nicht nur den Vornamen mit Rolla teilt, sondern auch eine falsche Zuschreibung. Bei Rolla, da war es eine Technik beim Geigenspiel, und bei Alessandro Marcello ist es eine Urheberschaft. Sein Oboenkonzert in D-Moll ist lange Zeit Vivaldi oder auch seinem Bruder Benedetto Marcello zugeschrieben worden. Das stimmt aber nicht. Und aus diesem Konzert hören wir jetzt den zweiten Satz in ganz besonderer Weise, nämlich in einer Bearbeitung für Klavier mit Vittorio Forte.

Alessandro Marcellos zweiter Satz Adagio aus seinem Konzert für Oboe, Streicher und Basso Continuo D-Moll hier in einer Bearbeitung für Klavier mit Vittorio Forte. Vittorio Forte, ein Name wie für die Musik gemacht. In SWR Kultur Musik am Morgen kommen wir jetzt vielleicht zu einem Saboteur. Es ist nicht bewiesen, das Gerücht hält sich aber recht hartnäckig. Giuseppe Maria Cambini hatte eine führende Rolle in Paris inne und die wollte er auch wohl gegen Mozart verteidigen, denn der war 1778 auch in Paris und hat da auf Erfolge gehofft. Mozart hatte in Paris eine Sinfonia Concertante geschrieben und das Werk sollte bei den Concerts Spirituels aufgeführt werden, einer wichtigen öffentlichen Konzertreihe in Paris. Kurz vor der Aufführung wurde es laut Mozarts Darstellung aus dem Programm gestrichen und durch ein Werk von Cambini für dieselbe Besetzung ersetzt. Glaubt man Mozart aus Neid und Rivalität. Aber alles Spekulation und leider wenig belegt, ob jetzt tatsächlich so geschehen oder, ja, urbane Legende. Die Musik von Cambini ist es allemal wert, gehört zu werden. Hier kommt sein Quartett in D-Dur, Opus 21, Nummer 3.

Giuseppe Maria Cambinis Quartett für Violine, zwei Violen und Violoncello D-Dur, Opus 21, Nummer 3 in SWR Kultur Musik am Morgen. Und da haben wir es jetzt 6.35 Uhr und der Tag sieht heute nach vielen Wolken und Regen aus, mit vereinzelt auch stürmischen Böen und Gewitter mit Platzregen, und wir bekommen maximal 15 bis 22 Grad. Und wir machen hier weiter mit Musik von Carl Philipp Emanuel Bach, seine Hamburger Sinfonie Nummer 3 in C-Dur mit der Akademie für Alte Musik Berlin.

Karl Philipp Emanuel Bachs Sinfonie für Streicher und Basso Continuo in C-Dur, die Hamburger Sinfonie Nummer 3 mit der Akademie für Alte Musik Berlin unter Leitung von Georg Kalweit. Sie hören SWR Kultur, Musik am Morgen an Fronleichnam, und an Fronleichnam feiern Christinnen und Christen die leibliche Gegenwart Christi in Brot und Wein immer am zweiten Donnerstag nach Pfingsten. Dazu gehört auch ein klein bisschen Festtagsstimmung. Die liefert uns jetzt Franz Schubert mit seiner Ouvertüre im italienischen Stil in C-Dur. Schubert spielt hier ganz bewusst mit der italienischen Operntradition. Erst kommt hier eine langsame Einleitung und dann ein frischer, melodienreicher Hauptteil. Wir hören die Berliner Symphoniker unter Leitung von Hans-Jörg Schellenberger.

Die Berliner Symphoniker unter Leitung von Hans-Jörg Schellenberger waren das mit Franz Schuberts Ouvertüre im italienischen Stil für Orchester C-Dur in SWR Kultur Musik am Morgen. Und zum guten Schluss unserer ersten Stunde davon haben wir noch den Walz Capriccio von Jakob Garde für Sie. Danach geht es hier weiter mit den Nachrichten und im Anschluss dann Musik am Morgen Teil 2 an Fronleichnam mit Werken von Telemann, Rubinstein und Franz Krommer.

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1: Teilchen, die an mehreren Orten sind oder sich zeitgleich links herum und rechts herum drehen. Das ist Quantenphysik. Mit Biologie, dem Leben an sich, hat das aber nichts zu tun. 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
2: Es scheint so, dass diese Verrücktheiten der Quantenwelt in der Natur doch eine größere Rolle spielen, dass sich damit vielleicht sogar Phänomene erklären lassen, für die es bisher keine so richtige Erklärung gab, wie den Orientierungssinn von Zugvögeln oder das Phänomen des Riechens oder auch die Photosynthese. 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
1: 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Eigentlich sollte Richard Wilhelm als Missionar in China Einheimische zum evangelischen Glauben bekehren. Doch er begegnete den Menschen dort auf Augenhöhe und fand seine spirituelle Heimat.
3: Er hat keinen einzigen Chinesen getauft. Also der Schwiegervater war nicht der erste Rebell. Der erste Rebell war im Grunde genommen dessen Vater, also mein Ur-Urgroßvater. Der war auch ein Kirchenmann, aber ein berühmter Heiler und hatte ein sehr ganzheitliches Weltbild.
1: Richard Wilhelm, der China-Missionar, der nicht taufen wollte. Glauben, 12 Uhr.
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4: Um 7 Uhr mit Luise Wunderlich. Guten Morgen. Aus der Berliner Regierungskoalition gibt es eine neue Forderung, wichtiges Wissen über den Zivil- und Katastrophenschutz bereits in der Schule zu vermitteln. Der Vizevorsitzende der SPD-Bundestagsfraktion, Limbacher, schlägt in der Rheinischen Post ein eigenes Unterrichtsfach dafür vor. Aus dem ARD-Hauptstadtstudio Chris Berdrow.
5: Geht es nach dem Willen der SPD, dann beschäftigen sich die Schüler neben Mathe, Deutsch oder Sport künftig auch mit der Frage, wie man sich bei Überschwemmungen oder anderen Katastrophen richtig verhält. Fraktionsvize Esra Limbacher sagte der Zeitung, ein solches Unterrichtsangebot könne Begeisterung für ehrenamtliches Engagement wecken und gleichzeitig die Resilienz, also die Widerstandsfähigkeit der Gesellschaft erhöhen. Bundesinnenminister Alexander Dobrindt hatte sich kürzlich bei der Vorstellung seiner Zivilschutzpläne dafür ausgesprochen, die zivile Verteidigung in den Lehrplan aufzunehmen.
4: Außenminister Wadefuhl hat sich nach der Niederlage bei der Wahl für einen nicht ständigen Sitz im Weltsicherheitsrat enttäuscht geäußert. Er sagte in den ARD-Tagesthemen, bei Gesprächen im Vorfeld habe er den Eindruck gehabt, Deutschland hätte gute Chancen. Aus New York, Giselle Uka.
6: Dass sich Portugal und Österreich so klar gegen die Bewerbung Deutschlands durchsetzen, ist eine herbe Niederlage, erklärte Bundesaußenminister Johann Wadefuhl in New York. Auf der Suche nach Erklärungen sprach der CDU-Politiker in den ARD-Tagesthemen von starkem Gegenwind. Russland habe hinter den Kulissen Stimmung gegen die Deutschen gemacht. Einen starken Unterstützer der Ukraine am Tisch des Sicherheitsrats habe die Vetomacht verhindern wollen. Deutschlands fehlende Kritik am völkerrechtswidrigen Vorgehen der israelischen Regierung sei dagegen nicht ausschlaggebend für die Niederlage gewesen. Wadefuhl hält dies für eine Überinterpretation.
4: Die Ukraine und Moldau können nach rund 2 Jahren Stillstand jetzt auf den offiziellen Beginn der EU-Beitrittsverhandlungen hoffen. Die zyprische EU-Ratspräsidentschaft teilte mit, die Vorbereitungen für die formelle Eröffnung seien eingeleitet worden. Im Idealfall könnten die Gespräche bereits Mitte des Monats beginnen. Bisher hatte Ungarn die Beitrittsverhandlungen blockiert. Nach der Abwahl des langjährigen ungarischen Regierungschefs Orbán im April kam aber wieder Bewegung in den Prozess. In den USA hat das Repräsentantenhaus dafür gestimmt, die Macht von Präsident Trump im Irankrieg einzuschränken. Möglich war das, weil neben den Demokraten auch einige Republikaner dafür gestimmt haben. Die Resolution könnte theoretisch ein Ende des Militäreinsatzes gegen den Iran erzwingen. Trump könnte dagegen aber im Senat ein Veto einlegen. Um das zu überstimmen, wäre dann in beiden Kammern eine Zweidrittelmehrheit nötig. Katholische Christen feiern heute Fronleichnam. Vielerorts ziehen Gläubige durch die Straßen, begleitet von Musikvereinen und Trachtengruppen. Außerdem gibt es in vielen Städten und Gemeinden aufwendig gestaltete Blumenteppiche. In Rottenburg am Neckar beginnt das Fest am Morgen beispielsweise mit dem Tagwachschießen der historischen Bürgerwehr. In Tübingen soll es einen interkulturellen Open-Air-Gottesdienst auf dem Marktplatz geben. Und auch im Trierer Dom gibt es einen Gottesdienst mit anschließender Prozession durch die Innenstadt. SWR-Nachrichten, Redaktion Christian Kreuzer. Das Wetter in Baden-Württemberg und Rheinland-Pfalz. Ein Tief lenkt feuchte und mäßig warme Luft zu uns. Die Vorhersage? Viele Wolken. Bis zum Nachmittag breiten sich überall schauerartige Regenfälle aus. Hier und da sind Gewitter mit Platzregen und stürmischen Böen möglich. 15 bis 22 Grad. Morgen und am Wochenende wechselhaft. 7.04 Uhr.
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7: Mit Dominik Eisele, ich wünsche Ihnen einen schönen Donnerstag. Fronleichnam ist heute das Fest zur bleibenden Gegenwart Christi in Brot und Wein. Sie hören Musik am Morgen, jetzt mit Musik von Georg Philipp Telemann, der einmal scherzhaft über seine eigene Musik und Produktivität gemeint hat, dass sie wohl wie Kohl in Leipzig verkauft würden. Überall, jederzeit und in großen Mengen. Was jetzt nicht das Schlechteste ist, wie ich finde. Wir hören den ersten Satz aus seiner Suite in D-Dur mit dem Boston Early Music Festival Orchestra.

Die Ouvertüre aus der Suite für zwei Flöten, Fagott, Hornstreicher und Basso Continuo, D-Dur von Georg Philipp Telemann war das. Gespielt hat das Boston Early Music Festival Orchestra in SWR Kultur in Musik am Morgen. Sie sitzen bei einem Klavierkonzert mit Orchester. Es ist ein vertrautes Bild, das Orchester fächerartig vor Ihnen, der Konzertflügel neben dem Dirigentenpult so ausgerichtet, dass wir das Profil des Solisten oder der Solistin sehen. Alles soweit bekannt, aber das war nicht immer so, denn das Klavier stand lange Zeit ganz anders, nämlich so, dass die darauf gespielt hatten, dem Publikum den Rücken zugedreht hatten und eher seitlich, wie ein Kapellmeister auch gesessen haben. Das änderte sich aber unter anderem durch Johann Ladislaus Dussek. Der soll einer der ersten gewesen sein, der seinen Flügel im Konzert so hingestellt hat, dass er im Profil zum Publikum saß, also mit sichtbaren Händen, Gesicht und Gesten. Das machte aus dem Pianisten eine richtige Bühnenfigur, einen frühen Star, wenn man so will. Wir hören jetzt von dem Bühnenrevolutionär seine Sonate für Klavier und Violine in F-Moll Opus 4 Nummer 3 mit Julia Huber und Miriam Altmann.

Johann Ladislaus Dussek's Sonate für Klavier und Violine ad libitum f-Moll, Opus 4, Nummer 3, mit Julia Huber an der Violine und Miriam Altmann am Fortepiano in SWR Kultur. Musik am Morgen. Anton Rubinstein war einer der Mitbegründer des St. Petersburger Konservatoriums und damit einer der Personen, die eine der wohl bedeutendsten Musikhochschulen in Russland gegründet haben. 1859 wurde durch Anton Rubinstein und weiteren Persönlichkeiten der Musik und Gesellschaft die Russische Musikgesellschaft gegründet, aus der 1862 dann das erste Konservatorium Russlands hervorgegangen ist, mit Anton Rubinstein als erster Direktor und Professor für Klavier. Komponiert hat er auch. Wir hören den zweiten Satz aus seiner Sinfonie Nummer 1 in F-Dur Opus 40 mit der Staatsphilharmonie Kaschau.

Der zweite Satz, Allegro aus Anton Rubinsteins Sinfonie Nummer 1, F-Dur Opus 40 mit der Staatsphilharmonie Kaschau in SWR Kultur. Musik am Morgen an Fronleichnam. Der wird recht nass heute und auch windig, 15 bis 22 Grad bei böigem Wind und bedecktem Himmel. Unser nächstes Stück ist mit der Radiosinfonie Stuttgart unter Leitung von Wolf-Dieter Hauschild. Franz Krommers Konzert für zwei Klarinetten und Orchester, sein Concerto Italien. Krommer war zu seiner Zeit durchaus ein ernstzunehmender Konkurrent Beethovens. Heute kennen ihn vor allem Bläserinnen und Bläser, weil er für sie viel und dankbar geschrieben hat. Dieses Doppelkonzert jetzt ist so ein Paradebeispiel. Die beiden Solisten treiben sich hier gegenseitig an, imitieren sich und verschränken ihre Linien. Und das Orchester, das reagiert wie ein aufgeweckter Dritter im Bunde. Wir hören Dieter Klöcker und Waldemar Wandel an den Klarinetten.

Franz Krommers Konzert für zwei Klarinetten und Orchester, sein italienisches Konzert in SWR Kulturmusik am Morgen. Und zum Abschluss davon wird es jetzt noch fürstlich und königlich. Prinz von Sachsen-Weimar Johann Ernst entlässt uns in diesen Feiertag mit seinem Konzert für Violine, Streicher und Basso Continuo in G-Dur mit dem Ensemble Fürstenmusik. Wir hören uns, wenn Sie mögen, gleich wieder nach dem Lied zum Feiertag und den Nachrichten zur Kantate.

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1: Mit Meinrad Walter. Guten Morgen am Fest von Leichnam. Heute feiern wir katholisch das Gegenteil, was der Name von Leichnam zu sagen scheint. Fron klingt nach schwerer Fronarbeit, aber es kommt von Frönen, etwas mit Leidenschaft und sehr gerne tun. Und Leichnam meint in der ganz alten Sprache nicht den toten Leib, sondern den lebendigen. Das Fest ist also nicht tot und schwer, sondern lebendig und freudig. Fronleichnam bringt die Feiernden in Bewegung, zum Beispiel bei der Fronleichnamsprozession. Auch das Lied zum Feiertag, Gott sei gelobet und gebenedeiet, lädt zu einer Wanderung ein. Starten wir mit einem Orgelstück zum Lied von Heinrich Scheidemann. Da wandern die Füße des Organisten durch den Choral. Man hört das gut, weil es dann immer in den Tiefen im Pedalwerk der Orgel laut und kräftig wird. Vielleicht erkennen Sie ja sogar die Melodie.

Von der festlichen Orgelmusik führt uns unsere Fronleichnamswanderung jetzt weit zurück, nämlich ins 13. und 14. Jahrhundert. Aber es wird interessant. Damals war die Liturgie vorwiegend lateinisch, auch am Fronleichnamsfest, das Papst Urban IV. Im Jahr 1264 für die gesamte Kirche eingeführt hatte. Das Fest erinnert an das Abendmahl Jesu am Gründonnerstag. Im Mittelpunkt steht aber jetzt, mitten im Sommer, nicht die Leidensgeschichte Jesu, sondern die Freude über das Geschenk von Brot und Wein aus Jesu Händen.

An diesem neuen Feiertag, wir sind immer noch im 14. Jahrhundert, stimmt die Schola Gregoriana den vielstrophigen Gesang Lauda Sion Salvatorem, Lobe Zion deinen Hirten an. Der mittelalterliche Theologe und Kirchenlehrer Thomas von Aquin hat die Worte eigens für das neue Fest gedichtet. Daran gefällt mir, dass der große Theologe nicht nur Bücher mit Tausenden von Seiten für die Gelehrten verfasst hat, sondern auch Liedtexte, die bis heute von vielen gesungen werden. Wenn dann noch eine gute Melodie dazu kommt, deren Komponist wir leider nicht kennen, dann bringt das die Worte in Schwung, sodass wir mit diesem musikalischen Rückenwind gleich weiterwandern können.

lebt und spendet Leben, Brot, das Ewigkeit verheißt. Brot, mit dem der Herr im Saale dort beim österlichen Mahle die 12 Jünger hat gespeist. Auf der nächsten Etappe unserer frühmorgendlichen Wanderung mit Musik zum Fest Fronleichnam kommt es zu einer schönen Begegnung. Jetzt sind wir schon im 15. Jahrhundert bei einer Fronleichnamsprozession im Schwäbischen. Der Chor, der für den liturgisch-lateinischen Gesang zuständig ist, singt das Lauda Sion, wie wir es gerade gehört haben. Zwischen diesen Versen aber stimmen die Schulkinder immer wieder deutschsprachige Strophen an. Sie singen »Gott sei gelobet und gebenedeit«, der Titel unseres Liedes zum heutigen Feiertag. Woher wissen wir das? Es steht sehr genau in einer Schulordnung im schwäbischen Kreilsheim. Da ist zu lesen, es folgt das lobwürdige Fest Fronleichnam, bei welchem das Lauda Sion gesungen wird, zudem ein volkstümlicher Gesang hinzutritt, Gott sei gelobet und gebenedeit. Etwa so könnte es geklungen haben.

Ukrainisch und Deutsch sind hier friedlich vereint. Eine solche Eintracht wünsche ich mir bei manchen kirchlichen Auseinandersetzungen heute. Eine versöhnte Verschiedenheit sollte es auch bei den musikalischen Stilen geben. Ob klassisch oder Gospel oder Lobpreis. Und es sollte sie ökumenisch geben, mit der Gastfreundschaft beim Abendmahl, auch und gerade an Fronleichnam. Jesus hat uns doch verheißen, dass alle eins sind. Mich schmerzt es, dass Christen das nicht umsetzen. Aber das Lied zum Feiertag erinnert uns heute daran, dass das anders werden muss.

gehen wir noch einen Schritt weiter auf unserer Liederwanderung. Das Lied Gott sei gelobet und gebenedeit wird bald in allen Konfessionen gesungen. Warum aber ist Fronleichnam bis heute ein typisch katholisches Fest? Dazu müssen wir gedanklich in die Reformationszeit wandern. Da begegnet uns Martin Luther in Wittenberg. Er findet es gut, dass das Fronleichnamsfest abgeschafft wird. Denn ihm gefällt es nicht, dass die geweihte Hostie als Leib des Herrn durch die Straßen getragen wird, ohne den Wein, der doch das Blut des Herrn ist. Aber das Lied Gott sei gelobet und gebenedeit, das will Martin Luther nicht aufgeben. Er nennt es lobend ein christlich rein und fein Bekenntnis. Und dann findet der Reformator eine perfekte Lösung für das Lied. Er war ja musikalisch sehr begabt. Er konnte singen, die Laute spielen und etwas komponieren. Also formt Martin Luther das alte Fronleichnamslied zu einem neuen Abendmahlslied um, das ganz oft gesungen werden kann. Heute ist das Lied ein musikalischer Baustein für die geeinte Kirche, so wie Jesus sie will. Der Segen Gottes dafür ist schon da.

Jetzt sind wir auf unserer Liedwanderung in der Gegenwart angekommen. Die dritte Strophe ist mein persönliches Motto heute. Da heißt es: Gott, gib uns allen seiner Gnade Segen, dass wir gehen auf seinen Wegen. Nachher wird aus dieser fiktiven Wanderung mit unserem Lied zum Feiertag wohl noch eine echte Wanderung. Ich werde an der Fronleichnamsprozession mitlaufen. Und beim Gehen denke ich an die vielleicht auch mal schwierigen Wege der nächsten Tage und Wochen. Einen besseren Wunsch als Gott, gib uns allen seiner Gnade Segen, kann ich mir da kaum vorstellen.

0: Einen schönen Feiertag unter Gottes Segen und mit viel Musik wünscht Ihnen Meinrad Walter aus Freiburg von der katholischen Kirche.
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3: Um 8 Uhr mit Luise Wunderlich. Guten Morgen. Aus der Berliner Regierungskoalition gibt es eine neue Forderung, wichtiges Wissen über den Zivil- und Katastrophenschutz bereits in der Schule zu vermitteln. Der Vizevorsitzende der SPD-Bundestagsfraktion, Limbacher, schlägt in der Rheinischen Post ein eigenes Unterrichtsfach dafür vor. Aus dem ARD-Hauptstadtstudio Chris Berdrow.
4: Geht es nach dem Willen der SPD, dann beschäftigen sich die Schüler neben Mathe, Deutsch oder Sport künftig auch mit der Frage, wie man sich bei Überschwemmungen oder anderen Katastrophen richtig verhält. Fraktionsvize Esra Limbacher sagte der Zeitung, ein solches Unterrichtsangebot könne Begeisterung für ehrenamtliches Engagement wecken und gleichzeitig die Resilienz, also die Widerstandsfähigkeit der Gesellschaft erhöhen. Bundesinnenminister Alexander Dobrindt hatte sich kürzlich bei der Vorstellung seiner Zivilschutzpläne dafür ausgesprochen, die zivile Verteidigung in den Lehrplan aufzunehmen.
3: Außenminister Wadephul hat sich nach der Niederlage bei der Wahl für einen nichtständigen Sitz im Weltsicherheitsrat enttäuscht geäußert. Er sagte, in den ARD-Tagesthemen bei Gesprächen im Vorfeld habe er den Eindruck gehabt, Deutschland hätte gute Chancen. Aus New York, Giselle Uckar.
5: Dass sich Portugal und Österreich so klar gegen die Bewerbung Deutschlands durchsetzen, ist eine herbe Niederlage, erklärte Bundesaußenminister Johann Wadephul in New York. Auf der Suche nach Erklärungen sprach der CDU-Politiker in den ARD-Tagesthemen von starkem Gegenwind. Russland habe hinter den Kulissen Stimmung gegen die Deutschen gemacht. Einen starken Unterstützer der Ukraine am Tisch des Sicherheitsrats habe die Vetomacht verhindern wollen. Deutschlands fehlende Kritik am völkerrechtswidrigen Vorgehen der israelischen Regierung sei dagegen nicht ausschlaggebend für die Niederlage gewesen. Wadephul hält dies für eine Überinterpretation.
3: Die Ukraine und Moldau können nach rund 2 Jahren Stillstand jetzt auf den offiziellen Beginn der EU-Beitrittsverhandlungen hoffen. Die zyprische EU-Ratspräsidentschaft teilte mit, die Vorbereitungen für die formelle Eröffnung seien eingeleitet worden. Im Idealfall könnten die Gespräche bereits Mitte des Monats beginnen. Bisher hatte Ungarn die Beitrittsverhandlungen blockiert. Nach der Abwahl des langjährigen ungarischen Regierungschefs Orbán im April kam aber wieder Bewegung in den Prozess. Israel und der Libanon haben sich nach US-Angaben auf einen Weg geeinigt, die bereits bestehende, aber praktisch unwirksame Waffenruhe umzusetzen. Voraussetzung ist demnach, dass die pro-iranische Terrormiliz Hisbollah das Feuer vollständig einstellt und sich aus bestimmten Gebieten im Süden des Libanon zurückzieht. Zugleich soll dort die libanesische Armee die Kontrolle übernehmen. Bisher brechen Israel und die Hisbollah die seit Mitte April geltende Feuerpause fast täglich. Die Hisbollah lehnt sowohl die Waffenruhe als auch die Gespräche in Washington ab, an denen sie nicht beteiligt ist. Katholische Christen feiern heute Fronleichnam. Vielerorts ziehen Gläubige durch die Straßen, begleitet von Musikvereinen und Trachtengruppen. Außerdem gibt es in vielen Städten und Gemeinden aufwendig gestaltete Blumenteppiche. In Rottenburg am Neckar hat das Fest am Morgen beispielsweise mit dem Tagwachschießen der historischen Bürgerwehr begonnen. Im Trierer Dom gibt es einen Gottesdienst mit anschließender Prozession durch die Innenstadt. SWR-Nachrichten, Redaktion Christian Kreuzer. Das Wetter in Baden-Württemberg und Rheinland-Pfalz. Ein Tief lenkt feuchte und mäßig warme Luft zu uns. Die Vorhersage? Bis zum Nachmittag breitet sich überall schauerartiger Regen aus. Dabei sind Gewitter mit Platzregen möglich. 15 bis 22 Grad. 8.04 Uhr.
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6: Mit Dominik Eisele, ich wünsche Ihnen einen schönen Donnerstagmorgen, heute mit Musik zu Fronleichnam. Um 1200 1564 verfasste Thomas von Aquin die Fronleichnam-Sequenz Lauda Sion Salvatorem, Lobe Zion den Erlöser. Sie ist eine der 5 Sequenzen, die seit dem Konzil von Trient noch in der katholischen Kirche verwendet werden. Auch der Hymnus Pange Lingua, Besinge Zunge, wird Thomas von Aquin zugeschrieben. Die letzte Strophe dieses Hymnus ist das Tantum Ergo. Kommt und lasst uns tief verehren ein so großes Sakrament. All diese Texte wurden im Laufe der Jahrhunderte auch vertont. Der oberschwäbische Komponist Andreas Heichlinger hat für das Fronleichnamsfest eine ganze Kantate geschrieben. Die hören wir ganz zum Schluss. Wir beginnen jetzt mit Musik aus dem 17. Jahrhundert von Juan García Salazar.

Juan García de Salazar mit Lauda Sion Salvatorem, Lobe Zion, den Erlöser, in SWR Kultur Kantate, heute mit Musik zu Fronleichnam. Wir machen weiter mit Marc-Antoine Charpentiers Pange Lingua, Besinge Zunge, aus seinen Symphonies pour un Reposoir. Diese Stücke sind für die Stationen einer Prozession gedacht. Der berühmte Hymnus erklingt hier nicht als Chor, sondern instrumental mit barockem Glanz und französischer Eleganz. Wir hören das Ensemble Musica Antica Köln unter Reinhard Göbel.

Marc-Antoine Charpentiers Pangelingua mit der Musica Antica Köln in SWR Kultur Kantate. Da hören wir jetzt dieselbe Fronleichnamshymne im Zeitraffer nach vorn. Anton Bruckner, Pangelingua, mit klar geführten Chorstimmen, die sich langsam auftürmen. Bruckner verbindet gregorianische Linie mit romantischer Harmonik. Das SWR-Vokalensemble Stuttgart hören wir jetzt unter Leitung von Roger Norrington.

Anton Bruckners Pangelingua, Fronleichnamshymnus für vierstimmigen gemischten Chor a cappella mit dem SWR-Vokalensemble Stuttgart unter Leitung von Roger Norrington in der SWR-Kulturkantate. Da springen wir zurück nach Frankreich. Tantum ergo ist der Schlussvers des Pangelingua und gehört klassisch zu Fronleichnam. Marc-Antoine Charpentier baut ihn in dieselbe Prozessionsmusik ein wie eben, wieder instrumental, wieder als festlichen Rahmen für Sakrament. Wir hören wieder die Musiker Antiqua Köln unter Reinhard Göbel.

Marc-Antoine Charpentiers Tantum Ergo mit der Musica Antica Köln unter Leitung von Reinhard Göbel. Und zum Schluss der SWR Kultur Kantate noch Musik von Andreas Heichlinger. Siehe das Lamm Gottes, eine Kantate für Soli, Chor, Orgel und Streicher mit dem SWR Sinfonieorchester Baden-Baden und Freiburg.

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1: Die Quantenphysik, das ist diese absonderliche Welt mit ihren ganz eigenen Regeln, die dem gesunden Menschenverstand so völlig widersprechen, in der sich ein Teilchen an vielen Orten gleichzeitig aufhalten kann oder in der es sich gleichzeitig rechtsrum und linksrum drehen kann. Und in der selbst Schrödingers Katze, solange niemand nach ihr schaut und sie stört, sich in einem merkwürdigen Überlagerungszustand aus Tod und Lebendig befindet. Normalerweise gehen wir davon aus, dass diese Verrücktheiten der Quantenmechanik aufregend sein mögen für die Teilchenphysik oder auch für eine Ingenieurin, die Laser- oder Computerchips entwickelt, aber dass es nichts ist, was im sogenannten echten Leben eine Rolle spielen würde, nicht einmal in dem von Katzen. Doch das hat sich in den letzten Jahren geändert. Es scheint so, dass diese Verrücktheiten der Quantenwelt in der Natur doch eine größere Rolle spielen, dass sich damit vielleicht sogar Phänomene erklären lassen, für die es bisher keine so richtige Erklärung gab, wie den Orientierungssinn von Zugvögeln oder das Phänomen des Riechens oder auch die Photosynthese. Also dass die Natur sich tatsächlich die Quantenwelt zunutze macht. Martin Plenio erforscht diese Zusammenhänge. Er leitet an der Uni Ulm das Institut für Theoretische Physik und dort gibt es auch ein eigenes Zentrum für Quantenbiowissenschaften. Hallo.
2: Hallo.
1: Ich würde gern damit anfangen, dass wir erstmal gleich ausräumen, worum es in der Quantenbiologie nicht geht, weil das vielleicht Dinge sind, die Leute bei dem Begriff Quantenbiologie, die denen spontan in den Sinn kommen. Also nur mal, um es zu sagen, es geht nicht um die berühmte Katze von Schrödinger.
2: In der Tat, es geht nicht um die Katze von Schrödinger. Es geht nicht um die Quantenmedizin. Und es geht eigentlich auch nicht darum, dass Quantenmechanik die Seele oder das Bewusstsein erklärt.
1: Genau, und das ist das Zweite, was wir ausräumen müssen. Sie haben das Stichwort Quantenmedizin genannt. Es ist ja eigentlich keine wirklich wissenschaftliche Fachrichtung, aber diese ganzen esoterischen Heilsversprechen, die behaupten, sie würden sich die Quantenphysik zunutze machen und auf diese Weise erklären, warum übersinnliche Dinge vielleicht auch möglich sind. Das ist also auch nicht gemeint.
2: Nein, absolut nicht. Und ich glaube, ein wesentlicher Unterschied ist eben die wissenschaftliche Vorangehensweise, die wir betreiben. Wir stellen also gewisse Hypothesen auf. Wir haben eine Vermutung, wir haben Ideen, welche Quanteneffekte vielleicht in biologischen Systemen eine Rolle spielen. Und dann entwerfen wir eben auch Experimente, um unsere Thesen zu beweisen oder zu widerlegen. Und das ist eigentlich ein ganz, ganz wichtiger Aspekt, der halt bei den etwas esoterischeren Aktivitäten von manchen Leuten eben zu kurz kommt.
1: Okay, also das haben wir ausgeräumt. Jetzt sagen wir mal, worum es geht. Also es geht um biologische Alltagsphänomene, die man jetzt teilweise mit Hilfe der Quantenphysik erklären könnte. Welche sind das zum Beispiel?
2: Genau, also es geht uns immer darum zu verstehen, ob Quantenmechanik für physiologische Lebensprozesse eine Rolle spielen. Ja, also ob überspitzt gesagt, ob am Ende die Biologen in ihrem Studium auch Quantenmechanik lernen müssen, um wirklich das Leben zu verstehen. Und da gibt es verschiedene Gebiete, die aktiv untersucht werden. Das erste, wo es auch eigentlich gute Belege für die Rolle der Quantenmechanik gibt, ist die Photosynthese. Das ist jetzt nicht in einem menschlichen Körper, aber das würde in Bakterien und in Pflanzen vorkommen. Und dort versteht man eigentlich ganz gut inzwischen, dass quantenmechanische Prozesse eine Rolle spielen für die Effizienz, um die Effizienz der Photosynthese zu erklären. Das ist ein Gebiet.
1: Also vielleicht greifen wir das mal auf, weil vielleicht kann man es an dem mal deutlich machen. Also Photosynthese nochmal, ist ja der Prozess, der es Pflanzen ermöglicht, aus Licht und CO2 Zucker herzustellen. Jetzt könnte man denken, Photonen, also Licht, das sind ja Teilchen. Inwieweit spielen ja jetzt da diese Gesetzmäßigkeiten der Quantenphysik, also diese Verrücktheiten, von denen ich vorhin gesprochen habe, dass ein Teilchen mehrere Zustände gleichzeitig annehmen kann, wie kommen die jetzt in der Photosynthese zum Tragen?
2: Also hier in der Photosynthese kommt das auf verschiedene Weise zum Tragen. Und vielleicht eine ganz, ganz wichtige Einsicht, die in den letzten 10 Jahren vielleicht gewonnen wurden aus diesen ganzen Untersuchungen war, dass neben dass das Licht zunächst mal absorbiert wird. Dann werden Elektronen angeregt. Das nennt sich ein Exciton. Das ist ein angeregtes Elektron. Das wandert dann durch einen gewissen Komplex. Und diese Wanderung, die hat quantenmechanische Eigenschaften. Das heißt, dieses Teilchen kann in einer Überlagerung von vielen räumlichen Positionen sein und dementsprechend mehrere Wege sozusagen gleichzeitig explorieren und dadurch schneller voranschreiten als ein klassisches Teilchen, das sozusagen sequenziell einen Weg nach dem anderen ausprobieren müsste. Aber vielleicht noch aufregender war für uns, dass wir festgestellt haben, dass die Vibrationen von den Molekülen, auf denen dieser Transport stattfindet, auch eine wesentliche Rolle spielt.
3: Also wir sind jetzt in einer Zelle, in einer Pflanzenzelle.
2: Genau, okay. Also wir sind in einer Pflanze, in einer Zelle. Dort gibt es etwas, das nennt sich ein photosynthetischer Komplex. Das ist eine große Ansammlung von Molekülen und auf diesen Molekülen werden diese angeregten Elektronen transportiert. Und Sie können sich vorstellen, dass solche Komplexe sind halt nicht unendlich starr, sie sind nicht so starr wie ein Betonklotz oder sowas, sondern sie sind halt, haben eine gewisse Flexibilität. Das heißt, die schwingen so ein bisschen hin und her, die wackeln und diese Schwingungen sind eben auch quantisiert und die treten in Wechselwirkung mit diesen angeregten Elektronen und helfen dem Transport noch mehr, um noch schneller ans Ziel zu kommen. Und das sind Erkenntnisse, die sind eigentlich erst in den letzten 10 Jahren wirklich gewonnen worden. Es gab natürlich auch schon vorher ein wenig Vermutungen darüber, aber dann hat man Experimente gemacht und konnte das recht eindrucksvoll nachweisen.
3: Und das heißt, ohne Quantenphysik gäbe es keine Photosynthese oder sie würde einfach nicht so schnell ablaufen und nicht so effizient ablaufen?
2: Also sagen wir mal so, was wir machen können, ist, wir mit der Quantenmechanik können wir die Effizienz erklären. Wenn wir die Quantenmechanik weglassen würden an diesen Stellen, dann wäre der Prozess einfach weniger effizient.
3: Ein zweites Beispiel, ich habe es vorhin schon angerissen, ist der Orientierungssinn von Zugvögeln. Eigentlich ein ganz anderer Bereich in der Biologie, aber wieso kommt auch da jetzt wiederum die Quantenphysik zum Tragen? Was für eine Rolle spielt die da?
2: Ja, das ist in der Tat interessant. Man muss natürlich auch sagen, das ist noch mehr eine Theorie. Es wird zwar experimentell erforscht und versucht zu beweisen, aber da sind wir etwas weiter von den experimentellen Beweisen weg wie bei der Photosynthese. Aber was hier passiert ist, es geht auch wieder um Elektronen. Und zwar wird vermutet, dass im Auge des Vogels in der Retina so Moleküle sitzen, große, also eigentlich Proteine, große Moleküle. Und da fällt ein Lichtteilchen drauf und regt 2 Elektronen an. Hier sind wieder, die breiten sich dann aus. Und diese Elektronen selber haben einen Spin, ein Drehmoment, also ein magnetisches Moment sozusagen. Und dieses magnetische Moment, das wird genutzt von den Elektronen, um einen Richtungskompass zu erzeugen. Das heißt, wir wissen, dass Vögel tatsächlich die Richtung eines Magnetfeldes sehen können eigentlich letzten Endes oder spüren können. Und sie nutzen das dann, um die Richtung des Magnetfeldes gegenüber der Richtung des Horizontes nutzen sie als sozusagen Orientierungsmittel für die Zeit, wenn sie Zugvögel sind, also nach Süden oder nach Norden fliegen. Genau, also da sind diese magnetischen Momente, die miteinander in Wechselwirkung treten und gleichzeitig aber auch mit ihrer molekularen Umgebung wieder in Wechselwirkung treten. Das sind auch wieder Vibrationen und das sind andere Kernspinmomente. Das sind auch noch kleinere magnetische Momente. Und da gibt es eine gemeinsame Wechselwirkung mit viel Gleichungen natürlich, aus denen man zeigen kann, im Prinzip kann das ein Kompass sozusagen sein, der uns die Magnetfeldrichtung anzeigt. Nicht die Magnetfeldstärke, nur die Richtung.
3: Also ein innerer Kompass, der über diese Spins erzeugt wird.
2: Genau. Und wir wissen einiges darüber. Wir wissen, dass er nur funktioniert, wenn Licht da ist. Also wenn man die Vögel ins absolut Stockdunkle setzt, dann haben die keinen, fehlt ihnen dieser Orientierungssinn. Und wir wissen auch, dass wenn man die Vögel gewisser Mikrowellenstrahlung aussetzt, dann kann dieser Orientierungssinn gestört werden. Und das sind eigentlich Hinweise, das Licht, die nötige Notwendigkeit des Lichtes zeigt, dass, aha, da muss Licht absorbiert werden, da können Elektronen angeregt werden. Und das Zweite, die Störung zeigt, dass es irgendwie mit den magnetischen Momenten was zu tun haben sollte, weil die durch so Mikrowellenstrahlung gestört werden.
3: Das klingt jetzt so für mich als Laie jetzt, ja, kann ich mir so ganz grob vorstellen, wie erforscht man das? Also Sie müssen ja Experimente machen, um dem auf die Spur zu kommen. Und wie finden Sie jetzt diese winzigen Magneten im Vogel?
2: Das ist in der Tat ein großes Problem. Also die ersten Experimente dazu waren sehr, sehr indirekt in der Tat. Da hat man einfach erstmal geschaut, okay, wie verhalten sich denn Vögel? Können sie im Dunkeln in die richtige Richtung abheben, also nach Süden zum Beispiel? Was passiert mit Vögeln, wenn wir sie diese Mikrowellenstrahlung aussetzen? Und das ist alles sehr indirekt. Aber dann haben Leute Fortschritte gemacht und haben halt in der Retina von Vögeln geschaut, weil es ja nur Licht induziert ist, nach Proteinen, die man dann im Labor in der Versuchsaufbau, die man dann konstruieren kann. Und dann kann man testen, ob diese Moleküle zum Beispiel, wenn sie Licht absorbieren, tatsächlich angeregte Elektronen erzeugen. Das heißt, man verlagert die Untersuchung zunächst mal vom lebenden System in ein Labor, wo man nur die Zielmoleküle erstmal untersucht. Und dann benutzt man Magnetfeldsensoren, Laser und versucht erstmal zu zeigen, dass es da in diesen Molekülen tatsächlich zur Anregung von Elektronen kommt. Und dann versucht man diese Elektronendynamik, die Dynamik der magnetischen Momente eben tatsächlich zu messen mit sehr, sehr empfindlichen Magnetfeldsensoren zum Beispiel.
3: Wenn man populärwissenschaftliche Bücher liest über die Quantenphysik. Was hängen bleibt, ist, dass das ja eine Welt ist, die sehr fragil ist. Also kleine Störungen können dazu führen, dass diese Quantenwelt zusammenbricht in die sogenannte klassische Welt, also die, in der wir uns gefühlt immer bewegen. Das heißt, wenn die Quantenphysik das untersucht, dann braucht sie auch ganz spezielle Bedingungen, starke Abschirmung von der Außenwelt, zum Teil auch extrem niedrige Temperaturen kurz über dem absoluten Nullpunkt, um einfach jegliche Störung von außen auszuschließen. Wenn Sie jetzt sagen, die Quantenphysik spielt in der Natur eine Rolle, klingt das ja deshalb insofern merkwürdig, weil wir dort nicht diese Laborbedingungen haben. Also da ist nichts runtergekühlt und abgeschirmt, sondern es ist warm, es gibt viele Störungen. Wie kann man da überhaupt erwarten, dass die Gesetze der Quantenphysik da gelten?
2: Das ist eine absolut berechtigte Frage. Und in der Tat, ich muss Ihnen sagen, also ich mache das jetzt so, betreibe das seit 15 Jahren ungefähr. Wir waren ja also die ganz frühen Propagatoren dieses Feldes. Und viele meiner Kollegen haben genau so etwas gesagt. Das ist ja offensichtlicher Unsinn, weil in einem Körper ist es einfach, da gibt es zu viele Störungen. Und wenn wir einen Quantencomputer bauen wollen, dann brauchen wir, wie Sie sagen, ultrahohes Vakuum und all diese Dinge. Aber dabei verkennt man eine ganz, ganz wichtige Sache. Und zwar ist es immer eine Frage, wie schnell, stellen Sie sich mal vor, Sie haben eine heiße Herdplatte, ja, und Sie sehen das nicht und die fassen mit der Hand drauf, dann ziehen Sie die Hand ganz schnell weg und in der Regel passiert Ihrer Hand dann auch nichts. Also Sie fühlen ein bisschen wärmer, aber das ist alles, nichts ist zerstört. Wenn Sie aber Ihre Hand da drauflegen und eine Weile warten, dann verbrennen Sie sich natürlich ganz stark. Das heißt, es ist immer eine Frage, wie lang halten Sie die Hand an der heißen Herdplatte? Also ich kann Sie, im Inneren der Sonne herrschen ja unglaubliche Temperaturen, Millionen von Grad. Und natürlich, ich kann Sie in die Sonne setzen und wenn ich Sie nach einer Millionstel oder Sekunde wieder herausnehme, dann werden Sie nicht mal merken, dass es in der Sonne warm war. Ja, wenn ich Sie aber eine Sekunde da drinnen lasse, dann werden Sie verbrennen. Das heißt, es ist immer eine Frage der Zeitskalen. Und in der biologischen, quantenbiologischen Effekte wäre die Frage, wie schnell läuft der Prozess ab, verglichen mit der Zeit, die die Umgebung braucht, das System sozusagen stark zu stören. Und in der Tat, diese quantenphysikalischen Prozesse, quantenbiologischen Prozesse, die wir anschauen, sind in der Regel sehr schnell. Also in der Photosynthese zum Beispiel spielt sich alles Interessante auf der quantenmechanischen Ebene in weniger als einer Pikosekunde ab. Das ist ein Millionstel einer Millionstel Sekunde. Also es verhält sich so ungefähr wie eine Sekunde zu einem Jahr. Also das ist wirklich eine extrem kurze Zeit. Und da hat einfach die Umgebung noch keine Zeit, dass die Quantenmechanik sozusagen zu unterdrücken. Wenn Sie aber eine Nanosekunde warten, dann werden Sie keinen quantenmechanischen Effekt mehr sehen.
3: Gehen wir nochmal auf die biologischen Phänomene. Also wir hatten die Photosynthese, wir hatten den Orientierungssinn, Magnetsinn von Vögeln. Ein weiteres Phänomen, wo das zumindest diskutiert wird, solche Quanteneffekte, ist beim Riechen. Mhm. Wie stellt man sich das da vor?
2: Ja, auch hier ist es wieder, es ist eigentlich wie immer, es geht um Elektronen und wie sie sich verhalten in Verbindung mit Schwingungsfreiheitsgraden. Also in der Tat, das ist ein interessantes Phänomen. Also die Idee ist die folgende. Wir haben es gibt in Proteinen Elektronenquellen und Elektronensenken. Das heißt, ein Elektron sitzt dort und versucht halt von der Quelle zur Senke zu kommen. Und diese Senke, die haben einen Energieunterschied. Das heißt, das Elektron, wenn es von einem Ort zum anderen will, muss eine Energiebarriere überwinden oder eine Energiedifferenz abgeben. Und wir wissen, in der Natur gibt es Energieerhaltung. Wenn irgendein Objekt Energie abgibt, dann muss etwas anderes die Energie aufnehmen, weil die Gesamtenergie ist immer erhalten. Und das kann man sich zum Riechen zunutze machen. Nämlich, wenn man das Elektron, um von einem Ort zum anderen zu gehen, muss es eine bestimmte Menge an Energie loswerden. Und das können Sie zum Beispiel machen, indem Sie ein Molekül zum Schwingen anregt. Und es gibt tatsächlich interessante Beobachtungen, wenn ich Ihnen ein Parfüm gebe. Das ist in der Regel ein Kohlenwasserstoff, das heißt Kohlenstoffe, Wasserstoffe und andere Moleküle da drinnen. Und wenn ich die Wasserstoffatome durch Deuterium ersetze, das ist auch ein Wasserstoff, aber der doppelt so schwer ist. Und dadurch verändert sich die Schwingungsfreiheitsgrade in dem Molekül. Und es stellt sich heraus, wenn ich Ihnen so zwei Parfümflaschen gebe, eine mit dem normalen Molekül, eins mit dem deuterierten Molekül, dann riechen die unterschiedlich. Wir haben das ausprobiert. Also wir haben hier in Ulm gab es mal so einen Tag der Physik, wo wir Stände aufgebaut haben im Stadtzentrum. Und da haben wir das genau ausprobiert. Wir haben diese verschiedenen Flaschen genommen mit den verschiedenen Formen von den Molekülen, haben das Leuten gegeben. Und ungefähr 80% der Leute konnten den Unterschied riechen. Das heißt, das riecht unterschiedlich. Und es ist überhaupt nicht zu verstehen, warum das so ist. Es sei denn, man erinnert sich, dass wenn dieser schwere Wasserstoff da eingebunden wird, dass das bedeutet, dass natürlich die Schwingungen etwas langsamer werden. Das heißt, das Schwingungsspektrum ändert sich. Und das ist das Einzige, was sich letzten Endes hier wirklich wesentlich ändert. Und das war ein erster Hinweis darauf, dass so eine schwingungsbasiertes Geruchssinn vielleicht tatsächlich vorliegt. Und da gibt es natürlich auch wieder Experimente, die das versuchen zu verfeinern. Nicht mehr am Menschen, sondern mit Drosophila-Fliegen und mit Bienen und so weiter.
3: Aber ich wollte gerade sagen, Sie sind noch sehr vorsichtig. Sie sagen vielleicht und könnte. Wie hoch ist Ihre Sicherheit oder Wahrscheinlichkeitsschätzung, dass das tatsächlich der Fall ist?
2: Also beim Magnetfeldsinn von Vögeln bin ich mir relativ sicher, dass das am Ende nachgewiesen wird, so wie man sich das vorstellt. Also wir Quantenbiologen das vorstellen. Beim Geruchssinn bin ich mir etwas weniger sicher. Das liegt aber auch einfach daran, dass es da im Geruchssinn so viel gibt, was wir nicht wissen. Also das Erste, was wir schon nicht wissen, ist, wir kennen nicht die Struktur der Proteine,

0: wie eine Schraube gewunden. Ja, und das kann man, eine Schraube kann entweder rechts oder links herum gewunden sein. Und wenn man durch so ein Molekül ein Elektron durchschickt, dann stellt sich heraus, dass das magnetische Moment dieses Elektrons sich ausrichtet. Und die Ausrichtung hängt davon ab, ob das DNA-Molekül rechts oder links gewunden ist. Also das Vorzeichen ändert sich. Beim rechts gewundenen ist das Elektron parallel zur Ausbreitungsrichtung polarisiert, also das magnetische Moment ist parallel zur Ausbreitungsrichtung ausgerichtet. Und bei der linksgewundenen DNA ist es genau
1: in die
0: entgegengesetzte Richtung.
1: Ist die DNA nicht immer gleich gewunden?
0: Man kann aber auch experimentell die umgekehrte Windungsrichtung herstellen. So. In der Natur ist es natürlich immer eine Richtung. Und das ist ja auch das Aufregende in der Natur. Wenn Sie sich schauen, in Ihrem Körper gibt es Proteine, gibt es die DNA, es gibt Zucker, es gibt alle möglichen Moleküle. Und in der Regel ist eine Molekülklasse, liegt immer in einer sehr genau definierten Windungsrichtung vor. Entweder sind alle links gewunden oder alle rechts gewunden. Und keiner weiß genau, warum das so ist, weil wir nicht wissen, wofür die Natur das nutzt. Und jetzt ergibt sich das erste Mal die Möglichkeit, dass wir halt eben beobachtet haben, aha, wenn Elektronen durch solche Moleküle durchgehen, dann hängt die Richtung des magnetischen Moments von der Windungsrichtung ab. Das heißt, die Natur kann jetzt auch sozusagen beeinflussen, mit welchem magnetischen Moment ein Elektron an einem bestimmten Ort ankommt. Und das kann nützlich sein, um chemische Reaktionen zu beeinflussen. Und das ist natürlich ganz wichtig für Lebewesen, wo wir dann zum Beispiel Sauerstoff reduzieren müssen oder unser Zucker bauen und all solche Dinge. Und da gibt es die Vermutung, dass das vielleicht zusammenhängt mit der Tatsache, dass die Natur homochirales, wie es heißt, also dass Moleküle immer nur unter bestimmten Drehsinn vorkommen. Mhm.
1: Wozu ist das jetzt alles gut? Wozu kann man das benutzen, dieses Wissen?
0: Also zunächst mal ist es wie alle Grundlagenforschung, das wissen wir noch nicht. Wir wollen einfach erstmal verstehen. Die gleiche Frage hätte man auch Einstein zum Beispiel stellen können. Damals gab es keine Anwendung für seine Theorie. Am Ende ist er aber trotzdem wichtig geworden. Also hier besteht natürlich die Hoffnung, dass wir am Ende auf der einen Seite vielleicht durch das bessere Verständnis der Biologie bessere Medikamente bauen können oder dass wir diese Effekte für technologische Anwendungen einsetzen können. Und da möchte ich Ihnen vielleicht ein Beispiel geben. Also bei der Photosynthese zum Beispiel. Dadurch, dass wir jetzt, wir haben durch unsere Forschung im biologischen Bereich halt gelernt, dass Vibrationsfreiheitsgrade wichtig sind. Und dann sind wir danach hingegangen und haben gesagt, naja, wenn das da stimmt, dann spielt das vielleicht auch eine Rolle in organischen Photozellen. Dann haben wir mit experimentellen Kollegen tatsächlich solche Experimente durchgeführt und konnten in der Tat zeigen, dass auch dort es absolut essentiell ist, dass bestimmte Schwingungsfrequenzen vorliegen. Und die unterstützen in dem Fall die Erzeugung von Strom aus Licht. Und das war etwas, das ist eigentlich aus der zweckfreien Grundlagenforschung über wir wollen Photosynthese verstehen, entstanden. Und wir verstehen jetzt etwas besser, wie organische Photovoltaik funktioniert. Und die Hoffnung ist natürlich, dass wir jetzt, wo wir das verstehen, können wir vielleicht Photozellen ein wenig effizienter machen.
1: Aber
0: wäre ein Beispiel.
1: Noch eine Hoffnung bisher. Also es passiert noch nicht.
0: Es gibt Versuche, aber es gibt noch keine Photozelle, quantenoptimierte Photozelle, die Sie jetzt kaufen können. Ja, also so weit sind wir noch nicht. Aber immerhin sind wir von diesem Stadium, wir wollen nur irgendwie die Biologie ein bisschen besser verstehen, in einem Stadium, okay, hier gibt es eine klare Route, wie man vielleicht organische Photozellen verbessern kann.
1: Sie forschen aber auch an Diagnosegeräten oder diagnostischen Geräten, die diese neuen Erkenntnisse sich zunutze machen. Können Sie auch da nochmal ein Beispiel geben?
0: Ja, also wenn Sie sich die Geschichte der Physik anschauen, war es eigentlich immer so, dass wir Naturgesetze gelernt haben und dann haben wir die Naturgesetze in technologische Geräte umgewandelt. Also wir haben, Galileo zum Beispiel hat gelernt, wie man mit Linsen Licht manipuliert und hat daraus ein Mikroskop und Teleskop gebaut. Ja. Wir haben Röntgenstrahlen gelernt zu kontrollieren und konnten dadurch Röntgengeräte bauen. Und was wir eben heutzutage tatsächlich auch machen, ist, dass wir diese kleinen magnetischen Momente von Elektronen und Atomkernen, die wir schon vorher erwähnt hatten, die kann man auch messen, und zwar in Magnetresonanz.

0: Magnetresonanztomographie, also das kennen Sie, diese großen Geräte, sehr große, runde Geräte mit starken Magnetfeldern, in denen man so reingefahren wird. Und da kann man den ganzen Körper sozusagen aufnehmen. Das sind Magnetfeldmessungen. Und diese Geräte sind nicht sehr sensitiv, die sind gut, um Physiologie sozusagen, also Knochen abzubilden, Gewebe und so auf großen Strukturen kann man ganz toll in den Körper sehen. Aber was diese Geräte noch nicht können, ist den Stoffwechsel direkt abzubilden. Das heißt, wie Zucker in einer Zelle verbraucht und verarbeitet wird. Ja. Und dazu, das haben wir jetzt in den letzten 10 Jahren neue Methoden entwickelt, um das Signal von diesen Zuckermolekülen mit Hilfe von Quantenmechanik ungefähr um Faktor 10.000 zu verstärken. Das macht es jetzt erstmals möglich, dass wir solche Moleküle, die wir magnetisieren sozusagen, in einen Tumor spritzen. Und dann kann man den Patienten in das MRT schicken, das ganz normale MRT in der Klinik. Und dann sieht man räumlich und zeitlich aufgelöst, wie diese Tumorzellen diesen Zucker verarbeiten. Und das ist ganz wichtig, um herauszufinden, ob zum Beispiel dieser Tumor auf Chemotherapie reagiert oder nicht.
1: Und das passiert jetzt schon?
0: Das passiert jetzt schon. Das ist noch nicht am Menschen. Dafür braucht man eine Zulassung. Aber wir machen es jetzt erstmal an Mäusen. Und der nächste Schritt, dass wir dann ersten Tests an Menschen durchführen werden, um eine klinische Zulassung für diese Geräte zu bekommen. Aber die Geräte gibt es.
1: Eine Frage jetzt noch zum Schluss. Also wir haben ja gesehen, dass die Quantenphysik vor allem bei solchen Phänomenen auftritt, die etwas irgendwie im weitesten Sinn mit Wahrnehmung zu tun haben oder mit Sinneswahrnehmung. Also wir hatten die Photosynthese, das ist noch keine Wahrnehmung, aber da kommt auch ein Reiz und der löst eine Reaktion aus. Wir hatten den Orientierungssinn bei Vögeln, wir haben das Riechen gehabt. Warum ist jetzt die Vorstellung so komplett abwegig, dass auch andere Formen von Wahrnehmung, also jetzt komme ich wieder in diesen als esoterisch verschriebenen Bereich rein, warum da nicht doch auch die Quantenphysik eine Rolle spielen kann, bis hin zu Vermutungen, dass sich so vielleicht auch das Phänomen des Bewusstseins erklären lässt. Das hat ja auch immerhin ein prominenter Physiker, Nobelpreisträger wie Roger Penrose mal propagiert, dass die Quantenphysik eigentlich die Erklärung liefert, um das Bewusstsein zu verstehen. Warum ist das aus Ihrer Sicht so völlig abwegig?
0: Erstens mal, also was sicherlich ganz wichtig ist, das haben wir auch vorher schon drauf kurz diskutiert, sind die Zeitskalen. Wenn Sie sich anschauen, unser Gehirn funktioniert wirklich auf sehr, sehr langsam. Also die Prozesse, die jetzt auf der neuronalen Ebene ablaufen, wo unser Bewusstsein eigentlich verankert ist, sind sehr langsam. Das sind Millisekunden, ist da schon eine schnelle Zeit eigentlich. Und auf diesen Zeitskalen kennen wir keinen Mechanismus, der quantenmechanische Eigenschaften für so lange Zeit in einem lebenden System aufrechterhält. Die ganzen Prozesse, über die wir vorher geredet haben, Photosynthese, das ist zwischen Femtosekunden und Pikosekunden. Elektronentransportphänomene, das sind auch eher so im Pikosekundenbereich, Femtosekundenbereich. Der Magnetfeldsinn von Vögeln, die Prozesse, die da eine Rolle spielen, das sind Nanosekunden. Das ist unglaublich schnell verglichen mit der Funktion der Neuronen in unserem Gehirn. Das heißt, es sind einfach 6 Größenordnungen dazwischen in Zeitskalen, die es irgendwie zu überbrücken gilt. Und es gibt halt einfach keine experimentellen Hinweise darauf, dass quantenmechanische Effekte wirklich im Gehirn eine Rolle spielen. Das ist halt auch ein großes Problem. Man kann natürlich diese These aufstellen. Man muss dann aber eben auch zeigen, okay, so und so und so wären die Mechanismen und diesen jeden einzelnen dieser Mechanismen können wir jetzt prüfen, ob er vorliegt oder nicht. Und das fehlt in der Regel in diesen Vermutungen. Also ich möchte es nicht vollkommen ausschließen, aber es gibt einfach keine Evidenz auf der experimentellen Seite. Und das ist halt schon für einen Wissenschaftler eine wichtige Frage.
1: Aber wir haben ja auch genug andere Phänomene, die sich experimentell besser überprüfen lassen.
0: Genau. Absolut.
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1: Quantenbiologie. Wie moderne Physik hilft, das Leben zu verstehen. Darüber habe ich mit Martin Plenio gesprochen, Leiter des Instituts für Theoretische Physik an der Uni Ulm. Ich bin Gabor Pahl, Produktion SWR 2025. 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
3: Um 9 Uhr mit Luise Wunderlich. Guten Morgen. Nach dem gescheiterten Versuch Deutschlands, nicht ständiges Mitglied im UN-Sicherheitsrat zu werden, gibt es Kritik am außenpolitischen Kurs der Bundesregierung. Sie kommt sowohl aus der Opposition als auch aus den Regierungsparteien selbst und bezieht sich vor allem auf die deutsche Nahostpolitik. Aus Berlin Georg Schwarte.
4: Der außenpolitische Sprecher der SPD-Bundestagsfraktion Ahmetovic sagt, wer den Anspruch erhebe, Hüter der regelbasierten Ordnung zu sein, dürfe beim Völkerrecht keinen doppelten Maßstab anlegen. Aus der Opposition gibt es scharfe Kritik, auch am außenpolitischen Kurs der Bundesregierung. Das passiere, wenn man das Völkerrecht schreddert, sagt der Co-Vorsitzende der Linkspartei Jan van Aken in der ARD. Die außenpolitische Sprecherin der Grünen Bundestagsfraktion Deborah Düring sagte dem ARD-Hauptstadtstudio, die Bundesregierung habe das Völkerrecht zu oft nur dann verteidigt, wenn es bequem gewesen sei.
3: An deutschen Schulen soll nach dem Willen der SPD der Katastrophen- und Zivilschutz unterrichtet werden. Das hat der Vizevorsitzende der Bundestagsfraktion Limbacher der Rheinischen Post gesagt. Das Bewusstsein von Schülerinnen und Schülern für bestimmte Lagen müsse geschärft werden, zum Beispiel für Hochwasserereignisse und Überschwemmungen, so der SPD-Politiker. Zudem könnten Schüler durch ein solches Unterrichtsfach für das Ehrenamt begeistert werden. Auch Innenminister Dobrindt hatte zuletzt dafür plädiert, den Umgang mit der zivilen Verteidigung in den Lehrplan aufzunehmen. Die Ukraine und Moldau können nach rund 2 Jahren Stillstand jetzt auf den offiziellen Beginn der EU-Beitrittsverhandlungen hoffen. Die zyprische EU-Ratspräsidentschaft teilte mit, die Vorbereitungen für die formelle Eröffnung seien eingeleitet worden. Die Gespräche könnten bereits Mitte des Monats beginnen. Bisher hatte Ungarn die Beitrittsverhandlungen blockiert. Nach der Abwahl des langjährigen ungarischen Regierungschefs Orbán im April kam aber wieder Bewegung in den Prozess. Israel und der Libanon haben sich nach US-Angaben auf einen Weg geeinigt, die bereits bestehende, aber praktisch unwirksame Waffenruhe umzusetzen. Voraussetzung ist demnach, dass die pro-iranische Terrormiliz Hisbollah das Feuer vollständig einstellt und sich aus bestimmten Gebieten im Süden des Libanon zurückzieht. Zugleich soll dort die libanesische Armee die Kontrolle übernehmen. Die Hisbollah lehnt sowohl die Waffenruhe als auch die Gespräche in Washington ab, an denen sie nicht beteiligt ist. Die Deutschen verbringen weniger Zeit im Internet als noch im vergangenen Jahr. Das zeigen Daten der Postbank Digitalstudie 2026. Demnach waren die Menschen nur noch 67,4 Stunden pro Woche im Netz. Das sind 5 Stunden weniger als 2025. Hintergrund ist laut der Studie, dass die unter 40-Jährigen ihre Online-Aktivitäten gezielt reduzieren, vor allem am Smartphone. Katholische Christen feiern heute Fronleichnam. Vielerorts ziehen Gläubige durch die Straßen, begleitet von Musikvereinen und Trachtengruppen. In Rottenburg am Neckar hat das Fest am Morgen beispielsweise mit dem Tagwachschießen der historischen Bürgerwehr begonnen. Im Trierer Dom gibt es einen Gottesdienst mit anschließender Prozession durch die Innenstadt. SWR-Nachrichten, Redaktion Christian Kreuzer. Das Wetter in Baden-Württemberg und Rheinland-Pfalz. Ein Tief bringt feuchte und mäßig warme Luft. Die Vorhersage? Im Tagesverlauf immer häufiger Regen, am Nachmittag einzelne Gewitter bei 15 bis 22 Grad. In der Nacht trockener, 12 bis 7 Grad. Die weiteren Aussichten? Morgen wechselnd bewölkt, zwischendurch Regen bei 16 bis 22 Grad. 9.04 Uhr.
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5: Mit Dominik Eisele. Ich wünsche Ihnen einen schönen guten Morgen. Und gerade haben wir es in den Nachrichten gehört, Fronleichnam wird gefeiert und dazu steuern wir passende Musik bei. O Sancrum Convivium, O Heiliges Mahl, ist einer der Texte zur Eucharistie. Thomas Tallis macht daraus im 16. Jahrhundert eine Art Klangmeditation, eine Fantasia für Gamben, ganz zart und schwebend. Man hört den alten Choral wie aus der Ferne und darüber, da gleiten die Stimmen langsam vorbei. Es spielt das Ensemble Fretwork unter der Leitung von David Skinner.

Thomas Tallis Fantasia o Sacrum Convivium mit dem Ensemble Fretwork unter Leitung von David Skinner in SWR Kultur Kammermusik. Jan Dismas Zelenka ist so etwas wie der Geheimtipp des Barock geblieben. Geboren ist er in Böhmen, er kam an die Dresdner Hofkapelle und hat dort Kontrabass gespielt und Musik verfasst, die seinerzeit oft voraus war. Zu Lebzeiten war er hoch geschätzt, geriet dann aber nach und nach immer mehr in Vergessenheit. Erst in den letzten Jahrzehnten haben Spezialensembles ihn wiederentdeckt, wie etwa Kollegium 1704. Das Ensemble um Václav Lux hat sich auf böhmische und mitteleuropäische Barockmusik konzentriert und hat Zelenka dabei fast zu einer Art Hauskomponist gemacht. Von Zelenka hören wir jetzt seine Sonate Nummer 2 in G-Moll mit dem Kollegium 1704.

Jan Dismas Zelenkas Sonate für zwei Oboen, Fagott und Basso Continuo Nummer 2 G-Moll war das mit dem Kollegium 1704 in SWR Kultur Kammermusik. Denkt man an Beethoven, dann denkt man wahrscheinlich sofort an die großen Sinfonien oder auch an seine Klaviersonaten. Wir hören jetzt von ihm sein Streichquartett Opus 18 Nummer 2 mit dem Ensemble Quatuor Eben. 2020 haben die eine Aufnahme daraus gemacht aus ihren Live-Tourneen, in denen sie die Streichquartette gespielt haben. Und laut der FAZ ist das die neue Referenzaufnahme für die Beethoven-Quartette, wenn das mal keine Auszeichnung ist.

Ensemble Quatuor Eben in SWR Kultur Kammermusik. Und zum Abschluss hören wir noch Musik von Antonio de Cabezon, seine Pavana con su glossa. Die Redaktion der Kammermusik heute hatte Ilona Hanning, an der Technik Heike Reinhardt. Und nach den Nachrichten geht's dann hier weiter mit dem Morgenkonzert und Monja Sobotka. Mein Name ist Dominik Eisele. Ich wünsche Ihnen einen schönen Donnerstag, machen Sie's gut und bis zum nächsten Mal. Tschüss.

0: Sir Andras Schiff und seine Kapella Andrea Barca sind zum letzten Mal auf Tournee. Danach wird sich das legendäre Orchester auflösen, nach einem Vierteljahrhundert in derselben Besetzung. Beim Abschiedskonzert in Japan spielt die Kapella ein Mozart-Schubert-Programm, mit Schiff als Solisten von Mozarts Klavierkonzert D-Moll sowie als Dirigent. Mittagskonzert aus Tokio, 12.30 Uhr. Mit seinen Innensichten aus Los Angeles setzt der Fotograf Michael Dressel einen Kontrapunkt zu der Glamour-Darstellung der Showmetropole.
1: Aus dem Osten kommt und politisch seiend, ist mir natürlich von Anfang klar gewesen, dass Hollywood ja auch eine Form von Propaganda ist. Die senden ein Bild von Amerika in die Welt, was ungefähr so realistisch ist wie das Bild, was das neue Deutschland von der DDR gezeichnet hat. Was mich eher interessiert hat, war, wie die Realität auf den Straßen aussieht.
0: The end is near here. Der Fotograf Michael Dressel. Gespräch, 17 Uhr.
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3: Um 10 Uhr mit Luise Wunderlich. Nach dem gescheiterten Versuch Deutschlands, nicht ständiges Mitglied im UN-Sicherheitsrat zu werden, gibt es Kritik am außenpolitischen Kurs der Bundesregierung. Sie kommt sowohl aus der Opposition als auch aus den Regierungsparteien selbst und bezieht sich vor allem auf die deutsche Nahostpolitik. Aus Berlin Georg Schwarte.
4: Der außenpolitische Sprecher der SPD-Bundestagsfraktion Ahmetovic sagt, wer den Anspruch erhebe, Hüter der regelbasierten Ordnung zu sein, dürfe beim Völkerrecht keinen doppelten Maßstab anlegen. Aus der Opposition gibt es scharfe Kritik, auch am außenpolitischen Kurs der Bundesregierung. Das passiere, wenn man das Völkerrecht schreddert, sagt der Co-Vorsitzende der Linkspartei Jan van Aken in der ARD. Die außenpolitische Sprecherin der Grünen Bundestagsfraktion Deborah Düring sagte dem ARD-Hauptstadtstudio, die Bundesregierung habe das Völkerrecht zu oft nur dann verteidigt, wenn es bequem gewesen sei.
3: An deutschen Schulen soll nach dem Willen der SPD der Katastrophen- und Zivilschutz unterrichtet werden. Das hat der Vizevorsitzende der Bundestagsfraktion Limbacher der Rheinischen Post gesagt. Das Bewusstsein von Schülerinnen und Schülern für bestimmte Lagen müsse geschärft werden, zum Beispiel für Hochwasserereignisse und Überschwemmungen, so der SPD-Politiker. Zudem könnten Schüler durch ein solches Unterrichtsfach für das Ehrenamt begeistert werden. Auch Innenminister Dobrindt von der CSU hatte zuletzt dafür plädiert, den Umgang mit der zivilen Verteidigung in den Lehrplan aufzunehmen. Kurz nach einer Einigung auf die Umsetzung einer Waffenruhe im Libanon haben libanesische Medien erneut israelische Angriffe gemeldet. Dabei habe es mindestens ein Todesopfer gegeben. Israel und der Libanon hatten sich gestern darauf geeinigt, wie eine Waffenruhe umgesetzt werden könnte. Es sollten dabei zunächst bestimmte Zonen unter exklusiver Kontrolle der libanesischen Armee geschaffen werden, hieß es in einer gemeinsamen Erklärung. Die extremistische libanesische Hisbollah, die nicht an den Gesprächen teilnimmt, erkennt die Abmachungen nicht an. Die Deutschen verbringen weniger Zeit im Internet als noch im vergangenen Jahr. Das zeigen Daten der Postbank Digitalstudie 2026. Demnach waren die Menschen nur noch 67,4 Stunden pro Woche im Netz. Das sind 5 Stunden weniger als 2025. Hintergrund ist laut der Studie, dass die unter 40-Jährigen ihre Online-Aktivitäten gezielt reduzieren, vor allem am Smartphone. Menschenrechtler warnen wenige Tage vor Beginn der Fußball-WM in Nordamerika vor einem Klima der Angst während des Turniers. Die Organisation Sport and Rights Alliance hat deshalb einen Brief an FIFA-Präsident Infantino geschickt. Günter Laubis.
5: Die Menschenrechtler fordern, dass alle Teams, Fans und Medienvertreter gleichberechtigt und ohne Diskriminierung Zugang zum Turnier erhalten. Außerdem sollen Kinder davor geschützt werden, dass die US-Einwanderungsbehörde sie bei Kontrollen bei dem Turnier von ihren Eltern Trend. Aktuell gibt es Einreiseeinschränkungen für Menschen aus mehreren WM-Teilnehmerländern. Unter anderem musste die Schweizer Nationalmannschaft ohne ihren Stürmer Brel Embolo zur WM fliegen. Embolo ist wegen Beleidigung aus dem Jahr 2018 verurteilt worden. Auch das iranische Fußballteam hat weiter keine Einreiseerlaubnis für die USA zur WM. Keiner der Spieler oder aus dem Betreuerteam hat bisher ein Visum bekommen.
3: SWR-Nachrichtenredaktion Christian Kreuzer. Das Wetter in Baden-Württemberg und Rheinland-Pfalz. Ein Tief bringt feuchte und mäßig warme Luft. Die Vorhersage? Im Tagesverlauf immer häufiger Regen, am Nachmittag einzelne Gewitter bei 15 bis 22 Grad, in der Nacht trockener, 12 bis 7 Grad. Morgen wechselndes Wetter. 10.04 Uhr.
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6: Mit Monja Sobotka einen schönen guten Morgen wünsche ich Ihnen. Heute ist Feiertag. Viele freuen sich wahrscheinlich einfach über einen freien Tag mitten in der Woche. Manche gehen aber auch in die Kirche und zu den Prozessionen, um Fronleichnam zu feiern. Das ist ein katholischer Feiertag. Offiziell heißt er Hochfest des allerheiligsten Leibes und Blutes Christi. Gefeiert wird da die Anwesenheit von Christus im Sakrament des Abendmahls. Also Leib und Blut Christi seien im Brot und Wein des Abendmahls gegenwärtig. Im Jahr 1209 hat die Chorfrau und Mystikerin Juliana von Lüttich eine Vision von dieser körperlichen Anwesenheit Christi im Abendmahl. Und etwa ein halbes Jahrhundert später verfasst der Kirchenlehrer Thomas von Aquin Texte zur neuen Fronleichnamsliturgie. Unter anderem »Lauda Sion, lobe Zion den Erlöser«. Hier in einem Satz des Barockkomponisten Franzesk Walz mit dem Ensemble Bachwerk Vokal.

Lauda Sion, Sequenz zu Fronleichnam für 10 Singstimmen und Instrumentalensemble des spanischen Barockkomponisten Francesc Valls. Es musizierte das Ensemble Bachwerke Vokal unter Leitung von Gordon Safari. SWR Kultur, Sie hören das Morgenkonzert am Feiertag Fronleichnam. Und indirekt hat unser nächstes Stück auch mit dem Fronleichnamsthema zu tun, der göttlichen Anwesenheit. Peter Tschaikowski ist ein großer Mozart-Bewunderer. Und als er bei einer Freundin Originalmanuskripte von Mozart einsehen darf, bekennt er später, dass er dabei göttliche Präsenz fühle. Mozart schreibt sein berühmtes Ave Verum, eines seiner letzten Werke, für einen Fronleichnamsgottesdienst. Und Tschaikowski wiederum orchestriert dieses Werk zusammen mit 3 weiteren Mozart-Sätzen und baut daraus seine Suite Mozartiana. Wir hören sie mit dem Radiosinfonieorchester Stuttgart unter Leitung von Neville Mariner.

Mozart romantisch eingekleidet. Das Radiosinfonieorchester Stuttgart unter Leitung von Neville Marriner spielte die Mozartiana Suite Nummer 4 G-Dur Opus 61 von Peter Tschaikowski. Sie haben wahrscheinlich ein paar Mozart-Hits darin erkannt, unter anderem Mozarts berühmtes Ave Verum. Sie hören das Morgenkonzert in SWR Kultur an Fronleichnam. Im frühen 12. Jahrhundert feiert man Fronleichnam zunächst nur in Lüttich. Ab 1264 erhebt der Papst dann diesen Feiertag zur Pflicht für die gesamte Kirche. Mit dazu beigetragen hat das sogenannte Blutwunder in Prag. Auf einer gebrochenen Hostie sind rote, blutähnliche Flecken erschienen. Und das hat den Glauben an die leibliche Anwesenheit Christi im Abendmahl bekräftigt. Thomas von Aquin textet in dieser Zeit zu Fronleichnam O Salutaris Hostia, O Opferlamm, das Heil uns schenkt.

Hast aufgetan die Himmelspfort, gib Kraft uns, hilf uns immerfort. Das war die Fronleichnamshymne O Salutaris Hostia in einem wahrhaft himmlischen Satz des lettischen Komponisten Eriks Eschenwalds, geboren 1977. Es sangen Rachel Ambrose Evans und Hannah Partridge, Sopran. Stephen Layton leitete den Choir des Trinity College Cambridge. SWR Kultur, Sie haben das Morgenkonzert eingeschaltet und hier kommen die Berliner Barocksolisten unter Leitung von Reinhard Göbel mit dem Konzert für drei Violinen, Streicher und Basso Continuo D-Dur, Bachwerkeverzeichnis 1064 von Johann Sebastian Bach.

Die Berliner Barocksolisten unter Leitung von Reinhard Göbel waren das mit dem Konzert für drei Violinen, Streicher und Basso Continuo D-Dur, Bachwerkeverzeichnis 1064R von Johann Sebastian Bach. SWR Kultur, Sie sind beim Morgenkonzert heute am Feiertag Fronleichnam. Zudem gibt es ja viele Prozessionen aller Orten. Und eine feierliche Prozession der anderen Art zieht jetzt musikalisch an uns vorbei, nämlich der Pilgerzug aus Wagners Tannhäuser. Später steht diese Geistliche einer zutiefst weltlichen Sphäre im wollüstigen Venusberg gegenüber. Wir hören Richard Wagners Tannhäuser-Ouvertüre in der Transkription für Klavier von Franz Liszt. Es spielt der Pianist Martin Stadtfeld.

Ein ganzes Wagner-Orchester in zwei Händen. Da gab's ordentlich zu tun für Martin Stadtfeld. Bravourös hat er die Ouvertüre zu Richard Wagners Tannhäuser gespielt in der Transkription für Klavier von Franz Liszt hier im Morgenkonzert in SWR Kultur. Und ein bisschen Wagner klingt auch im nächsten Werk an. Auch Spuren von Tschaikowski und sogar Richard Strauss meint man zu hören. Aber es bleibt ein echter Dvorak, seine Sinfonie Nummer 5 F-Dur. Er schreibt sie 1875, da steht Antonín Dvorak noch ganz am Anfang seiner Weltkarriere. Gerade hat er in Österreich ein Musikstipendium gewonnen. In der Jury saß kein geringerer als Johannes Brahms. Dvorak ist also hochmotiviert und komponiert ein Werk nach dem anderen. Die 5. Sinfonie flutscht nur so in 5,5 Wochen aus seiner Feder. Die idyllische Umgebung von Dvoraks Sommersitz in Böhmen färbt besonders auf den ersten Satz ab, daher der Beiname Pastorale. Beethoven lässt grüßen. Ansonsten beglückt uns Dvorak mit schwelgerischen böhmischen Weisen, slawischen Tänzen und im Finale mit glutvoller Dramatik. Die Sinfonie Nummer 5 F-Dur von Antonín Dvorak, jetzt mit dem Philharmonischen Orchester Oslo unter Leitung von Maris Jansons.

Antonín Dvořák, Sinfonie Nummer 5 F-Dur, Opus 76, mit dem Philharmonischen Orchester Oslo unter Leitung von Maris Jansons. Und damit geht unser Morgenkonzert in SWR Kultur heute an Fronleichnam zu Ende. Die Musik hat Jörg Lengersdorf ausgesucht, in der Technik Heike Reinhardt und Jean Hund. Am Mikrofon verabschiedet sich Monia Sobotka mit diesem Festwalzer von Franz Schreker. Wenn Sie genau hinhören, blitzt immer wieder, etwas versteckt im Walzergetümmel, die Melodie der Kaiserhymne aus Joseph Haydns Kaiserquartett durch. Heute bekannt als deutsche Nationalhymne. Einen schönen Feiertag wünsche ich Ihnen. Tschüss.

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1: Um 12 Uhr mit Mareike Kühler. Bundesgesundheitsministerin Warken plant einen höheren Pflegebeitrag für Kinderlose. Sie hat einen Reformentwurf vorgelegt, der mehreren Medien vorliegt. Daraus geht hervor, der Beitrag soll um 0,1 Prozentpunkte steigen auf dann insgesamt 0,7 Prozent. Christian Kreuzer berichtet.
2: Außerdem ist demnach vorgesehen, die Beitragsbemessungsgrenze anzuheben. Und es soll schwieriger werden, in einen der 5 Pflegegrade eingestuft zu werden. Zudem ist laut der Berichte geplant, dass auch Beschäftigte in Minijobs in die Pflegeversicherung einzahlen. Das System aus gesetzlicher und privater Versicherung soll beibehalten werden. Mit der Reform will die CDU-Politikerin Beitragssteigerungen verhindern. Bislang rechnet Warken bei der Pflegeversicherung mit einem Defizit in zweistelliger Milliardenhöhe pro Jahr. Inzwischen gibt es laut medizinischem Dienst mehr als 6 Millionen Pflegebedürftige, die Leistungen aus der Pflegekasse bekommen. Das ist ein Rekordwert, Tendenz weiter steigend.
1: Bundesinnenminister Dobrindt will an den Grenzkontrollen im Schengen-Raum festhalten. Das hat er beim Treffen der EU-Innenminister in Luxemburg bekräftigt. Die Maßnahmen der vergangenen Monate seien wirkungsvoll gewesen und deswegen seien sie weiterhin notwendig, so der CSU-Politiker. Insgesamt 9 Länder des Schengen-Raums nehmen derzeit noch Kontrollen an ihren Grenzen zu anderen Schengen-Ländern vor, darunter Deutschland, Österreich und die Niederlande. Die EU-Kommission hat ihnen Anfang der Woche nahegelegt, die Kontrollen zu beenden. Es fehle eine ausreichende Begründung für eine Bedrohungslage. Die Leistungskürzungen in Deutschland für abgelehnte Asylbewerber verstoßen gegen EU-Recht. Das hat der Europäische Gerichtshof in Luxemburg entschieden. Grundlegende Leistungen wie Kleidung und Haushaltsprodukte dürften Asylbewerbern, für die ein anderes EU-Land zuständig ist, nicht gestrichen werden. Nach der derzeit geltenden EU-Aufnahmerichtlinie müssten die Mitgliedstaaten den Menschen einen, Zitat, angemessenen Lebensstandard gewährleisten. Nach der deutschen Niederlage bei der Abstimmung über einen nicht ständigen Platz im UN-Sicherheitsrat gibt es Kritik. Die außenpolitische Sprecherin der Grünen, Düring, sagte, dass die Bundesregierung das Völkerrecht zu oft nur dann verteidigt habe, wenn es bequem gewesen sei. Der frühere deutsche UN-Botschafter Heusgen sieht eine Mitverantwortung der Bundesregierung für das Scheitern Deutschlands bei der Kandidatur. Im Deutschlandfunk sagte Heusgen, man habe lange Zeit nicht intensiv genug um den Sitz geworben. Der tödliche Zwischenfall bei einem Schießtraining der Spezialeinheit der Bundespolizei GSG 9 bei Putlos in Schleswig-Holstein ist durch vertauschte Munition verursacht worden. Das haben die Ermittler mitgeteilt. Ein Beamter der GSG 9 habe vermutlich beim Laden einer Waffe Übungspatronen mit scharfer Munition verwechselt, teilten Polizei und Staatsanwaltschaft in Lübeck mit. Gegen ihn werde nun wegen fahrlässiger Tötung ermittelt. Der bei der Übung am 11. Mai getötete Beamte der Bundespolizei wurde nach Angaben der Rhein-Zeitung vor wenigen Tagen in seiner Heimat in Großholbach im Westerwald bestattet. SWR Nachrichten, Redaktion Petra Muhr. Das Wetter in Baden-Württemberg und Rheinland-Pfalz. Ein Tief lenkt feuchte und mäßig warme Atlantikluft heran. Die Vorhersage? Viele Wolken, später öfter Regen, in Rheinland-Pfalz und Nordbaden einzelne kräftige Gewitter mit Gefahr von Sturmböen. Recht windig bei maximal 15 bis 22 Grad. In der Nacht zunächst noch Regen bei 12 bis 7 Grad. Morgen Sonne, Wolken und einzelne Schauer, maximal 22 Grad. Am Samstag teils Sonne, von Frankreich her dichte Wolken und später leichter Regen. Es ist 12.04 Uhr.
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3: Er war alles andere als ein Kolonialist. Er wollte keine Separation, sondern er wollte sehen, wie die Menschen waren, und die mochte er gerne. Er wollte sehen, wie die Philosophie war, und die hat ihn sofort angesprochen in seiner Einfachheit und Tiefgründigkeit. Und dann hat er immer mehr sein Wissen darüber verfeinert.
4: In den Gesprächen wird einmal erzählt, wie der Meister Kung an einem Fluss stand und sprach: So fließt alles dahin wie dieser Fluss, ohne Aufhalten, Tag und Nacht. Damit ist der Gedanke der Wandlung ausgesprochen. Der Blick richtet sich für den, der die Wandlung erkannt hat, nicht mehr auf die vorüberfließenden Einzeldinge, sondern auf das unwandelbare ewige Gesetz, das in allem Wandel wirkt. I Ching, aus dem Vorwort von Richard Wilhelm.
3: Ich nehme an, man hätte ihn genau wie seinen Schwiegervater auch früher oder später aus der Kirche rausgeschmissen. Weil er mit Nietzsche Gott ist tot gesagt hat, also der alte Gott mit dem Rauschebart, hat für ihn keine Bedeutung gehabt, sondern nur das Göttliche, was von innen kommt.
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3: Das hier ist das Zeichen für Wandlungen. Dieses Zeichen, was so ein bisschen aussieht wie eine Qualle, das ist das Zeichen für Wandlungen. Und hier sieht man auch deutlich die eigentlich sehr schöne Grafik.
6: Die Theaterregisseurin, Schauspielerin und Filmemacherin Bettina Wilhelm steht vor ihrem Bücherregal. Sie ist 74 Jahre alt, zierlich, mit schulterlangem weißem Haar. Gerade ist ihr erster Roman erschienen, Shanghai Baby. Darin erzählt sie ihre eigene Familiengeschichte. Bettina Wilhelm wurde in Shanghai geboren. Ihre Mutter war in den 1930er Jahren aus Berlin nach China ausgewandert und heiratete dort einen Sohn des Sinologen Richard Wilhelm. Das ist ihr Großvater, der vor über 100 Jahren als Missionar in China lebte und durch seine Übersetzungen berühmt wurde. Bettina Wilhelm zieht ein leinengebundenes Buch aus dem Regal, das I Ching, Buch der Wandlungen, erschienen 1924 im Eugen Diederichs Verlag.
3: Dieses Buch, diese Erstausgabe, war in Familienbesitz. Mein Vater hat die von seinem Großvater geerbt. Und es ist noch altes Pergament hier. Und das ist der chinesische Originaltitel. Das untere Zeichen heißt Wandlungen und das obere ist mit Buch übersetzt.
6: Das I Ching ist ein uraltes Orakel- und Weisheitsbuch, dessen älteste Teile bis zu 5000 Jahre alt sein sollen. In China war es so bekannt wie bei uns die Bibel. Bis heute prägt es chinesische Literatur, Kunst sowie religiöses und politisches Denken. Das I Ching ist auch das bekannteste Werk, das Richard Wilhelm aus dem Chinesischen ins Deutsche übersetzt hat. Der 1873 in Stuttgart geborene Theologe war ursprünglich nach Qingdao geschickt worden, um in der deutschen Kolonie zu missionieren. Doch statt Menschen zu taufen, tauchte er immer tiefer in die chinesische Kultur und ihre alten Texte ein.
3: Er war alles andere als ein Kolonialist. Er wollte keine Separation, sondern er wollte sehen, wie die Menschen waren und die mochte er gerne. Er wollte sehen, wie die Philosophie war und die hat ihn sofort angesprochen in seiner Einfachheit und Tiefgründigkeit. Und dann hat er immer mehr sein Wissen darüber verfeinert.
6: Richard Wilhelms Übersetzung des I Ching ins Deutsche hat das Werk im ganzen Westen bekannt gemacht. Es wurde ins Englische und daraus dann in viele andere Sprachen übertragen. Wilhelm hat auch die Philosophen Lao Tse und Konfuzius übersetzt, die selbst zu den Texten des I Ching beigetragen haben. Und auf dem Regal von Enkelin Bettina Wilhelm stehen sie alle.
4: Die Schulgespräche von Kung Tse, Lao Tzes Tao Te King, das Buch des Alten vom Sinn und Leben. Das wahre Buch vom quellenden Urgrund von Li Eci. Und neben Chuan Tzis, das wahre Buch vom südlichen Blütenland, stehen die Lehrgespräche des Meisters Meng Ko von Meng Tzi.
3: Als ich noch jünger war, hatten mir die chinesische Philosophie, die Bücher standen zwar da, haben mir nicht viel gesagt. Und erst durch eine, muss sagen, persönliche Krise von der Krankheit ausgelöst. Ja, dann habe ich selber ein bisschen mehr irgendwie spirituellen Halt gesucht und habe dann die Bücher neu entdeckt.
6: Bettina Wilhelm hat ihren Großvater Richard Wilhelm nicht persönlich gekannt. Er starb 1930, das war mehr als 20 Jahre vor ihrer Geburt. Aber nachdem sie sich intensiv mit den Büchern beschäftigt hatte, wurde sie auf diesen ihr unbekannten Großvater sehr neugierig und sie beschloss, einen Film über ihn zu machen. Der Film heißt Wandlungen, Richard Wilhelm und das I Ching.
3: Und dann habe ich noch ein paar Jahre Mut sammeln müssen, weil ich den Film nicht in den Sand setzen wollte. Und zuerst nicht wusste, wie kriege ich einen Bezug zu meinem Großvater, der 20 Jahre bevor ich geboren wurde, gestorben ist. Und dann habe ich in München im Archiv, wo sein Nachlass verwaltet ist, habe ich rekonstruierte Jugenderinnerungen gefunden.
6: Der Film beginnt mit einer Szene in einem buddhistischen Höhlentempel und zeigt weitere Orte, die Richard Wilhelm in seinen Büchern über China beschrieben hat. Bettina Wilhelm geht den Spuren des Großvaters nach.
3: Ich bin nach China gefahren, um zu sehen, was ich und wem ich begegne. Das Erste, was mich sehr erstaunt hat, welche Hochachtung Richard Wilhelm in China genießt. Zum Beispiel die Schule, die er gegründet hat, die gibt es immer noch. Die ist nach ihm benannt. Da ist jetzt sogar ein kleines Museum angeschlossen mit seinen Übersetzungen und Werken und Fotos und so.
6: In China ist Richard Wilhelm bis heute berühmt. Während des Boxeraufstandes gegen die Kolonialmächte rettete er zahlreichen Chinesen das Leben. Bekannt wurde er vor allem durch seine Übersetzungen und Bücher über China. Sein Werk »Die Seele Chinas« erschien 1925 in Berlin und zeigte den Deutschen ein Land jenseits kolonialer Klischees. Damals dominierten Bilder vom faulen oder rückständigen China, sie dienten auch der Rechtfertigung deutscher Machtansprüche. Wilhelm setzte dem ein anderes Bild entgegen, China als uralte Kulturnation. In seinen Büchern beschreibt er eindringlich Begegnungen mit chinesischer Philosophie und Tradition. Bewegend schildert er seinen Besuch am Grab des Konfuzius, der bis heute als Lehrer von Weisheit und Tugend verehrt wird.
4: Durch eine lange Zypressenstraße führt der Weg in immer geheimnisvollere Räume, bis wir schließlich vor dem Grab des Meisters stehen. Ganz schlicht ist es, ein einfacher Erdhügel von Gras bewachsen, von Bäumen beschattet, die sich darüber breiten, von uralter Weisheit voll. In ihrem Geäst wohnen Vögel, alte, dunkle Vögel mit seltsamen Stimmen. Es ist, als redeten sie in ihrer Sprache von dem, der hier unten ruht. Und selbst die Kräuter, die auf seinem Grab wachsen, haben Wunderkräfte. Es sind die heiligen Schafgarben, die gepflückt werden und dann als Orakelstäbe dienen zur Erforschung des alten Weisheitsbuches der Wandlungen. Ein einfacher Stein steht vor dem Grab und verkündet, wer hier ruht. Aus »Die Seele Chinas« von Richard Wilhelm.
6: Die Grabstätte des Konfuzius wird bis heute von seinen direkten Nachkommen gepflegt. Für Richard Wilhelm war das der Beweis für eine sehr hochstehende Ethik und ein Gegenbild zu den damaligen Klischees vom faulen Chinesen. Konfuzius hatte schon vor mehr als 2500 Jahren Regeln für das menschliche Zusammenleben formuliert und seine Lehren prägten China über Jahrhunderte. Auch im I Ching finden sich seine Gedanken. Richard Wilhelm wollte diese alte Kultur wirklich verstehen. Umso mehr erschütterte ihn die Ahnungslosigkeit vieler Missionskollegen in China. Viele wussten kaum etwas über das Land und die Menschen, unter denen sie lebten.
4: Mancher fromme Missionar hatte in der Einfältigkeit seines Herzens keine Ahnung, wie er der Macht des Evangeliums selbst in den Weg trat. Wenn er zum Beispiel auf einem Klappenhorn blasend für chinesische Ohren abscheuliche Musik macht, um die Besucher eines Marktes anzulocken und ihnen dann in seiner Predigt Rettung anbot, nachdem er alles, was seit Jahrtausenden heilig war, verdammt hatte. Aus Richard Wilhelm, Die Seele Chinas.
6: Besonders ärgerten Richard Wilhelm die sogenannten Höllenprediger. Missionare, die Menschen mit Angst vor der Verdammnis zur Taufe bringen wollten. Noch schlimmer fand er Missionare, die die Lehren des Konfuzius als Götzendienst beschimpften. Wer alles verdamme, was den Chinesen wichtig sei, werde mit seiner Bibel kaum Gehör finden, schrieb Wilhelm. Im Kapitel »Die Mission in China« erzählt er auch von einer amerikanischen Missionarin, die allein durchs Land reiste. Sie legte chinesischen Männern die Hand auf die Schulter und sagte, »Gott liebt dich, ich liebe dich auch.« Für konfuzianisch geprägte Männer wirkte das nicht religiös, sondern wie eine irritierende persönliche Annäherung.
4: Nicht alle Missionare haben in diese Richtung gewirkt, aber es lässt sich nicht leugnen, dass namentlich in den ersten Zeiten der evangelischen Mission von Missionaren, die zu Hause in ihrer Heimat oft eine recht niedrige gesellschaftliche Stellung eingenommen hatten, gerade diese Art der Missionspredigt sehr eifrig gepflegt wurde. Je geringer die eigene Bildungshöhe war, desto unbefangener und naiver war die Verachtung aller heidnischen Gebräuche. Aus »Die Seele Chinas« von Richard Wilhelm.
6: Im Kapitel »Die Mission in China« beschreibt Richard Wilhelm auch die ganz dunklen Seiten der Mission. Während des Ersten Weltkrieges warben manche Missionare junge Chinesen für das Chinese Labour Corps an und versprachen ihnen sichere Arbeit in Europa. Doch viele gerieten mitten in den Krieg. Schon auf der Überfahrt drohte Lebensgefahr, andere starben später an der Front beim Ausheben von Schützengräben. Wie viele Männer ums Leben kamen, ist bis heute umstritten. Deutsche Quellen nennen 2000, chinesische 20.000. Bettina Wilhelm hat sich für ihren Film intensiv mit der deutschen Kolonialgeschichte beschäftigt. In Briefen, Tagebüchern und Archiven fand sie aber auch persönliche Spuren ihres Großvaters Richard Wilhelm, die ihr viel über seine Haltung verrieten.
3: Richard Wilhelm war ein sehr gläubiger, auch spiritueller Mensch, konnte aber mit der konventionellen Religion nicht so viel anfangen. Die war ihm zu eng. Und er hat keinen einzigen Chinesen getauft. Er war ja lange Missionar in Qingdao und da hat er schon die Babys von der deutschen Gemeinde getauft. Das war in seinem Arbeitsbereich. Aber keinen Chinesen.
6: Als Missionar in China verzichtete Richard Wilhelm weitgehend darauf, Menschen zu taufen. Trotzdem verstand er sich zeitlebens als überzeugter Christ. Wilhelms ungewöhnliches Missionsverständnis hat seine Wurzeln in einem kleinen Ort in Württemberg, Bad Boll. In der beschaulichen schwäbischen Kleinstadt Bad Boll begann Ende des 19. Jahrhunderts Richard Wilhelms lebenslange Freundschaft mit dem Theologen Christoph Blumhardt, einem Mann, der sein Denken grundlegend verändern sollte. Später wurde Blumhardt sogar sein Schwiegervater. Richard Wilhelm heiratete Blumhardts Tochter Salome. Blumhardt vertrat in Bad Boll eine Vorstellung von Christentum, die mit der klassischen Mission nicht viel anfangen konnte. Er prägte eine neue Form von Evangelium. Nicht Predigten oder kirchliche Dogmen standen im Mittelpunkt, sondern das konkrete Leben und die Bedürfnisse der Menschen. Noch heute erinnert vieles in Bad Boll an diese besondere religiöse Bewegung. Im ehemaligen Kurhaus, das den Blumhardts damals gehörte, führt Raimund Hertsch vom Herrnhuter Missionsverein durch die Räume. Die Herrnhuter hatten das Kurhaus nach Blumhardts Tod im Jahr 1919 übernommen.
7: Das ist der Festsaal, der eben als Gottesdienstsaal von uns genutzt wird.
6: Der Saal ist hell und schlicht, Holzbänke, eine große Orgel, ein Flügel. Neben der Bühne führt eine schmale Tür in einen kleineren Raum, das sogenannte Blumhardt-Zimmer.
7: Hier gibt es noch einen Raum. Das sogenannte Blumhardt-Zimmer.
6: Der Raum ist im Stil des Biedermeier eingerichtet. An den Wänden hängen zwei Porträtfotografien.
7: Das ist der Johann Christoph Blumhardt und das ist sein Sohn Christoph Blumhardt, der Sozialdemokrat.
6: Der ältere Blumhardt hatte das Haus Mitte des 19. Jahrhunderts gekauft und daraus ein religiöses Kurhaus gemacht. Neben Andachten und Gebeten gehörten auch medizinische Anwendungen und soziale Fürsorge dazu. Sein Sohn Christoph entwickelte diese Ideen weiter und verband sie zunehmend mit einem politischen Engagement, wie auf einer Wandtafel zu lesen ist.
4: Der Sohn Christoph Friedrich bezieht die Hoffnung seines Vaters auch auf den Kampf um soziale Gerechtigkeit. Er stellt sich auf die Seite der Sozialisten seiner Zeit, betont aber, der Sozialismus werde angetrieben durch die versöhnenden Kräfte des Reiches Gottes.
6: Für Blumhardt durfte sich Christentum nicht auf Glaubenssätze beschränken. Entscheidend war für ihn das konkrete Leben, Arbeit, Bildung, Gesundheit, menschliche Würde. Genau dieses Verständnis prägte auch Richard Wilhelm und das wollte er den Chinesen und Chinesinnen vermitteln. Im Haus des Herrnhuter Missionsvereins, das am anderen Ende des Kurparks liegt, erinnert heute noch eine Bibliothek an die Welt der Blumhardts. Ein schlichter Raum, ein Arbeitstisch für Forscher, Regale an den Wänden.
7: Es ist die Blumhardt-Bibliothek, also die Bücher, die die Blumhardt selbst gelesen haben. Ganz spannend ist zum Beispiel das Gästebuch von den Blumhardts, wo alle Geistesgrößen der Zeit vorkommen. Hermann Hesse und Humboldt und verschiedenste Leute der Zeit. Also es war ja ganz erstaunlich, mit wie vielen Leuten die Blumhardts in Kontakt standen.
6: In der offenen Atmosphäre des Hauses Blumhardt fühlte sich der junge Theologe Richard Wilhelm zu Hause. Briefe und Tagebücher zeigen, dass er gern in Bad Boll geblieben wäre, um mit seinem Mentor Christoph Blumhardt zusammenzuarbeiten. Doch die evangelische Landeskirche versetzte ihn nach Backnang. Die enge Welt der traditionellen Kirche wurde ihm zunehmend fremd. Und so entschloss er sich, nach China zu gehen. Die Weimarer Ostasien-Mission suchte damals gerade Missionare für das deutsche Schutzgebiet Kiaochu. Wilhelm wurde angenommen, lernte Englisch in London. Seine Verlobte Salome Blumhardt absolvierte eine Ausbildung zur Krankenpflegerin. 1899 heirateten sie in Shanghai, zogen dann nach Kiaochu und gründeten Schulen und ein Krankenhaus. Mission bedeutete für sie vor allem praktische Hilfe. Aus Bad Boll erhielt Wilhelm dabei weiterhin Briefe seines Mentors Christoph Blumhardt mit Ratschlägen wie diesem.
4: Es scheint mir, dass wenn du einmal so viel Einfluss gewinnen darfst, dass ganze Volksteile dir zugewandt sind, auch eine Organisation möglich wird. Aber eine solche Organisation muss dann eine ökonomische, nicht eine geistliche sein. Denn nur auf dem Boden des materiellen Lebens kann Jesus den Sieg erringen auf Erden.
6: Blumhardt misstraute einer Mission, die einfach europäische Kirchen und Glaubensregeln nach China bringen wollte. Für ihn bedeutete Christentum nicht zuerst Taufe oder Predigt, sondern eben den Menschen ganz konkret zu helfen. Deshalb riet er Richard Wilhelm auch davon ab, in China einfach Kirchengemeinden nach europäischem Muster aufzubauen.
4: Es ist mir lieb, dass du mit den Chinesen jetzt nur menschlich zusammenkommst. Aber halte Fühlung mit ihnen, nicht religiös, sondern auf dem Boden des täglichen Verkehrs und Lebens. Sie müssen zunächst keine Christen werden. Vielleicht gar nie.
6: Je länger Richard Wilhelm in China lebte, desto mehr begann er sich für die geistigen Traditionen des Landes zu interessieren. Er lernte perfekt Chinesisch, beschäftigte sich mit daoistischem und konfuzianischem Denken und begann klassische Texte zu übersetzen. Dabei entstand ein Austausch, den ursprünglich kaum jemand erwartet hatte. Nicht nur Wilhelm wirkte als Missionar in China, China begann auch auf ihn zurückzuwirken. Auf dem Herrnhuter Friedhof in Bad Boll fällt das Grab von Richard und Salome Wilhelm sofort ins Auge. Zwischen den vielen schlichten Gräbern von Herrnhuter Missionaren wirkt es ungewöhnlich. Es gibt kein Kreuz, keine christlichen Symbole. Stattdessen liegt dort eine steinerne Weltkugel. Die Familie ehrt so seine Liebe für die chinesische Kultur. Der älteste Sohn hatte das Grabmal entworfen. Um die steinerne Weltkugel herum liegen 8 flache Steinplatten. In die Platten sind Linien eingraviert, mal durchgezogen, mal unterbrochen. Das sind die 8 Grundzeichen des I Ching.
8: Qin.
4: Das Schöpferische, stark, Himmel.
8: Kun.
4: Das Empfangende, hingebend, Erde.
8: Chen.
4: Das Erregende, bewegend, Donner.
8: Kan.
4: Das Abgründige. Gefährlich, Wasser.
8: Li.
4: Das Haftende, leuchtend, Feuer.
8: Join.
4: Das Heitere, fröhlich, See.
8: Gan.
4: Das Stillehalten, ruhend, Berg.
8: Xin.
4: Das Sanfte, eindringend, Wind.
6: Aus den 8 Grundzeichen entstehen im I Ching 64 sogenannte Hexagramme. Sie stehen für unterschiedliche Lebenssituationen und kosmische Zusammenhänge, deren Gesetzmäßigkeiten das I Ching beschreibt. Darin muss sich das eigene Handeln wiederfinden. Und Hinweise für das richtige Tun finden sich dann in den uralten Sprüchen, die jedes Zeichen begleiten. Richard Wilhelm hat dieses jahrtausendealte Werk erstmals vollständig ins Deutsche übersetzt. Wer das I Ching befragt, stellt zuerst eine persönliche Frage. Danach wird durch ein Ritual ein Hexagramm bestimmt, traditionell mit Münzen oder Stäbchen. Linie für Linie entsteht so das Hexagramm. Im Buch findet sich dann dazu ein alter chinesischer Text voller Sinnbilder und Hinweise. Die Antworten bleiben oft rätselhaft. Ihre Bedeutung muss jeder für sich selbst entschlüsseln. Was am I Ching bis heute fasziniert, erklärt der Sinologe Dennis Schilling.
9: Ja gut, dann haben wir es ja jetzt vielleicht. Jetzt können wir mal zur Sache kommen.
10: Ich freue
9: mich sehr, dass ich Sie gekriegt habe.
6: Professor Dennis Schilling ist Experte für das I Ching und lehrt in Peking. Bis die Verbindung in die chinesische Hauptstadt steht, vergeht fast eine Stunde. Schilling erklärt schließlich, dass man vom I Ching keine eindeutigen Ratschläge erwarten darf, die einfach so zu befolgen sind. Darüber schreibt er im Kommentar seiner I Ching-Übersetzung, wie er berichtet.
11: Von diesem Gedanken habe ich dann auch eine ganz am Ende meines Buches eine Praxis entworfen, indem ich das I Ching gewissermaßen vorstelle wie ein Freund. Also wenn ich das I Ching anwende, dann ist es nicht gewissermaßen etwas, was mir jetzt sagt, du musst dies und dies tun, sondern es ist ein gewisser Rat, den ich dann in meiner Entscheidung mit hineinnehme.
6: Aber welchen Rat kann ein uralter chinesischer Text einem deutschen Leser oder einer Leserin der Übersetzung von Richard Wilhelm geben? Hier geht es nicht nur um das reine Übersetzen aus einer anderen Sprache, es geht hier vor allem um das Übersetzen zwischen den Kulturen. Richard Wilhelm musste einen Weg finden, um seine Leser an die fremde Welt des I Ching heranzuführen, wie Professor Schilling erklärt.
11: Man kann das vielleicht deutlich machen an den Übersetzungen von dem ersten Hexagramm. Also er nennt das Qian-Hexagramm, das nennt er das Schöpferische. Und das klingt natürlich unwahrscheinlich christlich am Anfang, weil wir denken auch an die Schöpfung. Aber ich denke, das Schöpferische bei ihm ist nicht so sehr die Weltschöpfung, sondern es ist die Kreativität des Menschen.
6: Das heißt, für Richard Wilhelm liegt die Bedeutung des I Ching nicht einfach fertig im Text. Der Fragende bringt sie selbst hervor. Aber in China dachte man etwas anders über das I Ching. Dort, so sieht es Dennis Schilling, entsteht die Bedeutung nicht im Inneren des Lesers, sie beginnt schon beim Blick auf das Zeichen selbst. Während ein westlicher Leser sich meist auf die Texte und ihre Auslegung konzentriert, kann ein chinesischer Leser bereits in den Linien des Hexagramms Figuren und damit Hinweise erkennen. Schilling erklärt das an einem konkreten Beispiel, dem Hexagramm 31, die Einwirkung, die Werbung. Chinesische Lesende erkennen in diesem Zeichen die Silhouette eines Menschen.
11: Es wird also immer ein Körperteil damit in Verbindung gesetzt. Wenn man das Zeichen dann auch sieht, also wir haben unten die beiden Yin-Linien, die gebrochenen Linien, dann kommen drei Yang-Linien und dann kommt wieder oben eine gebrochene Linie. Das wird dann im Chinesischen fast so gesehen wie so ein Mensch mit zwei Beinen, nicht? Also der Unterkörper und der Oberkörper. Und es kommt ein Zeichen nicht vor, ein Körperteil kommt nicht vor, also oberhalb des Unterkörpers, der Brustkorb. Und im Brustkorb ist ja eigentlich das Herz. Xin. Und Xin ist im Chinesischen dann auch der Ort des Denkens, der Gefühle und der Emotionen. Und dann ist man dadurch, dass das Xin nicht da ist, ist es Wu Xin, also herzlos.
6: Im alten China war herzlos ein Lob. Gemeint war mit Wu Xin innere Ruhe und völlige Selbstlosigkeit. Besonders Herrscher und Beamte sollten diesen inneren Zustand erreichen. Für westliche Leser klingt das befremdlich, denn dort verbindet man herzlos eher mit Kälte und Grausamkeit. Ein chinesischer Berater aber verstand die Zeichen des I Ching sofort. Im Hexagramm 31, die Einwirkung, erkannte er die Figur eines Menschen ohne Herz und zog daraus eine klare Lehre. Erst musst du Wu Xin erreichen, damit du eine selbstlose Entscheidung treffen kannst. Hier unterscheidet sich Richard Wilhelm von der chinesischen Tradition. Er deutete das I Ching stärker über den Text. Die Geschichte des I Ching zeigt, wie schwierig das Übersetzen kultureller Schlüsseltexte ist. Die Figuristen, das waren französische Jesuiten des 17. Jahrhunderts, lasen das Werk wie eine verschlüsselte Bibel. In den Hexagrammen suchten sie Hinweise auf die Ankunft von Jesus Christus. Der Sinologe Dennis Schilling verfolgt den genau umgekehrten Ansatz. Er versucht, das I Ching ausschließlich von der alten chinesischen Tradition her zu verstehen. Richard Wilhelm stand mit seiner Art des Übersetzens zwischen diesen Welten. Zurück nach Berlin, zu Bettina Wilhelm. Was hat ihr die lange Beschäftigung mit ihrem berühmten Großvater Richard Wilhelm gebracht?
3: Sehr, sehr viel. Ich habe ihn durch den Film kennengelernt, durch die Recherche, durch das Drehen. Ich habe mich dadurch irgendwie mit einem Menschen verbunden, der mir dann sehr, sehr nah war. Was ich aber erst durch den Weg erfahren habe.
6: Und zu diesem Weg gehörte auch, dass sie sich in einem Seminar in Bad Boll erklären ließ, wie genau das I Ching funktioniert.
3: Und das Wichtigste ist eigentlich die Frage, die man stellt. Und auf die wird man eine Antwort kriegen, so das I Ching. Und wenn man eine falsche Frage stellt, kommt die Antwort trotzdem auf die Frage, die am tiefsten in einem drin ist. Meine Frage war aber einfacher, wie kann ich diesen Film machen? Und das war auch mein Bedürfnis. Und dann war das Ergebnis ein Hexagramm, das hieß Bi, der Zusammenhalt. Und es hieß mit anderen Worten, ja, aber nicht alleine.
6: Und so kam der Film zustande, nicht allein, sondern mit einem wunderbaren Team, wie sie schwärmt, über das Wirken ihres ungewöhnlichen Großvaters Richard Wilhelm in China, der, statt Chinesen zu taufen, Chinas geistige Schätze nach Europa brachte.
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12: Mit Monja Sobotka einen schönen Feiertagmittag wünsche ich Ihnen. Mozart in Moll. Wenn Mozart in einer Molltonart komponiert, eröffnen sich nochmal ganz andere Tiefen als in seinen Dur-Werken. Besonders in der Dramatonart D-Moll. In der stehen die düstersten Werke von Mozart, unter anderem sein Requiem oder die Oper Don Giovanni um den lüsternen Frauenverführer, der am Ende zur Hölle fährt. Auch sein Klavierkonzert Nummer 20 schreibt Mozart in D-Moll. Es wird eines seiner populärsten Konzerte. Mit seiner aufwühlenden Dramatik weist es schon weit in die Epoche der Romantik voraus. Das Besondere an Mozarts Mollwerken ist der schillernde Wechsel zwischen Moll und Dur. Das Dramatische und das Heitere liegen hier ganz nah beieinander, wie Licht und Schatten. Diesen Kontrast erleben wir im Don Giovanni schon in der Ouvertüre mit ihren düster unheimlichen Beginn und dem jubelnd heiteren Allegro-Teil. Der Pianist Ondras Schiff und seine Kapelle Andrea Barca führen uns jetzt mitten hinein in Mozarts D-Moll-Kosmos. Wir hören Mozarts Klavierkonzert D-Moll, Köchelverzeichnis 466, zuerst aber die Ouvertüre zu Don Giovanni. Und da prophezeien schon die ersten Akkorde, dass höllische Ende des skrupellosen Verführers.

András Schiff leitete vom Klavier aus die Capella Andrea Barca im Klavierkonzert D-Moll, Köchelverzeichnis 466 von Wolfgang Amadeus Mozart, hier im Mittagskonzert in SWR Kultur. Davor hörten wir das Orchester mit Mozarts Ouvertüre zu seiner Oper Don Giovanni, die auch in der Kadenz des Klavierkonzerts nochmal angeklungen ist. Ein Konzert aus der Opera City Concert Hall in Tokio. Da war die Capella Andrea Barca letztes Jahr im Mai zu Gast. Dieses Jahr wird sich das Orchester auflösen. András Schiff hat es 1999 gegründet. Er will jetzt ein bisschen kürzer treten und dem Orchester seinen eigenen Namen verpasst. Schiff heißt nämlich auf Italienisch Barca. Klar, die Brücke kennt man. Aus András Schiff wird also Andrea Barca. Einfache Idee, aber wirkungsvoll. Hier sind Pianist und Orchester nochmal mit dem langsamen Satz aus einem weiteren Klavierkonzert von Mozart aus Köchelverzeichnis 491, das Laghetto.

Andras Schiff und die Capella Andrea Barca mit dem Laghetto aus dem Klavierkonzert C-Moll, Köchelverzeichnis 491 von Wolfgang Amadeus Mozart. In diesem Konzert aus Tokio vom Mai letzten Jahres. Und da bedankt sich Andras Schiff beim Publikum nochmal solo mit diesem Impromptu von Franz Schubert.

Der große ungarische Pianist András Schiff spielte das Impromptu Astur, Deutschverzeichnis 935 von Franz Schubert, seine Zugabe in diesem Konzert vom Mai 2025 in Tokio. Wir hörten es hier im Mittagskonzert in SWR Kultur. Weiter geht es mit Liedern der Romantik. Die Sopranistin Eva Zalenga und die Pianistin Doriana Czakarowa haben auf ihrer CD In Relation Komponierende und LyrikerInnen des 19. Jahrhunderts versammelt, die miteinander in Beziehung, in Relation standen. So vertont Felix Mendelssohn Gedichte von Marianne von Willemer, der Frau, die an Goethes westöstlichem Divan mitschreibt und dazu drei Gedichte beisteuert. Unter anderem im Buch Suleika, den Ostwind.

Eva Zalenga, Sopran, und Doriana Czakarowa, Klavier, mit dem Lied Sulaika von Felix Mendelssohn Bartholdy hier im Mittagskonzert in SWR Kultur. Auch der Balladenmeister Karl Löwe ist auf der CD In Relation von Eva Zalenga und Doriana Czakarowa vertreten. Wir hören von ihm zwei Goethe-Vertonungen. Meine Ruh ist hin, Lied des Gretchen aus dem Faust, und zuerst die verliebte Schäferin Scapine.

Meine Ruhe ist hin, mein Herz ist schwer. Lied des Gretchens aus Johann Wolfgang von Goethes Faust in der Vertonung von Karl Löwe. Davor hörten wir ebenfalls von Löwe die Goethe-Vertonung Die verliebte Schäferin Scapine. Gesungen hat Eva Zalenga Sopran, begleitet von Doriana Tschakarowa am Klavier, hier im Mittagskonzert in SWR Kultur. Karl Löwe war Lehrer der Komponistin Emilie Meyer. Man nannte sie auch den weiblichen Beethoven und sie selbst nannte sich Berufskomponistin. Ein selbstbewusstes Bekenntnis zu weiblicher Unabhängigkeit im 19. Jahrhundert. Wir hören nochmal Eva Zalenga und Doriana Tschakarowa mit Emilie Meyers Lied »Du bist wie eine Blume«.

Du bist wie eine Blume von Emilie Meyer nach einem Gedicht von Heinrich Heine mit Eva Zalenga Sopran und Doriana Czakarowa Klavier. Sie hören das Mittagskonzert in SWR Kultur heute am Feiertag Fronleichnam. Musik oder Malerei? Der deutsch-italienische Komponist Ermanno Wolf Ferrari, geboren 1876 in Venedig, kann sich erstmal nicht entscheiden, welchen seiner Begabungen er nun folgen soll. Die Liebe zur Musik von Johann Sebastian Bach gibt aber dann den Ausschlag. Wolf Ferrari wird Komponist. Und Bach bleibt auch immer wieder präsent in seiner Musik, zum Beispiel im zweiten Satz seines Trios für Violine, Viola und Violoncello C-Moll. Da erklingt eine an Bach geschulte Fuge. Wir hören dieses Trio von Wolf Ferrari mit dem Trio David.

Das Trio David mit dem Trio für Violine, Viola und Violoncello C-Moll von Ermanno Wolf Ferrari. Und zum Abschluss des Mittagskonzerts in SWR Kultur, heute am Feiertag, Musik der Komponistin Ingeborg Bronsart von Schellendorf. Zugegeben, von der habe ich vorher noch nie was gehört, sie vielleicht auch nicht. Das ändern wir aber jetzt. 1840 wird Ingeborg Bronsart von Schellendorf geboren. Sie studiert Klavier bei Franz Liszt in Weimar und tritt in ganz Europa als gefeierte Pianistin auf. Bronsart von Schellendorf komponiert auch. 1873 entsteht ihre Romanze für Violine und Klavier A-Dur. Die hören wir jetzt mit Nina Carmon Violine und Oliver Trindl Klavier.

Nina Carmon, Violine und Oliver Triendl, Klavier mit der Romanze A-Dur der Komponistin Ingeborg Bronsart von Schellendorf. Eine lohnende Entdeckung, wie ich finde, zum Abschluss unseres Mittagskonzerts in SWR Kultur. Die Musik hat Friederike Kienle ausgewählt, in der Technik Jean Hund. Hier in SWR Kultur erwartet Sie nach den 14 Uhr Nachrichten Anno Wilhelm mit Kultur am Feiertag. Unter anderem geht es um die Erkennungsmusik zur Serie Raumpatrouille Orion und um ein Festival für jüdische Kultur im Judenhof in Speyer. Ich bin Monia Sobotka. Ich wünsche Ihnen noch einen angenehmen Feiertag.

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3: Um 14 Uhr mit Mareike Köhler. Bundesgesundheitsministerin Warken hat ihren Gesetzentwurf für die Pflegereform offiziell vorgelegt. Geplant sind unter anderem höhere Beiträge für Kinderlose und Gutverdiener, aber auch zusätzliche Abgaben für Arbeitgeber. Damit sollen die Ausgaben im Gesundheitssystem stabilisiert werden, sagte die CDU-Politikerin in Berlin.
4: Wir wollen einen stärkeren Fokus auch auf Prävention legen, also die Vermeidung von Pflegebedürftigkeit, den Erhalt eines längeren, gesunden Lebens, also Prävention und Rehabilitation vor Pflege. Und wir wollen auch Angehörige entlasten und stärken und vor allem die Leistungsansprüche, die relativ komplex sind, jetzt vereinfachen.
3: Ohne die Reform gibt es laut Ministerium allein im kommenden Jahr ein Defizit von rund 7,6 Milliarden Euro. Die EU-Innenminister beraten in Luxemburg über den automatischen Schutzstatus für Flüchtlinge aus der Ukraine. Sie wollen ihn zwar verlängern, aber im Raum steht, dass diese Sonderregel künftig nicht mehr für Männer im wehrfähigen Alter gilt. Auch die Bundesregierung unterstütze diesen Vorstoß, sagte Innenminister Dobrindt am Rande des Treffens. Er sagte, Ukrainer zwischen 23 und 60 Jahren könnten stattdessen ein reguläres Asylverfahren durchlaufen. Eine Entscheidung wird heute noch nicht erwartet. Die EU beginnt die Beitrittsverhandlungen mit der Ukraine möglicherweise noch im Juni. Das hat die zyprische Ratspräsidentschaft mitgeteilt. Eigentlich hätten die Verhandlungen schon vor 2 Jahren starten sollen. Nun hat der neue ungarische Ministerpräsident Modjor das Veto seines Landes aber zurückgezogen. Aus Brüssel Sabrina Fritz.
5: Insgesamt sind die Verhandlungen in 6 Kapitel eingeteilt, darunter Wirtschaft, Außenpolitik und Justizsysteme. Mit diesem Kapitel soll nun begonnen werden. Darin muss die Ukraine nachweisen, dass ihr Rechtssystem und ihre öffentliche Verwaltung den EU-Standards entsprechen. Das Ergebnis muss dann von allen EU-Mitgliedstaaten bestätigt werden. Wir werden die Anforderungen in den nächsten Monaten erfüllen, heißt es aus der Ukraine. Das Land macht Tempo. Der ukrainische Regierungschef Selenskyj hat immer wieder einen Beitritt seines Landes zur EU als überlebenswichtig bezeichnet, vor allem als Schutz vor Russland. Experten gehen dennoch davon aus, dass der gesamte Prozess mehrere Jahre dauern kann und ein Erfolg nicht garantiert ist.
3: Der tödliche Zwischenfall bei einem Schießtraining der Spezialeinheit der Bundespolizei GSG 9 bei Putlos in Schleswig-Holstein ist durch vertauschte Munition verursacht worden. Das haben die Ermittler mitgeteilt. Ein Beamter der GSG 9 habe vermutlich beim Laden einer Waffe Übungspatronen mit scharfer Munition verwechselt, teilten Polizei und Staatsanwaltschaft in Lübeck mit. Gegen ihn werde nun wegen fahrlässiger Tötung ermittelt. Der bei der Übung am 11. Mai getötete Beamte der Bundespolizei wurde nach Angaben der Rheinzeitung vor wenigen Tagen in seiner Heimat in Großholbach im Westerwald bestattet. Fußball-Bundesligist Bayer Leverkusen trennt sich von Trainer Kaspar Juhlmann. Das hat der Verein mitgeteilt. Neuer Trainer wird demnach der Spanier Carles Martinez Novell. Er trainierte bisher den französischen Erstligisten Toulouse. Novell erhält einen Vertrag bis Sommer 28. SWR Nachrichten, Redaktion Petra Muhr. Das Wetter in Baden-Württemberg und Rheinland-Pfalz. Ein Tief lenkt feuchte und mäßig warme Atlantikluft heran. Die Vorhersage? Viele Wolken, später öfter Regen. In Rheinland-Pfalz und Nordbaden einzelne kräftige Gewitter mit Gefahr von Sturmböen. Recht windig bei maximal 15 bis 22 Grad. In der Nacht zunächst noch Regen bei 12 bis 7 Grad. Morgen Sonne, Wolken und einzelne Schauer, maximal 22 Grad. Am Samstag teils Sonne, später leichter Regen. Die Zeit 14.04 Uhr.
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6: Mit Anno Wilhelm. Guten Tag. Wir heben gleich ab hier am Feiertag Richtung All mit der Musik des legendären Filmkomponisten Peter Thomas. Das deutsche Fernsehen, das klang lange Zeit nach Peter Thomas. Krimiserien wie Der Alte oder Der Kommissar oder die Edgar Wallace-Filme. Für sie alle hat Peter Thomas Musik komponiert und arrangiert und für eine damals wirklich wegweisende Serie mit handgemachten Spezialeffekten, mit Bügeleisen oder Schmerztabletten, Raumpatrouille Orion. Die spacige Musik von damals, die ist jetzt neu erschienen und warum es sich 60 Jahre danach immer noch lohnt, sie anzuhören. Das nach dem Londoner Duo Talkline Song for Sign aufgenommen in den legendären Abbey Road Studios in London, wo etwa die Beatles alle ihre Alben eingespielt haben. In SWR Kultur am Feiertag.

Schönen Feiertag mit der Musik vom Peter Thomas Sound Orchester. Karthago ist grün heißt der Song hier. Und es gibt viel zu Peter Thomas zu erzählen. Nach Karthago ist grün. Einem der, ja, skurrilen Songs, den er geschrieben hat.

0: Karthago ist grün, gesungen von Joe Kienemann, Jazzmusiker, lange Zeit Musikredakteur beim Bayerischen Rundfunk. Damit Kollege von Moritz Schelius, der gleich hier sprechen wird in SWR Kultur am Feiertag. Geschrieben hat dieses Stück Musik, Karthago ist grün, Peter Thomas, einer der großen deutschen Filmkomponisten, vor allem in den 60er und 70er Jahren. Um ihn und seine Werke geht's jetzt hier bei uns. Peter Thomas hat Musik für Filme und Serien geschrieben, für die Edgar Wallace-Filme, für die Jerry Cotton-Reihe, für Derrick oder für den Alten oder für den Kommissar und auch für diese Fernsehserie hier. Das ist die Titelmusik von Raumpatrouille Orion, der deutschen Science-Fiction-Kultserie aus den 60er Jahren. Produziert vom Westdeutschen Rundfunk. Schauspieler Dietmar Schönherr und seine Crew, die sind damals in ihrem Raumschiff Orion durchs All geflogen in Schwarz-Weiß mit Spezialeffekten, die wirklich großes Aufsehen erregt haben. Dass die Serie damals erfolgreich war, liegt auch an der Musik und ist jetzt neu erschienen, pünktlich zum 60. Jahrestag der Serie. Die erste Ausstrahlung war 1966. Moritz Schelius, der ist er aus der SWR Kultur Musikredaktion. Warum, Moritz, lohnt es sich denn, diese Musik dazu, zu der Serie, heute noch zu hören?
1: Zunächst mal lohnt sich die ganze Serie noch. Das sind 7 Episoden. Ich habe die vor einiger Zeit mit großer Freude angeschaut. Und einerseits wirkt das sehr futuristisch, also mit Laserwaffen und Robotern und Außerirdischen. Und dann ist aber alles in Schwarz-Weiß gedreht. Und wenn man so näher hinschaut, dann wird es wirklich schnell skurril. Also zum Beispiel die Raumanzüge sehen aus wie Strickpullis, finde ich. Das Filmteam hat auch auf dem Armaturenbrett des Raumschiffs ein Bügeleisen untergebracht oder einen Bleistiftanspitzer eingebaut. Oder das Raumschiff macht einmal einen Unterwasserstart und das Team hat sich dann überlegt, wie bekommt man den Effekt von sprudelndem Wasser hin. Und dann haben die ein Foto der Orion, also des Raumschiffs, auf eine Glasplatte geklebt und dahinter dann 3 blubbernde Kopfschmerztabletten befestigt. Also solche Sachen, die wirklich so einen, ja, so einen schönen Charme versprühen. Und diesen Retro-Charme, den hat die ganze Serie. Sehr ähnlich ist das auch mit der Musik. Einerseits wirkt die alt, ein bisschen aus der Zeit gefallen, aber trotzdem eben sehr faszinierend.
0: Diese Musik kommt, wir haben es gesagt, von Komponist Peter Thomas, der mit seiner Musik eben Fernsehgeschichte geschrieben hat. Was macht diesen Typen besonders?
1: Ja, Peter Thomas ist Jahrgang 1925, er wäre also letztes Jahr 100 Jahre alt geworden und er war sicherlich einer der kreativsten Filmmusikkomponisten der Bundesrepublik. Extrem fleißiger Mensch. Von ihm stammen hunderte von Film- und Fernsehmusiken. Du hast es eben schon gesagt. Er war tätig als Komponist, als Arrangeur und als Dirigent. Sein Sohn Philipp Thomas bezeichnet ihn als unermüdliches preußisches Arbeitstier. Sein Sohn ist jetzt auch der Nachlassverwalter von Peter Thomas, der auch ein großes Archiv hinterlassen hat. Viele Stunden sind darauf, also viele Stunden Musik auf Aberhunderten von Bändern. Und sein Sohn sichtet dieses Material seit einiger Zeit. In den letzten Jahren sind mehrere Alben mit Musik seines Vaters neu rausgekommen und jetzt eben wieder die Raumpatrouille Orion. Und auf diesem Album sind 30 Tracks, 4 davon bislang unveröffentlicht. Und man taucht eben direkt ein in diese spacige Klangwelt. Ja, vieles ist 60er Jahre Zeitgeschmack. Beatmusik zum Beispiel, jazzig angehaucht, loungig angehaucht, manchmal auch mit so einem typischen Heimorgelsound. Und dann auf der anderen Seite war Peter Thomas auch ein klassisch ausgebildeter Komponist, also studierter Komponist. Das heißt, diese ganze Weltraumatmosphäre, die wird ganz überwiegend mit normalen Orchesterinstrumenten erzeugt. Mit vielen Blechbläsersätzen, aber auch mit Effekten, wie zum Beispiel auf der Flöte die Flatterzunge. Auch Avantgarde-Techniken kommen vor, an manchen Stellen auch Zwölftonmusik. Und insgesamt ist das eine so gute und interessante Musik, dass man dazu eigentlich, finde ich, gar keine Bilder braucht.
0: Auch nach 60 Jahren, 60 Jahre Raumpatrouille Orion. Orion, das neu erschienene Album dazu, hat Moritz Schelius vorgestellt. Danke, Moritz. Und einen Titel, den hören wir jetzt in voller Länge. Welchen hast du ausgesucht?
1: Das Stück heißt McLean in Command. McLean, das ist der Name des Kommandanten der Orion. Und die Musik steigt ein mit dem Leitmotiv dieser Serie, also diesem Motiv da, da, da, da, da, mit diesen wuchtigen Blechbläsern. Und dann folgt ein langsamer Teil, in dem kann man hören, wie Peter Thomas Synthesizer einsetzt. Das macht er sehr klangmalerisch, also die ahmen dann Laserwaffen nach oder irgendwelche kosmischen Strahlen. Und insgesamt ist das eine sehr gelungene Musik, die auch 60 Jahre nach der Erstveröffentlichung, also nach der Erfindung, noch sehr gelungen klingt.
0: Danke, Moritz. Peter Thomas, MacLane in Command in SWR Kultur am Feiertag.

McLean in Command von Peter Thomas in SWR Kultur am Feiertag. Wasser, das wissen wir alle, Wasser ist nicht gleich Wasser. Schmeckt immer anders. Gleich geht's hier um einen, der sich damit wirklich gut auskennt. Einen Wassersommelier aus Südafrika. Nach Musik der Jazzsängerin Malia, die kommt ursprünglich aus Malawi in Afrika, ist aber mit 14 Jahren schon mit ihren Eltern nach London gezogen. Dort hat sie dann zum ersten Mal einen Song von Billie Holiday im Radio gehört. Und da ist ihr klar geworden, das möchte ich machen. Ich möchte Sängerin werden. Das hat dann auch geklappt. Jetzt hat sie inzwischen 9 Alben veröffentlicht. Das hier ist Disgrace von Malia in SWR Kultur am Feiertag.

0: 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Stellenbosch in Südafrika steht für besondere Weine und für Weingüter mit Tradition. Mitten in dieser traditionellen Weinregion wird jetzt ein anderes Lebensmittel probiert. Wobei probiert ist nicht das angemessene Wort. Es wird zelebriert. Und dieses Lebensmittel, das ist Wasser. Stilles Wasser, sprudelndes Wasser, alle Wasser, die kommen aus Bhutan, Kolumbien, Tschetschenien oder Peru. Die Verkostungen, die nimmt ein echter Kenner vor. Wassersommelier Nico Pieterse erzählt, was einen guten Tropfen ausmacht, warum man Plastikflaschen meiden sollte, wie das falsche Mineralwasser jeden Wein ruinieren kann und wo die teuerste Flasche in seiner Bar herkommt. Afrika-Korrespondent Stefan Überbach, der hat sich das Wasser reichen lassen, aber erstmal musst du natürlich die Flasche auf.
1: It's all packaged in glass, which is really, really important.
2: Alles ist in Glas abgefüllt, was wirklich, wirklich wichtig ist. Denn Plastik ist aus Erdöl hergestellt und jedes Wasser hat ein Ablaufdatum. Aber nicht, weil das Wasser ablaufen würde. Wasser ist ein Lösungsmittel und das Ablaufdatum auf der Rückseite einer Plastikflasche ist für die Flasche. Also alles in Glas. Ich habe nur gute Wasser, einzigartiges Wasser aus der ganzen Welt.
3: Die Flaschen haben verschiedene Farben und verschiedene Formen. Einige sind eher bauchig und rund, andere eher kantig und schlank, manche sogar handgeschliffen. Besonders aufwendig gestaltet ist eine Flasche aus Kolumbien. Neblina heißt das Wasser. Gewonnen wird es im Regenwald.
1: What they've done is they've erected a bunch of stainless steel nets, low stainless steel nets in the rainforest.
2: Sie haben eine Reihe von Edelstahlnetzen aufgestellt. Durch den Regenwald zieht viel Nebel und Dunst. Das Wasser kondensiert dann an dem Edelstahl, tropft in einen Edelstahlbehälter und wird gefiltert, um Bakterien abzutöten. Dann geht das Wasser in die Flasche. In diesem Regenwald wird viel geforscht. Und alle neuen Insekten und neuen Pflanzen, die dabei entdeckt werden, haben sie auf diese Flasche gedruckt.
3: Nicht nur beim Geschmack des Wassers oder beim Design der Flaschen gibt es große Unterschiede, sondern auch, ganz klar, beim Preis. Das günstigste Wasser kostet bei Nico Pieterse umgerechnet 2,5 Euro, das teuerste 250. Pro Flasche, versteht sich. Nevis heißt es und ist eine Cuvée aus zwei natürlichen Mineralquellen.
2: Es kommt in einer Champagnerflasche und ist im Grunde eine Alternative zu einem Veuve Clicquot oder einem Moët Chandon auf einer Party, wo jemand keinen Alkohol trinken will, aber trotzdem feiern möchte. Sie machen nur 500 Flaschen im Jahr. Ein Sammlerstück. Das ist auch der Grund, warum sie so teuer ist.
3: Und wo wird Nevis abgefüllt? In einem kleinen Ort in Rheinland-Pfalz, den man nicht unbedingt mit Luxuswasser verbinden würde, nämlich Schifferstadt.
1: I don't know where that is. I've never been there, but I have had the water and it's a spectacular bottle of water.
3: Ich weiß nicht, wo das ist. Ich war noch nie dort, sagt Nico Pieterse, aber es ist eine spektakuläre Flasche Wasser.
4: It's kind of when you hear it the first time, it's kind of like a haha. Like, what can that actually be? Water is water.
3: Wenn du zum ersten Mal davon hörst, denkst du, haha, was soll das schon sein? Wasser ist Wasser. So wie der Südafrikaner Barend Marais denken die meisten Gäste, die zur Verkostung nach Stellenbosch kommen. Natürlich sind sie vor allem neugierig, aber gleichzeitig auch immer ein bisschen skeptisch. Denn so groß können die Unterschiede ja wohl nicht sein, oder? Doch, sagt Nico Pieterse.
2: Wasser ist natürlich nicht nur Wasser. Wasser aus verschiedenen Regionen der Welt schmeckt unterschiedlich, hat unterschiedliche Aromen und das liegt an den Mineralstoffen im Wasser. Je höher der Mineralgehalt, desto intensiver ist der Geschmack und desto stärker hydriert das Wasser. Je geringer der Mineralgehalt, desto milder schmeckt es und desto weniger hydrierend wirkt es.
3: So viel zur Theorie. Und jetzt wird es Zeit für die Praxis.
1: Let's taste a little bit of water. The one I'm going to open first, this is Mountain Falls. It comes from South Africa.
2: Wir beginnen mit Mountain Falls aus Südafrika, dann Iskild aus Dänemark mit natürlichem Sauerstoff und Silizium. Das sorgt für ein besonders weiches Mundgefühl und schließlich ein polnisches Wasser mit 684 Milligramm pro Liter. doppelt so mineralisch.
1: Chisowianka comes all the way from Poland. It's got double the amount of minerals compared to either one of the previous ones.
3: Und tatsächlich, jedes Glas schmeckt ein bisschen anders. Auch das Mundgefühl unterscheidet sich spürbar, obwohl in den Gläsern eigentlich nur stilles Wasser drin ist.
1: Let's do an experiment.
2: Nun ein Experiment. Ein Schluck Rotwein, dann ein Schluck vom ersten Wasser, dann wieder Wein. Der Geschmack verändert sich. Beim zweiten Wasser wird der Wein weicher und runder. Beim dritten wieder anders.
1: And it's a different wine again.
3: Dann schauen wir mal, was die verschiedenen Wasser zum Weingenuss beitragen. Oh, this is a great wine.
1: It's a good wine. Now have a sip of the first water that I bought. And have a sip of the wine again. And have a sip of the same wine. And it's a different wine again. So I technically poured you four glasses of wine now.
2: Ich habe Ihnen im Grunde vier verschiedene Weine eingeschenkt, obwohl es derselbe war. Und wenn ich hier ein Glas chloriertes Leitungswasser hätte, würde ich den Wein komplett ruinieren. Komplett. Weil das Chlor im Wasser den Geschmack und die Aromen des Weines völlig zerstören würde. Und was Sie auf vielen Weingütern machen, ist, dass Sie einen Krug Wasser auf den Tisch stellen. 9 von 10 Mal ist das chloriertes Leitungswasser. Und Sie wissen nicht, dass dieser Gaumenreiniger den nächsten Schluck Wein ruiniert.
1: The palate cleanser is going to ruin the very next sip they take of the wine.
3: Als nächstes kommen Sprudelwasser auf den Tisch. Die Kohlensäure wird in der Regel vor der Abfüllung zugesetzt. Mal mehr, dann sind die Bläschen groß und kräftig, mal weniger, dann sprudelt es nur leicht. Aus vielen Quellen fließt aber auch Wasser, das natürlich sprudelt und keine CO2-Zugabe braucht. Yarmouk etwa aus einer Vulkanregion in Armenien. Ein Wasser mit einem außerordentlich hohen Mineraliengehalt, der leicht salzig schmeckt und den man sogar riechen kann.
2: Geschmacklich braucht es kräftige Speisen, Cheeseburger, Pizza, stark gewürzte Gerichte. Nach einem Schluck dieses Wassers sollten Sie allerdings keinen Rotwein trinken. Er würde ihn geschmacklich einfach zerstören.
1: If you want to ruin your red wine, you have a sip of red wine after you've had this, because it'll just destroy the red wine.
3: In der Wasserbar in Stellenbosch geht es aber nicht nur um Geschmacksfragen oder fachkundige Empfehlungen, welches Wasser am besten zu welchem Wein oder welchem Essen passt. Es geht auch um ganz Grundsätzliches. Denn ein Glas Wasser ist zwar für viele Menschen selbstverständlich, in Südafrika und anderen Teilen der Welt ist es das aber nicht. Die Gesellschaft am Kap ist sozial so tief gespalten wie nirgendwo sonst. Über einen eigenen Wasseranschluss verfügt weniger als die Hälfte der Haushalte. Vor allem auf dem Land werden Menschen mit Tankwagen versorgt oder sind auf Gemeinschaftsbrunnen angewiesen. Megan kommt aus Kapstadt und hat beim Water Testing, bei der Wasserverkostung von Nico Pieterse, viel gelernt.
5: Man weiß einfach nicht, was man nicht weiß, bis man eine Erfahrung macht, die zunächst völlig banal wirkt, wie zum Beispiel, warum sollte ich Wasser verkosten wollen? Aber wenn man etwas über die Details und die Nuancen lernt, will man plötzlich mehr wissen. Die erschreckende Statistik, dass nur 3% des Wassers auf der Erde Süßwasser ist, hat mich wirklich getroffen. Das lässt mich denken, heute gibt es Kriege um Öl. Und vielleicht ist es gar keine Verschwörungstheorie, dass eines Tages ein Krieg um Wasser geführt werden könnte.
3: Warum sollte ich ausgerechnet Wasser probieren? Diese Frage stellen sich am Anfang viele, die zu Nico Pieterse nach Stellenbosch kommen. Am Ende aber nicht.

0: Stefan Überbach, Johannesburg.
1: Mit seinem Besuch bei Weinsommelier Nico Pieterse in Südafrika, einem Land, in dem nicht alle Menschen Wasser haben, wird Wasser als Genussmittel gefeiert. Und das Rauschen des Wassers, das uns zum Glück hier in unseren Breiten total vertraut ist, weil wir es ganz einfach haben können, indem wir den Wasserhahn aufmachen, das Rauschen des Wassers kann man auch in diesem Stück hier gut hören. River heißt es, klingt beinahe so ein bisschen meditativ. Es spielt das Trio Wax Machine aus Brighton.

Da rauscht das Wasser. Wax Machine aus Brighton in England. Brighton, eine Stadt, die am und vom Wasser lebt. Sie kennen vielleicht die Bilder dieses weltberühmten Palace Piers, der da so tief reinragt ins Wasser an der Küste von Brighton. Jetzt gibt's Musik aus Norwegen in SWR Kultur am Feiertag. Den Klang von alten Volksliedern aus Norwegen, den will diese junge Band hier erforschen und wieder modern machen. Rigla heißt die Band und das hier ist ihre aktuelle Single Öja Mine, auf Deutsch Meine Augen. Alle Musikerinnen und Musiker studieren Musik oder Musikwissenschaften an unterschiedlichsten Hochschulen in Norwegen. Das sind weite Wege. Norwegen ist groß, aber die nehmen sie gerne auf sich, um gemeinsam Musik zu machen. Rigla.

0: Riegler aus Norwegen waren das.
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0: Das Buch des Tages stellen wir Ihnen normalerweise von Montag bis Donnerstag in SWR Kultur am Abend vor, zwischen 19:30 und 20:00. An Fronleichnam tun wir das gerne auch am Nachmittag. Heute eine Graphic Novel. Rollenbilder können ja richtig hartnäckig sein, aber auch in traditionellen Gesellschaften durchbrechen Frauen die an sie gestellten Erwartungen. Solche Frauen sind die sogenannten Haenyo in Südkorea, die Frauen des Meeres. Die tauchen ohne Sauerstoffflaschen im Meer und suchen nach Muscheln. Der Verkauf dieser Muscheln, der sichert manchmal das Auskommen der ganzen Familie. Eine solche Haenyo ist die Hauptfigur in der Graphic Novel Langer Atem. Darin porträtiert die Zeichnerin Jongin Moon das Leben ihrer eigenen Großmutter. Und Silke Merten, die stellt uns den Comic vor.
2: Das Meer ist immer da in Jongin Moons Graphic Novel Langer Atem, auch wenn die Bilder es nicht zeigen. Wellenmuster überziehen immer wieder in hunderten feiner Schraffuren die Dächer von Häusern, die Möbel und sogar die Kleidung. Auch die Dunkelheit legt sich in schraffierten Wellen auf Raum und Figuren. Kein Wunder, denn die Zeichnerin nimmt uns mit auf die größte koreanische Insel Jeju. Hier lebt ihre Großmutter. Als Taucherin ohne Sauerstoffflasche erntet diese bis heute Meeresfrüchte, nur ausgerüstet mit Netz und Haken, notdürftig abgesichert durch eine Boje. Ein ungewöhnliches Frauenleben für das konservative Südkorea. Aber das Tauchen hat Tradition für die Frauen von Jeju. Was es bedeutet, eine sogenannte Haenyo zu sein, eine Frau des Meeres, porträtiert Jongin Moon mit feinem Strich und kontrastreichen Schwarz-Weiß-Bildern. Sie zeigen zunächst die Großmutter als junge, alleinerziehende Frau in einem einfachen Haus im Inneren der Insel. Weil das Essen nicht reicht, lässt sie die Kinder bei den Eltern und bricht mit dem Fangnetz auf zum Meer. Taucht und sucht, Seite um Seite, hinein in die hauchfeinen Wellenschraffuren, an tiefschwarz getuschten Korallen und Algen vorbei, getrieben von der Not der Familie.
3: Ich muss noch länger unten bleiben. Ich muss den Atem noch länger anhalten. Wenn ich mit dem Boot weiter hinausfahre, gibt es sicher viel mehr zu holen. Mein Atem reicht noch nicht. Noch mehr, noch ein bisschen mehr. Wenn die anderen einmal tauchen, tauche ich zweimal, dreimal, bis aus meinem Atem ein langer Atem wird.
2: In den folgenden Kapiteln wechselt Jongin Moon die Perspektive, stellt mal sich selbst, mal ihre Mutter ins Zentrum des Geschehens. Vor allem an deren Kindheit lässt sich ablesen, welchen Preis die finanzielle Unabhängigkeit fordert. Wenn sich die Dunkelheit im Wellenmuster über die Bilder legt, wartet sie darauf, dass die Mutter endlich heimkommt. Nimmt wahr, wie wenig die Mutter isst, wie die Erschöpfung Falten in deren Gesicht hineinzieht. Die Enkelin hat es leichter. Für sie sind die Sommer bei der Großmutter eine liebe Kindheitserinnerung. Wir sehen sie beim Krabbenfangen am Strand und natürlich beim Schwimmen. In einer Traumsequenz fährt sie als Beifahrerin mit auf dem Motorroller der Großmutter, bis beide in den Himmel abheben und von dort zusammen ins Meer tauchen. Ein hinreißendes Bild für die Leichtigkeit und tiefe Verbundenheit, die das Verhältnis der beiden prägt. Und so entfaltet Jongin Moon in Langer Atem die guten wie schlechten Zeiten dieser Frauenbiografien, ohne zu werten. Weil sie in den Einzelbildern viel Platz für weiße Flächen lässt, atmen ihre Zeichnungen Ruhe und Klarheit. Ihr dünner, präziser Strich gibt Alltagsroutinen Raum, fängt die Schönheit der Natur ein, wie auch die Modernisierung der Insel. Lässt sie die drei Frauen in den Textblöcken zu uns Lesenden sprechen, sind die Aussagen kurz und sachlich, wie in einem Rapport. Sprechen sie miteinander, dann ohne Scheu vor schmerzhaften Wahrheiten.
4: Aber Omi, warst du denn nie einsam?
3: Ach Kindchen, ich war viel zu sehr mit dem Überleben beschäftigt. Da blieb kein Platz für Einsamkeit. Meine Kinder, egal ob Jungen oder Mädchen, ich wollte sie alle auf die Uni schicken. Dafür musste ich hart zu mir selbst sein, verbissen.
2: Jongin Moons Zeichnungen machen diese Verbissenheit in den Furchen des alten Gesichts sichtbar. Gleichzeitig beeindruckt die Großmutter durch Selbstvertrauen und Kraft, die ihr Körper noch im hohen Alter besitzt. Diese Ambivalenzen sind die große Stärke in Langer Atem. Zu ihnen gehört auch die Leerstelle, die der abwesende Großvater hinterlassen hat, als er die Familie verließ. Er taucht in einem einzigen Bild auf, mit dem Rücken zum Betrachter. Was konsequent wirkt. Denn im Mittelpunkt dieser fein nuancierten Graphic Novel steht, was das Leben von Großmutter, Tochter und Enkelin bestimmt. Das Meer und sie selbst.
0: Also Langer Atem, die Graphic Novel von Jong In-moon, erschienen bei Rotopol, 220 Seiten, 28 Euro. Wir bleiben auch mit der Musik in Südkorea. Das hier ist die international vielleicht bekannteste Jazzsängerin aus Südkorea, Jun Sun-na, mit einem Tango im Original von Astor Piazzolla in SWR Kultur am Feiertag.

Jun Sun Na, Jazz aus Südkorea. Jetzt gibt es noch das Duo Sena aus London. Beide Musiker haben Wurzeln in Äthiopien und vermischen Elemente aus dem Jazz ihrer Heimat ja mit Funk, Afrobeat und Jazz. My Love, Your Life heißt dieses Stück hier in SWR Kultur am Feiertag mit Anno Wilhelm.

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1: Um 15 Uhr mit Mareike Köhler. Die Hisbollah im Libanon lehnt wie erwartet die Bedingungen für eine Waffenruhe mit Israel ab. Das hat der Chef der Militärmiliz Qasim erklärt. Das in Washington ausgehandelte Abkommen diene der Zerstörung eines Teils des libanesischen Volkes und der Unterwerfung des übrigen Teils, so Qasim. Israel und der Libanon hatten sich gestern bei Gesprächen in Washington auf eine Waffenruhe geeinigt. Sie schränkten aber ein, dass die Umsetzung davon abhänge, ob die Hisbollah ihre Angriffe auf Israel vollständig einstelle. Ungeachtet der Gespräche gingen die Gefechte im Libanon weiter. In der Nacht wurde bei einem Beschuss ein UN-Blauhelm-Soldat getötet. Bundesgesundheitsministerin Warken hat in Berlin ihren Gesetzentwurf für die Pflegereform vorgelegt. Geplant sind demnach unter anderem höhere Beiträge für Kinderlose und Gutverdiener und aber auch zusätzliche Abgaben für Arbeitgeber. Weitere Informationen dazu von Isabel Karas.
2: Nach den Reformplänen von Bundesgesundheitsministerin Warken von der CDU sollen unter anderem die Kriterien für die Einstufung in Pflegegrade neu gefasst werden. Auch die Rentenansprüche pflegender Angehöriger würden nach den Plänen geringer ausfallen. Zur Gegenfinanzierung setzt Warken auf zusätzliche Einnahmen. So sollen Gutverdiener durch eine höhere Beitragsbemessungsgrenze stärker belastet werden. Kinderlose sollen einen höheren Zuschlag zahlen. Ohne die Reform würde nach Berechnungen des Ministeriums allein im kommenden Jahr ein Defizit von rund 7,6 Milliarden Euro drohen.
1: Die EU-Innenminister beraten in Luxemburg über den Schutzstatus für Ukrainer. Es steht im Raum, dass Männer im wehrfähigen Alter zwischen 23 und 60 Jahren künftig ausgenommen werden. Auch die Bundesregierung unterstütze diesen Vorstoß, so Innenminister Dobrindt. Katrin Schmidt berichtet.
3: Auch Deutschland habe festgestellt, dass in den vergangenen Monaten der Zuzug von Personen im wehrpflichtigen Alter gestiegen ist. Und damit müsse man umgehen, so Dobrindt. Auf Basis der Richtlinie, die jährlich verlängert werden muss, bietet die EU seit kurz nach Beginn der russischen Vollinvasion quasi allen Ukrainerinnen und Ukrainern automatischen Schutz mit Zugang zum Arbeitsmarkt und zu Wohnraum, zur medizinischen Versorgung und zu Bildung für die Kinder. Wie einige andere EU-Innenminister spricht sich Dobrindt jetzt dafür aus, ukrainischen Männern im Alter von 23 bis 60 Jahren künftig den Weg zu einem Asylverfahren offen zu halten, was dann eine Einzelfallprüfung bedeutet.
1: Die Leistungskürzungen in Deutschland für abgelehnte Asylbewerber verstoßen gegen EU-Recht. Das hatte der Europäische Gerichtshof in Luxemburg entschieden. Grundlegende Leistungen wie Kleidung und Haushaltsprodukte dürften Asylbewerbern, für die ein anderes EU-Land zuständig ist, nicht gestrichen werden. Nach der derzeit geltenden EU-Aufnahmerichtlinie müssten die Mitgliedstaaten den Menschen einen, Zitat, angemessenen Lebensstandard gewährleisten. Jeder zweite Haushalt in Deutschland hat inzwischen Zugang zu einem Glasfaseranschluss, und zwar bis ins Gebäude, die Wohnung oder hat die Möglichkeit, den Anschluss kurzfristig herstellen zu lassen. Das hat das Bundesdigitalministerium mitgeteilt. Der Ausbau mache deutliche Fortschritte. Der Branchenverband VATM beschreibt die Lage trotzdem als angespannt, denn obwohl die Kabel bei vielen vor der Haustür lägen, würde nur etwa jeder Vierte einen entsprechenden Vertrag unterschreiben. SWR Nachrichten, Redaktion Petra Muhr. Das Wetter in Baden-Württemberg und Rheinland-Pfalz. Ein Tief lenkt feuchte und mäßig warme Atlantikluft heran. Die Vorhersage? Viele Wolken, später öfter Regen, in Rheinland-Pfalz und Nordbaden einzelne kräftige Gewitter mit Gefahr von Sturmböen, recht windig bei maximal 15 bis 22 Grad. In der Nacht zunächst noch Regen bei 12 bis 7 Grad, morgen Sonne, Wolken und einzelne Schauer. Die Zeit, es ist 15.04 Uhr.
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4: Mit Anno Wilhelm, hallo. Wir gehen gleich in eine Listening Bar in Berlin. Die ganze Aufmerksamkeit, die liegt in dieser Bar auf der Musik. Wer spricht, spricht leise. Wer ein Getränk bestellt, bestellt es leise. In den 50er Jahren hat diese Listening-Bewegung in Japan begonnen, wie sie in Berlin ganz langsam und behutsam ihren Weg gemacht hat. Darum geht es nach Musik unter anderem von Andrew Bird aus Los Angeles. Make a Picture. Sie können zu Hause jetzt ihre eigene Listening Bar machen. Wir werden schon mal nicht reinreden in diesen Song. So viel ist versprochen.

0: Das war die Musikerin Anna Beckerman aus New York in SWR Kultur am Feiertag mit Bougainvillea. Anna Beckerman hat sich als Künstlernamen den Nachnamen ihrer Großmutter aus Russland ausgesucht. Donischewskaja. Zum Googlen jedenfalls ein bisschen schwieriger als der Originalname. SWR Kultur am Feiertag. Ja, ein Raum, ein Plattenspieler und drumherum ganz viel Stille. Im Publikum in der Listening Bar Rhinoceros in Berlin. In den 1950er Jahren haben in Japan die sogenannten Jazz-Kisa ihren Anfang genommen, sich dann nach New York ausgebreitet und dann über London ihren Weg nach Europa gefunden. Jetzt erobern sogenannte Listening Bars auch das Berliner Nachtleben. Immer mehr solcher Bars öffnen und bieten einen Zufluchtsort für alle, die ganz konzentriert in Gesellschaft einem Album lauschen wollen. Theodora Mavropoulos, die hat mitgehört.
1: Entspannt sitzen die Gäste an den kleinen runden Tischen der Rhinoceros Bar in Berlin-Prenzlauer Berg. Das Licht ist gedimmt, sie stecken ihre Köpfe zusammen, sprechen ruhig miteinander. Selbst der Barkeeper beugt sich leicht hinunter, damit die Gäste ihm ihre Bestellungen leise aufgeben können. Benedikt Bernard steht am DJ-Pult, sortiert Schallplatten und stellt das Cover der Platte, die gerade spielt, gut sichtbar für alle in einen Ständer neben das Pult. Bernard eröffnete das Rhinoceros gemeinsam mit seiner Frau, damals eine der ersten Listening-Bars in Deutschland.
2: Wir haben 2017 geöffnet und wir wollten ein Bar aufmachen, wo die Musik die größte Rolle spielt, als Hommage an diese Japanese Jazz Bar.
1: Diese Jazz-Kisas entstanden in Japan vor allem in den 50er Jahren. Damals waren Schallplatten sehr teuer, fast Luxusobjekte. Die Kisas waren deshalb beliebte Orte, an denen man mit wenig Geld und in Ruhe die neuesten Alben hören konnte. Das gemeinsame Musikhören wird heute zum rituellen Ereignis. Die Regeln sind einfach. Das Smartphone bleibt hauptsächlich in der Tasche. Gespräche werden, wenn überhaupt, leise geführt. Der Fokus liegt allein auf dem Klang der Musik. Zu Anfang eine Herausforderung, sagt Bernard.
2: Wenn wir jetzt die Leute empfangen an der Tür um 18.30 Uhr und sagen, jetzt aber ihr müsst die nächsten 2 Stunden leise reden, werden gar nicht reden, das haben sie ein Verständnis davon. Wenn wir aufgemacht 2017, hätte sich das nie mehr getraut, dann hätten wir pleite gemacht.
1: Damit das Konzept funktioniert, organisierte Bernard anfangs gezielte Veranstaltungen, die offiziell als reine Zuhörevents angekündigt waren. Heute braucht er das nicht mehr. Die Leute verhalten sich meist auch ohne explizite Ansage ruhig. Ein Umbruch im Nachtleben? Für viele Gäste ist der Besuch einer Listening Bar eine neue Form des Loslassens.
3: Ich glaube, es geht auch so um Achtsamkeit, oder? Ich glaube, wir leben auf jeden Fall in einer Zeit, wo man so viel Multitasking und so viel parallel macht und man ist so überladen mit so viel Informationen und so vielen Sachen und Aktivitäten und schlechten Neuigkeiten. Deswegen, ich glaube, so sich hinzusetzen, auf eine Sache zu konzentrieren, ist so ein Zeitgeist im Moment.
4: Zu Hause lässt man sich leicht von Dingen ablenken. Man geht zum Beispiel ans Telefon. Ich denke, dieses gemeinsame Erleben verändert das. Und natürlich ist der Sound auf einem ganz anderen Level, den sich die meisten von uns zu Hause nicht leisten können. Das ist auch ziemlich besonders.
1: Die Soundanlage ist das Herzstück jeder Listening Bar. Oft kostet sie über 10.000 Euro, manchmal neu so viel wie ein Kleinwagen. Dafür gibt es dann feinste Kost für die Ohren, die jung und alt gleichermaßen begeistert. José Jiménez Moreno hat vor 2 Jahren das Migas in Berlin Wedding eröffnet. Sein gesamtes Raumkonzept ist auf die Akustik der Bar ausgelegt. Soundabsorber schmücken die Decke und Wände. Die Anlage schwebt über den Köpfen der Gäste, damit kein Körper den Klang schmälert. Auch die Gäste werden auf subtile Art von diesem Konzept aufgefangen, sagt Moreno.
4: Es gibt auch andere Wege, es leiser zu halten, ohne Leute zurechtzuweisen. Zum Beispiel nehmen wir keine Gruppen mit mehr als 5 Personen an. Und ich habe die Tischgröße so gewählt, dass die Leute nah beisammen sitzen und nicht schreien müssen. Mir war es auch wichtig, die schöne Tradition jener Bars zu bewahren und sich ein ganzes Album von Anfang bis Ende anzuhören.
1: Immer häufiger werden Neuveröffentlichungen von Künstlerinnen und Künstlern in Listening Sessions präsentiert. So etwa das neue Album von Del Lillinger Westergaard im Rhinoceros. Auch für die Musiker eine neue Situation, sagt der Vibraphonist des Trios Christopher Dell.
5: Beim Konzert bin ich nie aufgeregt, weil ich mich einfach nur freue, meine Arbeit auf dem höchsten Niveau zu machen und ich bin dann vorbereitet, gehe dann in die Situation des vorbereiteten Offenen. Und hier ist es ja so, dass es das Offene gar nicht gibt. Die Platte ist ja geschlossen. Ich habe ja schon gespielt und das ist sehr aufregend. Also da bin ich doch in so einer Art Ungewissheit, die ich sonst nicht habe, genau.
1: Diese Ungewissheit teilt er mit seinem Publikum. Denn auch für die Gäste ist es ein Experiment. Die Musiker spielen nicht selbst, sondern genießen ihr Album gemeinsam mit dem Publikum. Es ist ein besonderes Gefühl, die Lieder Seite an Seite mit den Künstlern zu erleben.
6: Es ist berauschend, den Klang von einem Tonträger so klar und naturgetreu zu hören. Fast wie live.
1: In einer immer schnelleren Welt scheinen die Listening Bars nicht nur der Unterhaltung zu dienen, fasst dieser Gast zusammen.
4: Ich glaube, der Grund, warum ich so gerne hierher komme, ist, dass hier eine Art kollektive Energie herrscht, die fast schon etwas Religiöses an sich hat. Als jemand, der keiner Religion angehört und auch keine religiösen Praktiken ausübt, finde ich es schön, in einer Gruppe zu sitzen und gemeinsam etwas zu erleben. Etwas, das ich sonst nicht oft erlebe, da ich im Alltag in einer ziemlich geschäftigen Stadt lebe. Deshalb komme ich so gerne hierher.
0: Die Freuden der Stille in der Listening Bar. Diese Listening Bars haben, wie gehört, ihren Ursprung in Japan. Auch die familiären Wurzeln der New Yorker Musikerin May Simones, die liegen in Japan. Das hier ist eines ihrer aktuellen Stücke in SWR Kultur am Feiertag mit ihrem speziellen Skatgesang. Lise Greenhouse, May Simones.

Gleich haben wir hier ein kleines Familientreffen. Drei Geschwister werden zu Gast sein in SWR Kultur am Feiertag. Die drei leiten gemeinsam die Burgschauspiele Leofels, ein Freilichttheater in Baden-Württemberg, das ihr Opa schon gegründet hat. Diese ganz besondere Familiengeschichte beginnt nach Benjamin Clementine aus London. Der hat eine Zeit lang in Paris auf der Straße gelebt und dort als Straßenmusiker Geld verdient. Hauptsächlich hat er in Metrostationen gesungen und entdeckt worden ist er wegen seiner sehr markanten Stimme. Die hören wir jetzt hier in Adios. Benjamin Clementine.

0: SWR Kultur am Feiertag. Jetzt mit drei ganz besonderen Erben. Sie haben Freilichtspiele geerbt, nämlich die Burgschauspiele Leofels. Gespielt wird in einer malerischen Burgruine unter freiem Himmel. Die Burgschauspiele sind ein Amateurtheater mit Profi-Regie, geführt von einer Theaterdynastie. Zwei Brüder, eine Schwester, Konstantin Frank, Tassilo Frank und Seliman Laukemann, die die Spiele von ihrem Großvater übernommen haben, der da schon gespielt und geschrieben hat. Die drei bilden den Vorstand des Vereins Burgschauspiele Leofels. Sie sind auf und hinter der Bühne aktiv und jetzt unsere Gäste. Willkommen bei SWR Kultur am Feiertag.
1: Hallo.
2: Hallo.
3: Hallo.
0: Nehmen Sie uns doch vorneweg mal mit an diesen ganz besonderen Spielort, diese Burg aus dem 14. Jahrhundert, die dann allmählich zur Burgruine wurde, oben auf einer Bergnase über dem Tal der Jagst. Was steht da noch? Wie sieht's da aus? Wie fühlt sich das an da oben?
1: Von der Burg steht eigentlich fast alles noch, bis auf das Dach. Das Holzdach, das ist damals abgebrannt, aber die Steinmauern, die sind eigentlich noch intakt. Und da ist ein großer Innenhof, da steht ein Riesenbaum drin, eine Linde. Darum herum bauen wir unsere Tribüne auf und spielen dann nach unten für die Zuschauer, dass die einen guten Blick haben.
0: Der Baum wird für immer da stehen bleiben. Der ist Teil des Spiels.
1: Der ist Teil des Spiels, das kann man sagen. Auf den muss man auch reagieren. Wenn es windet, muss man lauter sprechen. Aber er bietet auch eine atemberaubende Location.
0: Wie viele Menschen passen da rein?
1: Auf unsere Tribüne passen ca. 450 Leute, stimmt das, Konsti?
2: 368, so in dem Maß. Also knapp unter 400.
0: Und dieser Baum, den Sie schon beschrieben haben, unter dem war ganz am Anfang die Bühne auf einem Mauerrest. Wie fügt sich das heute in Ihre neue Bühne ein? Wie sieht die aus?
2: Also die Bühne ist heute vom Baum nicht mehr betroffen, sondern der Baum steht jetzt eigentlich mitten in der Tribüne. Und das hat sich, ich glaube, die ersten zwei Jahre ab Beginn der Burgschauspiele haben sie andersrum gespielt, dann haben sie oben gespielt und dann hat sich das mal gedreht. Und seitdem spielen wir jetzt eigentlich so rum, dass die Zuschauer oben sitzen und mir unten spielen und die einen besseren Blick haben.
0: Was ist das für eine Atmosphäre in dieser Burgruine? Wie scheint da abends das Sonnenlicht rein? Wie müssen wir uns das vorstellen?
3: Also die obersten zwei Reihen kriegen die Sonne meistens noch richtig schön mit. Die hocken dann immer mit Hand vorm Gesicht noch ein bisschen da und genießen die Abendsonne. Und dann verschwindet die Sonne hinter der Burgmauern und es ist einfach herrlich. Die Mauern geben dann noch ein wenig Wärme ab und kein Wind.
0: Was ist das für ein Gefühl, auf dieser Bühne zu stehen und in dieses Burgpanorama hineinzugucken?
1: Ja, ich glaube, das ist, warum wir das machen, dieses Gefühl. Theater spielen ist eine Art Befreiung, würde ich auch behaupten. Man ist mal jemand ganz anderes, kann sich mal wirklich austoben, Energie rauslassen und dabei den Zuschauern noch was bieten und ein Feedback zu bekommen auf das, was man da macht und einstudiert hat. Ich glaube, das ist der Grund, warum wir das tun.
0: Wer spielt außer Ihnen noch alles so mit? Sie sind ja ein richtiger Familienclan, da muss man auch erstmal reinfinden.
2: Ich sag mal, es sind noch viele Familien dabei, wo von Anfang an dabei sind bei dem Theater. Und wir sind jedes Jahr auf der Suche nach neue. Wir haben eigentlich immer wieder mal neue oder mal spielt deren Jahr oder deren Jahr. Manchmal macht deren Pause. Also ganz bunte Mischung. Also sind einige Familien beteiligt.
0: Sie sind auf der Bühne, Sie sind hinter der Bühne. Nehmen Sie uns doch mit in Ihre Rollen. Was spielen Sie da selber? Wie sind Sie selber beteiligt?
2: Also ich selber, also Konstantin, bin hinter der Bühne, bin für die Technik verantwortlich, für den Bühnenbau. Auf der Bühne selber bin ich schon, also war ich als Kind, ich glaube mit 7 und 8 Jahren war ich mal auf der Bühne und seitdem bin ich hinter der Bühne. Das ist so mein Part. Ich gucke, dass das Technische alles läuft.
3: Ich und meine Familie, wir haben 4 Kinder und dadurch habe ich mich ein bisschen aus dem Spiel, sag ich mal, aus dem Theaterspiel nicht so ganz gefunden. Und war auch eher immer da und hinter der Bühne zuständig. Und jetzt die letzten 2 Jahre haben wir es hingekriegt, dass ich auch wieder auf der Bühne stehen kann. Und es macht schon Spaß.
1: Genau. Und mein Hauptpart ist tatsächlich dann das Theaterspielen. Die Sally unterschlägt auch immer ein bisschen, dass sie sehr viel als Regieassistenz tätig ist, was auch ein Riesenzeitaufwand ist. Also trotz 4 Kinder ist sie da immer dabei. Wenn ich das mal so ein bisschen zusammenfassen kann, unsere 3 Rollen, würde ich behaupten, Konsti ist da das Werkzeug, Seliman ist so ein bisschen das Herz von dem Ganzen und ich bin so vielleicht ein bisschen der Kopf. Ich bin da mehr für mit den Regisseuren im Austausch, was um Stücke geht. Sally hält den Laden zusammen und Konsti die baut.
0: Sally ist ihre Schwester Sally Mehn, die wir hier auch hören. Genau. Sie spielen ein Stück pro Saison. Diesmal ist es Kasimir und Caroline vom österreichisch-ungarischen Schriftsteller Ödön von Horváth. Ich versuche es mal so zusammenzufassen. Zwei Menschen, die ganz unterschiedlich im Leben stehen und auf tragische Weise nicht miteinander, aber auch nicht ohne einander können. Am 12. Juni beginnen die Aufführungen, sind noch ein paar Tage. Sie haben alle Berufe, bürgerliche Berufe. In welcher Stressphase sind Sie denn gerade?
1: Also wir sind in der Endprobenphase auf jeden Fall. Aber wir sind dieses Jahr gut weit. Wir sind gut vorbereitet. Unsere Texte, die sitzen. Das war auch nicht jedes Jahr zu dem Zeitpunkt schon so weit. Wir sind gerade dabei, unsere Rollen zu vertiefen, um noch mehr in die Rolle reinzuwachsen. Und wir sind auf einem sehr guten Stand für den Zeitpunkt.
0: Welche Rolle Sie auf der Bühne oder hinter der Bühne spielen, haben Sie schon beschrieben. Was machen Sie denn beruflich? Denn wir sprechen von einem Amateurtheater.
1: Genau, also ich bin als Arbeitsvermittler im Jobcenter tatsächlich tätig. Den Beruf übe ich am Morgen bis Mittag aus und abends habe ich Zeit fürs Theater.
3: Ich arbeite in Gerabronn im Penny als Einzelhandelskauffrau, hauptsächlich die Frühschicht. Und daher, dass abends immer recht spät wird, immer ein bisschen müde, aber freue mich auch immer.
2: Genau, ich bin im Außerdienst für Flüssiggas tätig. Bei mir ist der Tag auch von morgens bis, sage ich mal, Spätnachmittag. Und nach Feierabend geht es dann ins Theater.
0: Aber es klingt jetzt schon so, als ob dieses Theaterengagement schon in ihr Leben hineinspielt, insofern, als sie den Arbeitsalltag so organisieren, dass sie dann abends schon Zeit für die Bühne haben. Das ist ihnen wichtig.
2: Also bei mir zumindest ist es so, ich bin vor 2 Jahren, für 20 Jahre geehrt worden, bin jetzt 32, also ich bin seit ich denken kann, im Theater dabei. Das Theater bestimmt den Sommer. Bei uns gibt es kein Freibad, bei uns gibt es Theater.
1: Das ist bei uns allen so ziemlich das Gleiche, ja.
3: Also meine Kinder sind seit Anfang an immer mit auf der Burg und kennen das schon genauso wie ich oder unsere Familie. Also wir sind einfach als Familie zusammen und sind auch nachmittags auf der Burg.
0: Sie sind die vierte Generation, das heißt aber, die Erbfolge ist dann eigentlich schon gesichert über Ihre Kinder zumindest mal.
3: Auf jeden Fall, das Theaterblut ist schon weitergeben.
0: Diese Familientradition, die ist sicher eine Besonderheit. Wann haben Sie denn alle zum ersten Mal auf der Freilichtbühne gestanden selber?
3: Also ich muss sagen, ich war 2006 das erste Mal auf der Bühne gestanden, da ich vorher noch im Leichtathletik war und zwar schon zum Theater dazugehört hat, aber Leichtathletik eigentlich wichtiger für mich war.
1: Genau, ich bin seitdem ich 18 bin, also jetzt mittlerweile auch schon 18 Jahre tatsächlich erst dabei. Davor war ich vielleicht, keine Ahnung, zu cool oder habe das einfach gar nicht so zu schätzen gewusst, was ich eigentlich in der Familie habe und bin da tatsächlich der Spätzender in der Familie.
2: Genau, ich bin der Kleinste und bin, glaube ich, am längsten dabei. Ich bin seit dem 6. Lebensjahr, also so knapp seit 2000, bin ich jedes Jahr dabei.
0: Wie das überhaupt angefangen hat mit dem Großvater, den wir vorhin schon erwähnt haben, darüber sprechen wir gleich hier in SWR Kultur. Musik.

0: Das war der libanesische Musiker Sharif Megabane zusammen mit der indonesischen Band Ali. Ombak, Ombak, das bedeutet so wie Wellen in SWR Kultur am Feiertag. Die Burgschauspiele auf der Ruine Leofels im gleichnamigen Ortsteil der Stadt Ilzhofen, Landkreis Schwäbisch Hall, gelegen über dem schönen Jagsthal. Seit 1984 finden dort Theateraufführungen statt, gespielt von begeisterten Laien, angeleitet von professionellen Regisseuren. Gründer war Fritz Frank, der Großvater meiner drei Gäste heute, Konstantin Frank, Tassilo Frank und Seliman Laukumann. Was sind denn als Enkel Ihre ersten Erinnerungen an diesen spielenden Opa?
1: Also ich muss ehrlich gesagt sagen, dass ich das gar nicht mal ganz so in Erinnerung habe, wie der Opa auf der Bühne stand. Ich glaube, da war ich einfach noch ein bisschen zu jung. Aber der Opa war natürlich immer mit Theater verbunden. Und ich weiß, dass ich es noch richtig mega gut fand, als der Opa zum Zugucker dann gekommen ist und gesagt hat, wow, das hat mir gefallen. Weil das ist ihm natürlich eine Weile schwer gefallen, wenn man es übergeben hat. Ist dann wieder anzugucken.
0: Der brauchte eine Pause, um dann selber wieder hingehen zu können, nicht als Gestalter, sondern als Zuschauer.
1: Genau.
2: Genau. Und bei mir ist es tatsächlich ähnlich. Ich habe mehr Erinnerung daran, wie mein Opa am PC sitzt und etwas schreibt. Damit verbinde ich meinen Opa. Er ist eigentlich täglich da gesessen, hat sein Tagebuch geschrieben, hat auch täglich an irgendwelchen Projekten gearbeitet. Sei es, sein letztes Projekt war zum Beispiel die Übersetzung von dem Buch The Last Witch of Hohenlohe. Von Englisch ins Deutsche, das ist auch ein ganz schöner Schinken. Das hat er noch mit 93 Jahren fertiggebracht. Und davor hat er auch viele Bücher mit Mundart geschrieben und Theaterstücke weitergemacht. Und da sehe ich meinen Opa am Schreibtisch sitzend, schreibend.
0: Der war ja eigentlich Landwirt, ein hart arbeitender Mann, aber wie Sie sagen, hat ganz viel geschrieben, Theaterstücke hat übersetzt, meistens so Themen der Hohenloher Geschichte. Wie ist der denn, dieser Landwirt, zum Schreiben gekommen?
1: Also so wie ich es mitgekriegt habe, wäre der Opa schon lieber ins Theater zum Schreiben gegangen oder als Pastor oder irgendwas und nicht unbedingt als Landwirt. Sondern das war einfach früher gegeben und er ist dann in die Landwirtschaft, aber sein Herz war schon immer im Theater.
0: Also er war im Kopf eigentlich Nebenerwerbslandwirt und nicht Nebenerwerbsdramatiker. Ist er denn ein glücklicher Mensch gewesen, auch wenn er jetzt nur nebenberuflich im Kulturbetrieb gewesen ist?
2: Also die Erinnerung, wo ich daran habe, auf jeden Fall. Er ist halt immer aufgeblüht, wenn er über seine Bücher oder sonstiges geredet hat. Wenn er über seine Passion gesprochen hat, dann war er immer richtig happy. Er hat ja auch viele Unternehmungen gemacht, um zu recherchieren für die Stücke. Er ist ja zum Beispiel für das Stück Die Spanierin und ihre Hohenloher nach Spanien gereist, hat sich dort erkundigt. Also er hat sehr viel Wert gelegt darauf, dass die Stücke auch wirklich etwas wiedergeben, was zeitlich akkurat war. Und das war seine Position.
0: Und er hat, Sie haben es erwähnt, übersetzt auch das Werk eines US-Historikers über Hohenlohe. Also er hat auch mehrere Fremdsprachen gesprochen, auch ungewöhnlich eigentlich für so eine Biografie.
2: Genau, er hat auf Italienisch, Englisch und Französisch gesprochen.
0: Und woher konnte er diese Sprachen?
1: Vom Krieg, meine ich, hat er es gelernt.
2: Genau, der ist vom Afrikakorps dann nach Amerika gekommen und hat dort als Dolmetscher gearbeitet. Und dort eben viele Freunde gefunden, sich da connected und ist dann wieder zurück nach Deutschland gekommen und hat seine Kontakte aufrechterhalten und auch immer mit den Menschen gesprochen. Er war auch oft in Frankreich bei befreundeten Familien und dadurch hat er die Sprachen sich mehr oder weniger selber beigebracht.
0: Seine Theaterbegeisterung hat er an Sie drei weitervererbt. Hat er auch die Begeisterung fürs Schreiben weitervererbt? Schreiben Sie auch selber?
2: Also ich versuche mich ab und zu daran, aber ich würde jetzt nicht sagen, dass ich würde mich nicht als Schreiber bezeichnen oder als Schriftsteller.
3: Also ich persönlich habe mit Schreiben oder sonstigen überhaupt gar nichts am Hut, nein. Ich lebe mehr das Technische, was er hatte, aus.
1: Und bei mir leider auch nicht, nein.
0: Aber Sie sind im Theater mit großer Hingabe dabei. Sie haben das beschrieben. Hatten Sie denn das Gefühl, dass Sie auch hätten Nein sagen können, dass Sie nicht dabei sein möchten?
2: Tatsächlich ja. Bei mir ist das ja als Beispiel, ich bin erst mit 18 eingestiegen. Also den Zwang, den gab es nicht. Ja, natürlich war das Theater immer präsent, aber Theater spielen oder dabei sein muss man wollen. Und wenn man nicht will, dann hat es auch keinen Sinn.
1: Und man kann jede Saison eigentlich neu für sich entscheiden, ob man wegen mehr macht oder wegen weniger.
0: Wovon hängt die Entscheidung bei Ihnen jeweils ab?
1: Also bei uns persönlich mal, wie die Familie einfach mitmacht, wie es passt. Stück würde ich jetzt sagen, ist jetzt für uns nicht ausschlaggebend, dass wir sagen, wir spielen bei dem Stück mit oder bei dem Stück nicht. Und außerdem sind wir seither eh jedes Jahr dabei, von dem her müssen wir gar nicht überlegen.
0: Haben Sie denn selber noch Zeit, irgendwie ins Theater zu gehen, entweder in andere Freilichttheater oder auch ins klassische, überdachte Theater und selber zu gucken, was die anderen so machen?
2: Also ich war tatsächlich jetzt bis jetzt dieses Jahr in 2 Stücken und hauptsächlich aus Recherchegründen, was steht in Zukunft an, und auch bei anderen Regisseuren, wo vielleicht schon bei uns tätig waren, wo wir vielleicht mal wieder uns eine Zusammenarbeit vorstellen können, um einfach zu schauen, was machen die so, wie spielen die, was tun die, wie passen Regisseure zu uns. Für solche Sachen nehmen wir natürlich auch Theaterbesuche wahr, klar.
0: Sie holen Regisseure dazu, Sie haben es beschrieben, auch Menschen, die einen professionellen Hintergrund haben. Sie nehmen Stücke der Theaterliteratur. Werden noch Stücke vom Oper aufgeführt? Der Bauer, der den Markgraf stach, das ist so ein Titel, oder der Gipsapostel von Hohenlohe. Eigentlich will man ja wissen, was da passiert.
2: Genau, also was man sagen muss mit den Stücken von unserem Oper, ist einfach, die sind zu detailliert. Man kann die heutzutage eigentlich kaum mehr spielen, weil es zu viel Fokus auf die Richtigkeit der Geschichte legt, anstatt auf die Dramaturgie von einem Theaterstück. Und dadurch müsste man die Stücke erstmal überarbeiten, damit man sie heutzutage wieder aufführen kann.
0: Also erzählt präzise Heimatgeschichte, aber es ist dann dramaturgisch jetzt nicht, kein Theaterabend wird daraus nach heutigen Perspektiven so.
2: Genau, so kann man das sagen.
0: Und warum haben Sie sich diese Saison für Kasimir und Caroline entschieden? Was ist reizvoll für Sie als besonderes Theater an diesem Stück?
2: Kasimir und Caroline ist ein schauspielerisch anspruchsvolles Stück. Man muss einfach sagen, wir für unsere Verhältnisse haben wir dieses Jahr einen kleinen Besetzungsstamm, ne, weil wie es bei uns eben ist, wenn man Lust hat, macht man mit, wenn man nicht will, macht man nicht mit. Wir haben dieses Jahr nur eine Schauspielergruppe von so circa 12 Leuten, was eigentlich schon viel ist, bei uns ist es wenig. Da muss man dann eben schauen, A, welche Stücke passen und B, worauf wollen wir Wert legen. Wir wollen Wert legen auf Spaß haben auf der Bühne und dieses Stück ist einfach anspruchsvoll für die Schauspieler, weil man Worte sagt, aber die nicht vermeint. Und das ist das Reizvolle daran. So kann man das, glaube ich, dieses Jahr beschreiben.
0: Wie lange haben Sie geprobt schon in diesem Jahr? Wann geht das los bei Ihnen?
1: Wir haben Ende November angefangen mit Lesen und Proben. Und da war es dann immer noch einmal die Woche, dann ist es auf zweimal die Woche und mittlerweile sind wir bei täglich fast.
0: Und vermutlich wird das neue Stück dann sofort nach Spielende in diesem Jahr ausgesucht und das ist eigentlich ein ganzjähriges Projekt für jeden von Ihnen, oder?
1: Es wird zwar nach der Saison ruhiger, aber man ist trotzdem immer wieder dabei, vorzuplanen und zu schauen, wer macht mit, genau, alles wieder aufzuräumen, abzubauen.
0: Sie haben eben erzählt, dass Sie ganz unterschiedliche Rollen haben. Sie, Konstantin, Sie sind der Technikmensch, Sie haben sich in die Technik reingearbeitet. Sie, Frau Laukemann, Sie machen Regieassistenzen, auch wieder auf der Bühne nach dieser Kinderzeit. Sie, Tassilo, Sie sind auf der Bühne, das ist Ihre Passion. Was sind denn für Sie drei die Höhepunkte dieses Theaterjahres?
1: Wenn alles fertig ist und die Premiere hinter einem ist, und man einfach nur noch zum Spiele hin muss und es sich dran erfreuen kann.
3: Ich sehe es genauso. Also bei mir ist es 2 bis 3 Tage, also die ersten 2 Spieltermine ist noch ein bisschen Stress, ob alles funktioniert. Und dann sage ich mal so, ab dem 3. Spieltermin macht Spaß. Man kommt nach der Arbeit, setzt sich auf den Grillplatz, isst noch was zusammen, trinkt noch was zusammen und dann bereitet man sich vor auf den Abend. Und das ist eigentlich das Highlight.
2: Sobald der Vorhang fällt an der Premiere, ist man wieder Feuer und Flamme.
0: Gibt es so ein Ritual, wenn die Premiere gelungen ist, das sie dann zusammenbringt nochmal?
3: Nach der Premiere ist bei uns auf der Bühne, hinter der Bühne und sonst wo, machen wir eine große Premierefeier. Es sind viele Gäste, Bekannte, Familie von den Spielern, alle bringen was zum Essen mit und dann wird nach der Premiere zusammengesetzt, gefeiert. Das ist eigentlich so unser Ritual.
0: Dann haben Sie eine schöne, gelungene Premierenfeier nach einer gelungenen Premiere von Kasimir und Caroline, die Burgschauspiele Leofels, geleitet von einer Familiendynastie. Unsere Gäste, das waren Konstantin Frank, Tassilo Frank und Zilliman Laukemann, drei Geschwister, die in unterschiedlichen Rollen die Burgschauspiele mit großer Hingabe leiten. Ihnen eine schöne Saison und danke, dass Sie unsere Gäste waren.
2: Dankeschön.
3: Vielen Dank.

0: Wir haben gerade eben gesprochen hier in SWR Kultur am Feiertag über die Burgschauspiele auf der Ruine Leofels mit den drei Enkeln, die das Werk, also die Bühne ihres Opas Fritz Frank übernommen haben. Fritz Frank hat ja auch geschrieben, haben wir gehört, seine frühen Dramen, die handelten oft von turbulenten, von Machtkämpfen und Machtverschiebungen geprägten Zeiten. Ein Thema, das auch einen berühmten Maler des frühen 19. Jahrhunderts immer wieder beschäftigt hat, den Spanier Francisco de Goya. Die Schrecken des Krieges, das ist der Titel einer Serie von 82 Grafiken von ihm. Diese Radierungen aus der Zeit um 1810 bis 1814, die schildern die Gräueltaten der Soldaten Napoleons im spanischen Unabhängigkeitskrieg und den Widerstand der Bevölkerung. Eine Auswahl dieser Grafiken wird gerade im Mittelrhein-Museum in Koblenz als kleine Kabinettausstellung gezeigt. Und David Schommer-Kirchgessner, der hat sie angeguckt.
1: Es gibt wohl kein besseres Bild, um eine Ausstellung über den spanischen Maler Francisco de Goya zu beginnen, als die Erschießung der Aufständischen am 3. Mai 1808. Das Gemälde zeigt eine Reihe Soldaten, die mit angelegten Gewehren auf einen jungen Mann zielen. Der stellt sich seinem drohenden Schicksal mit hochgerissenen Armen. Während das monumentale Original im Museum Prado in Madrid hängt, zeigt das Mittelrhein-Museum Koblenz einen verkleinerten Foliendruck. Doch es geht hier auch gar nicht um die großformatigen Gemälde Goyas, sondern um eine andere Seite des Künstlers. Zu sehen sind Druckgrafiken aus der Serie Los Desastres.

0: ernst. Trotzdem haben die kleinformatigen Radierungen etwas Malerisches. Die Szenen aus dem Unabhängigkeitskrieg Spaniens gegen die napoleonische Besatzung sind drastisch. Vergewaltigungen, Erschießungen, Leichenberge. Ganz anders als Krieg sonst gezeigt wurde, erklärt Melanie Krause vom Mittelrhein-Museum.
1: Also Kriegsdarstellungen, vor allem aus der Zeit, Anfang des 19. Jahrhunderts, sind oft eben, wie gesagt, sehr idealisiert. Es geht viel um den siegreichen Krieg. Also Krieg wird immer gleichgesetzt mit Erfolg, mit Verteidigung des Landes, des eigenen Standes, mit Heldenmut, Märtyrertum und in dem Fall aber einfach überhaupt nicht.
0: In der Koblenzer Ausstellung geben Texte Hintergrundinfos zur Zeitgeschichte der Serie und Person Goyas. Überschriften über den in Blöcken sortierten Bildern gliedern die Schau. Dunkle Vorahnung, auf der Flucht, Kampf der Frauen, so die Titel. Highlights der Schau für Kuratorin Melanie Krause.
1: Frauendarstellungen gibt es ja sehr viele in den Grafiken, wo zum Beispiel dann aber Frauen auch in unterschiedlichen Positionen dargestellt werden. Eben einmal eine Opferrolle, auf der anderen Seite auch hier drüben zum Beispiel Frauen, die einfach selbst in die Kämpferrolle steigen, weil sie sich verteidigen wollen, verteidigen müssen.
0: Entstanden ist die Serie Die Schrecken des Krieges 1810 bis 1814. Bewegt vom Leid und Elend in seinem Land, reiste Goya auf eigene Faust in betroffene Regionen, ließ sich von konkreten Kriegsereignissen und Persönlichkeiten inspirieren. Die Radierungen sind ganz anders als die Auftragsarbeiten, die der ehemalige Hofmaler zuvor für den Adel produziert hat. Ein möglicher Grund? Goya hatte zuvor eine Krise erlebt, war nach schwerer Krankheit taub, erklärt Ausstellungsmacherin Melanie Krause.
1: Das war auch so ein Punkt, dass er sich ein bisschen mehr aus der Öffentlichkeit zurückgezogen hat, dann eben auch nicht mehr so viele Aufträge am Hofe hatte und deswegen vielleicht auch einfach schon so ein bisschen mehr in sich gegangen ist und sich überlegt hat, okay, was ist denn mir eigentlich wichtig? Welchen künstlerischen Weg möchte ich einschlagen?
0: Die Serie wurde erst 1863, also 35 Jahre nach Goyas Tod, veröffentlicht. Vielleicht war davor die Zeit einfach noch nicht reif. Die Schrecken des Krieges zeigt eine andere Seite des Malers Francisco de Goya und Motive, die auch mehr als 200 Jahre nach ihrer Entstehung aktuell sind und bewegen.
2: Die Ausstellung Die Schrecken des Krieges mit Radierungen von Francisco de Goya ist bis Oktober im Mittelrhein-Museum in Koblenz zu sehen. Jetzt Musik von Samara Joy in SWR Kultur am Feiertag. Die ist 26, kommt aus der Bronx, ist eine der erfolgreichsten Newcomerinnen des Jazz, hat in den vergangenen Jahren 6 Grammys gewonnen. Völlig zu Recht, eine starke Stimme, Samara Joy und Tight.
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1: Um 16 Uhr mit Mareike Köhler. In der Pflegeversicherung stehen umfangreiche Änderungen an. Bundesgesundheitsministerin Warken hat am Mittag ihren Reformentwurf vorgestellt. Er sieht unter anderem höhere Hürden für die Einstufung in einen Pflegegrad vor, sowie eine langsamere Steigerung der Zuschüsse für Pflegeheimkosten und höhere Beiträge für Kinderlose und Gutverdiener. Dietrich Karl-Meurer fasst die Reaktionen darauf zusammen.
2: Verbände aus dem Gesundheits- und Pflegebereich, wie der Spitzenverband der gesetzlichen Krankenkassen oder die Caritas, begrüßen, dass der Entwurf jetzt endlich vorliegt. Sie sagen, die Probleme in der Pflege seien dringend und erste Schritte würden nun also angegangen. Gleichzeitig gibt es aber deutliche Kritik. Sozialverbände wie der Sozialverband Deutschland warnen, die Reform belaste vor allem Pflegebedürftige, ihre Familien und die Beitragszahler. Besonders kritisch sehen viele die geplanten Kürzungen bei den Renten für Angehörige, die zu Hause pflegen. Kritisiert wird auch der Plan, Zuschüsse für Menschen im Pflegeheim später zu zahlen.
1: Die Hisbollah im Libanon lehnt wie erwartet die Bedingungen für eine Waffenruhe mit Israel ab. Das hat der Chef der Militärmiliz Qasim erklärt. Das in Washington ausgehandelte Abkommen diene der Zerstörung eines Teils des libanesischen Volkes und der Unterwerfung des übrigen Teils, so Qasim. Israel und der Libanon hatten sich gestern bei Gesprächen in Washington auf eine Waffenruhe geeinigt. Sie schränkten aber ein, dass die Umsetzung davon abhänge, ob die Hisbollah ihre Angriffe auf Israel vollständig einstelle. Bundesinnenminister Dobrindt will an den Grenzkontrollen im Schengen-Raum festhalten. Das hat er beim Treffen der EU-Innenminister in Luxemburg bekräftigt. Die Maßnahmen der vergangenen Monate seien wirkungsvoll gewesen und deswegen weiterhin notwendig, so der CSU-Politiker. Insgesamt 9 Länder des Schengen-Raums nehmen derzeit noch Kontrollen an ihren Grenzen zu anderen Schengen-Ländern vor, darunter Deutschland, Österreich und die Niederlande. Die EU-Kommission hat ihnen Anfang der Woche nahegelegt, die Kontrollen zu beenden. Es fehle eine ausreichende Begründung für eine Bedrohungslage. Jeder zweite Haushalt in Deutschland hat inzwischen Zugang zu einem Glasfaseranschluss. Das hat das Bundesdigitalministerium mitgeteilt. Der Ausbau mache deutliche Fortschritte. Der Branchenverband VATM beschreibt die Lage trotzdem als angespannt. Denn obwohl die Kabel bei vielen vor der Haustür lägen, würde nur etwa jeder Vierte einen entsprechenden Vertrag unterschreiben. In Frankfurt hat es einen Vorfall mit einer Lufthansa-Maschine gegeben. Dabei sind nach Angaben eines Konzernsprechers mehrere Mitarbeiter der Fluglinie verletzt worden. Was genau passiert ist, dazu aus Frankfurt Michael Metzger.
3: Auf einem Video in den sozialen Medien ist zu sehen, wie das Flugzeug vor einem Terminal in der Parkposition steht. Servicekräfte laufen um die Maschine, als das vordere Fahrwerk plötzlich einknickt und die Nase des Flugzeugs auf dem Boden aufprallt. Dabei wird ein Gepäckhubwagen vom Flugzeugrumpf eingeklemmt. Flugzeugteile brechen ab. Es ist noch völlig unklar, was genau passiert ist. Passagiere sollen aber zum Zeitpunkt des Vorfalls nicht an Bord gewesen sein. Die Fluglinie und der Flughafenbetreiber Fraport bestätigen den Vorfall, bisher aber ohne Details zu nennen. Die Lufthansa hat einen Krisenstab eingerichtet, um den Vorfall zu untersuchen.
1: SWR Nachrichten, Redaktion Petra Muhr. Das Wetter in Baden-Württemberg und Rheinland-Pfalz. Ein Tief lenkt feuchte und mäßig warme Atlantikluft heran. Die Vorhersage? Bis zum Abend gebietsweise Regen, örtlich Gewitter, in der Nacht erst noch Regen, dann trockener. Tiefstwerte zwischen 12 und 7 Grad. Morgen zeitweise Sonne bei 16 bis 22 Grad. Am Samstag teils Sonne, später leichter Regen, am Sonntag in vielen Regionen trocken. 16.04 Uhr.
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4: Mit Anno Wilhelm. Ja, er steht da wie zum Abheben bereit, der Turm Mohammed Sis in Rabat, der höchste Turm Marokkos. Er erinnert an die Form einer Rakete, läuft oben so spitz zu. Dieser vor 3 Jahren fertiggestellte Turm soll Symbol sein für den Aufbruch in die Moderne Marokkos. Wir stellen diesen Turm vor nach Musik unter anderem des amerikanischen Jazzsängers Sechel Vazendani, der im vergangenen Jahr ein neues Album veröffentlicht hat. Best Life Now heißt es, daraus jetzt das Titelstück. Bevor Sechel Vazendani als Musiker erfolgreich geworden ist, da hat er als Investmentbanker gearbeitet. Das ist auch mal ein Berufswechsel. Hier ist SWR Kultur am Feiertag.
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Die Musikerin Sabine McKellar aus New Orleans, die hatte ein Date mit einem Mann, der ihr dabei eröffnet hat, dass er schon eine Beziehung hat mit einer anderen Frau. Sabine McKellar war empört, der Mann meinte nur, komm Baby, reg dich nicht so auf. Darauf hat Sabine McKellar einen Song gemacht, nämlich diesen hier, Sunshine Kisses. Und die zentrale Zeile darin ist, don't call me baby, nenn mich nicht Baby, also du nicht.

0: Hier ist SWR Kultur am Feiertag. Er ist ein Bauwerk der Superlative, zumindest für Marokko. Der jetzt eröffnete Tour MCs, wie er genannt wird, ist das höchste Bauwerk Marokkos. Aus den oberen Stockwerken bietet sich eine spektakuläre Aussicht auf die Hauptstadt Rabat. Und jetzt zieht das Bauwerk Besucher aus dem In- und Ausland an. Der Turm hat mit seiner Raketenform auch Symbolkraft. Marokko betont mit diesem Turm seinen Anspruch, den Weg in die Moderne beschritten zu haben. Aber ob sich die Investition langfristig lohnt und rechnet, das ist vollkommen unklar. Anne Bayer, unsere Afrika-Korrespondentin über einen Riesen.
1: Der neue Turm vor Marokkos Hauptstadt Rabat ragt wie ein silberner Riesenpfeiler in den Himmel. Viel Glas, viel Aluminium, viel Beton. 250 Meter ist das moderne Gebäude hoch und hat insgesamt 55 Etagen. Nach oben hin wird das ovale Hochhaus immer schmaler. Der Turm wurde zu Ehren des marokkanischen Königs Tour Mohamed VI genannt. Auf das Touristenpaar Bernadette und Lassalle aus Belgien wirkt er
2: C'est spécial, c'est décapant.
1: Gigantesque. Speziell, beeindruckend, gigantisch im Vergleich zum alten Turm Hassan, der wirklich alt ist. Ein großer Kontrast zwischen alt und modern, finde ich.
2: Tout en contraste, je pense.
1: Der Turm Hassan, ein anderes Wahrzeichen der Stadt Rabat, aber sehr viel kleiner. Schon kurz nach seiner Eröffnung ist der neue Moderne ein Besuchermagnet und hat auch Steffen und Eduardo aus Deutschland neugierig gemacht.
3: Ja, wir besuchen gerade Rabat hier in Marokko und wollten uns jetzt mal den neu gebauten Turm anschauen. Wir haben das im Internet gesehen, dass der Turm jetzt eröffnet hat und haben uns auch direkt dann Tickets gekauft und sind jetzt hierher gekommen.
4: Wir besuchen auch sehr viele Türme in anderen Städten der Welt. Und deswegen wollten wir gleich da hochklettern, um die Aussicht zu sehen und alles dann. Ja.
1: Hochklettern muss nicht sein. Es gibt insgesamt 38 Aufzüge in dem Turm, die einen so schnell in die 51. Etage bringen, dass der Druckausgleich in den Ohren kaum hinterherkommt. Aber es lohnt sich. Der Ausblick ist hier beeindruckend. Weit über das Tal des Flusses Burekrek bis hin zum Atlantik. Die Hauptstadt Rabat auf der einen, die Stadt Saleh auf der anderen Seite. Richtung Süden nur grüne und rotbraune Felder. 8 Jahre wurde an dem Turm gebaut, jetzt füllt er sich mit Leben. Die Direktorin des Turms ist Leila Hadawi.
5: Alors la Tour Mohamed VI, c'est un projet emblématique.
1: Der Mohamed VI-Turm ist ein Vorzeigeprojekt, das als Symbol für die Fähigkeit Marokkos dienen soll, Großprojekte mit viel Innovation und mit höchsten internationalen Standards realisieren zu können. Es gibt Geschäfte, Restaurants, repräsentative Büroräume, Wohnungen und ein Luxushotel. Damit hier alles läuft, sind rund 4.000 Menschen beschäftigt. Gleichzeitig soll er in seinen Wurzeln, seinen Werten und seiner traditionellen Identität verankert bleiben und das marokkanische Kulturerbe sowie das reichhaltige marokkanische Handwerk in den Vordergrund stellen. Konkret bedeutet das bemaltes Geschirr in den Restaurants, goldene Kupferbeschläge an den Türen, Mosaike an Wänden und Decken, alles handgemacht. Sogar die Toiletten sind mit traditionellen marokkanischen Fliesen gekachelt. Es wirkt edel und luxuriös und hat auch seinen Preis. Eine Nacht in einer Suite kostet 800 Euro aufwärts. Ein Hotel, das Reiche aus aller Welt anzieht. Die Zimmer sind gut ausgebucht. Für den Soziologen Rachid Tuchtu passen Megaprojekte wie dieser Turm in einem bestimmten Plan. Ich denke, aus Sicht des Staates betrachtet, dass die Megaprojekte, vor allem in Rabat, Casablanca und vielleicht auch in anderen großen Metropolen, Teil dieser Logik sind, dass Marokko modernisiert wird. Es gibt einen Modernisierungsprozess, der in diesem Projekt sichtbar wird. Im Zusammenhang mit der Fußball-WM der Männer, die hier 2030 stattfinden wird, entstehen gerade neue, riesige Stadien und viel Geld wird in die Infrastruktur gesteckt. Rachid Tuchtu sieht das durchaus auch kritisch.
6: Poverty is very high. Inequalities are really a big problem in Morocco. So,
1: die Armut ist hier sehr hoch. Ungleichheiten sind in Marokko wirklich ein großes Problem. Wird dieses Megaprojekt das Problem lösen, den Wohlstand in Marokko umverteilen und uns dabei helfen, die Armut zu verringern? Ich glaube nicht.
6: I don't think so.
1: Der Turm symbolisiert damit nicht nur den gewollten Kontrast zwischen Moderne und Tradition, sondern auch den zwischen Arm und Reich. Nicht ganz 25 Euro kostet die Besichtigung für eine Stunde. Bei einem durchschnittlichen Monatseinkommen von 250 Euro können sich die Menschen hier das eher nicht leisten.
0: Dabei soll der größte Turm Marokkos Symbol sein für den Aufbruch Marokkos in die Moderne. Jetzt in SWR Kultur am Feiertag Musik aus weiter südlich, von weiter südlich, nämlich aus Südafrika. Die Musiker-Kollaboration des Produzenten Misfit mit dem Singer-Songwriter Jabulani Mayola ist immer derselbe Gitarrenriff, nämlich dieser hier. Gesungen wird auf Zulu. Der Song heißt Umkonto, das heißt auf Deutsch Speer. Es geht um Widerstandsfähigkeit, um Resilienz, um das Einstehen für sich selbst in SWR Kultur am Feiertag.

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1: Und der kommt heute Nachmittag am Feiertag aus Köln von einer Instrumentalband mit dem schönen Namen Tofte. Das leitet sich ab aus dem jiddischen Wort Tof, was so viel wie gut oder eben Dufte bedeutet. Hier geht es übrigens gleich in SWR Kultur am Feiertag auch um jüdisches Festival, ein Kulturfestival in Rheinland-Pfalz. Das später. Klezmer Fusion, so bezeichnen die fünf Musiker von Tofte ihren Stil. In zwei Wochen veröffentlichen sie ihr neues Album, das heißt Cumulus. Und daraus hat unser Musikredakteur Tristan Reiling die erste veröffentlichte Single namens Cirrus ausgesucht. Tristan, worum geht's da?
2: Ja, man hört schon an den Namen Cumulus und Cirrus. Also es geht auf dem Album ums Wetter und vor allem um Wolken. Cirruswolken, man sagt auch Federwolken, das sind so diese streifigen Wolken am Himmel. Manchmal sehen die so aus, als wäre da jemand mit so einem Kamm drüber gefahren. Sehr schön auf jeden Fall. Und diese Idee mit den verschiedenen Wolkennamen in den Titeln, die passt ganz gut dazu, wie die Band ihre Stücke entwickelt und wie die auch klingen. Es gibt immer eine Grundmelodie, so ein Muster, was vielleicht aus einer Improvisation raus entstanden ist. Das wird immer wieder verändert, es bewegt sich viel hin und her und langsam formt sich daraus dann das fertige Stück. Und das hört man auch sehr gut hier in diesem Lied. Da gibt es so einen ruhigen Mittelteil, der sich von der Gitarre ausgehend langsam Schicht für Schicht aufbaut. Und so ist das mit den Wolken ja auch. Aus kleinen schönen Streifen kann später vielleicht ein richtiges Gewitter werden.
1: Danke, Tristan. Da sind hier also Tofte mit Cirrus, unserem Song des Tages, in SWR Kultur am Feiertag.

0: Musik von der Kölner Band Tofte. Tofte nach dem jiddischen Wort für gut oder für Spitze oder für Dufte. Und um jüdische Kultur geht es jetzt weiter hier in SWR Kultur am Feiertag. In Speyer beginnt das Chai Festival, ein Festival für jüdische Kultur, Musik, Literatur, Begegnung. Matthias Nowak ist der Festivalleiter und Programmgestalter. Guten Tag, Herr Nowak.
1: Hallo, Herr Wilhelm.
0: Das ist die zweite Ausgabe Ihres Festivals im historischen Judenhof in Speyer. Wenn wir auf die Musik gucken beim Chai-Festival, mit jüdischer Musik verbinden die meisten von uns wahrscheinlich erstmal Klezmer-Musik, aber da gibt es viel mehr zu hören bei Ihnen.
1: Das ist völlig richtig. Klezmer kennt fast jeder in Deutschland. Aber die jüdische Musik ist natürlich sehr viel vielfältiger, geht weit über den Klezmer hinaus. Deswegen haben wir uns so ein bisschen auf die Fahne geschrieben, auch andere Musikrichtungen zu präsentieren. Weil jüdische Musik gibt es ja weltweit in allen möglichen Kulturen. Und das ist natürlich ein sehr interessanter Aspekt. Wir starten mit einem jüdisch-persischen Thema. Also jüdische Musik aus Persien. Und dazu gibt es ein Trio aus Berlin, das nennt sich Fokadu, die mit einem iranischen Musiker zusammenarbeiten, Yasir Bayat. Und der wird heute ein schönes Konzert spielen. Es ist also wirklich eine orientalische Begegnung sozusagen. Jüdisch-persische Musik mit sehr vielen fantasievollen orientalischen Instrumenten.
0: Das ist also heute mal der musikalische Teil. Was hören wir denn sonst noch und sehen auf dem Festival? Denn es geht ja auch um die Literatur bei Ihnen.
1: Richtig. Also am Freitag und Samstag gibt es Beiträge aus England zum Beispiel. Und am Samstag, den 6. Juni, kommen zwei schwedische Musikerinnen, Ida Gilner und Livet Nord. Und die haben sich auf die Fahne geschrieben, vergessene jüdische Autorinnen aus dem 19. Jahrhundert wieder zu neuem Leben zu erwecken. Also sie haben diese Gedichte ausgegraben und neu vertont. Und sie werden zum ersten Mal in Deutschland ihr neues Projekt Stolze Lieder vorstellen. Das wird sicherlich ein sehr spannendes Konzert. Und am Abschlussabend, am Sonntag, dem 7. Juni, gibt es nochmal einen musikalisch-literarischen Streifzug durch die deutsche Literatur, die von jüdischen SchriftstellerInnen mitgeprägt wurde. Also sehr spannend. Da kommen Namen wie Kafka, Celan oder auch Josef Roth und Moses Mendelssohn vor, die entsprechend auch vertont werden von einem Speyerer Klarinettisten und Saxophonisten, Lömm Schliemann, der in der Region auch einen sehr guten Namen hat.
0: Also eine Verbindung aus Literatur und Musik beim Chai-Festival. Was bedeutet Chai?
1: Chai ist im Hebräischen ein Zeichen für das Leben. Also viele tragen so ein Amulett mit diesem hebräischen Zeichen. Und Sie kennen es vielleicht auch aus diesem hebräischen Trinkspruch, Lechaim, auf das Leben. Das hat man schon öfter gehört. Und daran orientiert sich der Titel dieses Festivals.
0: Also ein Festival für das Leben. Was hat Sie angetrieben zu diesem Festival? Sie haben es gegründet?
1: Ja, also angetrieben hat uns natürlich das jüdische Viertel in Speyer. Sie kennen das vielleicht. Also der Judenhof Speyer ist seit 2022 UNESCO-Weltkulturerbe, wird betrieben vom Verkehrsverein im Auftrag der Stadt. Also der Verkehrsverein kümmert sich um dieses Areal. Wir wollten nicht nur tote Mauern verwalten, in Anführungszeichen, sondern wir wollten diesen Mauern auch modernes Leben einhauchen. Und das ist der Grundgedanke dieses Festivals. Also in dieser tausendjährigen Tradition, jüdischen Tradition in Speyer, auch aktuelle jüdische Musik zu präsentieren. Das ist das, was wir dort machen wollen.
0: Herr Nowak, Sie haben eben schon kurz über das Judenhof-Areal in Speyer gesprochen. Was war da genau früher? Wann war da was? Wie sieht es da heute aus?
1: Ja, also jüdisches Leben in Speyer gibt es schon seit fast 1000 Jahren. Und dieses Areal, das jüdische Viertel in Speyer, ist tatsächlich 1000 Jahre alt. Also es gibt dort Überreste einer Synagoge, einer Männersynagoge und einer Frauenbetschule, so nennt sich das. Und ganz bekannt mittlerweile oder auch der Glanzpunkt dieses Areal ist ein mittelalterliches Ritualbad, eine sogenannte Mikwe, die für die rituelle Reinigung verwendet wurde. Das Ganze ist ein jüdischer Gemeindebezirk, wenn Sie so wollen, in dem Synagoge, Ritualbad und auch eine kleine Lehrstube vereinigt sind. Gott sei Dank sind diese Mauern, die fast 1000 Jahre alt sind, noch erhalten und können besichtigt werden. Das Ritualbad ist noch in einem sehr guten Originalzustand.
0: Jetzt ist Speyer Teil des UNESCO-Weltkulturerbes. Das sind die Schumm-Städte. Schumm, das Wort, setzt sich zusammen aus den Anfangsbuchstaben der hebräischen Namen der Städte Mainz, Speyer und Worms. Warum war jüdisches Leben in diesen Städten, gerade in diesen Städten, so ausgeprägt?
1: Ich denke, das hat mit dem Rhein zu tun gehabt damals. Die jüdischen Gemeinden haben sich entlang des Rheins angesiedelt, Speyer, Worms und Mainz, weil das natürlich eine interessante Route war, nicht nur wirtschaftlich, sondern auch spirituell. Sie haben dort ihre Gemeindezentren begründet und dieses Muster, das sie dort in diesen Schumm-Städten entwickelt haben, es wurde dann später auf viele andere jüdische Gemeinden in Mitteleuropa übertragen. Also bis weithin nach Osteuropa findet sich das architektonische Muster dieses Gemeindezentrums oder dieser Gemeindezentren, muss man ja sagen. Es war sozusagen die Blaupause für das spätere jüdische Leben in Mitteleuropa.
0: Sie waren 33 Jahre lang Beauftragter für die Kultur und den Tourismus in Speyer. Wie sichtbar und wie stark, ich sage mal, im kollektiven Gedächtnis verankert war denn dieses, was Sie beschrieben haben, reiche jüdische Erbe, als Sie angefangen haben?
1: Es war anfangs wenig sichtbar, hat aber dann zunehmend an Bedeutung gewonnen, indem dieses Areal neu erschlossen wurde. Also früher war das nur sehr schwer zugänglich. Es gab irgendwo in der Nachbarschaft einen Schlüssel, den sich Wissenschaftler oder historisch Interessierte beschaffen konnten. Aber die Stadt hat nach und nach dann dieses Areal erschlossen, Gebäude in der Nachbarschaft gekauft, ein kleines jüdisches Museum dort etabliert und so dieses jüdische Viertel wieder zugänglich gemacht, sichtbar gemacht, weil vieles ist dort unter der Erde, war verschüttet für lange Zeit und nicht zugänglich und ist erst seit den 1990er Jahren wieder in der jetzigen Form besuchbar.
0: Und genau da findet dann eben in den kommenden Worten das Chai Festival statt. Das war der Festivalleiter und Programmgestalter Matthias Nowak in SWR Kultur. Vielen Dank, Herr Nowak. Gruß nach Speyer, wo die Vögel fröhlich singen, wie wir hören konnten.
1: Okay, ich danke Ihnen. Bis dann. Ciao.

Das war die Berliner Gruppe Folkadu zusammen mit dem iranischen Musiker Yasser Bayat mit ihrer wundervollen Version des jiddischen Volksliedes Shiribim Shiribom. Und die spielen heute Abend beim Chai Festival in Speyer, über das wir gerade eben hier ausführlich gesprochen haben in SWR Kultur am Feiertag. Die Berliner Indie-Rockband Brake singt jetzt gemeinsam mit dem Stuttgarter Sänger Levin Goes Lightly von Unzufriedenheit, von innerer Leere, von so einem Nichts-Nutz-Gefühl, das vielleicht viele Menschen in diesen schwierigen Zeiten kennen. Aber gegen Ende des Stückes, da gibt es etwas Befreiendes, nämlich einen schönen Satz, der geht so: Hier fragen wir uns, was wir fühlen, und fühlen nur, dass wir uns fragen. Hier ist SWR Kultur am Feiertag.

0: Brake featuring Levin Goes Lightly, scheußliche Stadt in SWR Kultur am Feiertag. Hier steigen wir jetzt gleich aufs Motorrad. Wir tun das mit einer faszinierenden Frau, einer emanzipierten Frau zu einer Zeit, als das noch eher ungewöhnlich war. Ruth Lanzhoff-York. Als Kind spielt Ruth Lanzhoff-York Crockett mit Thomas Mann. Als Mädchen steht sie mit Marlene Dietrich auf der Bühne. Später tanzt sie zusammen mit Josephine Baker und spaziert mit Charlie Chaplin durch Berlin. Ruth Lanzhoff-York ist Mittelpunkt der goldenen 20er Jahre in Berlin. Ein verrücktes Partyhuhn, eine androgyne Stilikone, eine verkrachte Schauspielerin, aber ernst genommene Literarin. Konventionen interessieren sie nicht. Am 4. Juni 1923, heute vor 103 Jahren, macht sie als eine der ersten Frauen in Deutschland überhaupt den Motorradführerschein. Davon, aber auch von ihrem weiteren Leben, handelt das SWR-Zeitwort von Julia Haungs.
1: Ich bin eine Frau, die weiß, was sie will. Ich habe mein Tempo, ich habe meinen Stil. Ich weiß, wie man Golf spielt und wie man chauffiert. Bin nicht zu sachlich, nicht zu kompliziert. Ich liebe das.
2: Ruth Lanzhoff-York weiß, was sie will. Unabhängigkeit, Freiheit, Aufmerksamkeit und ein eigenes Motorrad. Für die Fahrprüfung in Berlin-Charlottenburg am 4.6.1923 braucht die 19-Jährige eine Sondergenehmigung. Denn in der Weimarer Republik gilt man erst mit 21 als volljährig. Nach bestandener Prüfung kann sie mit ihrer neuen Megola durchstarten. Für die Stadt ist das Motorrad allerdings nicht sonderlich geeignet. Es hat weder Schaltgetriebe noch Kupplung, sodass man es nach jedem Halt anschieben muss. Also brettert die junge Ruth damit vor allem über Land. In der City steigt sie bald schon aufs Auto um. Als einer der ersten Girl-Driver genießt sie das Rampenlicht. In ihren Feuilletons für das Magazin Die Dame schreibt sie ironisch über ihre Erfahrungen im Straßenverkehr und den schwierigen Umgang mit Verkehrspolizisten.
3: Es ist ihnen ganz gleichgültig, ob man ein Traktorführer ist mit 7 Anhängern oder ein weißseidener Mädchenchauffeur mit frisch gewaschenem Wägelchen. Manchmal gelingt es mir allerdings, so dumm und hilflos auszusehen, dass sie mich für völlig unbegabt halten, alle anderen Wagen abstoppen und mich vorbeilassen, damit ich ihnen nicht ihren ganzen Verkehr in heillose Unordnung bringe.
2: Mit ihrer Liebe zum Automobil ist Ruth Lanzhoff-York der Inbegriff der neuen Frau der 20er Jahre. Auch ihr Äußeres mit dem Kurzhaarschnitt und der knabenhaften Figur passt ins Bild. Vor allem aber ihr Lebensstil. Die lebendige junge Frau macht, wie man heute sagen würde, ihr Ding. Sie reist quer durch Europa, lebt sexuell freizügig, schauspielert, modelt und schreibt. Konventionen kümmern die Nichte des Fischer-Verlag-Gründers Samuel Fischer wenig. Sie gilt als androgyne Stilikone und Pionierin des Crossdressings. Partys besucht sie gerne mit Schnurrbart und Frack, während ihre männliche Begleitung im Abendkleid erscheint. In einem Text für das Berliner Tageblatt mokiert sich die Meisterin der Selbstinszenierung über alte Rollenbilder.
3: Alle Männer haben sich allmählich daran gewöhnt, Mädchenbeine zu sehen. Sie haben es satt. Also bilde dir nicht ein, dass du großen Eindruck machst, wenn du sinnend dasitzt und deine gefällig kreuzt. Das Herunterdrücken der Fußspitze, um den Spann zu wölben, zieht nicht mehr. Und wenn du ihm deine Knie wie zufällig zeigst, wird er dich höchstens fragen, ob du sie gestern beim Reiten verletzt hast. Zeig ihm lieber deine Tennismuskeln.
2: An der Seite ihres 26 Jahre älteren Geliebten Karl Vollmöller wird Ruth Lanzhoff-York ab Mitte der 20er Jahre zum umschwärmten Mittelpunkt der Berliner Bohème. Als Filmstar Charlie Chaplin in die Stadt kommt, ist sie es, die ihn herumführt. Tänzerin Josephine Baker feiert nach ihren Berliner Auftritten halbnackt in Vollmöllers Salon am Pariser Platz weiter. Und Harry Graf Kessler, sichtlich angetan von dem wilden Treiben, notiert in sein Tagebuch:
4: Und die kleine Lanzhoff, die wirklich wie ein bildschöner Junge aussieht, tanzte mit der Baker moderne Jazztänze zum Grammophon.
2: Die Machtübernahme der Nationalsozialisten macht dem wild kreativen Leben der Berliner Bohème 1933 ein Ende. Als Jüdin erkennt Ruth Lanzhoff-York die Zeichen der Zeit früh und verlässt Deutschland noch im gleichen Jahr. Ab 1937 lässt sie sich dauerhaft in New York nieder, wo sie 1966 stirbt. Auch dort Mittelpunkt einer lebendigen Subkulturszene schafft die 62-Jährige das Kunststück, dass sogar ihr Tod inszeniert wirkt. Während eines Theaterbesuchs am Broadway bricht sie kurz vor Beginn der Vorstellung zusammen. Die meisten Zuschauer denken, der Herzinfarkt im Foyer sei Teil des Stücks und umringen sie neugierig. Vor ihrem letzten Publikum stirbt sie. Auf den Lippen das indische Mantra Om.
0: Das aufregende Leben der Ruth Lanzhoff-York in SWR Kultur am Feiertag. Ruth Lanzhoff-York, eine der ersten Frauen überhaupt, die in Deutschland den Führerschein fürs Motorrad gemacht haben. Das wäre Musik für sie gewesen, fürs Motorrad. Der französische Musiker Ezequiel Paez widmet sich auf seinem aktuellen Album vergessenen Klassikern der brasilianischen Musik. Sol heißt das Album und kommt Mitte Juni auf den Markt. Vorab gibt's dieses sonnige Stück daraus. Paton de Chichi Pompon. In SWR Kultur am Feiertag.

0: Ja, wir haben hier in SWR Kultur immer wieder tolle Gesprächsgäste und gerne fragen wir die dann, welche Kunst der anderen sie denn so schätzen, was sie gerade lesen, was sie hören, was sie sehen. Neulich war der Schauspieler, Sänger und David Bowie-Darsteller Alexander Scheer unser Gast vor acht am Abend. Und weil Alexander Scheer ein echter Enthusiast ist, wenn es um Musik geht, haben wir ihn gebeten, uns doch einen kleinen Hörtipp zu geben.
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2: Hallo, mein Name ist Alexander Scheer, Schauspieler. In der Rubrik Die Kunst der anderen kann ich nur ein Album, fällt mir gerade spontan ein, empfehlen, was ich auch immer mal wieder sehr gerne höre. Miles Davis, Birth of the Queen.

Er krempelte damit nicht nur die Jazz, sondern die gesamte Musikgeschichte um. Ein Album wirklich sehr gut geeignet, nicht nur zum Autofahren, entspannt im Regen eine Zigarette zu rauchen oder sich mal auf der Couch zu entspannen. Es ist einfach die relaxteste und vielschichtigste Musik, die ich kenne. Es ist ein ganz, ganz tolles Album. It's a classic.

Ich wollte immer die Rolling Stones hören. Ja, die gab es aber im Osten nicht. Aber von den schwarzen Bluesern hatten wir sehr viele Platten. Und dann habe ich irgendwann mitgekriegt, dass die ja eigentlich viel toller sind als die weiße Kopie. Ja? Und dann habe ich mich so ein bisschen beschäftigt und bin irgendwie auf Miles Davis gestoßen. Und der nun 3 oder 4 Mal die Musikrichtung, die Jazz genannt wird, komplett umgekrempelt hat, hat mich der also besonders interessiert.

Er kam ja aus einer Tradition, wo sozusagen die schwarze Musikerin, der schwarze Musiker eigentlich zur Unterhaltung der Weißen, also ja, wo man sagt, Louis Armstrong mit Tuch und breitem Grinsen, wo er gesagt hat, das mache ich nicht. Wir spielen so heiß.

Der Schauspieler Alexander Scheer über seinen gefühlten Zwilling Miles Davis in SWR Kultur am Abend mit der Kultur der anderen. Läuft in SWR Kultur am Abend. Wir sind hier in SWR Kultur am Feiertag und hören von Birth of the Cool, vom eben gepriesenen Album von Miles Davis, das Stück Giroux.

Miles Davis in SWR Kultur am Feiertag. Redaktion der Sendung Fabian Elsässer. Die Musik hat Tristan Reiling zusammengestellt. Gleich geht's hier weiter mit dem Gespräch. Andreas Lang im Gespräch mit dem Fotografen Michael Dressel. Ich bin Arno Wilhelm, wünsche einen schönen Feiertag und dann hoffentlich ein schönes, langes Wochenende.

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1: Um 17 Uhr mit Mareike Köhler. In der Pflegeversicherung stehen umfangreiche Änderungen an. Bundesgesundheitsministerin Warken hat am Mittag ihren Reformentwurf vorgestellt. Er sieht unter anderem höhere Hürden für die Einstufung in einen Pflegegrad vor, sowie eine langsamere Steigerung der Zuschüsse für Pflegeheimkosten und höhere Beiträge für Kinderlose und Gutverdiener. Dietrich Karl-Meurer fasst die Reaktionen darauf zusammen.
2: Verbände aus dem Gesundheits- und Pflegebereich, wie der Spitzenverband der gesetzlichen Krankenkassen oder die Caritas, begrüßen, dass der Entwurf jetzt endlich vorliegt. Sie sagen, die Probleme in der Pflege seien dringend und erste Schritte würden nun also angegangen. Gleichzeitig gibt es aber deutliche Kritik. Sozialverbände wie der Sozialverband Deutschland warnen, die Reform belaste vor allem Pflegebedürftige, ihre Familien und die Beitragszahler. Besonders kritisch sehen viele die geplanten Kürzungen bei den Renten für Angehörige, die zu Hause pflegen. Kritisiert wird auch der Plan, Zuschüsse für Menschen im Pflegeheim später zu zahlen.
1: Die angekündigten Investitionskürzungen von Pharmakonzernen, unter anderem in Rheinland-Pfalz, hat Landeswirtschaftsminister Ebling, SPD, als Weckruf für die Bundesregierung bezeichnet. Ebling sagte dem SWR, sie müsse in den nächsten Tagen deutlich machen, dass es sich für Pharmaunternehmen lohne, in Deutschland zu investieren. Aus der Redaktion Landespolitik in Mainz, Gernot Ludwig.
3: Der US-Pharmakonzern Eli Lilly hatte angekündigt, seine Milliardeninvestitionen im rheinhessischen Alzey zu halbieren. Gleichzeitig hatte Böhringer Ingelheim mitgeteilt, 900 Millionen Euro nicht mehr in deutsche Standorte zu investieren. Landeswirtschaftsminister Ebling sagte, die Pharmabranche sei die erfolgreichste wirtschaftliche Säule in Rheinland-Pfalz. Sie müsse gestärkt, nicht geschwächt werden. Die grüne Opposition fordert die Landesregierung auf, in Berlin auf schnelle Gespräche mit den Pharmaunternehmen zu drängen. Ministerpräsident Schnieder hatte bereits Gespräche mit der Bundesregierung angekündigt.
1: Die Hisbollah im Libanon lehnt wie erwartet die Bedingungen für eine Waffenruhe mit Israel ab. Das hat der Chef der Militärmiliz Qasim erklärt. Das in Washington ausgehandelte Abkommen diene der Zerstörung eines Teils des libanesischen Volkes und der Unterwerfung des übrigen Teils, so Qasim. Israel und der Libanon hatten sich gestern auf eine Waffenruhe geeinigt, unter der Bedingung, dass die Hisbollah ihre Angriffe auf Israel vollständig einstellt. Bei einem Unfall mit einer Lufthansa-Maschine sind am Frankfurter Flughafen mehrere Mitarbeiter der Fluglinie verletzt worden. Das teilte ein Lufthansa-Sprecher mit. Bei einer Boeing 787-9 Dreamliner sei in Parkposition bei der Vorbereitung auf einen Flug plötzlich das vordere Fahrwerk eingeklappt. Zum Zeitpunkt des Vorfalls befanden sich Crewmitglieder und Bodenmitarbeiter, aber noch keine Fluggäste an Bord. Die iranisch-französische Autorin Marjane Satrapi ist tot. Die französische Regierung teilte mit, dass sie im Alter von 56 Jahren gestorben sei. Präsident Macron würdigte die Illustratorin und Filmschaffende Satrapi als eine außergewöhnliche Künstlerin, die sich für das iranische Volk und die Rechte der Frauen eingesetzt habe. In der autobiografischen Graphic Novel Persepolis beschrieb Satrapi ihre Kindheit im Iran und die Folgen politischer Umbrüche. Das Werk wurde preisgekrönt. SWR Nachrichten, Redaktion Petra Muhr. Das Wetter. Ein Tief lenkt feuchte und mäßig warme Atlantikluft heran. Bis zum Abend gebietsweise Regen, örtlich Gewitter, in der Nacht erst noch Regen, dann trockener, bei Tiefstwerten zwischen 12 und 7 Grad. Morgen zeitweise Sonne bei 16 bis 22 Grad. Die Zeit, es ist 17.04 Uhr.
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4: Hallo und herzlich willkommen zum SWR Kulturgespräch mit Andreas Langen. Und heute zu Gast ist Michael Dressel. Hallo Michael.
5: Hallo.
4: Der gebürtige Ostberliner Michael Dressel ist seit 40 Jahren sozusagen praktizierender Transatlantiker mit einer sehr einmaligen Perspektive. Er kennt nämlich den Stasi-Knast ebenso von innen wie die Oscar Academy in Hollywood, wo er als Sound-Editor an etlichen Kinohits mitgearbeitet hat, zum Beispiel Titanic. Und Michael Dressel macht Straßenfotografie, Street Photography. Derzeit gastiert deine Ausstellung dazu in Bratislava. Und bei diesen wenigen Stichworten kann man vielleicht schon ahnen, warum vor einiger Zeit ein paar Leute auf dich zugekommen sind mit dem Plan, dein Leben zu verfilmen. Was hältst du davon?
5: Wenn Leute meine Lebensgeschichte hören oder Geschichten erzähle, dann denken sie oft, boah, das ist ja interessant. Und dann sagen sie, du musst jetzt ein Buch schreiben unbedingt. Und ich bin da eher skeptisch. Ich finde meine eigene Geschichte nun nicht so dramatisch wichtig für die Welt. Jeder erlebt dauernd interessante Dinge. Es gibt Leute, die erleben mehr von der Hintertür zur Mülltonne und zurück, als andere, die um die Welt reisen.
4: Aber auf Kreuzfahrtschiffen hast du dich nicht gerade rumgetrieben, sondern du hast eher die ungemütliche Abteilung gewählt oder sie wurde dir zugewiesen vom Schicksal, sagen wir mal so. Gebürtig Ende der 50er in Ost-Berlin und du hast hier deine Kindheit und Jugend verbracht. Wir sind gestern Abend an so einem Sportplatz vorbeigekommen, da hast du als Schüler Laufen trainiert. Und nicht weit weg, Klärchens Ballhaus gibt es auch noch. Da habt ihr andere Sachen als Teenies trainiert, die ja in dem Alter auch nicht so leicht sind, nämlich nicht vor Mädchen wegzulaufen. Was war das für eine Jugend damals in den 60ern für dich in Ost-Berlin?
5: Wenn Leute einen fragen darüber, gerade an anderen Orten, so in Amerika oder so, da haben alle die Vorstellung, es war alles grau und furchtbar. Da kann ich immer nur sagen, ja, an der Oberfläche war das so. Und diese Diktatur war schon grau und sie war auch recht unfreundlich in vieler Beziehung. Das führte aber dazu, dass man, besonders als junger Mensch, sich mit seinen Freunden so verbrüdert hat, dass ich das als ein riesengroßes Privileg empfunden habe, in einer Gesellschaft aufzuwachsen, in der Geld nichts bedeutete. Da das Ostgeld wertlos war und damit man sowieso nicht viel anfangen konnte, es gab ja nichts zu kaufen, was wirklich attraktiv war. Man konnte 20 Jahre auf so ein Pappauto warten. Ja. Demzufolge waren die Dinge, die uns wichtig waren, Musik, unsere Freundschaft, die Kunst, die Liebe. Das waren die Dinge, die zählten und das hat sich eingegraben. Wenn man dann in der anderen Gesellschaft lebt, in der Geld viel bedeutet, merkt man, ah ja, okay, hier kann man mit Geld was machen. Das ist attraktiv für Leute. Deshalb sind sie da so hinterher. Aber man vergisst auch nicht, wie sich's gelebt hat ohne.
4: Und dann gab es ja auch manchmal sehr exotische, überraschende Spielplätze und Abenteuerarrangements, von denen man sich kaum vorstellen kann, dass die existierten. Zum Beispiel auf dieser Museumsinsel, auf der du, glaube ich, viel Zeit verbracht hast.
5: Ja. Schon als Kind war ich immer ein Museumsfreak. Und mein Schulfreund und ich, wir waren mal so zwischen 8 und 12 oder bis 14, sind wir jedes Wochenende mit dem Doppelstockbus irgendwo in die Stadtmitte gefahren und dann zum Naturkundemuseum gegangen. Und die tollste Sache, die uns da je passierte, war, eines Tages kamen wir ins Naturkundemuseum und wir waren da so ein bisschen unterwegs. Und plötzlich kam uns jemand hinterher und sagte, da hinten sind sie. Und sagte, was ist denn los? Was wollen die von uns? Und dann kamen sie und haben uns beglückwünscht, dass wir der millionste Besucher waren. Und dann haben wir da so eine kleine Trophäe gekriegt und das Tollste war, wir wurden dann eingeladen in die Labors und wir konnten in dem Fundus dort und dann waren wir auch begeisterter Fossiliensammler und konnten dann immer mit unseren Fossilien da hingehen und da war dann jemand, der sich das anguckte mit uns und uns das erklärte und war eine tolle Zeit.
4: Das Bode-Museum hatte ja eigentlich keinen richtigen Zugang, weil diese alte Brücke, die es heute wieder gibt, damals noch als Kriegsfolge weggebombt war.
5: Also das war was anderes. Das war ein anderes Museum. Ich sprach gerade über das Naturkundemuseum, aber im Bode-Museum, da konnte man nicht in den alten Eingang rein, weil die Brücke weg war. Man musste dann ins Pergamon-Museum gehen und an der Garderobe da fragen. Kaufte man sich für 50 Pfennig eine Karte und dann kam so eine Frau von der Garderobe mit einem großen Schlüssel, ging mit einem unter der S-Bahn-Brücke durch, wo alte Skulpturen standen und schloss das Ding auf. Es kommt mir eigentlich unfassbar vor, aber ich weiß, wir haben das so erlebt. Die ließen uns da rein und ließen uns da auch allein. Damals hingen da Hieronymus Bosch Paintings. Ja? Also Wahnsinn, das Vertrauen, dass so ein paar Jungs da rein konnten. Ja, verrückt.
4: Auf der einen Seite hast du die Zeit in Museen verbracht vor Hieronymus Bosch und Kollegen. Auf der anderen Seite gab es zu Hause einen Papa, der war Sportfotograf. Und du warst dann, wie du mal gesagt hast, ein halbfreiwilliger Gehilfe in dessen Dunkelkammer.
5: Ich wurde sozusagen da eingestellt, um zu helfen, da mein Vater dann immer nach Hause kam von irgendeiner Sportveranstaltung in einer anderen Stadt, Filme entwickelte, Abzüge machte und ich musste die dann trocknen und pressen und fertig machen, damit er die früh um 3 da zur Redaktion bringen konnte von den Zeitungen, den Tageszeitungen. Dafür habe ich dann einen Entschuldigungszettel gekriegt, musste nicht zur Schule. Das war es wert für mich. Aber er hat mir so die Grundlagen der Fotografie beigebracht und leider ist er früh gestorben mit 53. Ich glaube, der hätte sich gefreut, dass ich tatsächlich wieder zurückgekehrt bin zur Fotografie.
4: Das heißt, du hattest damals noch keine Kamera. Das hatte noch nicht begonnen, dass du selber fotografierst, oder?
5: Doch, ich hatte eine Kamera und habe auch fotografiert, auch viel fotografiert. Aber ich wollte das nicht zum Beruf machen. Ich wollte eigentlich Maler sein. Ne? Witzigerweise wollte das mein Vater auch ursprünglich. Er hat aber dann so einen Punkt erreicht, wo er sagte, mir wurde klar, dass ich dafür nicht wirklich talentiert genug bin, um da richtig weit zu kommen und ich will da weit kommen in dem, was ich mache. Also hat er so aufgegeben und die Fotografie angefangen. Und witzigerweise, jetzt wo wir so drüber reden, wird mir klar, eigentlich ist mir das auch so gegangen. Ich habe gemalt, da war ich schon in Hollywood und hatte aber das Bedürfnis immer noch zu malen. Und dort zu sein, war in der Beziehung unheimlich befreiend. In Deutschland hatte ich immer das Gefühl, wenn immer ich einen Pinsel anfasse, dann guckt mir die ganze deutsche Kunstgeschichte über die Schulter und sagt, na, wird's denn gut genug? Und man ist ja ein Anfänger, also ist man natürlich nicht so gut. Das ist irgendwie frustrierend. Als ich dann aber weg war und im Film gearbeitet habe, dachte ich, hier interessiert sich kein Mensch für Malerei. Dann habe ich mir ein kleines Studio gemietet und habe gemalt wie ein Verrückter. Und plötzlich war ich völlig befreit, weil es keinen interessierte. Also konnte ich ja auch machen, was ich wollte, sowieso. Das habe ich auch beibehalten.
4: Aber apropos befreit, wir sind jetzt weit vorausgesprungen in der Zeit. Ich wollte dich nochmal fragen zu dieser sozialistischen Phase in deinem Leben. Du hast gesagt, mit deinen Kumpels und Kollegen unterwegs zu sein, in so einem engen Verbund von Freundschaft, das war super wertvoll. Und an sich habt ihr den Sozialismus auch ganz okay gefunden. Aber ihr dachtet, man müsste dieses System schon noch verbessern. Wie sah das konkret aus? Kannst du dich an Versuche erinnern, an konkrete Versuche, solche Verbesserungen irgendwie zu probieren?
5: Der Wolf Biermann hat es perfekt gesagt in einem Song. Sozialismus, schön und gut, doch was man uns hier aufsetzt, das ist der falsche Hut. So hat sich das angefühlt. Aber wir waren ja jung und idealistisch und wir hatten dieses Gefühl, ja, der Sozialismus ist im Prinzip eine gute, gerechte Sache und ja, wir haben keine 200 Sorten Käse und leider können wir auch nicht reisen. Das waren so diese Dinge, die einem doch sehr gegen den Strich gegangen sind.
4: Käse und Reisen.
5: Käse und, nein, naja, Käse war nur ein Beispiel, aber der Konsum war nun nicht so westlich. Also es gab alle möglichen Sachen nicht, war eine Mangelgesellschaft. Aber man kam klar. Und das hat auch wieder menschliche Beziehungen geschaffen, weil alles irgendwie durch Freundschaften und Beziehungen besorgt werden musste. Wenn man es nicht im Laden kaufen konnte, musste man es anders finden. Also der große Umbruchpunkt war der Militärdienst. Jedenfalls für die Jungs. Wir wurden alle am selben Tag mit 18 eingezogen und mussten dahin, anderthalb Jahre. Und davor hatten wir alle möglichen Fantasien darüber und haben immer wieder diskutiert, wie könnte man das hier verbessern. Und dann war natürlich die Frage, naja, soll man es von innen verbessern, indem man in die Partei eintritt und da mitmacht? Wenn man diese Leute aber gesehen hat, merkte man, nee, das sieht nicht so gut aus. Das scheint kein gangbarer Weg zu sein. Die kriegen dich dann klein. Und die Armeezeit hat das Ganze umgekrempelt. Ich war dann später im Gefängnis für einen Fluchtversuch. Das war natürlich im Grunde viel schlimmer. Aber eigentlich war diese Militärzeit schlimmer. Weil man immer noch jung war und weich und uniformt und plötzlich wird man so einer Situation ausgesetzt, die so brutal ist, dass sich alles ändert. Und insofern ist es ja eine wertvolle Erfahrung. Also es hat einem bestimmte Dinge klar gemacht. Als ich da rauskam, hatte ich den Eindruck, dieses System zu verändern, ui, naja, das wird wohl eher schwierig werden.
4: Und es gab ja dann auch einen konkreten Anlass, warum du es nicht mehr von innen versucht hast, sondern eben weg musstest. Nach der Armee hast du eine Frau kennengelernt, die einen Ausreiseantrag stellte, der dann überraschenderweise bewilligt wurde und zwei Tage später war sie weg im Westen. Wie habt ihr dann versucht, den Kontakt zu halten?
5: Naja, diese Trennung heizt natürlich die Leidenschaft noch mehr an. Das macht's ja richtig verrückt, wenn man nicht zueinander kann. Und ich habe in so einer Gartenlaube gewohnt in Rosenthal und das ist gegenüber vom Märkischen Viertel in West-Berlin. Sie ist dann da hingegangen und hat bei irgendwelchen Leuten geklingelt und hat gefragt, ob die einen Balkon haben, der da rausguckt in diese Richtung, hat denen kurz unsere Situation erklärt und hat gefragt, ob sie da auf dem Balkon mal stehen darf. Und dann hatten wir uns verabredet, zu einer Zeit, dann stand ich auf der anderen Seite da in so einer Telefonzelle und sie hat von der Seite da von einem Balkon in eben dieser Häuser gewunken. Also wir haben schöne Drama veranstaltet da. Ja, wir haben uns dann in der Tschechei getroffen. Das war der einzige Ort, wo wir beide hin konnten. Sie konnte nicht mehr in den Osten, ich konnte nicht in den Westen. Und dort haben wir dann einen Tschechen getroffen, der Mitleid mit unserer ganzen Situation hatte und auch einen unheimlichen Frust hatte auf das Regime dort nach dem 68er, nach der Invasion der Russen dort. Und der bot uns an, mir zu helfen, da rauszukommen oder die Grenze zu überqueren. Und das führte dann zu einer Odyssee, die dann im Knast endete. Zu der Zeit hatte ich Bühnenbild studiert oder angefangen, Bühnenbild zu studieren. Und ich wurde pausenlos bedrängt, dass ich da unbedingt mich melden sollte als Reserveoffizier. Und wir kamen von der Armee zurück und haben uns eigentlich geschworen, wir ziehen nie wieder eine Uniform an. Dieser Teil unseres Lebens ist erledigt. Und nun wirst du da bedrängt von allen Leuten, die mächtig sind an der Universität. Und du kannst ihnen nicht sagen, was du wirklich denkst. Ich meine, eigentlich dachte man, lasst mich in Ruhe mit diesem Scheiß. Ich will das nicht. Aber so ging das nicht. Also musste man rummeiern und sich rausreden. Und das zehrt am eigenen Selbstbewusstsein und am Eigenbild, sich ständig so zu verdrehen und nicht ehrlich zu sagen, wie man die Sache sieht. Das spielte da also auch rein.
4: Dann hast du einen Fluchtversuch gemacht. Ich weiß gar nicht, wo. War das dann hier in Berlin?
5: Nein, nein, nein. Wir haben, wie gesagt, diesen Tschechen kennengelernt und der meinte, er hätte einen Bruder, der da Förster ist, irgendwo in Böhmen und der könnte uns zeigen, wie man da Richtung Österreich darüber kommt. Diesen Burschen haben wir nie getroffen. Ich glaube, kann man nur spekulieren, ich glaube, der existierte sogar. Der muss aber seinem Bruder gesagt, bist du verrückt geworden, hier irgendwelchen Leuten, die wir überhaupt nicht kennen, hier sowas anzubieten und wir landen dann mit denen im Knast? Bist du wahnsinnig? Also so stelle ich mir das vor. Und ich glaube, so muss das doch gewesen sein. Der hat uns aber trotzdem weiter Tipps gegeben und der hat uns dann am Ende sogar in Cheb im Dreiländereck über die Postenkontrollen hinaus in das Sperrgebiet gefahren. Dann hielt er da kurz an, wir sind rausgekrochen und dann fuhr er weg und wir lagen da noch eine Weile und haben es dann versucht, da über die Zäune zu steigen. Naja, haben wir auch geschafft, aber wir sind nicht weit genug gekommen.
4: Und dann folgten 2 Jahre Gefängnis.
5: Ja.
4: Von denen du gesagt hast, das sei eine der wichtigsten Erfahrungen deines Lebens gewesen. Was lernt man im Knast der DDR?
5: Ich glaube, da lernt man, was man wahrscheinlich in jedem Knast lernt. Die volle Bandbreite der menschlichen Ausprägung. Da trifft man alles vom Niedrigsten des Niedrigen bis zu Menschen, die man nur als edel bezeichnen kann. Leute, die Selbstlosigkeit zeigen und die sich für andere aufopfern. Das sind allerdings immer nur die allerwenigsten.
4: Du hast noch eine Narbe an der Hand von so einer Geschichte mit einem Tauchsieder damals, oder?
5: Ja, ja. In diesem Gefängnis gab es weder Tee noch Kaffee. Es gab auch keine Zeitung, es gab auch kein Radio, kein Fernsehen, gar nichts. Bei Besuchen oder in Paketen wurde dann Tee oder Kaffee eingeschmuggelt. Und wenn man in der Nachtschicht arbeitete dort, früh um 4 war man so fertig, da brauchte man einen Tee oder einen Kaffee. Und unser geschmuggelter Kaffee wurde dann gekocht in der Werkstatt und dazu brauchte man einen Tauchsieder. Und dann kamen da alle möglichen Konstruktionen zutage und ein neuer Tauchsieder wurde gebaut und wir wollten ihn ausprobieren und ich hielt ihn in der Hand, während der andere nicht sah, dass ich den so in der Hand hatte und den in die Steckdose steckte. Und das war Drehstrom, 360 Volt. Und ich stand da und konnte das Ding nicht loslassen und schrie nur, zieh das raus, zieh das raus. Dann zog er das Ding raus, das Ding fiel aus meiner Hand und naja, der Geruch von verbranntem Fleisch. Was dann aber passierte, war wieder so ein Beispiel dafür, was es wirklich für Solidarität geben kann. Ein Freund, ein Arzt, der auch versuchte abzuhauen und geschnappt wurde, der hat es behandelt, so gut er konnte. Und dann haben andere Leute im ganzen Gefängnis aus den Erste-Hilfe-Kästen Verbandsmaterial geklaut. Und das wanderte dann irgendwie in meine Zelle. Wenn wir unsere Schicht beendet hatten, lag unter meinem Kissen dann immer irgendwie so Verbandszeug, was irgendjemand da abgelegt hat. Also konnte ich behandelt werden, aber ich konnte die Arbeit nicht leisten, ich konnte die Norm nicht erfüllen. Das hätte zu Konsequenzen geführt, einschließlich Dunkelzelle, Einzelhaft. An dem Punkt haben dann andere für mich mitgearbeitet, extra gearbeitet und haben mir diese Teile dann in meine Kiste gelegt, damit ich da nicht aufflog. Das waren schon so beglückende Dinge. Aber natürlich fand dort in diesem Gefängnis auch ein ständiger Kampf statt zwischen zwei Gruppen. Die einen waren die politischen, die anderen waren die Kriminellen. Und die waren in ständigem Widerstreit.
4: Sie hören SWR Kultur, das Gespräch heute mit Michael Dressel, der gerade berichtet hat von seinen Erfahrungen im Strafvollzug der DDR und der dann danach 1985 nach 2 Jahren freikam in den Westen und hier dann als ehemaliger politischer Häftling die kuriose Situation hatte, eigentlich alles studieren zu können, außer dem einen Fach, das du wolltest, nämlich Kunst. Du hattest ja schon mit Bühnenbild begonnen und im Bühnenbild wurden, glaube ich, 2 Leute pro Jahr unter hunderten Bewerbern angenommen. Du bist dann in ein anderes Gebiet, an die Hochschule der Künste gegangen. Was war das?
5: Ich hatte diese irrige Idee, dass man vielleicht, wenn man erstmal in der UDK ist, oder HDK hieß die damals, dann könne man vielleicht leichter umsteigen, wieder zurück in das Bühnenbild, was ich eigentlich machen wollte. Und dann habe ich mir so die Prospekte da angeguckt und die Studiengänge. Und da lag einer, der stellte sich so dar, als ob es da um Videoproduktion und das sah so aus, als ob man da mindestens Filme machen würde. Hieß Gesellschafts- und Wirtschaftskommunikation, war aber effektiv Werbung, PR, diese Dinge. Naja, das habe ich erstmal angefangen und das war auch eine wirklich interessante Sache. Wenn man aus einer anderen Gesellschaft kommt und die Spielregeln der neuen Gesellschaft nicht so richtig versteht, gibt es Politologie mit allen möglichen Theorien, die aber zum großen Teil, sagen wir mal, ja, nicht so ganz bewiesen oder schwer zu beweisen oder eben Theorien sind. Während, wenn man systematisch Leute versucht zu manipulieren, damit sie Dinge kaufen, dann kann man am Ende doch irgendwie messen, ob es funktioniert hat. Und insofern dachte ich, das ist eigentlich eine gute Art und Weise zu kapieren, wie die Dinge hier funktionieren. Und ich habe da in diesen 1,5 Jahren interessante Sachen gelernt. Wir mussten also Umfragen machen. Ich habe verstanden, wie eine Umfrage richtig funktioniert, wenn sie funktionieren soll. Und Statistik, was ich gehasst habe. Aber man hat da Dinge gelernt, die wirklich interessant waren. Und hat so verstanden, wie diese neue Gesellschaft funktioniert. Aber irgendwann wurde mir klar, ich bin doch nicht aus dem Osten abgehauen, um hier im Westen mein Geld mit Lügen zu verdienen. Also es war klar, dass das nicht lange gehen konnte.
4: Stattdessen hast du dir dann ein altes Auto organisiert, das groß genug war, um mit dem Schlafsack als Mobile Home zu funktionieren. Und bist durch Westeuropa gefahren. Mit den USA hatte das erstmal noch nichts zu tun, weil du hattest ja auch wenig kulturelle Vorbildung. Ich glaube, es gab 1 Stunde Englisch pro Woche in der Schule, ne? Und auf deiner Website steht dann so nett, he was washed upon the shores of LA. Also so eine Art Robinsonade, da wirst du an den Strand gespült, weil über diesem fremden großen Land so ein paar Fixsterne leuchteten, zumindest in deinem Kopf. So Sterne wie Bob Dylan und David Lynch.
5: Ja, also ich meine, wir waren schon kulturell ziemlich gut drauf. Wir wussten schon, was los ist. Also das ist auch so ein Phänomen einer restriktiven Gesellschaft. Wenn zum Beispiel jemand ein Buch reingeschmuggelt hat in die DDR, eins, das man dort nicht kaufen konnte und was untersagt war, also illegal war, dann war da sofort ein Network da. Da kam jemand zu deinem Haus, hat dir ein Buch gebracht, denn solche Netzin oder sowas, und hat dir gesagt, du hast jetzt 2 Tage Zeit und dann musst du es bei so und so abgeben. Ja? Und dann ging das rum. Diese Bücher wurden von hunderten Leuten gelesen. Ja? Und die verbotenen Früchte sind ja natürlich die süßesten und die begehrtesten. Man hat das gefressen, das Zeug. Ich habe viele Leute später wieder getroffen, die Teil dieses ganzen Networks waren. Und ja, die lesen nicht mehr so viel. Dieser Hunger war plötzlich weg. Die war mit anderen Sachen beschäftigt, in einer neuen Welt.
4: Also diese neue Welt war dann tatsächlich buchstäblich die neue Welt?
5: Also erstens mal war ich immer ein Jazzfreak. Und das kam von meinem Vater, der hat Jazz geliebt. Und mir ging das auch so. Außerdem war Jazz, Free Jazz, for example, war in der DDR ja auch unerwünscht. Es gab's, aber es wurde als bürgerlich dekadent angesehen. Also trampten wir zu halblegalen Jazz-Festivals. Da gab es so einen Ort Peitz. Da fuhr man dann als Anhalter hin und traf sich dort in so einer alten Kneipe, in der all diese Jazzmusiker kamen. Zum Teil kamen da Musiker aus aller Welt, die auch dachten, das wäre toll, im Ostblock, da hinterm eisernen Vorhang, machen so ein paar Leute da ein illegales Jazzfest. Das war einfach fantastisch. Also diese ganzen Jazz-Leute, die bedeuteten mir sehr viel. Nach dem Gefängnis, mein Verständnis von Jazz endete bei Charlie Parker. Den habe ich irgendwie nicht begriffen. Da konnte ich nicht mehr folgen. Und als ich aus dem Gefängnis kam, hat mich meine Mutter abgeholt. Das war so rührend. Da sagte sie, jetzt gehen wir erstmal richtig schön essen. Und dann ging man in so einen Plattenladen und sagte, such dir aus, was du siehst. Und da gab es eine Platte von Amiga, eine Charlie Parker Platte. Und die habe ich mitgenommen und die habe ich zu Hause aufgelegt an dem Tag, an dem ich da rauskam. Und ich habe mich hingesetzt und habe die gehört. Und es ist mir wie Schuppen von den Augen gefallen. Ich hatte das Gefühl, oh ja, jetzt begreife ich, worum es hier geht. Es ist verrückt, wie so eine Lebenserfahrung auf einer ganz anderen Ebene plötzlich einem ermöglicht, Dinge zu begreifen, auf einer emotionalen Ebene zu verstehen.
4: Also du kamst dann zweite Hälfte der 80er in einer Mischung aus Zufall und diesen frühen Sehnsüchten und vielleicht auch zufälligen Begegnungen nach L.A.?
5: Wie das passierte war, das war wirklich irre kompliziert. Als sie mich dann endlich haben gehen lassen, anstatt mich nochmal einzusperren, das stand lange auf der Kippe. Damit wäre mein Leben erledigt gewesen, wenn sie mich nochmal eingesperrt hätten, dann mal vielleicht für 10 Jahre oder so. Jedenfalls haben sie mich dann gehen lassen und ich endete in einer WG in West-Berlin. Und diese Leute waren wirklich klasse Leute. Und wir sind Freunde so fürs Leben geworden. Die wollten nach Indien fahren und die sagten, na, dann willst du mitkommen? Lass uns nach Indien fahren nächsten Sommer. Ich dachte, Indien? Ich muss mal nach Amerika, ich muss mal sehen, wo diese Filme herkommen und wo Charlie Parker war oder John Coltrane und diese Musiker, wo die Musik herkommt und die Literatur und Jack Kerouac und Steinbeck und all diese Leute, wo das herkommt. Und da war mir klar, also jetzt musste erst mal einen kleinen Ausflug dahin machen.
4: Als du dann da warst, vielleicht a little lost, like a Rolling Stone oder Direction Home, es muss ja schon irgendwie ziemlich weit weg von zu Hause gewesen sein, da hattest du ja auch buchstäblich nichts in der Hand. Kein Abschluss, nada. Wie bist du da zu deinen Jobs gekommen, die dich ja letztendlich bis zum Oscar-prämierten Sound-Editor in Hollywood geführt haben?
5: Ich glaube nicht an Vorsehung oder irgend sowas, aber ich glaube daran, dass wir mit unserer Persönlichkeit, wer wir sind im tiefsten Innern, wie wir mit der Welt interagieren, dass das dann unser Schicksal anzieht. Das bestimmt, welche Türen sich für uns öffnen und welche sich nicht öffnen. Und letztendlich, wo wir da hingehen. Als ich diese Reise machte, war mir auch nicht klar, wohin das führen sollte. Ich bin in New York gewesen bei dem Onkel einer Freundin. Ich konnte die Sprache nicht, wusste nicht, wo ich hingehen sollte. Komme da spät an mit so einer Billig-Airline und habe die gefragt, ob ich bei ihm bleiben kann. Und da konnte ich dann bleiben für eine Woche. Und der hat mir die Telefonnummer in L.A. gegeben. Und die sagt, melde dich doch da mal, kannst auch mal eine Nacht schlafen. Ich dachte, okay, also bin ich mit dem Bus nach San Francisco gefahren, habe da auf der Straße von irgendeinem Typen so ein billiges altes Auto gekauft und bin damit losgeguckt, mit dieselbe Idee, im Auto schlafen, ja, mit Schlafsack. Und als ich dann in L.A. ankam, habe ich erstmal so die Stadt verpasst. Die Stadt ist riesengroß, 500 Quadratmeilen und ist flach. Und unheimlich zersiedelt. Und ich bin da reingefahren und damals kein Telefon, kein GPS, nur so eine Landkarte und dachte immer, die Stadt muss doch jetzt jeden Moment kommen. Aber die Stadt kam nie. Also ich dachte, ich bin hier in den Vororten, wo ist denn nur die Stadt? War ich so etwas verloren, dachte, na, ruf mal die Nummer an. Und da war jemand, die sagte dann, Mensch, wo bist du denn? Wir warten schon auf dich. Ich sagte, was, wartet auf mich? Ich wusste ja nicht, dass ihr wisst, dass ich existiere. Dann komm mal jetzt hierher. Und dort waren diese ganzen Filmleute. Mit denen habe ich mich sofort verstanden, obwohl ich ganz wenig Englisch, aber wir liebten dieselben Filme, wir waren begeistert von denselben Sachen. Das war so Instant Friendship. Und die haben mich dann ins Studio mitgenommen. Willst du mal sehen? Ja, dann sind wir da zu Paramount gegangen. Und das ist eine komische Sache mit diesen Verbindungen, die sich so ergeben. Im Gefängnis gab es ja auch kein Fernsehen, kein Kino eigentlich, aber einmal im Monat wurde in der Messhall da, in der Speisehalle, gab es ein Kino. Und wenn man nicht unangenehm aufgefallen war, konnte man unter Umständen da hingehen. Da wollte eigentlich keiner hin, weil die Filme, die gezeigt wurden, alle immer russische Kriegsfilme waren, die kein Mensch sehen wollte. Aber man ging da hin, weil man da Freunde aus anderen Teilen des Gefängnisses, denen man sonst nie begegnen konnte, treffen konnte. Und eines Tages ging ich da hin, ich setze mich da hin und der Film fängt an. Und es ist kein russischer Kriegsfilm, wie üblich, sondern The Day of the Locust. Ein Film über Hollywood in den 30er, 40er Jahren. Ein unwahrscheinlich toller Film. Der war wahnsinnig, dieser Film. Und den habe ich später auch öfter nochmal gesehen und habe dann auch mit dem Regisseur dieses Films irgendwann mal zusammen gearbeitet. Das war Wahnsinn, ja. Und dann kommt man ins Studio, die Leute nehmen mich mit und ich gucke mich da und denke, da kommt mir alles so bekannt vor. Das ist wie Déjà-vu. Also, Und dann wurde mir klar, hier wurde dieser Film gedreht, den ich da im Gefängnis gesehen habe. Das ist der Ort. Und ein Riesenteil des Films spielt im Paramount Studio.
4: Du wurdest dann Sound Editor. Was genau ist die Arbeit eines Sound Editors?
5: Das ist Post-Production, nennt sich das. Der Film wird gefilmt an der Location mit einem Location-Sound, wo der Dialog aufgenommen wird während des Filmens. Wenn alles fertig ist, wird der Film zusammengeschnitten, grob, und dann wird so ein temporärer Sound von einer Soundcrew gemacht, die also danach arbeiten und die Dinge anreichern mit Soundeffekten, den Dialog säubern. Und dann muss man die Übergänge von Schnitt zu Schnitt ausgleichen. Der Sound hat diese Eigenschaft, wenn man irgendwas von einer Richtung aufnimmt, bei einer Aufnahme, sagen wir ein Close-up, und dann dreht sich die Kamera und nimmt einen Wide-Shot und filmt von woanders und das Mikrofon kommt von der anderen Seite, dann hört sich das völlig anders an. Und wenn man das zusammenschneidet, man würde da ständig rausgerissen werden aus der Aufmerksamkeit. Dann werden Geräusche ersetzt, so Fußstapfen, all solche Dinge. Diese Leute, die ich da traf, die machten das, zeigten mir das. Und dann habe ich für sie da so als Fahrer gearbeitet, eine Weile mitgeholfen. Und dann haben die gesehen, dass ich interessiert bin und haben angefangen, mir das beizubringen. Und das war dann eben wirklich so, dass man irgendwo in so einer kleinen Firma gearbeitet hat, schlecht bezahlte Jobs. Und ich habe so als Assistent geholfen. Und dann abends gab es dann Freunde, die gesagt haben, pass mal auf, hier ist eine Rolle, die lasse ich dir jetzt. Mir erklärt hat, wie es so gemacht wird, und dann konnte ich mal machen. Und am Früh kam der eine halbe Stunde früher zur Arbeit, hat sich angeguckt, was ich gemacht habe, und hat mir gesagt, nee, so geht das nicht, aber so musst du das machen. Ja, und so hat man gelernt, am Job, finde ich, die beste Art zu lernen. Damals hatten die wenigsten dieser Leute irgendwie Filmschulabschlüsse. Die haben alle am Job gelernt.
4: Sie hören SWR Kultur, das Gespräch heute mit Michael Dressel. Und ihr habt das alle am Job gelernt, sagst du. Und bei diesem Job, da hast du da eine Menge sehr prominenter Leute in Hollywood kennengelernt. Du warst bei Geschichten beteiligt wie Titanic. Du hast Filme gemacht für Michael Douglas und Clint Eastwood. Aber solche Erstliga-Celebrities aus Hollywood mal zu fotografieren, hast du das eigentlich jemals gemacht?
5: Diese Leute zu fotografieren hat mich nie interessiert. Weil wer braucht denn noch ein Foto von Clint Eastwood? Kein Mensch, das ist Produktfotografie. Also okay, wenn wir so gut befreundet wären, dass ich mit ihm nach Hause gehen könnte und zugucken kann, wie er sich mit seiner Frau streitet oder auf dem Klo sitzt, ja, das würde ich noch machen. Aber und dann auch aus dem Osten kommt und politisch seiend, ist mir natürlich von Anfang klar gewesen, dass Hollywood ja auch eine Form von Propaganda ist. Die senden ein Bild von Amerika in die Welt, was ungefähr so realistisch ist wie das Bild, was das neue Deutschland von der DDR gezeichnet hatte. Was mich eher interessiert hat, war, wie die Realität auf den Straßen aussieht. Hier ist Hollywood mit seinem Wunderbild, was überall hingebeamt wird. Und so sieht es wirklich aus. Vor der Tür. Finde ich viel interessanter.
4: Und genau, weil du jetzt davon sprichst, bei dieser Street Photography, da fiel mir so ein Satz von dir auf, nämlich, das sei ja viel schwieriger, so ungekünstelt rumzulaufen, keine Regie zu führen, den richtigen Moment zu erwischen wie Cartier-Bresson. Das sei so schwierig gewesen, da seist du sofort gehookt gewesen. Mhm. Warum ist jetzt das, was schwierig ist, für dich eine Motivation, da weiterzumachen?
5: Ja, gute Frage. Schwierig. Schwierigkeit zieht an. Ich finde es langweilig, ständig Dinge zu machen, die ich gut beherrsche. Auf dem Weg hierher zum Studio komme ich aus der U-Bahn und ich sehe da diese wunderschönen Bäume in voller Blüte. Und auf einer Bank darunter sitzen zwei Obdachlose mit ihrem ganzen Gepäck. Und ich gehe da ran und habe das fotografiert. Ich fotografiere immer, ich fotografiere ungern in Projekten. Ich bin nicht daran interessiert, irgendwelche vorgefassten Ideen, Meinungen, Ideologien zu bebildern. Aber woran ich interessiert bin, ist so dieses Beispiel, diese Leute, die da sitzen. Ich weiß nicht genau, worum es in diesem Bild geht, aber irgendwie gibt mir das einen Stich und ich fühle da was. Und so fotografiere ich eigentlich. Ich gehe durch die Welt, ich fotografiere immer. Und mir fallen Dinge auf, da ist was, ich kann es auch selber nicht ganz genau benennen. Und das ist, was mich interessiert. Wenn ich es erzählen könnte, dann brauche ich davon kein Foto zu machen. Ne? Also insofern stört mich dann oft so diese Einordner, Street Photography, soziale Dokumentation. Das ist es auch oft. Aber darum geht es mir eigentlich gar nicht so sehr. In dem Kontext, dass einem irgendwas auffällt, was emotional was bewirkt, fotografiere ich dann auch so Leute, die in Extremsituationen sind. Und die sind im Vordergrund. Das ist das. Aber da sind meist noch ein paar andere Ebenen. Und das Zusammenspiel dieser Ebenen bewirkt was, was mehr ist, als dass man da so einfach beschreiben kann. Und daran bin ich interessiert. Ich weiß, da war was, aber was das ist, finde ich oft erst viel später raus. Und dann sehe ich manchmal meine Fotos und denke, ei. Also es gibt so Situationen, wo man Dinge fotografiert, die man gar nicht sieht, während man sie fotografiert. Aber ich habe gefühlt, dass da was ist.
4: In der Hinsicht bist du, glaube ich, auch das totale Antiprogramm zur dominanten Strömung in der deutschen künstlerischen Fotografie, die ja vor allem eine Konzeptgeschichte ist. Ne? Seit August Sander, spätestens den Becher mit ihrem Konzept-Ding. Und du sagst, nein, das Einzelbild und die Intuition. Ist dann jemand vielleicht auch wie Robert Frank mit seinem legendären Amerikaner-Projekt, der ein Jahr lang in den 50ern durchs ganze Land gestrudelt ist in seinem kleinen Auto mit der Mini-Familie. Ist das so eine Art Bezugspunkt für dich?
5: Ja, Robert Frank ist natürlich wichtig und diese Art von Fotografie. Wobei das Ganze natürlich auch so ein bisschen abgenutzt ist. Aber was immer noch toll ist an diesen Fotos, finde ich, ist, dass für mich jedenfalls genau das Gleiche. In den Fotos steckt mehr als nur die sozialdokumentarische Bebilderung. Dieses letzte Buch, was ich gemacht habe vor der letzten Wahl, The End is Near Here, ist ja im Grunde auch so eine Art Buch wie The Americans. Es ist der Versuch, fotografisch in einer Sequenz in Buchform den Zustand einer größeren Gesellschaft oder des Landes aus meiner Sicht darzustellen.
4: Und dieser Zustand ist ziemlich gruselig.
5: Was? Der ist gruselig, ja. Die ganze Welt ist ziemlich gruselig, aber Amerika ist da an der Forefront eher gruselig.
4: Ja, und die amerikanische Version der Gruseligkeit oder der vielleicht US-amerikanische Aspekt, einer von denen, die sehr auffallen, ist der Umgang mit Waffen. Du hast ja jetzt eben schon von deiner Erfahrung im Militär berichtet. Also du weißt, was eine Waffe ist und kannst damit umgehen. Und dann ist dir aber eines Tages in L.A. so eine Geschichte aufgefallen, die selbst dich einigermaßen verblüfft und verstört hat. Da stand so eine Art Panzer rum und da gab es irgendwie so Shooting-Range-Angebote.
5: Nee, das war nicht L.A., das war Las Vegas.
4: Okay, in Las Vegas. Dann berichte doch mal, was das genau gewesen ist, was da als Freizeitvergnügen, glaube ich, läuft.
5: Ne? Das ist ein Shooting-Range, nennt sich Battlefield Vegas oder Vegas Battlefield. Dort kann man also sämtliche automatischen Waffen, die es in der Welt gibt, kurz mieten und in so einem Shooting Range ausprobieren. Kriegst du 100 Schuss Munition dazu, so ein Instruktor. Habe ich auch mal gemacht, weil ich auch mal sehen wollte, wie sich eine Uzi schießt. Aber die bieten dann noch andere Services an. Unter anderem haben die da ein paar Panzer stehen und die kaufen dann irgendwelche Schrottautos. Und man kann dann mit einem Panzer über ein Auto drüber fahren und das zerquetschen. Leute haben da Spaß dran. Oder die besitzen da ein paar Square Meilen Wüste, wo sie irgendwelche Ziele aufstellen. Und man kann dann da, letztes Mal, als ich da geguckt habe, hat das $500 gekostet, konnte man in so einem Vietnam-Ära-Hubschrauber aus der Luft mit einem Maschinengewehr auf diese Bodenziele schießen. Also, oder Flammenwerfer ausprobieren. Also, es ist totaler Wahnsinn.
4: Und das ist jetzt aber kein Freizeitvergnügen von durchgeknallten rechtsradikalen Spinnern, sondern da trifft man Familien und da trifft
5: absolut,
4: man auch sämtliche Ethnien, oder?
5: Ja, ja. Ich meine, die ganze Waffengeschichte in den USA ist sowieso so eingefleischt. Und das war ja alles okay für eine lange Zeit, bevor es Mode wurde, Militär-Schnellfeuerwaffen als Privatwaffen anzusehen. Da wird es dann eben unangenehm. Und wenn man sieht, was so passiert in Bezug auf diese endlosen School-Shootings, die ja doch ein richtig amerikanisches Markenzeichen sind, woanders passiert sowas ja mal hin und wieder. Aber dort passiert das ja hunderte Male jedes Jahr. Also für mich ist das eine andere Manifestation von extremem gesellschaftlichem Druck. Die, die sowieso schon prädestiniert sind für mentale Probleme, die brechen da. Also ich glaube, deshalb passiert das da so oft. Der Druck ist enorm groß, die Waffen sind verfügbar und Leute knallen einfach durch. Die können es nicht mehr aushalten.
4: Das ist jetzt die Alltagsebene, um mal kurz nach der abstrakteren politischen zu fragen. Bekommst du von deinen Freunden und deinem Netzwerk drüben irgendwie mit, ob Leute darüber sprechen, diskutieren? Spielt das irgendeine Rolle?
5: Nein, natürlich. Für dieses Buch, The End is Near, haben mich ja viele Leute erstmal gesagt, oh, das ist ja so pessimistisch. Es ist doch Hoffnung. Kann doch sein, dass Trump ja nicht gewinnt und Kamala Harris. Und ich habe immer nur gesagt, nein, nein. Ich fahre hier ständig durchs Land, durchs Hinterland. Ich rede mit Leuten. Was ich da wahrnehme, ist, ich glaube ganz fest daran, dass Trump gewinnen wird. Ich fühle diesen Groundswell, der hier stattfindet. Im Augenblick habe ich das Gefühl, dass sich das abschwächt. Die Leute, die haben ja irgendwann auch Barack Obama gewählt. Es ist ja nicht, dass die alle so völlig monolithisch, endlos nur eine Position vertreten. Dass der Trump da an die Macht kam, war für mich eigentlich ein Akt der Verzweiflung. Die Arbeiter oder arbeitenden Menschen in den USA werden schon seit Jahrzehnten immer weiter angeschmiert. Deren Lebensstandard sinkt, sinkt, sinkt. Sie müssen immer härter arbeiten. Die Krankenversicherungen, alles wird immer schlechter und teurer und verrückter. Und sie haben einfach die Nase voll nach 40 Jahren, in denen ihnen die Politiker ständig versprechen, wählt uns und alles wird besser. Es ist nie besser geworden. Und ich glaube, die haben sich den Trump sozusagen als einen Vorschlaghammer gewählt, mit dem sie auf dieses System einschlagen wollen. Also viele verstehen das nicht so, die sehen das nicht so. Aber für mich sieht das so aus. Die sind enttäuscht von dem System, von dem sie glauben, dass sie es eigentlich lieben. Alle lieben den Kapitalismus. Ich sage ihnen da auch immer, wisst ihr Leute, ihr liebt den Kapitalismus ja unheimlich. Das Problem ist, dass viele von euch nur nicht begreifen, wie er funktioniert. Und dass ihr dabei nicht so gut wegkommt als Arbeiter.
4: Sie hören das SWR-Kulturgespräch, heute zu Gast Michael Dressel, mit dem ich jetzt nochmal über seine eigene Street Photography reden wollte. Du bist ja bei deinen Porträts oft sehr, sehr dicht an den Leuten dran. Du hast mal gesagt, ein Teleobjektiv ist Bilddiebstahl. Auf Englisch heißt ja auch.
5: Nee, ist für Feiglinge.
4: Ist für Feiglinge, ja. Aber auf Englisch heißt ja auch fotografieren to take a photo, also etwas nehmen. Und du nimmst es dir nur, wenn du in die allernächste Nähe kommst und dein Gegenüber dich sieht und reagiert. Da passiert dann so eine kurze intuitive Interaktion und dann sagst du, ich bin acknowledged, wir haben uns gesehen und ich kann das Bild machen. Gleichzeitig gibt es aber schon auch Figuren, wo ich denke, sind die mental überhaupt in der Lage zu kapieren, was du da machst? Oder es gibt jemanden wie deinen großen amerikanischen Kollegen Dwayne Michaels, der ja so comicartige Kunstfotografie macht, der immer gesagt hat, Wrinkles as character is insult, not insight. Also eine Falte ist kein Charakter, das so zu interpretieren ist, eine Beleidigung ist keine Einsicht. Glaub nicht diesen Oberflächen. Ne? Wie legitimierst du dich gegenüber diesen Leuten, die ja Fremde sind und eigentlich nicht wissen, was in dem Moment passiert, wo ihnen da so ein Typ entgegentritt, der eine Kamera zückt und mal lächelt und ein Bild macht?
5: Sagen wir mal so, ich hatte diese Frage letztens bei so einem Künstlergespräch in so einer Galerie nach einer Gruppenausstellung. Und da fragte eine andere Fotografin, sagte, sie hatte irgend so ein Foto von einem Obdachlosen oder so gepostet. Und dann wurde sie also im Internet unheimlich angegangen von Leuten, die ihr da vorwarfen, dass sie das ausbeutet und dass sie keine Empathie zeigt und all so ein Zeug. Und sie fragte mich, wie ich damit umgehe. Und diese Art von Complaint hört man in Deutschland oft. Es gibt so Leute, die gerne stellvertretend für die Entrechteten sich aufregen. Während die eigentlichen Opfer oder Betroffenen mitunter da ja kein Problem mit haben. Aber das ist so ein Standard für Straßenfotografie, dass dann immer von Empathie geredet wird. Natürlich habe ich eine Grundempathie. Schon aus meiner Zeit im Gefängnis. Ich bin aber nicht so ein rührseliger Typ, wie schlimm und so weiter. Ich denke, dass jeder Mensch selber auch einen Anteil an seinem Schicksal hat. Also Leute sind nicht nur Opfer. Und ich sehe das auch nicht so weinerlich. Ich gehe durch die Welt als ein relativ kalter Beobachter. Kein Mensch braucht mich, um der Welt zu erklären, dass es arme Schweine gibt. Dass es Junkies gibt und Obdachlose und das wissen wir alle. Der Grund, die zu fotografieren, das ist, auf der Straße sieht man nun mal eine Menge Leute. Und wenn sich Interaktionen abspielen, dann interessiert das mich. Oft nimmt man sich wahr, das nehme ich dann auch und verstehe dann, glaube ich, auch richtig als eine Genehmigung, ne? Indem man sich wahrnimmt, sich mal anlächelt oder so. Aber ich fotografiere auch Leute, wenn sie es nicht merken. Ja? Das passiert auch. Ne? Wenn man unerfahren ist und anfängt, diese Sachen zu machen, dann geht das den meisten so, dass ihnen unangenehm ist, Leuten zu nahe zu kommen. Es fühlt sich an, als ob man in ihre Intimsphäre einbricht. Es ist aber der öffentliche Raum. Insofern kann man miteinander verkehren und sich dann auch mit den Konsequenzen auseinandersetzen. Wenn zum Beispiel jemandem nicht gefällt, dann muss man da sein und das auch mit dem ausmachen. Und wenn es ganz schlimm kommt, kann man auch mal ein Bild löschen. Ist völlig in Ordnung.
4: Wir sprechen jetzt in Berlin und ich könnte mir vorstellen, auch wenn das hier nach deutschen Verhältnissen ein relativ buntes Völkchen ist, was so auf der Straße unterwegs ist, dass die eigentlich nicht wirklich konkurrieren können mit den abgefahrenen Gestalten in L.A., wenn ich mir deine Bilder so angucke, was da an subjektivem Ausdruck und an Selbstinszenierung, aber auch an Brechung im öffentlichen Raum zu sehen ist. Aber du bist nach wie vor auch hier in Deutschland Straßenfotograf und du machst hier auch weiter mit dem Medium?
5: Ja, natürlich. Also ich mache das genauso, wie ich das überall mache. Es ist interessant, letztens war ich in Italien und habe da auch viele Leute fotografiert. Und irgendwann habe ich dann ein paar Fotos gepostet und dann schrieb jemand, deine Fotos sind ja so uncharakteristisch, so freundlich und so nett. Also nett hat er nicht gesagt, das wäre ja schon eine Beleidigung. Aber da konnte ich auch nur sagen, naja, es kommt auch darauf an, wo man ist. Es gibt eben Orte, die sind ein bisschen freundlicher und andere sind nicht so freundlich. Das drückt sich natürlich aus in dem, was man da sieht und wiedergibt.
4: Ich wollte so gegen Ende des Gespräches nochmal auf was Zeitgenössisches auch zu sprechen kommen, nämlich die Digitalisierung. Du fotografierst digital, aber du zeigst deine Bilder in erster Linie in Büchern und in Ausstellungen. Und wenn jetzt aber das Digitale ins Spiel kommt, dann heißt es ja auch, dass diese Bilder zum Beispiel in sozialen Medien gesehen werden. Da erscheinen sie aber in der ganz großen Mehrheit der Benutzer auf diesen klitzekleinen, spielkartengroßen Telefonoberflächen. Und dieses winzige Format ist eigentlich der natürliche Feind von dem, was du an Bildern so schätzt, nämlich Komplexität. Wie gehst du damit um?
5: Ich benutze ja die sozialen Medien oder asozialen Medien, wie sie inzwischen sind, schon seit Jahren. Und die Ausbreitung meiner Fotografie hat ganz viel damit zu tun, weil irgendwann kommt der Punkt, wo man sagt, also das nur für meinen Harddrive zu produzieren, hier ist ja auch irgendwie witzlos. Das möchte man ja doch irgendwie teilen. Also habe ich mir gedacht, ich nehme mal die meisten persönlichen Sachen aus meinem Facebook und Instagram raus und publiziere da jeden Tag ein Foto, 2 Fotos jeden Tag. Und die sollen anständig sein, also kein Schrott. Die sozialen Medien durch diese Kleinteiligkeit, die Kleinheit des Screens, finde ich bedenklich, weil da Fotos, die grafisch eher simpel sind, vorgezogen werden. Es ist mir über viele Jahre aufgefallen, dass die Fotos, die ich am allerbesten fand, immer die wenigsten Likes kriegen. Aber ansonsten ist es interessant als so ein Testground. Man kann da ein Bild reinstecken, in dem so verschiedene Ebenen sind. Irgendwas, wo man selber nicht sagen kann, kann ein Betrachter das noch wahrnehmen? Merken die, was hier eigentlich passiert oder merken sie es nicht? Es ist eine interessante Art und Weise zu sehen, wie sich Dinge kommunizieren. Und darum geht es ja bei Fotos. Das ist ja das eigentliche Mysteriöse und Tolle daran, dass man eine tausendstel Sekunde aus unendlich vielen Blickwinkeln, die in jedem Moment existieren, herausreißt und dass dieser Moment tatsächlich Emotionen, Gedanken, Humor, Einstellungen transportieren kann. Und andere Leute das an dieser grafischen Konfiguration ablesen können. Und das kapieren, das ist doch wirklich mysteriös und wunderbar. Das ist, was für mich immer noch die Faszination der ganzen Sache macht.
4: Vielen herzlichen Dank. Sie haben gehört das SWR Kulturgespräch heute mit Michael Dressel. Am Mikrofon war Andreas Lang. Ich wünsche alles Gute weiterhin für deine kommenden Projekte.
5: Danke.
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5: Heute mit dem Paul Desmond Quartett rund um den Altsaxophonisten und Komponisten Paul Desmond. Neben ihm sind zu hören Jerry Mulligan am Basssaxophon, Wendell Marshall Bass und Connie Kay Schlagzeug. Wir hören den Titel Stardust von Hoagy Carmichael.

0: Das war Jazz vor 6 mit dem Paul Desmond Quartett rund um den Altsaxophonisten Paul Desmond mit dem Titel Stardust von Hoagie Carmichael.
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7: Um 18 Uhr mit Markus Westhoff. Der von CDU-Gesundheitsministerin Warken vorgestellte Entwurf der Pflegereform stößt auf Kritik. Der Koalitionspartner SPD hat bereits Änderungsbedarf angemeldet. Es fehle ein Finanzausgleich zwischen gesetzlicher und privater

0: der Pflegeversicherung, sagte der gesundheitspolitische Sprecher der SPD-Fraktion Pantazis. Der Spitzenverband der gesetzlichen Krankenkassen nannte Wakens Pläne unausgewogen. Zu viele Lasten kämen einseitig bei den Pflegebedürftigen und den Beitragszahlenden an. Der Vorstand der Stiftung Patientenschutz, Brisch, sprach von einem harten Schlag für pflegende Angehörige. Um die Pflegeversicherung zu entlasten, plant Wacken Einsparungen bei Heimkosten, eine höhere Belastung von Gutverdienern und Kinderlosen sowie strengere Maßstäbe bei der Einstufung zur Pflegebedürftigkeit. Die Bundeswehr schickt eine Flugabwehrtruppe aus Mecklenburg-Vorpommern in die Türkei. Das Verteidigungsministerium hat mitgeteilt, dass die Soldatinnen und Soldaten heute feierlich verabschiedet worden sind. Sie sollen die Luftverteidigung der NATO an der Südostflanke unterstützen und eine US-Einheit ablösen. Die NATO hatte wegen des Iran-Kriegs ihre Raketenabwehr und Luftverteidigung in der Türkei verstärkt. Dafür hatte sie unter anderem zusätzliche Truppen in die Region geschickt. Die wichtige Autobahnbrücke an der Bonner A565 war gestern unvermittelt gesperrt worden. Morgen soll nun vor Ort über eine schnelle Lösung beraten werden. Wie Bundesverkehrsminister Schnieder mitteilt, wird er sich dann selbst ein Bild von den Schäden machen. Es gehe darum, welche Belastungen die Brücke noch aushalte und wie weiter vorgegangen werden könne, so der CDU-Politiker. Die Autobahn GmbH hatte gestern strukturelle Schäden am Tragwerk festgestellt und eine umgehende Vollsperrung angeordnet. Es handelt sich um die wichtigste Ost-West-Verbindung für die Region Bonn-Rhein-Sieg. Bei einem Unfall mit einer Lufthansa-Maschine sind am Frankfurter Flughafen mehrere Mitarbeiter der Fluglinie verletzt worden. Das teilte ein Lufthansa-Sprecher mit. Bei einer Boeing 7879 Dreamliner sei in Parkposition bei der Vorbereitung auf einen Flug plötzlich das vordere Fahrwerk eingeklappt. Zum Zeitpunkt des Vorfalls befanden sich Crewmitglieder und Bodenmitarbeiter, aber noch keine Fluggäste an Bord. Auf der dänischen Insel Anholt haben Fachleute damit begonnen, den toten Buckelwal zu obduzieren. Das ist unter anderem auf Live-Bildern zu sehen, die online übertragen werden. Nachdem der lange vor der Ostseeküste gestrandete Wal ins offene Meer transportiert und dann vor Dänemark gestorben war, geht es bei der Obduktion vor allem um die Todesursache. Der Schauspieler Axel Schreiber ist tot. Bekannt wurde er aus der ARD-Serie Türkisch für Anfänger. Er starb im Alter von 49 Jahren nach einer Krebserkrankung, teilte seine Schauspielagentur mit. Für Türkisch für Anfänger erhielt Schreiber gemeinsam mit dem Ensemble den Deutschen Fernsehpreis. Im Laufe seiner Karriere wirkte er in zahlreichen Film- und Fernsehproduktionen mit, darunter Berlin am Meer, Der junge Häuptling Winnetou, Tatort, Soko Köln und Dr. Balus. SWR Nachrichten, Redaktion Lydia Wagner. Das Wetter für Baden-Württemberg und Rheinland-Pfalz. Ein Tief lenkt feuchte und mäßig warme Atlantikluft heran. Die Vorhersage: bis zum Abend gebietsweise Regen, örtlich Gewitter. In der Nacht erst noch Regen, dann trockener, Tiefstwerte zwischen 12 und 7 Grad. Morgen zeitweise Sonne, 16 bis 22 Grad. Die weiteren Aussichten: am Samstag teils Sonne, später leichter Regen, am Sonntag in vielen Regionen trocken bis 24 Grad. 18.04 Uhr.
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2: Schrumpfkur für die Pflegeversicherung. Der Gesetzentwurf der Ministerin liegt vor. Deutschlands Einfluss in der Welt nach der Abstimmungspleite im Sicherheitsrat und EuGH-Entscheidung, grundlegende Asylleistungen dürfen nicht gestrichen werden. Die Details dazu hier in SWR Kultur aktuell in der nächsten Viertelstunde mit Marion Theis. Rund 6 Millionen Menschen in Deutschland sind pflegebedürftig und das werden immer mehr. Die Pflegeversicherung ist schon lange überlastet. Wenn jetzt nicht reformiert wird, fehlen schon im kommenden Jahr 7,5 Milliarden. Bundesgesundheitsministerin Wagen, CDU, hat nun einen Gesetzentwurf für die Reform der Pflegeversicherung vorgestellt. Was darin steht, dazu Uwe Berndt aus Berlin.
3: Nina Wagen will weniger Geld ausgeben und gleichzeitig die Situation der Pflegebedürftigen verbessern. Wie soll das gehen? Sie meint, am besten, indem man rechtzeitig dafür sorgt, dass die Menschen so lange wie möglich ohne Pflege zurechtkommen.
4: Wir wollen einen stärkeren Fokus auch auf Prävention legen, also die Vermeidung von Pflegebedürftigkeit, den Erhalt eines längeren, gesunden Lebens, also Prävention und Rehabilitation vor Pflege.
3: Doch in ihrem Gesetzentwurf geht es zwangsläufig hauptsächlich um die schwierige Finanzlage. Mehr Geld muss reinkommen, weniger soll ausgegeben werden. Denn ein weiterer Anstieg der Beiträge für alle ist tabu. Ausnahmen sind nur die Gutverdiener mit mehr als 5.800 Euro im Monat und Kinderlose. Die zahlen auch heute schon einen Zuschlag zur Pflegeversicherung, der soll weiter steigen. Doch diese Maßnahmen reichen bei Weitem nicht, um die Löcher zu stopfen. Deshalb muss auch gespart werden. In der Pflegestufe 1 zum Beispiel steht der Entlastungsbeitrag von 131 Euro auf der Streichliste, mit dem man heute zum Beispiel eine Putzhilfe bezahlen kann. Und der Wechsel in eine höhere Pflegestufe soll künftig strenger geprüft werden als bisher.
4: Das hat finanzielle Auswirkungen. Da rechnen wir im nächsten Jahr etwa von Einsparungen von 1,3 Milliarden Euro.
3: Dass gespart werden muss, bestreitet niemand. Aber ist es fair verteilt? Hier beginnt die Diskussion. Oliver Blatt, Vorstandsvorsitzender des GKV-Spitzenverbandes, gibt sich erleichtert, dass nun ein Konzept vorliegt. Sein erster Eindruck?
5: Also ich glaube, der Fokus lag darauf, dass es kurzfristig hilft. Deshalb eine Reparaturmaßnahme, weil wir eben zu lange uns keine Reform gegönnt haben. Deshalb ist die Reparatur auch so groß jetzt.
3: Ähnlich sind die Reaktionen anderer Verbände. Der Sozialverband Deutschland bewertet den Entwurf vor allem als reines Spargesetz. Der Arbeitgeberverband Pflege sieht darin eine einseitige Belastung von Beitragszahlungen und Pflegebedürftigen. Bisher zum Beispiel übernimmt die Pflegeversicherung die Rentenbeiträge für pflegende Angehörige. Doch Nina Wagen kündigt an.
4: Bei den Rentenversicherungsbeiträgen gibt es jetzt eine Absenkung. Die können nicht mehr in voller Höhe durch das System finanziert werden.
3: Eine Sparmaßnahme, die vor allem viele Frauen treffen würde. Sie müssten eine niedrigere Rente in Kauf nehmen, wenn sie nicht mehr arbeiten, weil sie ihre Angehörigen pflegen. Dabei ist die Pflege zu Hause viel günstiger als im Heim. Die stationäre Pflege wird immer teurer. Viele können sich den Eigenanteil im Heim nicht mehr leisten. Der Caritasverband kritisiert, dass die Zuschüsse zum Eigenanteil künftig erst deutlich später gezahlt werden sollen und langsamer steigen als bisher. Auch dieser Punkt bringt Oliver Blatt vom GKV-Spitzenverband zu seinem Urteil.
5: Das Paket, was auf dem Tisch liegt, ist so nicht ausgewogen und nicht fair. Die Belastung ist zu stark für die Beitragszahlen und die Pflegebedürftigen und muss hin zu Bund und Ländern auf jeden Fall ausgewogener gestaltet werden.
3: Der Gesetzentwurf wird jetzt erst mit den anderen Ministerien abgestimmt, bevor er im Kabinett verabschiedet und dann dem Bundestag verhandelt wird. Dann können auch die Verbände nochmal ihre Kritik vortragen.
2: Herbe Pleite, historische Blamage, Niederlage für den Bundeskanzler. Die Reaktionen heute auf die deutsche Wahlschlappe gestern im UNO-Sicherheitsrat sind deutlich. Deutschland wird also dieses Mal keinen nicht ständigen Sitz im Rat besetzen können. Was das für Deutschland heißt, Jasper Ruppert aus dem ARD-Hauptstadtstudio.
6: Der ehemalige deutsche UN-Botschafter Christoph Heusgen findet im Deutschlandfunk-Interview klare Worte.
7: Es ist schon ein schwerer Rückschlag für deutsche UNO-Politik, für deutsche Außenpolitik, dass Deutschland so schlecht abschneidet. Es ist eine Niederlage für uns.
6: Heusgen, der auch außenpolitischer Berater von Angela Merkel war, sieht eine Mitschuld bei Kanzler Merz, der sich zu wenig engagiert habe. Bei der Frage, was diese Niederlage für Deutschland bedeutet, kann man zunächst darauf schauen, welche Vorteile ein Sitz im Sicherheitsrat gebracht hätte. Holger Niemann vom Institut für Friedensforschung und Sicherheitspolitik an der Universität Hamburg erklärt die Möglichkeiten so.
8: Gerade für die gewählten Mitglieder des Sicherheitsrates ist es eben auch immer eine große Möglichkeit, Themen auf die Agenda des Rats zu bringen. Also zum Beispiel hat Deutschland in seiner letzten Amtszeit im Sicherheitsrat ja aktiv versucht, das Thema Klima und Sicherheit auf die Agenda zu bringen.
6: Über die Gründe, warum die Mitgliedsländer der UN bei der Geheimwahl Österreich und Portugal den Vorzug gegeben haben, lässt sich nur spekulieren. Deutschland habe zu spät kandidiert, sagt Außenminister Johann Wadephul.
9: Wir waren von Anfang an im Hintertreffen, weil wir damals wahrscheinlich aus guten Gründen aber sehr spät ins Rennen gegangen sind.
6: Aus der Linken kommt die Kritik, dass Deutschlands Haltung im Gaza-Krieg ein Problem gewesen sei, dass man beim Völkerrecht Doppelstandards angelegt habe, auch mit Blick auf die Angriffe der USA auf Venezuela und den Iran. UN-Experte Niemann sieht noch einen weiteren möglichen Grund.
8: Diese Selbstverständlichkeit im Auftritt, dass man einen quasi natürlichen Anspruch hätte, als mehr oder weniger regelmäßiges, nicht ständiges Mitglied im Sicherheitsrat zu vertreten sein, das, glaube ich, war ein erhebliches Problem.
6: Zu selbstsicher, zu spät Für viele zu wenig neutral. Das dürften die Hauptgründe sein. Und was sind die Folgen? Aus der Opposition heißt es, dass Deutschlands Ansehen in der Welt beschädigt sei. Holger Niemann vom Institut für Friedensforschung und Sicherheitspolitik sieht die Folgen dagegen weniger dramatisch.
8: Deutschlands Rolle in den Vereinten Nationen wird durch diese Wahl nicht weniger wichtig. Deutschland bleibt einer der größten Beitragszahler. Deutschland bleibt eines der wichtigen und großen Mitglieder, das sich aktiv für die Vereinten Nationen einsetzt. Außerdem bestehen die UN ja aus zahlreichen Institutionen und in vielen anderen kann Deutschland seinen Einfluss weiterhin geltend machen.
6: Zudem lässt sich die Frage stellen, wie wichtig ist der Sicherheitsrat noch? Die 5 Länder mit einem ständigen Sitz haben ein Vetorecht. Gerade USA einerseits und Russland und China andererseits blockieren sich gerne und oft.
8: Der Sicherheitsrat ist das wichtigste Gremium, wenn es um Frieden und Sicherheit weltweit geht. Es ist aber auch völlig klar, dass die Blockade und die Handlungsunfähigkeit der letzten Jahre seinen Einfluss massiv beeinträchtigt haben.
6: Trotz dieses Zustands und trotz der deutschen Niederlage solle Berlin sich nicht zurückziehen, fordert Niemann.
8: Deutschland muss jetzt noch deutlicher machen, dass es in einer Zeit der großen Krise für die Vereinten Nationen ganz engagiert für diese Organisation eintritt.
6: Auf einen Platz im Sicherheitsrat muss Deutschland aber wohl erstmal warten. Bleibt sich Berlin bei den Bewerbungen alle 8 Jahre treu, gibt es die nächste Chance erst für die Sitzungsperiode 2035-36.
2: Beim EU-Innenministertreffen in Luxemburg geht es heute unter anderem um die Einwanderung von Männern aus der Ukraine. Mehrere EU-Länder wollen, dass Männer im wehrfähigen Alter nicht mehr automatisch Schutz in der EU bekommen, darunter auch Deutschland. Bundesinnenminister Dobrindt hat sich heute entsprechend geäußert. Katrin Schmidt berichtet aus Luxemburg.
10: Auch Deutschland habe festgestellt, dass in den vergangenen Monaten der Zuzug von Personen im wehrpflichtigen Alter gestiegen ist. Und damit müsse man umgehen, so Dobrindt. Auf Basis der Richtlinie, die jährlich verlängert werden muss, bietet die EU seit kurz nach Beginn der russischen Vollinvasion quasi allen Ukrainerinnen und Ukrainern automatischen Schutz mit Zugang zum Arbeitsmarkt und zu Wohnraum, zur medizinischen Versorgung und zur Bildung für die Kinder. Wie einige andere EU-Innenminister spricht sich Dobrindt jetzt dafür aus, ukrainischen Männern im Alter von 23 bis 60 Jahren künftig den Weg zu einem Asylverfahren offen zu halten, was dann eine Einzelfallprüfung bedeutet. Die Beschränkung sei essentiell, um die Akzeptanz der Hilfsmaßnahmen zu erhalten, sagt Österreichs Innenminister Kahner. Außerdem brauche die Ukraine ihre männlichen Staatsbürger, um die Verteidigungs- und Wirtschaftsfähigkeit zu erhalten. Für Männer im Alter von 23 bis 60 gibt es in der Ukraine ein Ausreiseverbot, wobei es Ausnahmen etwa für alleinerziehende Väter gibt. Für den Kriegsdienst werden aktuell Wehrpflichtige ab 25 Jahren eingezogen.
2: Leistungen für Asylbewerber kürzen? Grundsätzlich sei es nicht mit europäischem Recht vereinbar, wesentliche Sach- oder Geldleistungen einzuschränken. Das hat heute der Europäische Gerichtshof EuGH entschieden. In dem Fall geht es um einen Afghanen, der in Deutschland lebt, zuvor aber schon einen Asylantrag in Rumänien gestellt hat. Nach der sogenannten Dublin-Regelung ist also Rumänien für ihn und seinen Antrag zuständig. Klaus Hempel aus der Rechtsredaktion zu den Einzelheiten der neuen Entscheidung.
11: Der Landkreis Schweinfurt, wo der Afghane untergebracht war, kürzte ihm Leistungen. Er bekam weiterhin eine Unterkunft gestellt, außerdem Verpflegung und was zur Körperpflege notwendig ist. Er bekam aber kein Geld mehr, etwa für Kleidung, Fahrkarten oder für Telekommunikation. Die Behörde verwies dabei auf das Asylbewerberleistungsgesetz, wonach solche Kürzungen zulässig sind. Der Europäische Gerichtshof hat nun entschieden, solche Kürzungen wie im vorliegenden Fall verstoßen gegen europäisches Recht. Rechtsprofessor Konstantin Ruschka, Asylrechtsexperte an der Evangelischen Hochschule Freiburg, verweist dabei auf einen ganz zentralen Satz im Urteil. Danach müssen die, Zitat, elementarsten Bedürfnisse von Asylbewerbern befriedigt werden.
12: Zuständig ist der Staat, in dem sich die Person aufhält. Und elementarste Bedürfnisse bedeutet Verpflegung, Kleidung, Unterkunft und Hygieneartikel. Und der EuGH sagt darüber hinaus, auch Geldmittel müssen zur Verfügung gestellt werden, um die Handlungsfreiheit der Personen nicht so einzuschränken, dass es menschenrechtswidrig wird.
11: Mit dem Urteil steht fest, dass Leistungskürzungen, wie sie bisher in Deutschland erfolgten, rechtswidrig sind. Nach Ansicht von Rechtsprofessor Ruschka dürfen die deutschen Behörden entsprechende Vorschriften ab sofort nicht mehr anwenden.
12: Für die Behörden besteht eine Verpflichtung, die Asylbewerberleistungen nach dem Asylbewerberleistungsgesetz ohne Einschränkungen zu gewähren, auch für Personen, die einen Dublin-Bescheid erhalten haben.
11: Das ist vor allem deshalb bedeutsam, weil 2024, also noch unter der alten Ampelregierung, die deutschen Vorschriften für Asylbewerber deutlich verschärft wurden. Seitdem können in den sogenannten Dublin-Fällen, wenn also Asylbewerber ausreisepflichtig sind, sogar alle Leistungen komplett gestrichen werden. Das ist nach dem EuGH-Urteil nicht mehr haltbar. Mitte Juni treten neue europäische Asylvorschriften in Kraft. Auch danach sind Leistungskürzungen zulässig, wenn ein Flüchtling in einen anderen EU-Staat ausreisen muss. Bei den Kürzungen muss aber sichergestellt werden, dass der Lebensstandard eines Flüchtlings im Einklang mit der Europäischen Charta der Grundrechte steht. Auch für diese neuen Rechtsvorschriften sei das Urteil des EuGH sehr bedeutsam, so Asylrechtsexperte Ruschka.
12: Für die Zukunft bedeutet das, der EuGH hat einen absoluten Mindeststandard festgelegt, dass das Existenzminimum menschenwürdig gesichert ist, und zwar in jeder Situation, damit auch für Personen, die einen Dublin-Bescheid erhalten haben.
11: Spannend bleibt nun die Frage, wie die Bundesregierung auf das EuGH-Urteil reagieren wird. Eben weil bestimmte Vorschriften im deutschen Asylbewerberleistungsgesetz gegen EU-Recht verstoßen.
2: Krieg, Inflation, Extremismus, man weiß gar nicht, wo man anfangen soll, sich zu kümmern und sich zu sorgen. Da gerät das Thema Klimawandel und Energiewende etwas aus dem Blick. Die EU-Kommission schlägt deshalb vor, dass Mitgliedstaaten mehr Schulden machen dürfen, wenn sie in saubere Energie investieren. Dabei läuft vielerorts die Energiewende längst, ohne dass viel Aufhebens gemacht wird. Beispiel Photovoltaik. Die Anlagen in Deutschland gibt es seit den 1980er Jahren und seit 1989 werden sie auf der Schwäbischen Alb getestet. In Widderstall bei Märklingen im Alb-Donau-Kreis befindet sich eins der größten Testfelder Europas. Was sich da aktuell tut, das hat sich SWR-Reporter Frank Polifke zeigen lassen.
13: Flechten auf PV-Modulen. Die Anlage gleich links nach dem Eingang sieht ganz schön mitgenommen aus. Kein Wunder, sie steht seit 1989 hier, dem Gründungsjahr des Testfelds. Ein Langzeittest, erklärt der Leiter der Anlage, Olaf Schanz.
14: Mittlerweile geht es am Ende zu, man sieht, ihr habt jetzt mechanische Schäden und so. Aber prinzipiell ist das so ein Nachweis, dass Photovoltaik ja durchaus 30 Jahre und länger funktionieren und halten kann.
13: Die angegammelten Oldtimer-Module machen wenig Eindruck, das Testfeld an sich durchaus. Bei der Anfahrt funkeln und glitzern hunderte gläserne Rechtecke und Quadrate in der strahlenden Frühsommersonne. Schwarze, graue, blaue, sogar weiße. Vom Eingang führt ein gerader Weg durch ein Spalier aus Ständern mit Solarmodulen. Zwischendrin eine furchteinflößende Apparatur, eine Mischung aus Alien-Roboter und fleischfressender Pflanze mit vier klauenartigen Spiegeln links, rechts, oben und unten. Die Testfeldtechniker nennen ihn Toaster.
14: Dann machen wir sogenannte beschleunigte Alterung. Das heißt, wir hängen da ein Modul drauf und es hat ungefähr die doppelte Einstrahlung wie normal. Man sagt beim Auto, wenn wir 1000 Kilometer auf dem Nürburgring sind, wie 20.000 auf der Normalstraße, und so ist auch so. Wir haben mehr Einstrahlung, der Modulstrom steigt, die Temperatur steigt und es wird mehr beansprucht.
13: Betrieben wird das Testfeld Widderstall vom ZSW, dem Zentrum für Sonnenenergie- und Wasserstoffforschung mit Sitz in Stuttgart und Ulm. Ins Laufen gebracht von Lothar Späth. Baden-Württembergs ehemaliger Landesvater hatte die Sonne als nachhaltige und zukunftsfähige Energiequelle erkannt. Seit knapp 4 Jahrzehnten wird auf der Schwäbischen Alb der neueste Stand der Solartechnik auf Herz und Nieren geprüft. Nicht nur Module, da stehen auch mehrere Geräte, die wie große Kühlschränke aussehen, Stromspeicher. Sie speichern einen Mix aus Solar- und konventionell erzeugtem Strom. Und Patrick Spindler vom Energieversorger ENBW testet Messgeräte, die die beiden Stromarten unterscheiden können.
15: Das Problem ist, dass wenn wir einen Grünstrom haben, also von PV erzeugten Strom, bekommen wir da ja zum Beispiel eine EEG-Vergütung. Und wenn wir jetzt einen Mischstromspeicher haben, der sich zum Beispiel davor aus dem Netz beladen hat und wieder ins Netz einspeist, dann darf der nicht auch diese Vergütung bekommen. Also das müssen wir bilanziell abregeln. Und genau das testen wir eigentlich jetzt hier.
13: Ganz am Ende des Testfelds steht der neueste Schrei der Photovoltaik. Eine Freiflächen-PV-Anlage, wie sie immer häufiger am Rand von Autobahnen steht. In diesem Fall können ihre Module dem Sonnenstand folgen. Und Testfeldleiter Schanz ist vor allem von den sehr kompakten Motoren begeistert.
14: Geringe Kosten, wenig Material. Du brauchst nicht einen riesigen Kran zum Aufstellen. Einfache Bauteile, die kannst du da fertigen, wo du es aufstellst. Das heißt, wenn du in der Türkei aufstellst, dann kannst du die einfachen Teile dort fertigen lassen. Die Steuerung kommt wahrscheinlich dann von uns. Und das ist eine tolle Sache.
13: Die Photovoltaik hat sich in den letzten 4 Jahrzehnten stark entwickelt. Ein Teil dazu hat auch das Testfeld Widerstall beigetragen, ist Olaf Schanz überzeugt.
14: Technik ist zuverlässig, was halt traurig ist, die Module kommen fast alle aus China. Wechselrichter mittlerweile auch, also das sind die negative Seite. Aber ansonsten von der Technik her ist alles besser geworden.
2: Beste Solartechnik von der Schwäbischen Alb. Das war SWR Kultur aktuell an Fronleichnam mit Marion Theiss.
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16: Ich lese gerne. Elsa. Ich auch, Elsa. Asterix und Obelix. Es ist halt so witzig, weil Obelix und Asterix und die Gallier immer die Römer verhauen.
17: Also ich lese am liebsten auf der Couch bei mir zu Hause. Manchmal kuschel ich mich abends auch ins Bett und lese dann noch ein paar Minütchen. Das finde ich dann cool.
16: Ich mag es auch, wenn Mama und Papa mir vorlesen.
18: Meine Eltern haben mir früher mal Harry Potter vorgelesen. Jetzt haben wir schon alle Bände durch. Und jetzt lese ich sie meistens alleine noch ein zweites Mal. Und entdecke wieder neue Sachen, die ich schon vergessen hatte.
19: Ich lese auch nicht gerne, wenn irgendwie ganz gutes Wetter ist und man eigentlich rausgehen könnte.
20: Wenn es aber mega chaotisch ist. Ich habe 2 kleine Geschwister. Und die, also oft schreien die einfach nur rum.
21: Ich finde es am anstrengendsten zu lesen, wenn meine Eltern mich nach der Schule zu zwingen, dieses eine Buch zu lesen.
19: Ich finde, bei Buchlesen, da kann man sich, man kann sich so eine eigene Welt vorstellen. Bei Fernsehen gucken, da ist die Welt schon da. Da kann man sie sich nicht mehr so vorstellen, wie man sie gerne hätte.
20: Wenn das Buch blöd ist, einfach zumachen, fertig.
22: Lukas. Weißt du noch, welches Kinderbuch dich als Kind so richtig erwischt hat?
23: Ich bin klassisches Comic-Kind, muss ich sagen. Also als ich lesen gelernt habe, da war erstmal zum Einschlafen Asterix angesagt und Tim und Struppi. Carlsson von Dach fand ich super später. Und dann kam natürlich irgendwann das härtere Zeug, ein bisschen Gruselfaktor, Der kleine Vampir. Habe ich sehr gerne gelesen, unter der Decke.
22: Und da sind wir schon mittendrin in der Sendung. Ja, ich würde sagen, Kinderbücher, die prägen uns so sehr wie kaum ein Buch, was wir später vielleicht als Erwachsene dann lesen. Und sie verändern sich gerade sehr.
23: Auf jeden Fall. Die Auswahl ist wahrscheinlich auch noch mal größer als zu unserer Zeit, als wir beide klein waren, obwohl wir jetzt auch nicht so wahnsinnig alt sind. Es gibt auch viele Sachbücher zu Themen unserer Zeit, auch schwere Themen natürlich, Kriege, Klimaerhitzung, das sind große Themen. Bei vielen Büchern für Kinder und Jugendliche geht es aber auch einfach darum, Quatsch zu erzählen, Spaß zu haben, viel Fantasie aufs Papier und dann in den Kopf zu bringen. Und über einige von diesen ganzen Titeln werden wir heute sprechen.
22: Ja, und damit würde ich sagen, herzlich willkommen zu dieser ganz speziellen Ausgabe des Lesenswert-Magazins. Ich bin Theresa Hübner und mir gegenüber im Studio sitzt Lukas Meyer-Blankenburg.
23: Wir tauchen heute ganz tief ein in die Welt der Kinderbücher, der Kinderliteratur und schauen, wie sie sich verändert hat, was Bücher vielleicht auch leisten können für Kinder und Eltern. Wir haben natürlich jede Menge Buchtipps dabei, auch ganz persönliche Empfehlungen. Und wir haben, ganz wichtig, jemanden zugeschaltet, der die Bücherwelt für uns sortiert und mit uns durch diese 1,5 Stunden geht. Freuen uns sehr, Jan Stahnke, Literaturwissenschaftler von der TU Braunschweig. Schön, dass Sie dabei sind. Hallo Jan Stahnke.
24: Hallo, ich grüße Sie. Schön, dass ich da sein darf.
22: Herr Stahnke, Ihr Forschungsschwerpunkt liegt unter anderem auf der Kinder- und Jugendliteratur. Sie waren auch in der Jury für den Deutschen Jugendliteraturpreis und Sie sind Vorsitzender des Arbeitskreises für Jugendliteratur. Herr Stahnke, können Sie sich denn erinnern, welches Kinderbuch Sie als Kind so richtig gepackt hat?
24: Oh ja, da kann ich mich gut dran erinnern. Und das führt mich jetzt in eine Zeit zurück, in ein Land, das es auf dieser Landkarte gar nicht mehr gibt, nämlich in die DDR, wo ich geboren und aufgewachsen bin. Und da ist mir früh ein Buch begegnet, das Nomen est Omen hieß, Jan und die größte Ohrfeige der Welt von Juri Koch. Ja, meine Mutter hat geleugnet, dass es da irgendwelche namensgebnerische Zusammenhänge gibt, aber sie hat es mir sehr oft vorgelesen. Und es ging um Jan, einen Jungen, der stark und kräftig war und auszog, geht auf eine sorbische Märchenerzählung zurück. Und ja, das ist ein starker Kerl gewesen. Und da gibt es eine Szene in diesem Buch, an die ich mich sehr gut erinnere. Kommt nämlich in einer Schmiede an und schlägt mit dem Hammer so stark auf den Amboss, dass er unter Funken und Flug im Erdboden verschwindet. Und da dachte ich, wow, was für ein starker Kerl. Und meine Mutter hat mir diesen Text so oft vorgelesen, dass ich ihn irgendwann mitsprechen konnte und sie dann auch korrigiert habe, wenn da mal das ein oder andere Wort gefehlt hat. Also ein Text, den ich sehr eng auch mit meiner Mutter verbinde und den ich jetzt auch mit meiner Tochter Malia, die ist 11, schon gelesen habe. Dieses Buch ist mir wieder in die Hände gefallen, aber das Schicksal von Büchermenschen, es ist in unserem Haus in irgendeinem Bücherregal verschwunden und ich suche es mit Hochdruck.
0: Klingt aber so, als würde es sich lohnen, wenn sie es wieder entdecken.
24: Ja, total.
22: Ja, es gibt Kinderbücher, da reicht manchmal schon so ein einziger Satz oder ein Wort oder vielleicht auch ein Bild und dann hat man sie wieder parat, ne? Mhm.
24: Ja.
22: Lukas, wenn ich jetzt sage, ich habe einen Spunk gefunden, dann weißt du auch Bescheid, ne?
0: Das dürfte Pippi Langstrumpf sein.
22: Pippi Lotta Viktualia, Rolga, Dina, Pfefferminz, Ephraims Tochter Langstrumpf.
0: Den hätte ich jetzt, glaube ich, nicht mehr auf die Reihe bekommen. Es ist eine große Entwicklung, aber von Pippi Langstrumpf bis zum heutigen, zum Beispiel zum Nainhorn. Es hat sich viel getan in der Kinderliteratur, Herr Stahnke, da gehen Sie wahrscheinlich mit.
24: Ja, total. Also die Kinderliteratur, das muss man vielleicht gleich zum Einstieg mal sagen, ist so vital wie eigentlich nie zuvor. Ein riesiges Segment von jährlich über 9000 Neuerscheinungen weltweit. Viele Übersetzungen, Riesenformenspektrum, starke Figuren und Themen. Also die Kinderliteratur ist ein ganz wichtiges Marktsegment des Buchhandels.
22: Das darf man nicht vergessen. Die Kinderliteratur boomt. Also Kinderliteratur wird gelesen, während der Buchhandel sonst an anderen Stellen zu kämpfen hat. Zum Einstieg in die Sendung haben wir unsere Kollegin Corinne Orlowski gebeten, uns mal einen kleinen Überblick zu verschaffen darüber, wie sich Kinderliteratur so verändert hat. Und kleiner Spoiler schon mal, Kinderliteratur hat sich stark verändert und ist heute aber spannender als je zuvor. Hier kommt ihr Beitrag.
3: Wer möchte eine Geschichte hören?
4: In der Kita wird jeden Tag vorgelesen. Die Kinder sammeln sich um ein Buch oder wie hier vor dem Kamishibai, japanisch für Papiertheater. Ein bühnenähnlicher Holzrahmen mit Flügeltüren, in dem großformatige Bildkarten stecken.
3: So, kommt mal.
4: Kinderbücher erzählen seit jeher, wie Erwachsene auf Kinder blicken und was sie ihnen fürs Leben mitgeben wollen. Viele Kinderbuchhelden sind bis heute unsterblich. Max und Moritz, der Räuber Hotzenplotz, Pippi Langstrumpf, die Tigerente, das Sams. Mia kennt sie alle. Sie ist 8 Jahre alt und liest so viel, dass sie sogar ihren eigenen Podcast hat. Mias Leseecke. Dafür ist sie gerade mit dem Deutschen Lesepreis ausgezeichnet worden.
5: Also im Moment taucht sehr oft Mut, Freundschaft und Umzug auch sehr oft auf, aber auch Magie.
4: Das war nicht immer so. Zu Beginn des 18. Jahrhunderts sollen Kinderbücher vor allem eins, belehren. Bis 1845, da erfindet der Arzt Heinrich Hoffmann den Struwwelpeter. Grotesk grausame Geschichten in Reimform, die drastische Konsequenzen für unartige Kinder zeigen.
7: Konrad, sprach die Frau Mama, ich geh aus und du bleibst da. Und vor allem Konrad, hör, lutsche nicht am Daumen mehr. Fort geht nun die Mutter und wupp, den Daumen in den Mund. Bautz, da geht die Türe auf und herein in schnellem Lauf springt der Schneider in die Stub zu dem Daumenlutscherbub. Weh, jetzt geht es klipp und klapp mit der Schere die Daumen ab, mit der großen scharfen Schere, hei, da schreit der Konrad sehr.
4: Der Struwwelpeter, ein Horror-Kinderbuch. Seit über 180 Jahren ist er nicht tot zu kriegen. Fortan dürfen Kinderbücher aber auch unterhalten. Sie vermitteln dabei aber bürgerliche Werte und starre Rollenbilder. Sabine Bohlmann ist eine der bekanntesten deutschen Kinderbuchautorinnen. Ihr Lieblingsbuch ist aus dieser Zeit, Der geheime Garten.
25: Es ist ja wirklich alt. 1911, es ist ja schon eine Weile her.
4: Die Geschichte, in der ein Garten einem Waisenmädchen und ihren Freunden neue Hoffnung und Heilung schenkt, ist immer noch aktuell. Denn wie damals sorgen sich heute wieder AutorInnen über den Verlust der Einheit von Mensch und Natur.
25: Ach, das ist so eine Geschichte, die mich so berührt. Und habe dann schon gemerkt, dass ich ähnlich schreibe.
4: Nur weniger düster, sagt Bohlmann. Seit über 20 Jahren erfindet sie für den Stuttgarter Thienemann Verlag Geschichten wie Frau Honig, Der kleine Siebenschläfer oder Ein Mädchen namens Willow. Nach dem Zweiten Weltkrieg verändert sich das Bild vom Kind radikal. Fantasie, Freiheit und kindliche Eigenständigkeit rücken in den Mittelpunkt. Rote Zöpfe, unbändige Kräfte, keine Eltern weit und breit? So ein freches Mädchen wie Pippi hatte die Welt noch nicht gesehen. Doch viele Klassiker stehen heute in der Kritik. Begriffe und Darstellungen gelten inzwischen als diskriminierend. Verlage reagieren. Pippis Vater ist heute ein Südseekönig. Winnetou-Kinderbücher wurden aus dem Programm genommen, Illustrationen von Jim Knopf verändert. Mit dieser Debatte beschäftigt sich auch Moritz Klein vom Peter Hammer Verlag.
6: Doch bis vor einem Jahr oder zwei Jahren hätte ich sofort gesagt, ja, auf jeden Fall alles umschreiben. Man muss das einfach wahnsinnig genau von Fall zu Fall prüfen. Bei Pippi Langstrumpf würde ich sagen, klar, auf jeden Fall umschreiben.
4: Mia und ihr Papa Marc sehen das ganz anders.
8: Also nein, weil das ist ja dann nicht mehr das Original und das fände ich schon sehr schade. Weil dann lernen Kinder halt auch nicht so das Originale kennen und wie der Autor es richtig geschrieben hat.
9: Ich finde es wichtig, dass Sprache angepasst wird. Sprache ist ein ständiger Wandel. Ich glaube aber, es sollte einfach Hinweise in diesen Büchern geben, wenn die neu aufgelegt werden.
4: Dass Verlage und AutorInnen heute viel vorsichtiger geworden sind, merkt auch Sabine Bohlmann.
25: Und jetzt ist es mittlerweile schon so, wenn ich dann meine Geschichte meiner Lektorin gebe, dass der Verlag ist auch schon so ganz so eine Hab-Acht-Stellung und sagt im Vorfeld schon, vielleicht sollten wir das schon rauslassen und das, weil vielleicht kriegen wir dann wieder einen Brief.
4: Davon will sie sich aber nicht beirren lassen. Sie schreibt weiterhin das, was ihr gerade zufliegt.
10: Wo ist Hasenkind? Da.
11: Hasenkind.
10: Hasenkind. Flieh.
4: Kinderbücher sollen heute vor allem unterhalten, Empathie fördern und kindgerecht über Gefühle und Lebensthemen sprechen. Dabei bilden sie immer öfter das ab, was Erwachsene beschäftigt. Rassismus, mentale Gesundheit und auch die Vorliebe für Spannung. Eines der erfolgreichsten Kinderbücher der vergangenen Jahre ist Das kleine böse Buch, ein interaktives Gruselbuch.
7: Hallo, schnell, ich brauche deine Hilfe. Kannst du mir helfen, böse zu werden? Ich meine so richtig. Um genau zu sein, müsstest du jetzt nämlich für mich lügen. Blättere auf Seite 12.
6: Ja, die Erwachsenen sind oft das Hindernis, was ausgeräumt oder geschickt mit List umgangen werden muss. Um jetzt ein bekanntes Beispiel zu nehmen aus unserer Verlagsgeschichte. Unser bekanntestes Buch, das Buch vom kleinen Maulwurf, der wissen wollte, wer ihm auf den Kopf gemacht hat. Das war ein Buch, was auf große Vorbehalte seitens der Elternschaft gestoßen ist und auch immer noch stößt. Aber schlussendlich hat sich das Interesse der Kinder durchgesetzt.
4: Und da liegen im Moment eindeutig im Trend Schule und Magie, Dinos und Drachen. Als moderner Kinderbuchklassiker geht mittlerweile Marc-Uwe Klings Das Neinhorn. Es behandelt humorvoll kindliche Trotzphasen.
12: Seine Mähne war bauschig, sein Fell super flauschig, sein Kopf, sein Schwanz, sein Horn, seine Füß. Alles an ihm war schnickeldischnuckelig süß. Trotzdem hatte es oft das Gefühl, am falschen Ort zu sein. Drum sagte es meist nichts und wenn doch, dann sagte es nein.
4: Eine Moral sollen sich die kleinen LeserInnen selbst ausdenken. Doch egal ob mit oder ohne Botschaft, Hauptsache es gibt ein Happy End, findet Sabine Bohlmann.
25: Damit sie einfach Hoffnung schöpfen und es muss für mich humorvoll sein. Im Moment ist es mir wichtiger, dass Kinder lustige Sachen lesen, weil ich glaube, ich schon mitkriegen, dass gerade die Welt ziemlich schräg und auch ein bisschen schlimm ist.
7: Furzi Pups, der Knatterdrachen, hatte selten was zu lachen. Nein, im Gegenteil, er hatte es meist ziemlich schwer. Jeder in der Drachenherde, alle Drachen dieser Erde, spucken Feuer bei Gefahr. Nur Furzi Pups nicht, leider wahr. Er drückt, er prustet, er läuft rot an, damit er Feuer spucken kann. Dann qualmt's ein bisschen, doch nur kurz und plötzlich kommt ein dicker.
4: Pupsen, Pippi, Popeln, heute gibt es so gut wie keine Tabuthemen mehr. Kinderbücher sind aber auch die erste Begegnung mit Kunst. Spielerisch erweitern sie den Wortschatz. Deswegen verlegt Moritz Klein im Peter Hammer Verlag besonders gern Kinderlyrik.
6: Wenn man aber es mal ausprobiert und mit dem Kind Lyrik liest, dann zeigt das ganz ungeheure und wunderbare und tolle Effekte.
10: Dies ist Theodor Tatze. Er backt Pizza für die Katze. Ob ich ritze oder ratze, kritzel, schwitze oder schwatze, immer denke ich Pizzakatze.
4: Doch die aktuelle Entwicklung zeigt, Kinderbücher werden zunehmend politischer. Verlage setzen verstärkt auf Vielfalt, Toleranz und Umweltschutz.
6: Also dieser ganze Diversitätsdiskurs, der kommt jetzt stark ins Kinderbuch und das ist eine positive Entwicklung. Die Kehrseite der Medaille ist allerdings, dass Bilderbücher, Kinderbücher wieder didaktischer werden. Und auch eben dann vielleicht auch dieses Uneindeutige, das Zwiespältige, das ins Hintertreffen gerät wieder.
4: Mia weiß, wie die Botschaften heute lauten.
5: Sei du selbst, sei mutig und verbieg dich nicht.
4: Kinderbücher verraten heute also weniger, wie erwachsene Kinder sehen, sondern eher, wie sie selbst gerne wären.
22: Corinne Orlowski über Kinderliteratur im Wandel der Zeit.

0: Paul McCartney mit Days We Left Behind, einem sehr nostalgischen Song, in dem er über seine Kindheit in Liverpool reflektiert. Sie hören das Lesenswert-Magazin heute mit einer Spezialausgabe über moderne Kinderliteratur. Wir wollen hier wissen, was macht ein gutes Kinderbuch eigentlich gut? Was muss es haben, damit es begeistert, damit es lange im Kopf bleibt?
1: Und darüber sprechen wir jetzt mit Jan Starnke, Literaturwissenschaftler, Professor für Didaktik der deutschen Literatur an der TU Braunschweig, um genau zu sein. Sie beschäftigen sich seit vielen Jahren mit Kinder- und Jugendliteratur, Jan Starnke. Sie bekommen sicher auch eine ganze Menge Kinderbücher. Wie ist das? Gibt es bei Ihnen diesen einen Moment, wo Sie merken, das hier, das ich gerade aufgeschlagen habe, das könnte was ganz Tolles sein?
2: Ja, das erlebe ich immer wieder, unter anderem in der Jurytätigkeit für den Deutschen Jugendliteraturpreis, den Sie ja schon angesprochen haben. Da bekommen wir in allen Sparten in jedem Jahr so um die 700 Bücher eingereicht. Also da kann man wirklich einen Überblick gewinnen. Und ja, da gibt es natürlich viele Momente, in denen man blättert und liest und denkt, das kenne ich schon so ähnlich oder das ist ja gut gewollt, aber zündet nicht. Und dann gibt es manchmal diese Momente, da schlägt man ein Buch auf und liest die erste Seite und denkt, wow, also was ist das für eine Sprache, was ist das für ein Thema, was ist das für eine Perspektive, die sich da entfaltet, und das kommt nicht ganz so oft vor, aber doch in jedem Durchgang immer wieder. Deswegen haben wir auch so tolle Nominierungslisten für den Deutschen Jugendliteraturpreis, die man im Internet auch nachsehen kann. Und vielleicht, wenn Sie ein Beispiel hören wollen, weil mir das letzte Mal so ging, da hatte ich den fantastischen Kinderroman von Karin Köhler, Himmelwärts am Wickel. Das ist ein ganz toll gestaltetes Buch. Also sie hat es zusammen gestaltet mit Bea Davis, die die Illustration gemacht hat. Und in diesem Buch geht es um ganz große Vermissung. Das ist der erste Begriff, den Karin Köhler da einbringt. Und es geht darum, dass ihre Figur Toni, 10-jähriges Mädchen, ihre Mutter an Krebs verloren hat. Und da denkt man ja dann schon, oh je, so ein Krankheitsbuch, von dem gibt es natürlich viele. Und jetzt webt diese Karin Köhler dieses Thema aber ein in eine Sprache, in ein Setting, das wirklich atemberaubend, schön, poetisch, humorvoll ist, das uns in die Tiefen des Weltalls führt. Sie baut nämlich zusammen mit ihrer Freundin Yam Yam bei einer Übernachtungsnacht im Garten ein Funkgerät und möchte mit der Mutter im Himmel Kontakt aufnehmen. Und das wahnsinnig Verrückte an dieser Geschichte ist, als dieses Funkgerät dann eingeschaltet wird, antwortet tatsächlich jemand. Und ich möchte jetzt nicht verraten, wer das ist, denn dieses Buch, das muss man einfach lesen.
0: Das haben Sie auf jeden Fall hervorragend schon mal angepriesen. Ich habe schon ein bisschen Gänsehaut bekommen, Herr Starnke. Was sind denn so die Kriterien für Sie? Welche Kriterien muss ein Kinderbuch oder auch ein Jugendbuch erfüllen? Ich vermute mal, die sind ähnlich, damit Sie sagen, also das ist top.
2: Also das Wichtigste bei geschriebenen Texten, bei gedruckter Literatur ist natürlich die Sprache. Da schauen wir als erstes drauf. Mhm. Ist es also eine Sprache, die etwas kann? Ne? Also und Sprache kann ganz viel. Sprache kann unterhalten, Sprache kann aufstören, Sprache kann fesseln, manchmal aber auch irritieren. Und wenn ein Text sein Thema in eine Sprache bringt, die uns irgendwie aufmerksam macht auf ein Thema, die vielleicht Unterschiede markiert, dass wir hier etwas sehen, was wir vorher noch nicht gesehen haben, wenn die Sprache uns zum Nachdenken animiert, wenn sie uns zum Lachen bringt, dann ist das schon mal ein Text, wo wir genauer hinschauen. Dann interessieren uns natürlich die Themen, die da aufgegriffen werden. Und wir haben in diesem schönen Einspieler ja schon vieles gehört. Themen, die die jungen Menschen und Kinder beschäftigen. Und das reicht von den ganz existenziellen Themen wie Liebe, Erwachsenwerden, Verlust, Trauer. Aber natürlich auch bis hin zu politischen Themen, der Klimawandel und Ähnlichem. All das spielt für Kinder und Jugendliche eine wichtige Rolle. Und wenn sich das in dem Text in einer Art und Weise spiegelt, von der wir glauben, das kann Kinder und Jugendliche interessieren, dann schauen wir da genauer hin. Auch Gestaltungsfragen, das muss man auch wissen. Die Kinder- und Jugendliteratur ist heute sehr eng verbandelt mit der grafischen Gestaltung. Also viele Texte, die wir heute eigentlich so im Bereich der erzählenden Literatur verorten, sind auch reich illustriert. Da ist viel Kunstvolles auf dem Markt. Und wenn Bild und Text da gut miteinander harmonieren und vielleicht nochmal so eine neue Erkenntnisebene aufmachen, dann interessiert uns das auch sehr.
1: Jetzt haben Sie gerade in Bezug auf Ihre Tätigkeit als Juror von den 700 Titeln erzählt, aus denen Sie dann immer die Perlen fischen. Es gibt aber auf der anderen Seite wahrscheinlich auch ziemlich viele Enttäuschungen. Wir haben uns gefragt, auch in Vorbereitung auf die Sendung, wenn man die Perspektive mal der Schreibenden einnimmt, erleben Sie es denn, dass vielleicht die größte Gefahr beim Schreiben ist, dass erwachsene Autorinnen, Autoren Kinder vielleicht unterschätzen?
2: Ja, ich glaube schon. Also unterschätzen oder vielleicht zumindest falsch einschätzen. Denn das ist natürlich auch eine große Herausforderung für uns. Ich würde fast sagen, das ist eine Anmaßung.
0: Stimmt, weil Sie als Erwachsene natürlich versuchen, da zu wissen, was Kinder und Jugendliche gerne lesen, ne?
2: Ja, genau.
0: Dabei sind Sie lebensmäßig weit weg davon.
2: Ja, und deutlich würde ich sagen. Also das ist in beide Richtungen eine Anmaßung, ne? Also für die AutorInnen, das würde ich ein bisschen abschwächen. Ich glaube, also alle Menschen, die für Kinder und Jugendliche schreiben, meinen das immer gut. Aber auch wir LeserInnen, gerade die Professionellen, die auswählen, entscheiden, was ist für Kinder und Jugendliche geeignet, maßen sich natürlich an, zu wissen, was Kinder und Jugendliche interessiert. Das ist wirklich ein Annäherungsprozess, der da stattfindet. Ne? Also man muss den Kindern sozusagen auf ihr Leben schauen, dicht dran sein, eigene Erfahrungen mit Kindern und Jugendlichen gemacht haben. Ich meine, gut, wir waren auch alle mal Kinder und Jugendliche, aber das ist, wie wir ja schon festgestellt haben, eine ganze Weile her und die Welt ändert sich. Ja, und insofern sind gerade gute Kinder- und Jugendbücher, glaube ich, die, die sich nicht anmaßen zu wissen, was Kinder eigentlich brauchen, sondern die versuchen, eine sanfte Annäherung zu vollziehen, ne, und einfach auch Dinge offen lassen, Stellen, in denen die Kinder und Jugendliche selbst einsteigen können, um ihre Welt im Dialog mit dem Text entstehen zu lassen.
0: Ja, und bei aller Theorie ist natürlich auch so, Kinderkultur lebt natürlich auch von Liedern.
1: Von völlig albernen Reimen, von Ohrwürmern, von Sachen, die man Jahrzehnte später noch mitsingen kann.
0: Bei mir war das als Kind zum Beispiel Gerhard Schöne. Ich komme nämlich wie Sie, Herr Standke, auch aus den neuen Bundesländern. Herr Gerhard Schöne ist ein Sänger der ehemaligen DDR. Ja, bei mir war das als Kind zum Beispiel Gerhard Schöne.
1: Da müsstest du mich jetzt einweihen, und zwar?
0: Raxli Faxli.
3: Es war ein Junge, der hieß Axel, der fand es meistens ganz gemein, wenn sich Erwachsene unterhielten und sagten, du bist noch zu klein. 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

0: Raxli Faxli, ein Lied des Liedermachers Gerhard Schöne. Seit Jahrzehnten macht er Musik und hat ein riesiges Repertoire an Kinderliedern aus der ganzen Welt.
1: Und alles handgemacht, von Menschen gemacht, mit Stimme, mit Ton, mit Haltung. Made by Humans ist vielleicht ein ganz wichtiger Hinweis, wenn es jetzt um unser nächstes Thema geht.
0: Genau, es geht um das nervige Thema künstliche Intelligenz. Das wird in der Kinderbuchwelt natürlich auch diskutiert. Amazon ist voll von KI-generierten Kinderbüchern und da gibt es einige Konflikte. Die Mainzer Buchhandlung Nimmerland macht gegen KI-Kinderbücher mobil, nachdem Buchhändlerin Susanne Lux, wie sie uns jetzt im Beitrag gleich erzählen wird, gesehen hat, was die KI da eigentlich so für Bücher ausspuckt.
2: Wir haben uns bemüht, mal zu schauen, was läuft bei Amazon ganz besonders gut. Und das sind häufig Bestseller, die nicht von Menschen geschrieben oder illustriert worden sind, sondern von KI. Und wir haben diese Sachen bestellt und haben uns die angeschaut, festgestellt, wie unglaublich schlecht die sind und haben denen gegenübergestellt, was wir empfehlen würden.
3: Neben Kinderbüchern der renommierten Verlage Belz und Gelberg, Oettinger oder Diogenes liegen Titel, die vor allem durch ihre überladenen und kitschigen Cover auffallen. Die meisten Illustrationen wirken wie geklont und zeigen Figuren, die aus Animationsfilmen der Pixar-Studios stammen könnten. Liebevolle Dinosaurierbotschaften, Josie, das Vampirmädchen oder Alles wird gut. So heißen die Bücher, hinter denen offensichtlich kein menschliches Gehirn steckt. Oftmals locken sie mit vermeintlich ermutigenden Inhalten. Für knapp 15 Euro gibt es zum Beispiel den Softcover-Band »Weil du ein wunderbares Mädchen bist«.
2: Das finden viele unheimlich niedlich. Und natürlich ist es genau das, was man gerne für seine Tochter möchte, dass sie stark ist und selbstbewusst ist und sich durchsetzen kann. Aber das sind nur leere Formeln.
3: Diesem Buch fehle alles, was gute Kinderliteratur ausmacht, sagt Susanne Lux. Eine originelle Story, die sich nach und nach entwickelt, Identifikationsfiguren mit psychologischer Tiefe und liebevoll gestaltete Grafiken.
2: Da sieht man sehr schnell, dass die eben nicht von einem Illustrator oder einer Illustratorin stammen, weil es ganz unterschiedliche Stile sind, die einfach von der KI zusammengewürfelt wurde.
3: Die KI-generierten Kinderbücher seien vergleichsweise teuer. Für das gleiche Geld bekomme man auch echte Verlagsbücher, die einen längeren Produktionsprozess durchlaufen und in denen kreative Arbeit von Illustratoren, Autorinnen und Lektoren steckt. Die KI-Bücher wirken glatt und sehr konventionell und gerade das scheint auf manche Menschen attraktiv zu wirken.
2: Wir haben extra draufgeklebt, Vorsicht, dieses Buch ist KI generiert und deshalb bei uns unverkäuflich. Es entspricht nicht unseren Qualitätskriterien. Das Problem daran ist nämlich, dass die häufig so nett aussehen, dass die Leute damit auch bei uns an die Kasse kommen und wir dann sagen müssen, nee, das wollen wir eigentlich nicht verkaufen. Das ist ganz scheußlich, haben Sie mal reingeguckt.
3: Bislang hätten sich alle Kundinnen und Kunden für die Aufklärung bedankt, sagt Susanne Lux. Viele hören in ihrem Laden zum ersten Mal von der KI-Problematik bei den Kinderbüchern, so auch diese beiden.
4: Was mir jetzt direkt auffällt, ist, dass auch die Cover einfach so sehr überzogen sind. Also mich spricht das jetzt nicht an, sondern schreckt es eher ab.
5: Je nachdem, wer das halt macht, kann auch was durchaus Kreatives rauskommen. Aber ich glaube nicht, dass das die Kreativität von Autorinnen und Autoren ersetzen wird.
3: Das KI-Thema treibt die Kreativen in der Kinder- und Jugendbuchbranche schon seit längerem um. Und auch Susanne Lux brennt das Thema auf den Nägeln.
2: Da droht eine große Stumpfheit. Gerade was Kinder und Jugendliche betrifft, die eben anfangen zu lesen, die auch anfangen, einen Blick zu bekommen für Bilder, für Kunst, für Bildsprache, werden das große Scheuklappen werden, weil sie links und rechts von dem, was diese Mainstream-Illustrationen bedeuten, nichts mehr kennen. Und auch Mainstream-Geschichten, die immer gleich ablaufen. Das ist ja eigentlich eine fürchterliche Vorstellung.
1: Susanne Lux war das, eine Mainzer Buchhändlerin, in dem Beitrag von Hannegret Kuhlmann. Was meinen Sie, Jan Standke? Finden Sie die KI-Bücher genauso fürchterlich wie die Buchhändlerin im Beitrag gerade?
6: Ich kann sehr gut nachvollziehen, welche Kritik an diesen KI-Produkten geübt wird. Ich glaube, das ist eine sehr große Herausforderung für den Literaturbetrieb, vor allen Dingen auch für die Kinder- und Jugendliteratur. die uns da bevorsteht. KI ist in der Welt, ne? Also die Katze ist aus dem Sack. Ich glaube, wir können sie da auch nicht wieder hin zurückdrücken. Also insofern ist, glaube ich, jetzt gerade wichtig, dass wir für AutorInnen, IllustratorInnen und andere KünstlerInnen, also geht ja nicht nur um die Literatur, auch im Synchronbereich beispielsweise regt sich da ja sehr viel Widerstand, weil die KI einfach sehr effizient und ja vergleichsweise billig ist. Ne? Also da muss man jetzt wirklich die Stimme erheben, um die KünstlerInnen auch zu unterstützen. Vom Arbeitskreis für Jugendliteratur tun wir das auch. Wir sind sehr intensiv im Gespräch mit den AutorInnen. Nun muss man natürlich sagen, das, was man den KI-Texten da häufig vorwirft, das finden sie natürlich auch in nicht-KI-generierten Texten. Ne? Also
0: eindimensionale, diese Seelenlosigkeit.
6: Ja, eindimensionale Texte, Figuren und lieblose, gleichförmige Covergestaltungen. Ne? Also ich glaube, das ist nichts, was jetzt ausschließlich auf KI zurückzuführen ist. Aber es geht natürlich die Individualität der Texte verloren und ja, sowas wie der subjektive Kern dessen, der da schreibt. Ne? Also gute Texte, vielleicht hier nochmal zurück auf Karin Köhler gewendet, die mit Himmelwärts einen Text geschrieben hat, der, das führt sie auch in Lesungen immer wieder aus, ein sehr starkes biografisches Fundament hat. Und ich glaube, dass diese Erfahrungssättigung dieses Textes sehr stark dazu beiträgt, dass er so gut ist. Ne? Weil man dem Text abspürt beim Lesen, dass da etwas Erlebtes, etwas Reales drin steckt. Und ich glaube, das ist durch algorithmische Kombinatorik der KI momentan, und das muss man vielleicht dazu sagen, denn ich meine, das heißt ja nicht umsonst künstliche Intelligenz, die lernt dazu. Aber momentan, glaube ich, ist es noch nicht abzubilden. Und wir sollten das dafür tun, was wir können, um AutorInnen und KünstlerInnen zu schützen.
0: Was können wir denn noch tun?
6: Ja, also die Buchhändlerin hat ja schon einen sehr pragmatischen Vorschlag gemacht, also drauf zu kleben, ein Zettelchen KI-generiert nicht kaufen, obwohl ich mir die Situation auch etwas schwierig vorstelle, wenn dann eine Kundin an die Kasse kommt und dann sagt man, kaufen Sie dieses Buch, das wir hier in der Buchhandlung haben, nicht. Ne, das finde ich schwierig, aber ich kann das verstehen. Ja, ich glaube, wir brauchen einfach LeserInnen, die eine solche lese- und literarische Kompetenz haben, dass sie literarische Qualität erkennen und wertschätzen können. Ich glaube, von der technologischen Seite her können wir das nicht steuern, aber wir können natürlich mit Menschen sprechen, sie im Literaturunterricht mit guten Texten vertraut machen. Wir können selbst gute Texte auswählen, diejenigen, die dafür zuständig sind. Also da gibt es schon Stellschrauben, an denen man drehen kann. Aber, und das würde ich schon so sagen, das ist jetzt eine entscheidende Phase, in der die Textauswahl und der kritische Blick für das, was da auf den Markt kommt, wichtiger ist als je zuvor.
1: Das nehmen wir jetzt mal als Aufforderung und als Schlusswort zum KI-Thema von Ihnen zugleich, Jens Stahnke. An dieser Stelle machen wir auch mit Ihnen einen kleinen Cut, aber vielen Dank für den Moment. Wir hören Sie später nochmal hier im Lesenswert-Magazin in SWR Kultur, in unserer Spezialsendung zur Kinderliteratur. Jetzt schnaufen wir einmal durch, denken über die KI-Katze nach und hören Lucas Graham, 7 Years Old.

0: Ah, jetzt ist er aber wirklich zu Ende. Lucas Graham, 7 Years Old, hier in SWR Kultur im lesenswerten Magazin. Wir denken uns heute ganz viel zurück in die Zeit, als wir 7 Jahre alt waren. Es geht um Kinderliteratur, Kinderbücher. Die Diskussion um KI in Kinderbüchern, die war gerade unser Thema und die zeigt vor allem, Kinderliteratur, Theresa, ist nicht egal, sondern viel mehr als nur platte Unterhaltung.
1: Ja, definitiv. Kinderbücher haben sehr wichtige Funktionen. Du bist auch Papa, Lukas. Du weißt das. Kinder sind kleine Seismographen und die merken erstaunlich viel von den Krisen der Welt. Oder sie erleben ja auch selbst vielleicht Krisen. Es gibt Kinder, die eine Fluchterfahrung vielleicht haben, die Kriege erlebt haben. Und ich würde fast sagen, ab einem gewissen Alter haben auch fast alle Kinder schon mal von sowas wie dem Klimawandel gehört.
0: Viele Bücher greifen diese schwierigen Themen auf, Theresa, also Umweltzerstörung, Kriege, Klimaerhitzung. Und für mich als Vater, für viele anderen Eltern vielleicht auch, ist es dann immer wieder die Frage, wie viel soll man den eigenen Kindern da zumuten, wie viel auch mit ihnen lesen zu diesen Themen oder ab wann fängt man nur noch an, ihnen die Kindheit zu vermiesen und auch irgendwie noch eine schöne, sorgenfreie Zeit. Ich habe über diese Fragen mit einer gesprochen, die sich sehr gut damit auskennt, mit Elisabeth Raffauf. Sie arbeitet als Psychologin in Köln und sie schreibt Sachbücher für Kinder und für Erwachsene. Zuletzt hat sie ein Buch veröffentlicht mit dem Titel Angst, Aufwachsen in unsicheren Zeiten und wie wir unseren Kindern helfen, mutig in die Welt zu gehen. Dafür hat sie mit Grundschulkindern und Jugendlichen gesprochen und ich habe sie in unserem Gespräch als erstes gefragt, was haben die Kinder ihnen denn erzählt? Was sind ihre größten Ängste?
2: Ja, die haben genau die Ängste, die wir im Grunde auch haben. Also man hat das Gefühl, Erwachsenenängste sind im Kinderzimmer angekommen. Also Angst vor Krieg, Angst vor der Klimakatastrophe, Angst vor Vertreibung auch. Also Kinder fragen auch, muss mein Freund jetzt gehen aus Deutschland? Aber es gibt auch die Angst vor zu vielen Fremden oder die Angst, das Leben nicht zu schaffen. Das ist natürlich eine ganz große Angst. Oder was heißt natürlich, aber das ist eine große Angst auch von manchen. Und Angst auch, dass zum Beispiel die Eltern nicht mehr genug Geld haben oder dass man selber nicht genug Geld verdient.
0: Ja, wir haben ja als Erwachsene immer so die Tendenz, unsere Zeit als besonders krisenbehaftete oder besonders spezielle herauszukehren. Haben Sie das auch beobachtet? Sind das andere spezielle Ängste, die Kinder und Jugendliche heute haben, im Vergleich vielleicht auch zu der Zeit, als Sie klein waren, ein Kind waren?
2: Ja, ich sag mal so, die Ängste oder die großen Katastrophen, die kommen ja deshalb auch im Kinderzimmer an, weil es eben auch so viele Geräte gibt, die sie da reinspülen. Ja.

0: Und das haben wir natürlich früher so nicht mitbekommen. Die persönlichen Ängste wie Angst vor Einsamkeit, Angst nicht dazuzugehören, Angst gemobbt zu werden oder auch Schuldruck, sowas gab es früher natürlich auch schon, aber ganz viele Studien sagen, das hat zugenommen.
1: Jetzt sind die Kriege in der Ukraine, in Gaza, im Sudan, in Iran, es gibt natürlich noch viele weitere, furchtbar grausam. Da ist es vielleicht verständlich, dass Eltern ihre Kinder in gewisser Weise davor schützen wollen und sich auch vielleicht denken, ich will meinem Kind die Kindheit nicht vermiesen.
0: Das kann ich total verstehen. Und das ist ja auch ein absolut gutes Anliegen, die Kinder schützen zu wollen. Das Problem ist natürlich, man kann es nicht verhindern, dass Kinder davon was mitkriegen. Und wenn sie was mitkriegen, dann brauchen sie jemanden, mit dem sie darüber sprechen können. Sie kriegen ja auch auf den Screens im Bus oder sie hören im Kindergarten, was andere Kinder erzählen oder auch was die Erzieherinnen erzählen. Sie hören was in der Schule. Also man kann sie nicht fernhalten. Und sie kriegen natürlich auch mit, wie wir Erwachsenen, auch Eltern, unsicher sind, unruhig sind und irgendwie selber Angst haben. Sie hören auch neue Worte wie eben Krieg, Bomben, Drohnen. Und da machen sie sich ja irgendwie auch Gedanken zu. Und deshalb ist es wichtig, dass wir sie da begleiten.
1: Sie machen sich Gedanken zu, sagen Sie. Sie stellen auch ganz spezielle Fragen, auch sehr intelligente Fragen. Das kann man nachlesen in Ihrem Buch, das schon 2023 erschienen ist, vor dem Hintergrund natürlich des Krieges in der Ukraine. Wann ist endlich Frieden, heißt das Buch. Da gehen Sie ganz ausführlich auf einzelne Fragen von Kindern zum Thema Krieg, Zerstörung, Flucht ein. Was für Fragen sind da bei Ihnen auch heute noch besonders hängen geblieben?
0: Ja, zum Beispiel die Frage, kommt der Krieg auch zu uns? Und auch die Frage, warum machen Menschen das? Das ist eine Frage, die Kinder ganz oft haben, die es einfach nicht verstehen können. Warum erschießen sich Menschen gegenseitig? Das sind Fragen, ja. Aber natürlich auch Fragen zum Beispiel, was ist auf dem Schulhof los? Ich habe doch eine Freundin, die kommt aus der Ukraine und einen Freund, der kommt aus Russland und jetzt streiten die sich plötzlich und ich mag doch beide gerne. Wie soll ich mich jetzt verhalten?
1: Wie haben Sie sich entschieden, als Autorin, aber eben auch als Psychologin, Elisabeth Raffauf, darauf zu antworten?
0: Ja, also erstmal geht es ja darum, die Kinder da abzuholen, wo sie sind. Also erstmal zu hören, was beschäftigt die Kinder, das finde ich das Allerwichtigste. Und dann zu gucken, was brauchen die. Also die brauchen natürlich nicht noch größere Aufregung, nicht noch schlimmere Bilder in ihren Köpfen, als sie sowieso schon haben. Das heißt, es ist natürlich gut, wenn wir irgendwie möglichst sachlich auch darauf antworten und gleichzeitig an ihrem Gefühl andocken. Also Kinder fragen ja auch, was kann ich denn machen, wenn ich Angst habe? Und das ist ja eine wichtige Frage. Und da brauchen sie ganz konkrete Antworten drauf, wie zum Beispiel, was kannst du für dich tun? Du kannst erstmal mit jemandem sprechen, dem du vertraust. Weil wenn man die Angst auf mehrere Schultern legt, dann wird die schon ein bisschen kleiner.
1: Jetzt muss es nicht immer, wie in Ihrem Fall, ein Sachbuch sein. Was meinen Sie, was können Geschichten oder auch Kinderbücher, Kinderliteratur manchmal besser leisten, anders leisten als Gespräche mit Kindern und Erwachsenen?
0: Ja, sie können Kindern erstmal das Gefühl geben, das, was du fühlst und vielleicht für das du noch keine Worte hattest, das, dafür gibt es Worte und das darf man fühlen und das ist in Ordnung. Also man kann die Kinder erstmal auch in ihrem Gefühl abholen und auch sie bestätigen, dass ihr Gefühl eine Berechtigung hat. Wir nehmen das Gefühl nicht weg, also wir sagen nicht, das ist doch nicht so schlimm oder das stimmt doch gar nicht, weil dann haben ja die Kinder das Gefühl, mit mir stimmt was nicht. Wenn ich das Gefühl habe und da sagt mir jemand, nein, das stimmt nicht, dann stimmt da vielleicht was mit meinem Gefühl nicht und dann bin ich ja noch unsicherer. Also es geht auch nur um eine Bestätigung und Berechtigung. Ja, so fühlt man, wenn man solche schlimmen Dinge hört oder sieht. Dann hat man Angst und dann macht man sich Sorgen und das ist erstmal das angemessene Gefühl an der Stelle.
1: Dann ist das Buch, wenn ich Sie an der Stelle richtig verstehe, so eine Art Partner, mit dem man im wahrsten Sinne des Wortes irgendwie ins Gespräch kommen kann tatsächlich?
0: Absolut. Ja, in meinem Buch, was Sie angesprochen haben, habe ich auch Kinder interviewt, die selber geflüchtet sind vor Krieg und die erzählen, wie ihnen das passiert ist und wovor sie Angst haben und was sie sich wünschen. Und das kommt direkt bei den Kindern, die das lesen, an, weil die hören dann und lesen dann, da ist jemand, der ist eigentlich so alt wie ich, das ist auch ein Kind. Und wenn der was sagt, da höre ich eigentlich noch viel mehr zu, als wenn Erwachsene mir was erklären.
1: Eine letzte Frage, Elisabeth Raffauf. Es ist eine Diskussion, die ich auch aus meinem Freundeskreis oder von anderen Eltern kenne, dieses Thema, ab wann sagt man denn Kindern, was Sache ist, um es jetzt mal so salopp auszudrücken, in der Welt. Also dass es nicht alles nur schön und lustig und heiter sein kann, sondern auch schlimme Dinge passieren, wenn Kinder jetzt nicht von selbst aus fragen. Was würden Sie sagen, ab wann ergreife ich als Vater die Initiative und lege mal ein Sachbuch von Elisabeth Raffauf zum Beispiel aufs Bett?
0: Ja, das kommt natürlich auf das Kind an und es gibt nicht ein Alter, was für alle Kinder gleich gilt, sondern ich finde immer wichtig, erstmal hören und nicht sofort denken, man muss senden, ja, sondern erstmal hören, wo stehst du denn? Hast du was darüber gehört? Möchtest du was darüber wissen? Und vielleicht winkt mein Kind ab und sagt, nee, interessiert mich nicht oder ich will lieber spielen und dann muss ich ihm da auch kein Gespräch aufzwingen. Also es bleibt mir nicht erspart, dass ich sozusagen auch ein Fingerspitzengefühl habe für mein Kind und erstmal frage, was beschäftigt dich und nicht denke, ich muss sofort erzählen und erklären.
1: Literatur kann ein Partner sein. Bücher können das Gespräch mit den eigenen Kindern erleichtern. Gerade auch, wenn es um die großen und auch schwierigen Themen unserer Zeit geht. Darüber habe ich gesprochen mit der Psychologin und Autorin Elisabeth Raffauf. Danke Ihnen sehr für das Gespräch.
0: Danke Ihnen.
1: Ja, und hier auch nochmal die Titel der Bücher von Elisabeth Raffauf, die zuletzt von ihr erschienen sind. Im Patmos Verlag: Angst, Aufwachsen in unsicheren Zeiten und wie wir unseren Kindern helfen, mutig in die Welt zu gehen. Und bei Fischer Sauerländer erschienen ist das Kindersachbuch Wann ist endlich Frieden? Antworten auf Kinderfragen zu Krieg, Gewalt, Flucht und Versöhnung.

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1: Zeugnistag von Reinhard May. Ein Lied, das, wie ich finde, auch nach dem tausendsten Mal hören noch bewegt. Genauso wie ein gutes Kinderbuch, Lukas.
2: Um Kinderbücher geht's heute, anderthalb Stunden lang hier in unserem lesenswerten Magazin in SWR Kultur. Und mit einem Blick in die große Welt der Kinderbücher machen wir weiter. Und die sehen ja auf der ganzen Welt, überrascht vielleicht gar nicht so sehr, sehr unterschiedlich aus, Theresa.
1: Auf jeden Fall. Und das weiß keiner besser als Jochen Weber. Er leitet das Lektorat in der Internationalen Kinder- und Jugendbibliothek München. Da durfte ich als Vorbereitung auf unsere Sendung heute, Lukas, durfte ich da einige Zeit verbringen. Es war wahnsinnig spannend. Ja, und Jochen Weber, der bekommt jeden Tag Kinderbücher aus der ganzen Welt auf den Schreibtisch. Kinderbücher aus Lateinamerika sind so sein Spezialgebiet. Aber ich habe ihn zum Gespräch getroffen und erstmal gefragt, ob man anhand der verschiedenen Kinderbücher auch erkennen kann, wie unterschiedlich jeweils ein Land auf Kinder blickt.
3: Ja, das kann man schon deutlich erkennen. Und man kann sicherlich sagen, dass die internationale Kinderliteratur sehr unterschiedlich, sehr verschieden ist, sehr vielfältig, weil jedes Land, jede Region natürlich eine eigene Tradition hat, eine eigene Geschichte. Und darin spiegelt sich natürlich auch, wie Kindheit ist in diesen Ländern, diesen Kulturen. Da gibt es schon große Eigenarten, große Unterschiede.
1: Sagen Sie mal eine Eigenart.
3: In anderen Ländern spielt zum Beispiel die Familie eine viel größere Rolle als bei uns. In anderen Ländern spielen Traditionen wie Kinderlieder, Kindergedichte, Kinderreime eine große Rolle oder die Mythen und Märchen dieser Länder. Das heißt, es spiegelt sich, dieser große Schatz an Figuren, an Geschichten spiegelt sich wieder. Kinder in Südamerika zum Beispiel, die leben unter ganz anderen Bedingungen. Aber diese Bücher gehen natürlich nicht nur über die Probleme, die es in diesen Ländern geht, aber die spielen natürlich auch eine Rolle, die großen Städte. Die großen sozialen Unterschiede können eine Rolle spielen, aber auch die Landschaft, das Klima, die Entfernungen. Oder in Lateinamerika, wenn ich darauf zurückkomme, spielt das Thema Migration jetzt eine sehr große Rolle.
1: Und ich finde manchmal, das ist ja auch ganz überraschend, was da so für Kinderbücher kommen aus manchen Ländern, ne?
3: Naja, eins der besten Beispiele ist der Iran. Also wir haben vom Iran natürlich ein Bild, einmal durch das politische System, durch die Herrschaft der Mullahs, der jetzt durch den Krieg, was sehr negativ ist oder auch eben, was uns traurig stimmt.
1: Ja, irgendwie auch düster, ne?
3: Sehr düster, also es ist wirklich verblüffend, wie reich die persische Kinderliteratur ist. Es gibt unglaublich gute Illustratorinnen und Illustratoren im Iran, die auch international, auch heute, sehr viele Preise gewinnen auf internationalen Buchmessen. Und der andere Punkt ist, dass die Verlage, dass die Autorinnen und Autoren und Illustratoren stehen natürlich unter Druck. Also es ist nicht so, dass die frei arbeiten können. Es ist aber im Iran ganz interessant, dass die offensichtlich, es gibt auch staatliche Zensur dort, dass die Kinderliteratur in gewisser Weise manchmal unter dem Radar so etwas fliegt. Das vielleicht nimmt man sie nicht so ernst. Das sagte meine Kollegin oft, Autorinnen und Autoren dann in Kinderbüchern vielleicht Dinge anders und besser unterbringen oder erzählen können, weil sie so ein bisschen versteckt sind. Also wir haben oft so Bilder von Ländern, wir glauben vieles zu wissen und wissen es doch nicht. Und mit unserer Arbeit und gerade auch diesem Empfehlungskatalog versuchen wir einfach den Blick darauf zu richten, dass ja in diesem Fall natürlich Verlage oder Journalisten oder Buchhändler einfach sagen, wow, da gibt es tatsächlich was, da lohnt sich da mal hinzuschauen, weil sie es einfach nicht wissen, aber auch nicht wissen können, weil wir darüber nichts erfahren.
2: Jochen Weber war das, Lektor der Internationalen Kinder- und Jugendbibliothek in München. 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Unser Spezial zu Kinderbüchern ist unser Thema heute und wir werfen jetzt gleich mal einen Blick über den deutschen Tellerrand hinaus und schauen in die Kinderbuchregale der Welt. Das tun wir nicht alleine, Theresa Hübner und ich, Lukas Mayr-Blankenburg, sondern wir tun es mit der Hilfe unserer ARD-Korrespondentinnen und Korrespondenten. Und da fangen wir mal mit einem ganz prominenten und großen Beispiel an. Was lesen Kinder zum Beispiel in Trumpland in den USA?
4: Ich bin Samuel Jakisch und ich berichte für die ARD aus den USA. Und hier gibt es einen festen Kanon aus wenigen Klassikern, die kennt buchstäblich jedes Kind. Gute Nacht, lieber Mond, zum Beispiel Good Night Moon, der kleine Hase im gestreiften Schlafanzug, der allen Sachen gute Nacht sagt, bis es dunkel wird und der Mond aufgegangen ist. So eine repetitive, rhythmische, einschläfernde Sprache. Das kennt man auch aus Green Eggs and Ham von Dr. Seuss, ist noch so ein Klassiker, den jeder Amerikaner spontan rezitieren kann. Wo die wilden Kerle wohnen, auch super wichtiger Titel, ein Bilderbuch aus den 60ern über den jungen Max, der immer so schnell wütend wird, das wird abgebildet über eine Fantasiereise auf eine Insel voll wilder Monster. Das Buch war interessanterweise lange nicht zugänglich, weil Schulbibliotheken das zu gruselig fanden, aber viele Kinder haben das trotzdem immer wieder verlangt, sich dadurch sehr verstanden gefühlt und die Kritiker und Zensoren haben dann ihre Meinung irgendwann geändert. Das Thema Schulbibliotheken und Bücher Verbote, das ist überhaupt ein politisch wirklich empfindliches. Da geht es gar nicht so sehr um staatliche Verbote im klassischen Sinn, sondern um regionale Diskussionen, ob jetzt ein bestimmtes Buch in die Schulbibliothek gehört oder aus dem Lehrplan entfernt werden soll. Das wird hier enorm heftig und viel politischer diskutiert als in Europa. Berühmte Beispiele sind zum Beispiel ein Buch über zwei männliche Pinguine, die gemeinsam ein Junges aufziehen. Julian is a Mermaid, also Julian ist eine Meerjungfrau, ist ein Kinderbuch über Geschlechterrollen und Selbstbilder. Die Ironie an diesen Diskussionen ist, dass gerade durch diese Versuche, ein Buch zu verbannen, diese Titel erst landesweit bekannt werden und sich dann oft noch viel besser verkaufen. Absolut erhaben über jede Diskussion ist die überparteiliche Königin des Kinderbuchs und des kindlichen Lesens in den USA. Das ist Dolly Parton, also die Sängerin, Country-Musikerin, die engagiert sich sozial sehr stark und hat in den 90ern schon die Dolly Parton Imagination Library gegründet. Und wer heute in den USA ein Kind bekommt, der kann sich da registrieren, seine Adresse eingeben und dann bekommt das Kind von der Geburt bis ins Kindergartenalter jeden Monat ein Buch zugeschickt. Und zwar kostenlos. Erst zum Vorlesen, dann zum selber lesen lernen. Das sind keine billigen Heftchen, sondern durchaus hochwertige, divers angelegte, von Experten kuratierte Literatur und Illustrationen für Kleinkinder. Also in den USA gibt es eine große Kinderbuchkultur. Es gibt einen sehr verbreiteten Kanon, viel politische Diskussion darum und die verbindende Größe ist ausgerechnet eine Country-Sängerin. So ist das hier mit den Kinderbüchern in den USA.
1: Dolly Parton ist nicht nur die Country, sondern auch die Kinderbuch-Queen. Wusste ich auch noch nicht. Samuel Jakisch berichtet fürs Lesenswert-Magazin heute eine Spezialausgabe. Alles aus der Welt der Kinderbücher. Und nach dem Blick in die USA schauen wir auch noch nach Russland. Auch da sind Kinderbücher ein wichtiges Thema. Gerade vor dem Hintergrund des Kriegs gegen die Ukraine, der ja in Russland immer noch nicht so genannt werden darf, sondern Spezialoperation heißt. Also wir schauen nach Moskau. Von da berichtet für die ARD Lilia Becker.
5: Ein kleiner Junge sitzt auf dem Schoß seines Vaters. Der erzählt ihm vom Opa, der die Heimat verteidigt hat, im großen Vaterländischen Krieg, sprich dem Zweiten Weltkrieg. So beginnt ein neues Bilderbuch aus der russischen Altai-Region, das Militär-ABC. A steht nicht für Apfel oder Affe, sondern für Aerostat, die sowjetischen Sperrballons, die deutsche Bomber abhalten sollten. Ein paar Seiten weiter lernen junge Leser, was Soldatenkessel und Soldatenlöffel sind. Auf jeder Seite ein QR-Code. Einmal gescannt, öffnet sich auf dem Smartphone eine Animation, passend zum jeweiligen Buchstaben. Das Geld fürs Kinderbuch kommt von der Regionalregierung. Damit sollen Museen und Bibliotheken ausgestattet werden. Es ist kein Einzelfall. Im August vergangenen Jahres hat das russische Bildungsministerium einen neuen Katalog für das außerschulische Lesen veröffentlicht. Eine Liste sogenannter patriotischer Werke zeitgenössischer Autoren. Für die ersten vier Klassen gibt es zwei Themenbereiche, vom Heimatland und großer vaterländischer Krieg. Ab der fünften Klasse kommt eine Kategorie dazu mit dem Titel Sanaschich, für die Unseren. Das Wort Sa, für, trägt den lateinischen Buchstaben Z, Symbol für die sogenannte militärische Spezialoperation Russlands in der Ukraine. Krieg hin oder her, auf den Bestsellerlisten dominieren andere Themen. So stand zum Beispiel fast das gesamte letzte Jahr Alexander Volkovs Zauberer der Smaragdenstadt ganz oben. Die sowjetische Adaption des amerikanischen Werks Der Zauberer von Oz. Befeuert wurde der Buchverkauf durch eine russische Neuverfilmung. Direkt dahinter Das Mädchen mit dem Fuchsschwanz aus Korea. Auch beliebt unter Jugendlichen asiatische Comics, Manga aus Japan, Manhwa aus Korea. Die Nummer 1 in diesem Jahr heißt bisher Vlad Reiber. Sein Buch Sommerlager ist eine Art Lagerfeuer-Gruselgeschichte. Trotzdem schrumpft der Markt. Die Auflagen für Kinderbücher sind von 2019 bis 2024 um 27% gesunken. Und in den Familien wird immer weniger gelesen. Nur 11% der Eltern lesen ihren Kindern täglich vor. Das ist das Ergebnis einer aktuellen Studie des Russischen Buchverbandes. Was Kinder und Jugendliche in Russland lesen, steht irgendwo zwischen staatlichen Vorgaben, alten Klassikern und einem Blick weit weg nach Tokio und Seoul.
2: Lilia Becker war das für uns aus Moskau und aller guten Kinderbuchbeiträge sind 3. Wir schauen jetzt in unserer kleinen Kinderbuch-Weltreise nochmal in ein ganz anderes Land und zwar geht es nach Nordafrika, genauer nach Tunesien.
6: Ich bin Stefan Ehlert und berichte für die ARD aus Nordafrika. Auch hier spielen Handys und andere Geräte eine Riesenrolle im Alltag der Menschen. Davon sind auch die Kinderzimmer nicht ausgenommen. Bücher seien darin zeitweilig etwas aus der Mode gekommen, sagt zum Beispiel die tunesische Verlegerin Hadi Michaev. Aber inzwischen erlebe das gedruckte Wort ein Comeback.
7: Wir verlegen eigentlich Sachbücher und Romane für Erwachsene. Aber auf der Buchmesse, wo wir dieses Jahr zum vierten Mal vertreten sind, haben wir gesehen, dass es großes Interesse an Kinderbüchern gibt. Eltern und Buchhändler suchen neue Kinderbücher. Deshalb haben wir uns entschieden, eine Kinderbuchsparte zu starten.
6: Bücher sind offensichtlich wieder in. Darauf deutet jedenfalls die lange Menschenschlange hin, die sich am Morgen vor den Toren der jüngsten Buchmesse in Tunis gebildet hat. Unter den Besuchern befindet sich auch eine Familie aus der Kleinstadt Jendouba, 2,5 Stunden Fahrzeit von Tunis entfernt. Die 9-jährige Tochter Tojeni ist sogar eine richtige Leseratte.
8: Ich mag Bücher und das Lesen. Dadurch lerne ich neue Wörter kennen. Wir lesen zu Hause ganz viele Bücher und Geschichten. Zum Beispiel Der arrogante Hahn.
6: Tiere sind en vogue, vor allem bei den ganz Kleinen. Angefangen beim Huhn, das zum Strand möchte, bis hin zum Wolf, der einen neuen Freund findet. Vieles, was in den Regalen der Buchläden steht, ist aus Frankreich oder dem arabischen Ausland importiert. Aber auch heimische Werke sind mit Preisen von 10 Euro ganz schön teuer für tunesische Verhältnisse. Aber Tojenis Mutter, Ibtissem, besteht darauf, dass ihre Kinder die Welt der Bücher kennenlernen, fern von elektronischen Geräten.
7: Ich bin gekommen, um die Buchmesse und die Welt des Lesens zu entdecken. Mir geht es um die Welt der Fantasie, von der wir uns heute ja ein bisschen entfernt haben im Alltag mit der ganzen Technologie bei Erwachsenen und Kindern.
6: Als Verlegerin geht Hadi Michaev ein großes geschäftliches Risiko ein mit ihrer neuen Kinderbuchsparte. Deswegen hat sie sich ganz genau angeschaut, was bei der minderjährigen Kundschaft gut ankommt. Und ist dann doch wieder ganz nah bei den elektronischen Medien.
7: Tunesische Kinder lesen Mangas, Comics, Bücher im Zusammenhang mit Filmen und Videospielen, Minecraft, mit allem, was sie beeinflusst, was sie auf der PlayStation spielen. Klassische Geschichten lesen sie kaum. Rotkäppchen und so können sie vergessen. Sie werden angezogen von Sachen, die ihnen im Alltag nahe sind und ihren Spielen.
6: Mangas statt Märchen, warum nicht? Sagt Buchmessebesucherin Ibtissem. Hauptsache, die Kids entdeckten ihr Herz fürs Lesen.
7: Das Wichtigste ist, dass man den Kindern die Lust und die Bedeutung von Literatur vermittelt. Das zählt am Ende.
1: Drei Länder, drei völlig unterschiedliche Kindheiten und trotzdem tauchen überall ähnliche Fragen auf. Wir haben noch weitere Beiträge von unseren Corries gesammelt, zum Beispiel aus Shanghai und aus Rom. 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
2: Jetzt kommen wir aber erstmal wieder zurück nach Deutschland. Du warst hier für uns unterwegs, Theresa, an einem ganz besonderen Ort, wenn es um das Thema Kinderliteratur geht.
1: Ja, genau. Und Bücher aus der ganzen Welt, die landen an genau diesem besonderen Ort, nämlich in München. Da geht's gleich hin nach Taylor Swifts Song Never Grow Up, in dem sie über ihre Kindheit nachdenkt.

0: 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Taylor Swift war das gerade, Never Grow Up. Der Weltstar ist ja jetzt auch Studienobjekt fürs literaturwissenschaftliche Seminar. Wer will, kann in den USA ihre Lyrics studieren. Ist nicht ganz unser Thema heute, Theresa. Wir kümmern uns um Kinderliteratur. Und du warst in München. Da gibt es mitten in der Stadt einen besonderen Ort, an dem die Kinderliteratur aus der ganzen Welt gesammelt wird. Und du warst da.
1: Ja, das ist die Internationale Jugendbibliothek München. Das ist die größte ihrer Art und wirklich ein Mekka für Kinderbuchfans, Lukas. Da gibt es Hunderttausende, nicht übertrieben, Kinderbücher, die da lagern in vielen verschiedenen Sprachen und die lagern unterirdisch. Die ältesten sind aus dem Mittelalter.
0: Und in diesem Jahr erinnert die Bibliothek an einen Autor, der in diesem Jahr 100 geworden wäre und dessen Bücher Generationen geprägt haben. Die Rede ist von James Grüss.
2: Jetzt kommt man erstmal und sieht als erstes dieses wunderbare Zitat: Haltet die Uhren an, vergesst die Zeit, ich will euch Geschichten erzählen. Und wir wollen hier auch eine Geschichte erzählen, nämlich seine Lebensgeschichte.
1: Christiane Rabe leitet die Internationale Jugendbibliothek München. Und an diesem Morgen führt sie persönlich durch die neue James-Krüss-Ausstellung, die sie auch mitentwickelt hat.
2: Das ist kein Museum, wo 30 Leute gleichzeitig drin sein kann. Da geht man in Kleinstgruppen rein.
1: Ja, klein ist er schon, der James-Krüss-Turm. Ein alter Wehrturm mit bayerischem Zwiebeldach. Innen eine Wendeltreppe, die um ein Stahlgerüst führt. Und dort hinter Glas die neu kuratierte James-Krüss-Ausstellung.
2: Und das erinnert wirklich an einen Leuchtturm. Dieser Stahl ist rot und das, wenn man reinkommt, hat man so ein bisschen schon eine Vorstellung von einem Leuchtturm. Und man läuft dann um dieses Stahlgerüst herum nach oben. Klar, Leuchtturm spielt eine Riesenrolle bei Grüss.
1: Ein Leuchtturm mitten in Bayern. Das passt erstaunlich gut zu James Grüss. Der wurde zwar 1926 auf Helgoland geboren, als Enkel eines Hummerfischers. Seine wichtigste kreative Zeit aber verbrachte er in München. Hier schrieb er Bücher wie Tim Thaler, Mein Urgroßvater und ich oder Henriette Bimmelbahn. Hier wurde aus dem Lehrer ein Dichter, Kinderbuchautor, Fernsehstar.
3: Von dem Moment an, wo ich ein bewusster Mensch war, schon vor der Schule, war ich mir sicher, dass ich nicht Schriftsteller, sondern Dichter. Vor allem wollte ich Gedichte machen.
1: Im Turm geht es Stufe für Stufe durch Grüss Leben. Unten aufwachsen in Helgoland, Hummerbuden, der kleine Boy, natürlich ist das Grüss selbst mit seinem Urgroßvater. Und weiter oben Schreibmaschine, Fernsehen, München. Mittendrin immer wieder Sprache, Reime, Unsinn, Wortspiele.
4: Wenn die Möpse Schnäpse trinken, wenn vorm Spiegel Igel stehen, wenn vor Föhren Bären winken, wenn die Ochsen boxen gehen, wenn im Schlafe Schafe blöken, wenn im Tal ein Wal erscheint, wenn in Wecken Schnecken stecken, wenn die Meise leise weint, wenn Giraffen Affen fangen, wenn ein Mäuslein Läuslein wiegt, wenn an Stangen Schlangen hangen, wenn der Biber Fieber kriegt, dann entsteht zwar ein Gedicht, aber sinnvoll ist es nicht.
2: Es ist ja jetzt nicht irgendeine gefühlige Lyrik, die er macht, sondern es ist eine witzige Lyrik. Es ist sehr viel Sprachwitz in seinen Gedichten, die sind wunderbar komponiert. Das, glaube ich, ist immer noch spannend für Kinder.
1: James Grüss Kinderbücher wirken nie, als wollten sie Kindern etwas beibringen, sondern setzen auf Sprache, Rhythmus, Fantasie.
2: Und überhaupt die Art und Weise zu erzählen. Ne? Also das ist etwas, was Grüss uns mitteilen kann, was im Moment auch ein bisschen verloren geht, vielleicht in vielen Familien. Dieses Erzählen, einander Geschichten erzählen.
1: Die neue Grüss-Ausstellung im Grüss-Turm reiht deshalb auch nicht einfach biografische Fakten aneinander, sondern präsentiert die bunte Grüss-Kinderwelt. Da sitzt der kleine Boy mit seinem Urgroßvater. Es gibt ein Grüss-ABC mit kleinen Magneten und natürlich Henriette Bimmelbahn, Lieblingsbuch von Millionen Kindern.
5: Henriette heißt die nette kleine Bimmelbahn. Henriette fuhr noch nie nach einem Plan.
1: Ein paar Stufen weiter oben wird aus dem Kinderbuchautor ein Medienstar der Nachkriegszeit. Schwarz-Weiß-Fotos zeigen James Grüss im Fernsehstudio, geschniegelt im Anzug neben Schauspielern, Moderatoren, Sängern wie Udo Jürgens.
2: Hier ist das wie so ein Dammbruch. Ne? Er schreibt ungeheuer viel, seine ganzen großen Romane und Geschichten.
1: Später zieht Grüss weiter nach Gran Canaria, wieder auf eine Insel. Dort lebt und schreibt er bis zu seinem Tod 1997. Aber viele seiner wichtigsten Bücher, die entstehen hier in München. Tim Thaler, Der Sängerkrieg der Heidehasen, Mein Urgroßvater und ich. Und bis heute fällt auf, wie ernst Krüss Kinder nimmt. Wie selbstverständlich bei ihm Fantasie und Melancholie, Unsinn und Welterklärung nebeneinander stehen. Dass Kinderliteratur aber mehr ist als Nostalgie, das merkt man hier in der Internationalen Jugendbibliothek schnell. Unter dem Schlosshof von Schloss Blutenburg lagern hunderttausende Kinderbücher aus aller Welt. Julia Jerosch, Presseverantwortliche der Bibliothek, führt durch die vielen Regalreihen.
6: Wow, das ist komplett der Schlosshof unterkellert. Hier haben wir 420.000 Bücher in 260 Sprachen.
1: James Krüss Nachlass liegt heute ebenfalls in München. Briefe, Manuskripte, Zeichnungen. Und jedes Jahr bekommt die Bibliothek neue Bücher aus aller Welt, ungefähr 10.000.
6: Damit sind wir auch tatsächlich einzigartig in der Welt.
1: Kinderliteratur als Weltarchiv. Das klingt größer, als viele Erwachsene vermutlich denken würden. Und gleichzeitig beginnt sie oft ganz einfach. Mit Vorlesen, mit gemeinsam erzählten Geschichten. Oder mit einem Kind, das irgendwo zwischen den Regalen sitzt und liest.
7: Also Lesen macht mir sehr viel Spaß. Ich leide auch immer was aus.
1: Die 7-jährige Mariella Sophie ist an diesem Nachmittag eigentlich zum Malen hier. Bücher leiht sie trotzdem regelmäßig aus. Am wichtigsten dabei?
7: Dass es ganz spannende Geschichten sind.
1: Sicher hätte James Krüss genau diese Antwort gefallen. Denn seine Bücher wollen Kindern die Welt nicht erklären, sondern Lust machen, sie zu entdecken.
0: 100 Jahre James Krüss gefeiert wird auf Helgoland, seiner Geburtsinsel und in München, wie wir gerade gehört haben, in deiner Reportage, Theresa.
1: Ja, und wird übrigens auch im Buchhandel gefeiert. Es erscheinen da einige schöne neue Krüss-Titel. Mein Favorit ist eine kindgerechte Krüss-Biografie, ein Leben zwischen Insel, Wind und Wörtermeer von Paula Peretti und Dorte Voss. Ich habe sie auch mitgebracht. Schau mal, ist wirklich sehr schön illustriert auch. Und das ist bei Atrium erschienen, wunderbar gezeichnet von Maya Bohn und für Kinder ab 7 Jahre gut geeignet.

0: Penny Lane, ein Beatles-Song, in dem es um Menschen und Orte eben in der Penny Lane geht, einer Straße in Liverpool. Das Lesenswert-Magazin mit einer Spezialausgabe über moderne Kinderliteratur, die natürlich längst nicht mehr beim klassischen Vorlesebuch endet, Lukas.
1: Nein, viele Kinder entdecken Geschichten zuerst über Bilder, über Comics oder über Graphic Novels. Auch Comics jetzt im Literaturmagazin sind nichts, worüber man noch die Nase rümpfen muss. Und auch Sie, Jan Stahnke, unser Experte und Literaturwissenschaftler hier im Lesenswert-Magazin, für Sie ist es als Mann der Akademie auch längst nicht mehr schambesetzt zuzugeben, dass Sie persönlich eine große Comic-Leidenschaft haben, oder?
2: Ja, überhaupt nicht. Also die Comics haben bei uns im Haushalt, aber auch im Studium und in der Lehrkräftebildung einen ganz wichtigen Stand. Sie gehören zur Kultur von Kindern und Jugendlichen dazu. Und sie sind vor allen Dingen auch so ein All-Age-Phänomen, würde ich sagen. Denn meine Tochter und ich, wir lesen auch gerne dieselben Comics und Graphic Novels. Ich muss das jetzt mal zugeben, wir sind große MCU, also Marvel-Fans. Und da ist natürlich die Comic-Kultur das Fundament. Und ja, wir lesen da so von unterschiedlichen Seiten, sie das eher kindgeeignete, ne? Also The Young Spider-Man und ähnliches. Und ich schaue mir auch gerne mal die etwas düsteren Sachen an. Aber ja, Comics bevölkern die Lebenswelt von Kindern. Und vor allen Dingen sind sie gerade beim Lesererwerb, also beim Einstieg in das Lesen können, ein ganz wichtiges Einstiegsmedium. Das geht von den lustigen Taschenbüchern los, also von den ganzen Disney-Comics, Mickey Mouse. Und dann differenziert sich das wahnsinnig aus, ne? Also wir haben den großen Manga-Bereich, dann gibt es die Comics, die Graphic Novels, also das ist sehr stark ausdifferenziert in den letzten Jahren. Das waren zunächst erst so Expertengenres, aber jetzt drückt das immer stärker auch so in den Blick eines breiteren Publikums. Auch auf den Nominierungslisten des Deutschen Jugendliteraturpreises finden sich immer wieder Comics und Graphic Novels. In diesem Jahr zum Beispiel von Aische Kling. Der Zahn geht eine ganz witzige Geschichte um ein Vampirmädchen. Eine Schule, also bei Lesungen kommt das super an. Ja, genau. Und für das Lesen lernen haben diese Bild-Text-Kombinationen viele Vorteile. Denn die Bilder entlasten natürlich erstmal davon, eine Geschichte immer zuerst über den Text erschließen zu müssen. Ne? Gerade im Einstiegsbereich ergänzen sich Bild und Text so, dass lernende Kinder entlastet werden. Ne? Man nennt das auch so eine Art Scaffold. Also die Bilder bauen so ein Hilfsgerüst um den Text drumherum, an dem sich die Kinder auch festhalten können. Und je weiter man sich dann hinaufliest, dann wird das aber komplexer. Dann erzählen nämlich Text und Bild nicht mehr dasselbe, sondern manchmal stehen sie auch so im Gegensatz zueinander und dann wird es spannend und ästhetisch anspruchsvoll. Aber diese Bild-Text-Kombination, wie wir das in der Wissenschaft auch nennen, die sind ganz wichtige Elemente des Lesekosmos von Kindern und Jugendlichen heutzutage.
1: Das war übrigens auch ein großes Thema beim Salon für grafische Literatur in Berlin, einer Comic-Fachmesse vor wenigen Tagen, die stattgefunden hat. Und da ging es auch um die Frage, inwiefern Comics beim Lesen und beim Schreiben lernen helfen können. Andrea Heinze hat sich für uns mal in die Welt der bunten Bilder, aber auch der Texte gestürzt und war auf dem Salon für Grafische Literatur in Berlin.
3: Inga Steinmetz hat einen Manga für Kinder über Analphabetismus gezeichnet. Felis Geheimnis heißt er.
4: Und die Story geht jetzt quasi so, das ist Feli, sie ist ein Menschenmädchen. Und sie zieht nach Kitty City, eine Stadt voller Katzen.
3: Den Manga stellt sie gut 50 Lehrkräften vor, die sich in einem Raum in der Bibliothek Luisenbad im Berliner Wedding drängeln. Der Comic soll Verständnis wecken für Kinder, die nicht lesen können.
4: Das hier ist ein Supermarkt und ihr seht hier ganz klein so eine Pfote. Das Problem an Kitty City ist nämlich, es gibt eine bestimmte Schrift und die kann Feli eben nicht lesen. Das heißt, sie ist ausgeschlossen von Chatten mit irgendwelchen Leuten. Sie kann keine Menüs in Cafés lesen, keine Straßenschilder, sonst was. Und sie versucht sich dann eben so ein bisschen zurechtzufinden.
3: Kinder, die trotz schlechter Leseleistung versuchen, im Unterricht klarzukommen, kennen die Lehrkräfte, die hier sitzen. Gerade denen können Comics helfen, meint Nina Severin, die die Fortbildung für den Berliner Senat konzipiert hat.
5: Also weil halt eben Comics zum einen die Bildebene, aber auch vielfach die Textebene gemeinsam abbilden. So, und das heißt also, dass halt auch relativ komplexe Themen durch ein anspruchsvolles Medium dargeboten werden können, vermittelt werden können und eben auch unheimlich beim Lesen lernen helfen.
3: Denn die Bilder vermitteln so viel von der Geschichte, dass die Kinder dranbleiben. Doch ein bisschen Text lesen und dann immer wieder mehr. Viele Lehrkräfte, die ins Comicsbad zur Fortbildung gekommen sind, setzen Comics schon im Unterricht ein. Katja Dombrowski unterrichtet an der Anna-Essinger Gemeinschaftsschule. Hier werden Kinder jahrgangsübergreifend unterrichtet. Das bedeutet, alle nehmen sich das Tagebuch der Anne Frank vor.
6: Dann lesen die Jüngeren den Comic und die Älteren das Schwerere. Und oftmals denkt man auch, vielleicht wäre sogar der Comic für alle bei Anne Frank gar nicht schlecht gewesen, weil die Lesemotivation sehr hoch ist und weil die Bilder ja auch die emotionale Komponente auf eine ganz andere Weise mitvermitteln.
3: In Berliner Schulen sind Comics im Lehrplan angekommen. Das merkt auch Micha Wiesler, der den Comicladen Modern Graphics betreibt und Bibliotheken und Schulen bei der Auswahl von Comics berät.
7: Ich habe auch ein paar Schulen, die machen Chill-Ecken, was ich halt auch super finde, wo es wirklich darum geht, so Freistunden rumzubekommen oder einen Nachmittagsbetrieb einzusetzen, wo die Kinder einfach ein bisschen runterkommen können und schmökern. Ja. Und deswegen ist mein erster Tipp für die Schulbibliotheken, es gibt so viele tolle, neue, wichtige Titel, die mit interessanten Themen aufwarten, aber es muss auch ein bisschen Quatsch dabei sein, ein bisschen Buchunterhaltung und Schmökerliteratur, die Mischung macht's.
3: Spaß am Lesen vermitteln ist Michael Wiesler ein wichtiges Anliegen, denn nur wer Spaß am Lesen hat, kann gut lesen lernen, ist er überzeugt. In seinem Vortrag empfiehlt Micha Wiesler aber auch Comics für unterschiedliche Altersklassen.
7: Und gerade auch im Young Adult Bereich oder so gibt es natürlich viele Comics, wo es um erste Liebe geht, Coming of Age oder Geschlechtsidentität und sowas. Genderqueer ist ein wichtiges Comic auf jeden Fall, was ich finde, sollte in jeder Schulbibliothek für diese Altersklasse stehen.
3: Für die Lehrerfortbildung gibt es eine knapp 30-seitige Liste mit Comic-Empfehlungen für unterschiedliche Fächer und Altersklassen. Denn Comics fördern nicht nur die Lesefähigkeit der Kinder, sie unterstützen mit der Kombination von Text und Bild auch das Verständnis von komplexen Zusammenhängen. Liv Strömquist erzählt in ihrem Comic Der Ursprung der Welt die Kulturgeschichte der Vulva. Marjan Satrapi hat mit dem Comic Frau, Leben, Freiheit eine Sammlung zur Freiheitsbewegung im Iran herausgegeben. Und in der Comicfassung von Yuval Harari wird gleich die ganze Menschheitsgeschichte erzählt. Nina Severin vom Berliner Senat, ist es in der Fortbildung wichtig, die ganze Vielfalt der Comic-Nutzung im Unterricht aufzuzeigen.
5: Comics sind halt eben fächerübergreifend nutzbar und wir haben halt eben versucht, mit diesem Hub unterschiedliche Expertisen im Bereich Comic, die eben nötig wären für einen Bildungsprozess, der eben unterschiedliche Ebenen bespielt, an einen Tisch zu bringen.
3: Beim Comic Hub können die Lehrkräfte den ganzen Fortbildungstag über mit Menschen ins Gespräch kommen, die Kindern Comics näher bringen. Da sind zum Beispiel die Stadtteilmütter, die anderen Müttern bei Herausforderungen weiterhelfen und immer wieder auch Comics empfehlen. Oder Inga Steinmetz, die Manga-Workshops gibt und über den Einsatz von Manga im Unterricht berät. Die Berührungsangst gegenüber Manga ist bei Lehrkräften häufig noch größer als bei Comics. Aber das ändert sich gerade, erzählt Inga Steinmetz.
4: Wir kommen in ein goldenes Zeitalter, wo die Kinder, die ich jetzt eben unterrichte, die haben Eltern, die haben selber schon Manga gelesen. Das heißt, die wissen, das ist kein Teufelszeug. Und das öffnet mir ganz viele neue Leute, die ich mit solchen Themen dann eben auch erreiche.
0: Ja, Comic, Graphic Novel, Hörbuch, TikTok. Geschichten finden heute ganz unterschiedliche Wege zu Kindern.
1: Aber was bedeutet das eigentlich für das Lesen selbst?
0: Darüber wollen wir hier im Lesenswert-Magazin in unserer Spezialausgabe über die Welt der Kinderliteratur noch einmal sprechen mit Jan Stahnke. Herr Stahnke, die große Frage lautet natürlich, wie kriegt man Kinder heute überhaupt zum Lesen? Klammer auf, da ist auch noch TikTok. Gaming, viele, viele Bildschirme. Wie schafft man das?
2: Ja, eine große Frage mit einem sehr dichten bildungspolitischen Überbau. Und wir alle kennen die Klagen über schlechte Leseleistungsstudien, IGLO, PISA, DESI, DELFI und wie das alles heißt. Ich finde, dieses Stimmungsbild ist so ein kleiner Gemischtwarenladen. Denn erstmal fangen wir mit der positiven Botschaft an. Es gibt eine relativ stabile Gruppe von Kindern und Jugendlichen, die lesen gut, die lesen stabil und für die wird der Umgang mit literarischen Texten und anderen Medien vermutlich auch in ihrer weiteren Biografie einen ganz wichtigen Stellenwert haben. Die schlechte Nachricht ist, dass sich die Gruppe derjenigen Kinder, die schon in der Grundschule bestimmte Mindeststandards im Lesen und Schreiben nicht erreichen, die vergrößert sich leider. Und auch die Faktoren, die dazu beitragen, dass das der Fall ist, sind relativ stabil in Deutschland.
0: Was sind das für Faktoren?
2: Na, vor allen Dingen ist es ein Aspekt von Bildungsungerechtigkeit, der da eine wichtige Rolle spielt, da die Studien immer wieder zeigen, dass der sozioökonomische Hintergrund des Elternhauses, also haben die Eltern studiert, über welche Einkommensklassen verfügen sie und so weiter und so fort, wie viele Bücher gibt es im Haus, sind es Akademiker oder nicht. Also dass diese Rahmenbedingungen soziokultureller Art ganz eng verknüpft sind mit dem Bildungserfolg von Kindern. Ne? Und das ist natürlich etwas, auf das auch Schule nicht, also nicht gut einwirken kann, ne? Weil Schule findet eben in der Schule statt und was die Kinder dann in der Freizeit machen, das ist eine andere Frage. Deswegen, und da komme ich gleich auch nochmal drauf zu sprechen, ist es bei der Leseförderung eben wichtig, auch das außerschulische Lesen von Kindern und Jugendlichen mit in den Blick zu nehmen. Also was kann man tun? Vielleicht fangen wir mal bei TikTok an. Das haben wir hier mit reingespielt. Ne? Das ist ja auch so der bildungspolitische Banger. Ne?
0: Also der Endgegner.
2: Der Endgegner, der genau. Endgegner, ja, um bei Marvel zu bleiben. Genau, also das liegt alles an TikTok und den digitalen Medien und den sozialen Medien und man muss das alles verbieten und ähnliches. Das sehen wir ja gerade. Und da ist auch ganz viel richtig und wichtig. Ne? Das muss man sehr kritisch im Blick behalten. Aber ich würde sagen, für die Lesekultur von Kindern und Jugendlichen, die heutzutage aufwachsen, muss man das ein bisschen anders betrachten. Denn dieser Gegensatz von der Literatur auf der einen Seite und dem Lesen von Literatur auf der einen Seite und dem Konsum von digitalen Medien auf der anderen, diesen Gegensatz halte ich für falsch. Den sollten wir nicht verstärken, sondern wir sollten akzeptieren, dass Kinder und Jugendliche heutzutage in einer breiten Medienkultur aufwachsen, in denen solche Medien eben nicht mehr als Opponenten wahrgenommen werden, sondern das interagiert miteinander. Wer heutzutage literarische Texte rezipiert, der macht es vielleicht über Texte, vielleicht macht es aber auch über Filme oder über Spieladaptionen, über Comics, über Graphic Novels, über E-Books, Hörbücher oder ähnliches. Ne? Also Literatur gerade für Kinder existiert heute vielfach im Medienverbund. Das heißt, es gibt unterschiedliche Zugangsweisen zu literarischen Texten. Natürlich ist die Lesekompetenz, und das möchte ich hier auch unbedingt unterstreichen, die wichtigste Grundlage für die Möglichkeit an Kultur oder überhaupt an Welt ergiebig teilzunehmen. Und deswegen müssen SchülerInnen von der Grundschule an über stabile Lesekompetenzen verfügen. Und wir sehen, dass es da große Probleme gibt. Wir haben aber auch Instrumente an der Hand, von denen wir wissen, dass sie eigentlich wirken.
0: Und sagen Sie mal eins.
2: Genau. Ganz einfacher Grundsatz, viel hilft viel. Ist nicht immer so im Leben, aber beim Lesen ist es so. Viel hilft viel. Also wer viel liest, liest auch gut. Und gab vor einigen Jahren das sogenannte BIS-Projekt, das die Lesebänder in Hamburg eingeführt hat. Und Lesebänder bedeuten, wir haben systematische Lesezeit von mindestens 20 Minuten im Schulalltag. Denn wir hängen im Vergleich zu anderen Ländern in der Gesamtlesezeit pro Woche einfach zurück. Wir sind ja irgendwie bei 140 Minuten. Andere Länder haben 200 Minuten. Das ist ein massiver Unterschied. Lesen die Kinder jeden Tag 20 Minuten in der Schule, im Tandem begleitet mit Anschlusskommunikation, kann man sehen, dass sich die Lesekompetenz deutlich verbessert. Immer mehr Bundesländer übernehmen diese Vielleseverfahren. Dazu gehört auch die enge Kooperation mit Bibliotheken, mit außerschulischen Lernorten. Und jetzt komme ich zu diesem Aspekt, wie erreichen wir SchülerInnen eigentlich auch außerhalb der Schule? Mhm. Über Leseförderprojekte, die Schüler abholen bei ihren Interessen, die sie momentan haben, über gut ausgewählte Texte, über Text-Medien-Kombinationen, auch über die Verbindung von literarischen Texten und Filmen, über die Begegnung mit AutorInnen. Also viele AutorInnen, gerade im Bereich der Kinder- und Jugendliteratur, machen tolle Lesungen, gehen in die Schulen und die zünden da auch Funken, die wirklich motivierend sein können für Kinder und Jugendliche. Und ich glaube, die Lehrkräfte müssen einfach wirklich genau schauen, was sind heutzutage die Interessen von Kindern und Jugendlichen, welche Texte wähle ich aus, welche Angebote mache ich. Das funktioniert ganz oft schon toll. Wir haben ein gut funktionierendes Fortbildungssystem in diesem Bereich, wir machen viele Angebote. Der AKJ engagiert sich sehr in der Fortbildung und macht da viele Kommunikationsangebote. Und wenn das zusammenkommt, gut ausgewählte Texte, regelmäßige Situationen, in denen Kinder auch tatsächlich lesen und so ein bisschen auch das hinauswirken über den Literaturunterricht hinaus, dann kann Leseförderung funktionieren. Kein Automatismus, ne, klar, aber also wir sind nicht völlig hilflos.
8: Wenn ich Ihnen jetzt so zuhöre, Herr Steinke, und wenn ich mich auch noch erinnere, was Sie vorhin zur KI gesagt haben, ich würde zusammenfassend jetzt festhalten, Kulturpessimismus ist nicht so Ihr Ding.
2: Nee, überhaupt nicht. Nein, ich glaube, die Kultur ist eigentlich vital wie nie. Sie ist vielfältig, sie ist offen für alles, sie ist diversitätssensibel. Und, das muss man ja heutzutage auch sagen, sie hat eine extreme Widerstandskraft gegen alles, wogegen wir heutzutage vielleicht Widerstände aufbauen müssen. Und das ist nicht nur KI.
0: Ja, das war jetzt eigentlich schon ein ganz schönes Schlusswort, Herr Starnke. Aber bevor wir jetzt zum Ende kommen, denke ich, geben wir doch noch kurz ein paar Kinderbuchtipps. Sie dürfen zuerst, Herr Starnke.
2: Okay, super. Ich habe was mitgebracht aus der aktuellen Nominierungsliste für den Deutschen Jugendliteraturpreis aus dem Bereich Kinderbuch und ganz erfrischend ein knappes Buch unter 100 Seiten von Will Gmeling geschrieben und Jens Rasmus hat illustriert. Der Sternsee, eine Novelle. Verrückt, ne? Klassisches ja. Format. Und es geht ganz kurz um eine Hochhaussiedlung, um Freunde und um einen See, bei denen sie sich immer treffen und im Winter friert der zu und dann passiert was Verrücktes, der taucht nämlich im Sommer nicht wieder auf. Und dieses magische Ereignis führt zu interessanten Entwicklungen in dieser Wohnhaussiedlung und am Ende sind alle anders als vorher.
0: Ja, ich darf natürlich auch noch. Ich konnte mich ganz schwer entscheiden, welches Buch ich hier unseren Hörerinnen und Hörern am Ende noch mitgebe. Aber schweren Herzens habe ich mich für ein auch recht aktuelles Kinderbuch entschieden. Das heißt Tomke gräbt von Lena Hach und Julia Dürr, ist im Mixed Vision Verlag erschienen. Und das ist ein Buch, was gar nicht mit so vielen Worten auskommt. Da sind wirklich erstaunlich wenig Sätze drin. Tomke ist im Garten und Tomke gräbt einen Tunnel und er gräbt und er gräbt und er gräbt und die Familie und Freunde um ihn herum fragen immer, was machst du denn da, was hast du denn vor, willst du da Tulpen pflanzen, willst du einen Apfelbaum pflanzen und Tomke schüttelt den Kopf, sagt gar nichts, gräbt immer weiter und gräbt am Ende bis zum Mittelpunkt der Welt und spätestens da, verspreche ich, hat man alle 5- und 6-jährigen Leser fasziniert. Mit wunderschönen Bildern, wunderschön illustriert, mein Buchtipp heute in unserer Sendung.
8: Dann mache ich nochmal die Runde komplett. Ich greife unseren Anfangsbeitrag nochmal auf mit der Aufforderung, sich der Kinderlyrik oder der Lyrik mit Kindern zu widmen. Mein Tipp wären die wunderbar witzigen Wortverwechslergedichte von Matthias Jeschke. Der ist Autor und Übersetzer aus dem Allgäu. Sein Dauerbrenner ist das Buch, mal gucken, ob ich es jetzt richtig sage, Der Wechsstabenverbuchsler, also der Buchstabenverwechsler. Matthias Jeschke hat uns eins seiner Gedichte exklusiv fürs Lesenswertmagazin eingesprochen. Der Karl Schrünk, also der Kühlschrank. Mal schauen, ob Sie gleich alles verstehen. Es geht um Hunger, um Fischstäbchen, um Rahmspinat. Ja, hören wir immer selbst.
9: Im Karl Schrünk. In unserem Karl Schrünk gibt es ein Pfahlküch. Daraus holen wir Spiemgranat und Stechfiebchen. Auf der Plachkotte heizt schon die Pfadbranne. Papa macht noch Torbraffelkei mit gezwisteten Röbeln. Ich und mein Lästerschwein, wir haben einen Hurzmonger. Wir ticken den Desch mit Kämen und Blurzen. Mama ruft, Wände haschen. Als wir alle am Sisch titzen, sagen wir Atenguppetit und bagen uns den Schlauch voll.
8: Tja, Matthias Jeschke war das und macht doch Lust auf mehr Reime, Spaß mit den Kindern. Der Karl Schrünk erschien 2021 in dem Band Knackwurst und Rakete, Gedichte für Kinder und alle, die es werden wollen. Mein Tipp.
0: Ja, und damit ist unser Lesenswertmagazin über die Welt der Kinderbücher auch schon zu Ende. Schön war's. Wir sagen vielen Dank, Herr Starnke.
2: Sehr gern.
0: Ich hoffe, es hat Ihnen auch ein bisschen Spaß gemacht,
2: Herr Starnke. Ja, total. Vielen Dank für die Einladung.
8: Hat uns großen Spaß gemacht. Vielen Dank, dass Sie sich die Zeit genommen haben.
0: Ja, die Sendung geht damit zu Ende. Falls Sie nicht alles mitschreiben konnten, was wir an schönen

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7: Um 20 Uhr mit Markus Westhoff. Wichtige Waffensysteme der Bundeswehr könnten kurzfristig ausfallen. Das zeigt ein interner Bericht des größten Reparaturdienstleisters der Bundeswehr, über den WDR, NDR und Süddeutsche Zeitung berichten. Demnach fehlen an vielen Stellen Ersatzteile für Panzer, Haubitzen und anderes Kriegsgerät. Zwar kaufe das Verteidigungsministerium immer mehr Fahrzeuge, es kümmere sich aber zu wenig um die nötige Instandhaltung, heißt es in dem Bericht. Der Bund will sich dazu nicht öffentlich äußern, aus Geheimhaltungsgründen. Die radikal-islamischen Taliban haben einen geplanten Abschiebeflug nach Afghanistan absagen lassen. NDR-Recherchen haben ergeben, dass das Flugzeug mit abgelehnten Afghanen an Bord vor genau einer Woche hätte starten sollen. Aus Diplomatenkreisen heißt es, dass die Taliban dafür gesorgt haben, dass es am Boden bleiben musste. Die Bundesregierung werde praktisch erpresst, hieß es. Der Hintergrund? Die Radikal-Islamisten wollen noch mehr eigene Diplomaten nach Deutschland schicken. Ohne sie könne man den Deutschen nicht dabei helfen, ausreisepflichtige Afghanen reibungslos in ihr Heimatland abzuschieben. Das Auswärtige Amt und das Bundesinnenministerium wollten sich zu dem Fall nicht äußern. Die Bundesregierung hat zurückhaltend auf ein Urteil des Europäischen Gerichtshofs zum Umgang mit abgelehnten Asylbewerbern reagiert. Die Richter in Luxemburg hatten heute entschieden, dass Deutschland diesen Menschen keine Leistungen kürzen.

0: darf. Bundesinnenminister Dobrindt sagt dazu, man werde das Urteil im Detail prüfen. Kritik kommt von der Opposition. Die linken Politikerin Bünger hat erklärt, finanzielle Zuschüsse stünden den Menschen zu, etwa für Fahrkarten oder zum Telefonieren. Von den Grünen heißt es, die Leistungskürzungen der Ampelregierung in 2024 seien ein Fehler gewesen. Die iranisch-französische Autorin Marjan Satrapi ist tot. Die französische Regierung teilte mit, dass sie im Alter von 56 Jahren gestorben sei. Präsident Macron würdigte die Illustratorin und Filmschaffende Satrapi als eine außergewöhnliche Künstlerin, die sich für das iranische Volk und die Rechte der Frauen eingesetzt habe. In der autobiografischen Graphic Novel Persepolis beschrieb Satrapi ihre Kindheit im Iran und die Folgen politischer Umbrüche. Das Werk wurde preisgekrönt. SWR-Nachrichten, Redaktion Lydia Wagner. Das Wetter in Baden-Württemberg und Rheinland-Pfalz. In der Nacht zunächst noch Regen, dann von Westen her trockener. Tiefstwerte zwischen 12 und 7 Grad. Morgen tagsüber dann Wolken und immer wieder Schauer, zeitweise Sonne. Maximal 16 Grad im Hunsrück und bis 22 Grad in der Ortenau. Es weht schwacher bis mäßiger Westwind. Am Samstag nach kühler Nacht teils Sonne. 20.03 Uhr.
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0: Barbie Markowitsch, CO2, aus Mini-Horror. Über die Feiertage sitzen Minnie und Mickey gemeinsam auf der Couch. Mickey bringt Popcorn und Toast. Er macht gebratenes Huhn mit Zitronengras.
1: Du bist gut mit Pflanzen, Gerichten und solchen Sachen, sagt Minnie begeistert zu ihrem Freund. Manchmal habe ich das Gefühl, dass ich eine dieser Sachen bin.
0: Mickey umarmt sie und wickelt ihre Beine in eine schwere Decke. Die Luft ist trocken und sie will aufstehen, um Wasser zu trinken. Aber Mickey sagt, nein, ich hole Wasser. Auf dem Weg zurück stolpert Mickey und schüttet die Flüssigkeit über Minnies eingewickelte Beine. Die Decke saugt sich voll. Oh je, das war keine Absicht, betont er. Kein Problem, sagt Minnie. Das fühlt sich überraschend gut an. Sie sehen sich The Little Shop of Horrors an und lachen. Der Abend ist gemütlich und könnte von Minnie aus ewig dauern. Nur etwas ist komisch. Sie war schon lange nicht mehr auf der Toilette. Ihr Körper fühlt sich schwer und wie angenagelt an. Immer wenn Mickey ausatmet, atmet Minnie ein.

0: Wie bist du schon um diese Zeit gekommen, Kriton? Oder ist es nicht noch früh?
1: Noch gar sehr.
0: Welche Zeit wohl?
1: Die erste Morgendämmerung.
0: Da wundere ich mich, dass der Schließer des Gefängnisses dir aufmachen gewollt hat.
1: Er ist schon gut bekannt mit mir, Sokrates, weil ich oft hierher komme. Auch hat er wohl eher etwas von mir erhalten.
0: Bist du eben erst gekommen oder schon lange da?
1: Schon ziemlich lange.
0: Warum also hast du mich nicht gleich geweckt, sondern dich so still hingesetzt?
1: Nein, beim Zeus, Sokrates, wollte ich doch selbst lieber nicht so lange gewacht haben in solcher Betrübnis. Aber sogar dir habe ich schon lange verwundert zugesehen, wie sanft du schliefest. Und recht wohlbedächtig habe ich dich nicht geweckt, damit dir die Zeit noch recht sanft hingehe. Denn oft schon, freilich auch sonst im ganzen Leben, habe ich dich glücklich gepriesen deiner Gemütsart wegen. Bei weitem aber am meisten bei dem jetzigen Unglück, wie leicht und gelassen du es erträgst.
0: Es wäre ja auch frevelhaft, o Kriton, mich in solchem Alter unwillig darüber zu gebärden, wenn ich endlich sterben muss.

0: Gerhard Rühm aus Knochenspielzeug. Von der Untreue. Zwei Menschen lebten glücklich miteinander, bis er sie plötzlich verließ. Da verwandelte sie der Schmerz in ein Reh und sie musste sich mit einem Hirschen paaren. Nun, nicht wiederzuerkennen, suchte er ruhelos ihr Gesicht und es trieb ihn durch die Wälder, ohne dass er wusste, warum.
1: Erich Fromm aus »Die Kunst des Liebens«. In der Liebe kommt es zu dem Paradoxon, dass zwei Wesen eins werden und trotzdem zwei bleiben.
0: Mann und Frau. Eine Frau traf ihren Mann und gab ihm ein Stück Brot. Als er es nach 20 Jahren aufgegessen hatte, sagte sie: »Ich habe dir mein Brot gegeben, jetzt ist es fort.« Da sah er sie 20 Jahre lang traurig an und wurde ein Laib Brot. Aber sie scheute sich von ihm, ihr verschenktes Stück abzubrechen, und er wurde hart wie Stein.
1: Liebe ist nichts Natürliches. Es erfordert vielmehr Disziplin, Konzentration, Geduld, Glauben und die Überwindung des Narzissmus. Es ist kein Gefühl, es ist eine Übung.
0: Die beiden Kinder. Es lebten zwei Kinder auf Erden, die fühlten sich jedes allein, denn keines wusste vom anderen, obgleich sie in benachbarten Häusern wohnten. Doch einmal traf es sich, dass sie einander durch das Gitter, welches die Höfe trennte, erblickten. Da gingen sie aufeinander zu und fassten sich durch die Löcher im Gitter an den Händen, hielten sich fest und blickten einander so lange in die Augen, dass sie sich beide in Vögel verwandelten und weit, weit über die Dächer davonflogen.

Marius Goldhorn aus dem Gedichtband Yin. Ich sage, ich liebe die Motten. Du sagst, ich nicht. Ich sage, ich mache Fahrstuhlmusik an. Du sagst, angesichts des Lebens überall auf unserer Erde wäre es doch einfach, sich als Teil zu fühlen. Ich sage, und doch müssen wir ein künstliches Leben leben. Das ist natürlich. Und ein anarchistisches. Du sagst etwas, das sich gut anfühlt.

0: Die Bibel. Erstes Buch Mose 4, 1-9. Und Adam erkannte sein Weib Eva, und sie ward schwanger und gebar den Kain und sprach: Ich habe einen Mann gewonnen mit Hilfe des Herrn. Danach gebar sie Abel, seinen Bruder. Und Abel wurde ein Schäfer, Kain aber wurde ein Ackermann. Es begab sich aber nach etlicher Zeit, dass Kain dem Herrn Opfer brachte von den Früchten des Feldes. Und auch Abel brachte von den Erstlingen seiner Herde und von ihrem Fett. Und der Herr sah gnädig an Abel und sein Opfer, aber Kain und sein Opfer sah er nicht gnädig an. Da ergrimmte Kain sehr und senkte finster seinen Blick. Da sprach der Herr zu Kain: Warum ergrimmst du und warum senkst du deinen Blick? Ist's nicht also, wenn du fromm bist, so kannst du frei den Blick erheben. Bist du aber nicht fromm, so lauert die Sünde vor der Tür und nach dir hat sie Verlangen, du aber herrsche über sie. Da sprach Kain zu seinem Bruder Abel: Lass uns aufs Feld gehen. Und es begab sich, als sie auf dem Felde waren, erhob sich Kain wider seinen Bruder Abel und schlug ihn tot. Da sprach der Herr zu Kain: Wo ist dein Bruder Abel? Er sprach: Ich weiß nicht. Soll ich meines Bruders Hüter sein?
1: Umberto Eco aus Große Kriege, kleine Frieden. Der universale Frieden ist wie der Wunsch nach Unsterblichkeit, der sich so schwer erfüllen lässt, dass die Religionen das ewige Leben nicht vor, sondern erst nach dem Tod versprechen. Ein kleiner Frieden dagegen ist wie die Tat eines Arztes, der eine Verletzung heilt. Kein Unsterblichkeitsversprechen, aber wenigstens eine Art, den Tod hinauszuzögern.

0: Barbie Markowitsch, Cousine Jennifer aus Mini-Horror. Mini und Mickey wollen nett sein, aber nichts ist einfach. Die Welt ist schrecklich, alles muss sterben. Die beiden müssen ziemlich viel erleiden und genau dafür lieben wir sie. Mini erzählt ungern über ihre Familie. Warum bist du so geheimnisvoll, wenn es um deine Verwandten geht? Fragt Mickey an einem langweiligen Regentag, während Mini gerade mit einer Packung Linsenchips an ihm vorbeihuscht, um zu der Serie zurückzukehren, die sie schon seit 6 Stunden schaut. Sind sie Kriegsverbrecher? Fragt Mickey. Nein, ich glaube nicht, sagt Mini. Mini und Mickey lachen unsicher. Weil solche Scherzfragen leicht daherkommen, aber zu unangenehmen Situationen führen können, wenn die Antwort ja ist. Mini ist heute schlecht drauf. Deshalb muss sie den ganzen Tag Serien schauen. Der Regen tropft in den Schlamm. Aber wenn es nicht regnen würde, dann wäre da gar kein Schlamm. Minis Stimmung funktioniert ähnlich. Und heute ist der Boden ihres Geistes einfach Gatsch, in dem man kaum Halt findet und nach einer Weile auf jeden Fall ausrutschen und hinfallen muss. Auch wenn man es dann irgendwie schafft, aufzustehen, sind die geistigen Beine verdreckt, nass und kalt. Also insgesamt ist alles kontaminiert und die Existenz eine einzige Mühsal. Das geht aber vorbei. Und Mini wird nach der Serie weitermachen wie zuvor.
1: Argia.

Aus Marius Goldhorn, Yin. Ich habe dich nicht vergessen. Ich versuche nur, mich zu vergessen, meine Schulzeit zu vergessen, meine Konzepte vergessen, meine Wünsche zu vergessen, meine Angst zu vergessen, die Angst der anderen zu vergessen, das Kaufen zu vergessen, das, was ich will, zu vergessen, die Regeln vergessen. Es gibt 9 Arten des Vergessens. Ich werde an die Toten denken, die Grenze zwischen mir und der Umwelt vergessen. Die Zungenspitze ist der Ort, an dem man vergisst. Ich kann fühlen, dass ich etwas weiß. Alles, was Macht auf mich ausübt, werde ich vergessen. Die Frage nach der Legitimität stellen. Es gibt so viel Hell ins Dunkel zu werfen. Es gibt so viel Dunkel ins Hell zu werfen. Da ist so viel Wasser. Ich will alles verlieren. Dich werde ich nicht vergessen.

Seit einiger Zeit sorgt eine spezielle Form auditiver Reize für Aufmerksamkeit, sogenannte binaurale Beats. Dabei hört man leicht unterschiedliche Töne auf jedem Ohr, wodurch eine scheinbare dritte Frequenz entsteht. Wer über Kopfhörer zwei Töne mit leicht unterschiedlicher Frequenz hört, einen auf dem linken, den anderen auf dem rechten Ohr, nimmt einen dritten Ton wahr. Denn das Gehirn verarbeitet die Differenz als eine neue sogenannte Schwebungsfrequenz. Auf diese Weise entsteht der Eindruck eines rhythmischen Tons, obwohl dieser physikalisch gar nicht vorhanden ist. Fachleute bezeichnen das Phänomen als binaurale Beats, eine auditive Illusion. Diese binauralen Beats entstehen, wenn die beiden Ausgangstöne unterhalb von etwa 1000 Hertz liegen und die Frequenzdifferenz 30 Hertz nicht überschreitet. Liegen die Frequenzunterschiede höher als 30 Hertz, bilden sich in der Regel keine binauralen Beats. Binaurale Beats sollen, so die Theorie, gezielt bestimmte Gehirnwellen stimulieren und dadurch positive Effekte wie Entspannung oder besseren Schlaf hervorrufen. Ob binaurale Beats wirklich gezielt Schlaf, Konzentration, positive Stimmung oder Entspannung fördern, lässt sich nicht eindeutig beantworten. Einige Studien zeigen positive Effekte. Andere wiederum konnten keinen klaren Nutzen feststellen oder fanden nur geringe Veränderungen. Auch bei der Frage, ob sich bestimmte Gehirnwellen mithilfe der Beats zuverlässig beeinflussen lassen, kommen Untersuchungen zu unterschiedlichen Einschätzungen. Insgesamt ist die Forschung noch zu keinem einheitlichen Ergebnis gekommen. Dafür braucht es weitere standardisierte Untersuchungen. Gefährlich sind binaurale Beats aber nicht. Wer sie ausprobieren möchte, kann dies sorgenfrei tun. Playlists mit binauralen Beats finden Sie beispielsweise

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1: Jetzt Musik. Am Mikrofon ist Leonie Reinicke. Guten Abend. Heute ist Fronleichnam und das ist ein Tag, an dem Glaube und Andacht buchstäblich auf die Straße gehen. Menschen beschreiten einen gemeinsamen Weg als feierlichen Umzug, als wandelnde Masse mit Gebet und Gesang, eine Prozession. Und in der kommenden Stunde fragen wir uns, wie könnte ein solches mobiles, temporäres Konzert in der neuen Musik aussehen? Wie kann zeitgenössisches Komponieren das Konzept der Prozession aufgreifen? Dafür betrachtet die Redaktion der Jetztmusik von SWR Kultur musikalische Prozessionen aus mehreren Jahrzehnten. Von Prozessmusik bei Karl-Heinz Stockhausen über Wanderungen ins Unendliche bei Enno Poppe bis hin zu akustischen Schwärmen bei Malte Giesen. Aber um nicht drei Schritte vorm ersten zu machen, wollen wir uns noch mal kurz vergegenwärtigen, was eine Prozession überhaupt ist. Michael Rebhahn mit einem Beitrag über die Prozession als kulturhistorisches Phänomen.

Prozessionen gehören zu den ältesten Formen gemeinschaftlicher Bewegung. Das lateinische Wort processio bedeutet zunächst das Hervortreten oder Voranschreiten. Gemeint ist ein geordneter Gang, oft mit einem festgelegten Ziel, einer bestimmten Reihenfolge der Beteiligten und einer rituellen Funktion. Bekannt ist die Prozession vor allem aus religiösen Zusammenhängen. Im Christentum, im Hinduismus, im Buddhismus und im Judentum. Aber das zugrunde liegende Prinzip ist weiter gefasst. Auch ein Staatsakt, eine Parade oder eine Demonstration können prozessionsartige Formen annehmen. Eine Gruppe bewegt sich durch den öffentlichen Raum und macht dadurch sichtbar, wer sie ist, woran sie glaubt und wofür oder wogegen sie steht.

Nyabén nennt sich eine Einäscherungszeremonie im balinesischen Hinduismus. Dabei entstehen aufwendige Prozessionszüge mit bunten Figuren, Gamelan-Instrumenten, Gesängen und einer großen Zahl von Beteiligten. Für das Hören ist daran entscheidend, eine Prozession erzeugt kein statisches Klangbild, sondern ist durchweg in Bewegung. Lange bevor Einzelheiten erkennbar sind, hört man Richtung, Energie und Dichte. Eine Prozession ist damit nicht nur ein sichtbares Ritual, sondern eine akustische Form im Raum. In Europa hat die Prozession besonders durch das Christentum eine lange Geschichte. Die ersten Prozessionen sind in der Spätantike belegt und anfangs waren sie nicht zuletzt auch eine Art der Selbstdarstellung. Die Teilnehmerzahl war ein wichtiger Anhaltspunkt für die Stärke innerchristlicher Fraktionen und die optische Ausstattung der Umzüge konnte die Anziehungskraft der jeweiligen Glaubensrichtung durchaus stärken. Die Attraktion, die von Prozessionen ausgeht, hat sich besonders eindrucksvoll in der spanischen Semana Santa, der Karwoche, erhalten. In vielen Städten ziehen Bruderschaften mit riesigen Passionsbildwerken, den Passos, durch die Straßen. Dazu gehören die Nazarenos mit ihren langen Gewändern, spitzen Kapuzen und schweren Holzstöcken, die Penitentes mit geschulterten Kreuzen und natürlich die zahlreichen Trommelgruppen und Blaskapellen. In der Semana Santa wird besonders deutlich, dass eine Prozession viel mehr sein kann als ein religiöser Umzug. Sie ist ein Musiktheater des öffentlichen Raums, ohne eigentliche Bühne, aber mit Rollen, Kostümen, Requisiten, einer Szenenfolge und einer akribisch gestalteten Dramaturgie.

Auch Fronleichnam ist eines der christlichen Feste, bei denen die Prozession bis heute besonders prägnant hervortritt. Gefeiert wird die Gegenwart Christi in der Eucharistie. Die konsekrierte Hostie wird in einer Monstranz durch den öffentlichen Raum getragen, häufig unter einem Baldachin, begleitet von Gebet, Musik und Glocken. Historisch gehörte die Prozession nicht von Anfang an zum Fronleichnamsfest. Erste Sakramentsprozessionen sind im späten 13. Jahrhundert belegt. Im späteren Mittelalter wurde das Ritual dann ausgeweitet. Häufig kamen Stationen an Altären im Prozessionsverlauf hinzu und die Wege wurden mit Blumen, Teppichen und Fahnen geschmückt.

Musik spielt von Anbeginn eine wichtige Rolle und wirkt zugleich funktional und symbolisch. Die Glocken rufen zum Ereignis, Gesänge wie die Fronleichnamssequenz Lauda Sion Salvatorem stellen den theologischen Inhalt in eine liturgische Form, Blaskapellen und Gemeindegesang schaffen eine partizipative Ebene. Schritt und Puls, Nähe und Ferne, Kollektiv und Einzelstimme, Bewegung und Stillstand. Letztlich ist die Prozession selbst eine musikalische Form, ein Klang, der einen Weg nimmt und dabei den Raum, durch den er zieht, für eine begrenzte Zeit verwandelt.

0: Die Prozession als kulturhistorisches Phänomen. Das war ein Beitrag von Michael Rebhahn heute zu Fronleichnam, einem Feiertag, an dem sich die Redaktion der Jetztmusik Prozessionen in der neuen Musik vornimmt. Ein Stück, das sich in diesem Kontext geradezu aufdrängt, ist Karl-Heinz Stockhausens Prozession von 1967. Lydia Jeschke stellt uns die Komposition vor.
1: Prozessionen lassen sich nicht erfinden, sagt der Schweizer Historiker Daniel Hagmann. Sie finden statt. Das gilt ja grundsätzlich auch für Musik. Sie findet statt, und zwar in der Zeit. Dabei ist jedes Stattfinden ein eigener Prozess, dessen exakter Verlauf, dynamisch in Tempo und Dauer, in Stimmung, Ereignisdichte und Publikumsresonanz, situativ besonders und nicht komplett vorhersehbar ist. Auch wenn Komponistinnen und Komponisten hier seit Jahrhunderten teilweise sehr klare Vorgaben gemacht und notiert haben. In den 1960er Jahren, zu Zeiten, als auch Improvisationsensembles wie Nuova Consonanza von sich reden machten, hat der Komponist Karl-Heinz Stockhausen der Eigendynamik des musikalischen Prozesses in verschiedenen Stücken Raum gegeben und zugleich ein ganz bestimmtes Reglement. Prozession heißt das erste dieser Stücke, das den beteiligten Musikern nicht viel anderes vorgibt als Plus, Minus und Gleichheitszeichen. Ist das also noch komponierte oder aber schon nach bestimmten Verabredungen improvisierte Musik? Ein späterer juristischer Streit um die Autorenschaft an Stockhausens Prozessstücken scheint vorprogrammiert. Zunächst aber ist alles Experiment und irgendwie auch gemeinsamer Aufbruch.
2: Die Prozessionbesetzung entstand aus der Besetzung für Mikrofonie 1.
1: Erinnert sich der Musiker und Komponist Rolf Gehlhaar. Das Stockhausen-Ensemble besteht da aus Alfred Ahlings und Rolf Gehlhaar Tamtam, Johannes Fritsch Viola, Harald Boyer Elektronium, Alois Kontarski Klavier und Karl-Heinz Stockhausen an Filtern und Reglern. Man war gemeinsam unterwegs.
2: Da sind Karl-Heinz und ich mit dem Zug nach Basel gefahren, um Heinz Holliker zu besuchen. Auf dieser Zugreise hat Karl-Heinz Prozessionen komponiert. Und wir haben viel darüber diskutiert. Er fing an, so diese Geschichten mit den Plus- und Minuszeichen und so weiter.
1: Die Struktur ist einfach. Ein Pluszeichen bedeutet, dass ein musikalisches Ereignis wiederholt wird, und zwar entweder lauter oder höher oder rhythmisch komplexer oder länger. Ein Minuszeichen macht das Ereignis entsprechend leiser, tiefer, einfacher, kürzer. Die Ausführung gestaltet sich allerdings komplex und auch für die neue Musikprofis gewöhnungsbedürftig.
3: Ich kann mich erinnern, dass wir, bevor wir Prozession zum ersten Mal gespielt haben, mit Instrumenten in Stockhausens Wohnzimmer uns getroffen haben, die Musiker, und einfachste Übungen gemacht haben, die ganz furchtbar geklungen haben müssen.
1: Der Bratscher und Komponist Johannes Fritsch blickt zurück in die Vorbereitungsphase zu Prozession 1967.
3: Also der eine spielt einen Ton, und der andere soll jetzt ein Pluszeichen auf die Dauer des Tons anwenden. Das geht ja noch. Dann spielt man den gleichen Ton genauso lang und hält alle anderen Parameter so gleich wie möglich. Aber schon, wenn man jetzt zwei Pluszeichen anwendet oder wenn man ein Pluszeichen und ein Minuszeichen anwenden soll, beginnt der Denkapparat, der das nicht gewöhnt ist, da Schwierigkeiten zu machen. Und es gibt so ruckendes musikalisches Verhalten mit Pausen drin, die ganz unschön sind. Und diese ersten Übungen waren notwendig, und ich habe das auch später immer, wenn ich versucht habe, mit Leuten Prozessionen oder Kotzwellen zu üben, auf solche Übungen wieder zurückgegriffen, die nervend sind, aber nachher dazu führen, dass man in der Lage ist, relativ schnell, relativ genau mit den Zeichen umzugehen.
1: Damit Prozession am Ende dann doch nach Stockhausens Musik klingt, gibt der jedem Musiker für den Beginn des Stücks bestimmte musikalische Ausgangspunkte vor, die alle aus früheren Werken von Karl-Heinz Stockhausen stammen. Musikalischer Humus nannte das der Pianist Alois Kontarski. Auf diesem Humus wächst, das ist Stockhausens Vision, ein eigener Kosmos.
4: So wird eine Hörtradition,
1: sagt er in einer Einführung zum Stück,
4: sowohl zwischen meiner früheren Musik und dieser Prozession, als auch von einem Spieler zum anderen, im Moment der Aufführung geformt.
1: Das Stockhausen-Ensemble konnte auf dieser Grundlage einige Zeit lang arbeiten und es sind erstaunliche und tolle Aufnahmen dabei entstanden. Stockhausen als Komponist verselbstständigte die Idee und kam zu immer größeren Entwicklungsmodellen für seinen eigenen Klangkosmos. Für ihn waren seine späteren Kompositionen der 70er und 80er Jahre
5: immer ein großer Prozess, der wie ein Leben abläuft. Und aus diesen immer umfassenderen Konzeptionen eines formalen Prozesses, der auch, wie ich eben andeutete, vielschichtige Prozesse gleichzeitig verbindet, entstand schließlich die Vorstellung oder der Wunsch, ein noch größeres Werk zu komponieren.
1: Da war die sich im Augenblick bildende Prozession längst irgendwo anders hin abgebogen. Und der Komponist verstand sich wieder als Erfinder einer Welt. Prozessionen aber lassen sich nicht erfinden, sagt Daniel Hackmann. Sie finden statt, weil die Träume vom gemeinsamen Fortgehen älter als unsere Geschichtsbücher sind.
0: Karl-Heinz Stockhausens Prozession für Tamtam, Bratsche, Elektronium, Klavier, Mikrofonist, Filterer und Regler, gespielt vom Stockhausen-Ensemble.

0: Ein Teil aus Karlheinz Stockhausens Prozession von 1967, gespielt vom Stockhausen Ensemble. Zwei Jahre nach der Uraufführung dieses Stückes wurde der Komponist Enno Poppe geboren. Und nochmal gute 50 Jahre später schrieb er ein Stück mit exakt dem gleichen Titel, Prozession, aber hier für großes Ensemble. Ob Poppe beim Komponieren wohl an Stockhausens gleichnamiges Stück gedacht hat, wir wissen es nicht genau, aber wir erfahren jetzt einiges über diese Musik. Martina Seber stellt uns Enno Poppes Prozession von 2020 vor.
1: Es ist Zeit aufzubrechen, könnte oder möchte man gerne glauben, wenn Enno Poppes Prozession beginnt. Schließlich heißt diese Musik so. Was stattdessen passiert, ist fast nichts und alles andere als ein Marsch der vielen, die in diesem großen Ensemble mitwirken. Der Beginn klingt, als würden irgendwo Wasserhähne tropfen. Sie tun das unregelmäßig und sehr, sehr klangschön. Wer oder was hier aufbricht, hat Zeit oder ist aus der Zeit gefallen. Prozession beginnt sanft wie ein Frühlingsmorgen, an dem man glaubt, den Blumen beim Wachsen zuschauen zu können. Fast eine Stunde lang lässt Enno Poppe das Ensemble aufbrechen und Richtungen suchen. Er lässt es wandern und wieder innehalten und aufs Neue losziehen. Das geschieht rein musikalisch. Die Musikerinnen und Musiker sitzen auf der Bühne, das Live-Publikum auf Stühlen oder worauf auch immer, auf jeden Fall an einem festen Ort. Eine theatralische Andeutung macht nur die ebenfalls feste Aufstellung der vier Schlagzeuger, die für das Geschehen sehr wichtig sind. Die vier Perkussionisten sind in einem weiten Halbkreis um das Ensemble aufgestellt. Und sie sind es, die die Musik in Bewegung versetzen. Suchend und unsicher, gemeinsam und einzeln, als seien sie selbst auf der Suche, wohin es geht. Unentwegte Taktwechsel sorgen dafür, dass keine rhythmischen Wiederholungen entstehen. Enno Poppes Prozession huldigt der Asymmetrie, obwohl der Sog, auch der rhythmische Sog, im Verlauf der neuen Teile immer stärker wird. Prozession ist eine Komposition, auf die der Titel fast wie eine Gattungsbezeichnung, zumindest aber wie ein Programm passt. Wer sich als Musiker in das mikrotonal schwankende Geschehen hineinziehen lässt, verliert seinen Status als Selbstdarsteller. Es gibt 9 Abschnitte und in jedem von ihnen rücken 2 Instrumente in den Vordergrund, als würden sie eine Weile mitlaufen, vielleicht sogar, wie in der katholischen Fronleichnamsprozession, die Monstranz tragen. Am Anfang sind es Flöte und Violine, dann Horn und E-Orgel, später Oboe und Viola und ganz am Schluss 2 elektrische Orgeln. Dabei ist Prozession kein Jahrmarkt der Eitelkeiten. Auch eine Fronleichnamsprozession ist zwar faszinierend anzuschauen, aber sie ist ein Ritual, an dem man mitlaufend oder auch vor der Haustür stehend am Straßenrand zuschauend teilnimmt. Jeder der 9 Abschnitte beginnt bei Enno Poppe fast wie aus dem Nichts, so als formiere sich die Prozession nach einer kurzen Auflösung neu. Und jeder Teil endet mit einem Akkord oder mit einer längeren harmonischen Passage, die an Orgelklänge erinnert. Zugleich wird in jeder neuen Phase wie in einer Spiralform eine höhere Stufe erreicht. Was diese Musik spannend macht, ist die Dynamik zwischen dem Noch-Nicht und dem Aufbruch, zwischen gemeinsamer Bewegung und Zerfall, zwischen Unordnung und dem Sog der Ordnung, in die das einzelne Ereignis oder auch die einzelne Stimme hineingezogen wird. Man kann im Verlauf der knappen Stunde beobachten, wie sich Prozesse verändern und wie die Musik und vielleicht die Hörenden am Ende irgendwo ankommen, an einem anderen Ort und vielleicht in einem anderen Zustand. Das lässt sich religiös erleben oder auch profan. Am Ende spielt das keine Rolle. Man ist einen Weg gemeinsam gegangen.

ein Ausschnitt aus Prozession von Enno Poppe, gespielt vom Ensemble Musikfabrik unter der Leitung des Komponisten. Blicken wir noch mal kurz gute 200 Jahre zurück, stoßen wir auf ein musikalisches Thema, das auch in Musikwissenschaftlerkreisen gerne mit einer Prozession verglichen wird. Den zweiten Satz aus Ludwig van Beethovens 7. Symphonie. Ein ebenso bekanntes wie beliebtes Stück mit seinem feierlich schreitenden, aber auch düsteren Duktus.

0: Dieses weltbekannte Thema ist schon hier und da als Filmmusik aufgetaucht und wurde immer wieder von Komponistinnen und Komponisten aufgegriffen. So auch von Malte Giesen in seinem 2020 komponierten Stück Massenprozession für Kammerorchester mit Zuspielung. Giesen hat den zweiten Satz aus Beethovens Siebter für seine Komposition 1024-fach vervielfältigt. Die Partitur hat der Komponist aber nicht von Hand erstellt, sondern mit Hilfe eines Computerprogramms.
1: Ich kann zum Beispiel ganz, ganz schnell sagen, spiel mir den Beethoven 1024 Mal gleichzeitig ab, aber mach bei jeder Audiospur sozusagen eine leichte Tempoänderung. Das hätte ich früher sozusagen nur alles von Hand hinbekommen. Hätte unglaublich lange gedauert und jetzt kann man das eben ziemlich gut automatisieren und programmieren. Und damit habe ich ziemlich viel rumgespielt. Also im Prinzip ist das ganze Stück sozusagen eine Variante von Beethoven-Multiplikationen.
0: Was wir in Malte Giesens Massenprozession hören, ist eine Kombination der real anwesenden Orchestermusiker und einer Zuspielung von 1024 weiteren Stimmen aus dem Lautsprecher. Die Instrumentalistinnen und Instrumentalisten spielen also in einer Art multiplem Superensemble mit sich selbst. Dabei treten sie mal mehr und mal weniger in den Vordergrund. Außerdem erzeugen versetzte Einsätze und unterschiedliche Abspielgeschwindigkeiten der Spuren eine Schwarmwirkung in der Musik.
1: Das Ergebnis sagen ganz unterschiedliche Varianten von Vervielfältigungen und von Abweichungen in den einzelnen Vervielfältigungsteilen. Also unterschiedliche Geschwindigkeiten, unterschiedliche Einsatzzeitpunkte, unterschiedliche Geschwindigkeitskurven, unterschiedliche Lautstärkekurven und sowas. Ganz, ganz technisch, aber dadurch entsteht so eine Art so ein Hyper-Beethoven. Es klingt manchmal so ganz, ganz weit weg. Manchmal ist durch die Verschiebung der Einsatzzeitpunkte kann man so eine Art Einfrieren von einer bestimmten Stelle erzeugen, dass man das Gefühl hat, man hat die ganze Stelle, irgendwie 5 Takte, aber sie sind eigentlich in einem akustischen Moment eingefroren. Man hat sozusagen immer noch genau den Klang, den Sound vom Stück, aber hat den zeitlichen Verlauf überhaupt nicht mehr. Also es ist wie, als würde man bei dem Bild zum Beispiel alle vertikalen Pixel rausnehmen und hätte nur noch die horizontalen Pixel oder sowas. Und aus diesen ganzen Varianten habe ich eben ein Tape zusammengebastelt, was wiederum ja sozusagen eine eigene klangliche Qualität hat und das Orchester spielt es mehr oder weniger mit und ragt manchmal raus mit dem Original Beethoven, manchmal vermischt es sich mit der abstrakten Klangfläche, die dann sozusagen sehr weit weg ist vom Beethoven und so gibt es immer so ein Mäandern zwischen sehr nah am Beethoven und dann sehr weit weg vom Beethoven.
0: Auffällig ist, dass Giesen für sein Stück nicht die komplette Beethoven-Symphonie verarbeitet, sondern sich ausschließlich auf den zweiten Satz konzentriert hat.
1: Ich habe ja wirklich nur den zweiten Satz genommen und auch da den Dur-Teil rausgestrichen, also nur den Moll-Teil genommen, auch einfach, weil man den so kennt, auch außerhalb sozusagen der neuen Musik- und Klassikszene, weil man das immer verbindet mit einer Art von Prozessionshaftigkeit, einer Schicksalshaftigkeit, einer Art von irgendwie Gnadenlosigkeit auch. Und eine Sache, die passiert, die größer ist als man selbst.
0: Eine Sache, die größer ist als man selbst. Eine Massenprozession für Kammerorchester und Elektronik. Wir hören jetzt das Stück von Malte Giesen, gespielt vom WDR-Symphonieorchester unter der Leitung von Lin Liao.

0: Ein Teil aus Massenprozession für Kammerorchester und Elektronik von Malte Giesen. Es spielte das WDR-Symphonieorchester unter der Leitung von Lin Liao. Und damit geht unsere Sendung zu Ende. Heute zu Fronleichnam haben wir, die Redaktion der Jetztmusik, auf das Phänomen der Prozession in der neuen Musik geblickt. Und wir, das sind Lydia Jeschke, Michael Rebhahn, Martina Seber und ich, Leonie Reinecke. 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
2: Um 22 Uhr mit Markus Westhoff. Unionsfraktionschef Spahn hat die umstrittenen Reformpläne für die Pflegeversicherung verteidigt. Der Entwurf sieht unter anderem mehr Belastungen für Gutverdiener und Menschen ohne Kinder vor, aber auch für Pflegebedürftige und pflegende Familienmitglieder. Spahn sagt, das sei ein schwerer, aber notwendiger Schritt. Die Pflegeversicherungen seien schlicht und ergreifend pleite. Vorher hatte es viel Kritik gegeben. So findet beispielsweise der Spitzenverband der gesetzlichen Krankenkassen, dass Pflegebedürftige und Beitragszahlende zu einseitig belastet werden. Wichtige Waffensysteme der Bundeswehr könnten kurzfristig ausfallen. Das zeigt ein interner Bericht des größten Reparaturdienstleisters der Bundeswehr, über den WDR, NDR und Süddeutsche Zeitung berichten. Demnach fehlen an vielen Stellen Ersatzteile für Panzer, Haubitzen und anderes Kriegsgerät. Zwar kaufe das Verteidigungsministerium immer mehr Fahrzeuge, es kümmere sich aber zu wenig um die nötige Instandhaltung, heißt es in dem Bericht. Der ehemalige Sicherheitsberater von US-Präsident Trump, Bolton, will sich in der Dokumentenaffäre schuldig bekennen. Das berichten US-Medien. Bolton ist wegen unrechtmäßigen Umgangs mit vertraulichen Regierungsdokumenten angeklagt. Ursprünglich hatte er auf nicht schuldig plädiert und alle 18 Anklagepunkte zurückgewiesen. Mit dem Kursschwenk jetzt könnte Bolton unter bestimmten Bedingungen einer Haftstrafe entgehen. Kurz vor dem Start der Fußball-Weltmeisterschaft in Mexiko sind dort die Proteste der Lehrergewerkschaft eskaliert. Lokale Medien berichten, dass demonstrierende Lehrer mit abgebrochenen Laternenstangen gegen die Eingänge des Bildungsministeriums in Mexiko-Stadt rannten, Fensterscheiben einwarfen und Feuerwerkskörper auf die Einsatzkräfte schossen. Die Polizei reagierte mit Tränengas. Die Lehrergewerkschaft droht mit Massenprotesten rund um die Eröffnung der WM in genau einer Woche. In Paris wird das beschädigte riesige Kunstwerk an der Seine-Brücke Pont Neuf jetzt repariert. Die Organisatoren schätzen, dass sich die Arbeiten noch bis in die kommende Woche hineinziehen werden. Am Dienstag hatte sich bei einem Gewitter eine mit Felsmotiven bedruckte Plane von einer aufblasbaren Konstruktion über der Brücke gelöst. Der französische Street-Art-Künstler GR arbeitet seit Monaten an dem Projekt. Es ist eine Hommage an die Verhüllungskünstler Christo und Jean-Claude. SWR Nachrichten, Redaktion Lydia Wagner. Das Wetter in Baden-Württemberg und Rheinland-Pfalz: in der Nacht zunächst noch Regen, dann von Westen her trockener. Tiefstwerte zwischen 12 und 7 Grad. Morgen tagsüber dann Wolken und immer wieder Schauer.

0: zeitweise Sonne, 16 Grad im Hunsrück bis 22 Grad in der Ortenau, 22.03 Uhr.
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Er oder sie stiehlt dein Herz unter Vorspiegelung falscher Tatsachen. Tut so, als sei er dein Busenfreund. Und sobald er merkt, dass du ihm glaubst, hat er gewonnen. Oder eben auch sie. Eine allumfassende Warnung vor Lügnern aller Art. Am besten so schnell wie möglich das Weite suchen. Let That Liar Alone, geschrieben von Reverend Edward W. Claiborne, einem schwarzen Evangelisten aus Alabama, der seine Botschaft in den 1920er und 30er Jahren ganz erfolgreich musikalisch in die Welt gebracht hat. Diese Version stammt von Mike Finnegan. Wir haben ihn am Schluss der letzten Ausgabe von Blues and Roots gehört und ich habe gesagt, da es nur noch für einen Song gereicht hat, ich bringe die Platte nochmal mit, weil der Mann es unbedingt wert ist, dass wir uns an ihn erinnern und weil das einfach auch ein tolles Album ist. Ein Abschiedsalbum, denn Mike Finnegan ist im Sommer 2021 gestorben. Zu diesem Zeitpunkt war die Platte so halb fertig. Es war mitten in der Pandemie und so sind die Aufnahmen erstmal liegen geblieben. Jetzt aber endlich veröffentlicht worden. Finnegan war vor allem Keyboarder und das mit einer sehr langen Geschichte. Er hat für und mit vielen Großen der Geschichte gespielt. Von Jimi Hendrix damals fürs legendäre Album Electric Ladyland, über Peter Frampton, Crosby, Stills, Nash, Joe Cocker oder Eric Burdon bis hin zu Bonnie Raitt, Taj Mahal, Cap Mo und Buddy Guy. Die Kollegen haben über ihn gesagt, er sei einer der begabtesten Menschen gewesen, die je eine Hammond B3 angefasst haben. Er kommt ursprünglich aus einer Kleinstadt im US-Bundesstaat Ohio, geboren 1945. Und er hat sich als Kind und Jugendlicher das Spielen selbst beigebracht, mit Platten von Fats Domino oder Ray Charles. Dass er außerdem ein ziemlich guter Blues-Sänger war, das ist darüber fast ein bisschen untergegangen. Die 11 Songs auf diesem neu erschienenen Album zeigen nun auch nochmal Mike Finnegan, den Sänger. Unterstützung gab es reichlich im eben gehörten Song von Mikes Sohn Kelly Finnegan. Außerdem mit dabei so unterschiedliche Kollegen wie Stephen Stills, Smokey Robinson und der fast schon unvermeidliche Joe Bonamassa. Bonamassa spielt Leadgitarre im Opener des Albums, einer Verbeugung auch vor seinem großen Lehrmeister, 20 Years of B.B. King. Mike Finnegan aus seinem letzten, jetzt posthum veröffentlichten Album, das schlicht seinen Namen trägt.

Ebenso wie Mike Finnegan, den wir ja vorhin gehört haben, ist auch dieser Mann vor allem ein Sideman. Also einer, der als fabelhafter Musiker im Hintergrund diejenigen unterstützt, die vorne auf der Bühne stehen. Let's have a party. Das war eine Einladung von Guy Verlinde. Ziemlich unwiderstehlich, wie ich finde. Guy Verlinde aus Belgien, ein erfahrener Gitarrist, Perkussionist und Mundharmonikaspieler, der bisher 17 Platten veröffentlicht und die Bühne mit Kollegen wie auch hier wieder B.B. King oder auch Tony Joe White, Carlos Santana oder Canned Heat geteilt hat. Letztes Jahr habe ich ihn hier in Blues and Roots vorgestellt, zusammen mit seinem jungen Duettpartner Tom Eilenbosch. Und jetzt feiert er seine eigene Geschichte und auch seinen 50. Geburtstag in diesem Jahr mit dem neuen Album Best of Blues. Im Gegensatz zu vielen klassischen Best-of-Alben ist diese Platte allerdings nicht nur einfach eine Sammlung früherer Aufnahmen, sondern die eigene musikalische Vergangenheit hat auch eine Renovierung bekommen. Verlinde hat einige der Songs nochmal neu aufgenommen und den anderen ein Remastering spendiert und das sorgt dann für einen frischen Klang. Für Guy Verlinde ist nach eigener Aussage der Blues weit mehr als ein Musikstil. Er ist der Kompass seines Lebens und seiner Karriere und der Blues, so sagt er, hat ihn gelehrt, zuzuhören, Geschichten zu erzählen und Gefühle in Musik zu verwandeln. Und er tut auch was dafür, dass es weitergeht mit seinem Projekt Blues in die Schulen, mit dem junge Menschen die Wurzeln und die Geschichte des Blues entdecken können. Seine Songs schreibt er grundsätzlich selbst. Im Folgenden erzählt er vom Papa, der frisch verliebt ist und damit ein Teenager von 73 Jahren, der seine Liebste ganz fest drückt und ihr zuraunt: Ich bin dein Mann für alle Fälle. Eine Liebesgeschichte im historischen Blues-Sound. I'm your man.

Guy Verlinde zum Dritten. Diesmal mit dem swingenden akustischen Blues A Whole Lot of Lovin' aus dem frisch erschienenen Album Best of Blues. 12 Songs aus der belgischen und seiner eigenen Bluesgeschichte mit jeder Menge musikalischer Abwechslung und sehr, sehr viel Spielfreude. Absolute Empfehlung. Wer sich mit den Wurzeln des Blues im US-amerikanischen Süden befasst, begegnet irgendwann vermutlich auch Zydeco, einer meist schnellen und tanzbaren Musik in Louisiana, die die Afroamerikaner aus der Cajun-Musik der wiederum eingewanderten Franco-Kanadier gemacht haben. Akkordeon und Waschbrett sind dabei unverzichtbar. Einer, der diese Musik maßgeblich entwickelt hat und ihr erster großer Star wurde, war Clifton Chenier aus der kleinen Stadt Opelousas mitten in Louisiana. Geboren im Sommer 1925, nahm er die kreolische Tanzmusik seiner Kindheit, packte Bläser und Orgel dazu, Blues und R&B und wurde zum König des Zydeco. Er starb 1987 an den Spätfolgen seiner Diabeteserkrankung mit 62 Jahren. Letztes Jahr wäre sein 100. Geburtstag gewesen. Dazu haben sich Kollegen zu einem Tribute-Album versammelt, das denn auch einen Grammy bekommen hat, in der Kategorie Bestes regionales Roots-Music-Album. Es ist mir erst jetzt in die Hände gefallen, ich wollte es einfach unbedingt mal mitbringen. Mit dabei sind unter anderem Taj Mahal, Steve Earle, John Hyatt, Marsha Ball und die Rolling Stones. Schon so um 1965 rum, also in den ganz frühen Jahren der Rolling Stones, hat Mick Jagger verwiesen auf Clifton Chenier als einen seiner maßgeblichen Einflüsse. Und so machen die Stones aus Clifton Cheniers Zydeco Song Passalé zusammen mit Steve Riley am Akkordeon einen Song, der, finde ich, sich auch gut auf Exile on Main Street gemacht hätte.

Das ist der Mann, der die Tradition von Clifton Chenier in Louisiana weiterführt. Sein Sohn Clayton Joseph, kurz CJ Chenier, der von sich sagt, ich habe den Zydeco in meinen Genen. CJ hat die Red Hot Louisiana Band seines Vaters nach dessen Tod übernommen und ist bis heute mit ihr im Studio, auf Tour und selbstverständlich bei jedem Jazz and Heritage Festival in New Orleans auf der Bühne. I'm Coming Home, gerade gehört, auch das ein Song aus dem Album A Tribute to the King of Zydeco. Und Unterstützung gab es hier, wer ihn kennt, hat ihn ganz sicher auch erkannt, vom Gitarristen Sonny Landreth. Sonny Landreth habe ich zum ersten Mal in den 90er Jahren gehört. Ich habe mich sofort in seine Musik und sein Gitarrenspiel verliebt und seitdem hat er mich mit all seinen Platten durch all meine Musiksendungen begleitet. In diesem Jahr ist er 75 geworden, kaum zu glauben. Leider hat er seit 6 Jahren kein eigenes Studioalbum mehr im Alleingang veröffentlicht. Dafür ist er sehr viel auf Tour, gerne mit John Hiatt. Das lohnt sich sehr, die beiden zusammen. Aber auch mit anderen Kollegen, zurzeit mit den Iguanas, allerdings nur in den USA. Back to Bayou Teche ist seine Liebeserklärung an seine Gegend in Louisiana, in der er seit langem zu Hause ist. Sonny Landreth aus dem Album Outward Bound in Blues and Roots.

Von Louisiana waren wir rund 850 Kilometer Richtung Nordosten unterwegs und sind in Nashville gelandet. Eigentlich ja eher eine Stadt der Country-Musik, nicht unbedingt des Blues, aber es gibt den Blues auch dort. Zum Beispiel von Stacy Mitchart. Gerade gehört It's a Long Way Down aus seinem neuen Album No Rhyme or Reason. Ja, dieser Song hat durchaus ein bisschen Country-Feeling und das hat auch seinen Grund. Die beiden Songschreiber Jordan Rayner und Kevin Brandt haben diesen Song ursprünglich geschrieben für den Country-Sänger Chris Stapleton. Aber der hat gesagt, nee, lass mal, und hat ihn abgelehnt. Und Stacy Mitchart hat zugegriffen. Hier hat dieser Song mit einer Orgel und gospeligen Backing-Vocals durchaus ein Stückchen Blues abbekommen. Rund 20 Alben hat Stacy Mitchart bisher veröffentlicht, unter anderem produziert von Allzweckwaffe Tom Hambridge. Und auf dem neuen Album hat er Gäste wie Charlie Musselwhite an der Mundharmonika, Kenny Neal als Gastgitarrist oder Gretchen Wilson, mit der er ein Duett singt. Stacy Mitchart kommt aus Cincinnati, Ohio, lebt seit 30 Jahren allerdings schon in Nashville und erlebt dort nicht nur vom Musikmachen, sondern auch vom Gitarrenbau. Trotzdem, das mit der Musik klappt ausgesprochen gut, vor allem live, denn nach Nashville kommen viele Touristen, die Live-Musik erleben wollen. Und das ist eine gute Garantie für immer ausreichend Publikum. Geboren 1959 hat Mitchart zuerst, wie er sagt, Bruce Springsteen gehört, Led Zeppelin oder Pink Floyd. Gute Musik, die ihn aber nicht berührt und bewegt hat. Und dann, sagt er, hat er Bobby Bland und B.B. King live gesehen und gewusst, das ist es. Und an diese beiden, Bobby Bland und B.B. King, erinnert auch ein Song auf dem neuen Album mit wunderbaren Bläsern. Und es sind wirklich nur zwei. Saxophonist Max Abrams und Trompeter Julio Diaz. She's Just Wait For Me aus dem neuen Album No Rhyme or Reason von Stacy Mitchart.

Er kommt aus Kalifornien, ist aber schon lange im US-amerikanischen Süden zu Hause. Lange in New Orleans, inzwischen lebt er ebenso wie Stacy Mitchart in Nashville. Cap Mo, hier mit So Easy aus seinem Album Good to Be von 2022, sein bisher letztes im Alleingang. Im vergangenen Jahr hat er sich ja einmal mehr mit Taj Mahal zusammengetan. Und wenn wir ins Kleingedruckte auf diesem Album gucken, finden wir einmal mehr den Namen Tom Hambridge. Der Mann muss unglaublich viel zu tun haben, aber auch viel Spaß und alles klingt gut. Er ist auch hier der Produzent gewesen und hat auch den ein oder anderen Song zusammen mit Cap Mo geschrieben. Einer, bei dem man nie, wirklich nie weiß, was das nächste Album bringt, ist Robin Ford. Vielleicht Blues, vielleicht Jazz, vielleicht Rock. Allein rund 30 Alben hat er unter eigenem Namen veröffentlicht. Dazu kommt eine sehr lange Liste von Platten von Kollegen, für die er als Gastgitarrist im Studio war. Seit rund 2 Jahren lebt Robin Ford in London. Dort hat er sich mit dem britischen Bluesboom der 1960er Jahre beschäftigt, unter anderem mit Jeff Beck und den Yardbirds. Und entstanden ist dabei ein Tribute-Album für Jeff Beck unter dem Titel Two Shades of Blue. Und das Titelstück bringt uns zum Schluss dieser Ausgabe von Blues and Roots, Blue Notes in vielen Farben, einer Produktion von HR2 Kultur. 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Mein Name ist Dagmar Fulle.

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1: Um 23 Uhr mit Markus Westhoff. Der ukrainische Präsident Selenskyj hat Russlands Staatschef Putin direkte Friedensverhandlungen angeboten. In einem offenen Brief schlägt er dem Kremlchef ein Treffen vor, entweder in der Schweiz, der Türkei oder einem der arabischen Staaten. Er wolle eine Waffenruhe entlang der aktuellen Frontlinie, schreibt Selenskyj. Außerdem wolle er einen Gefangenenaustausch und dass während des Krieges vertriebene Zivilisten sowie verschleppte Kinder zurück in ihre Heimat könnten. Veröffentlicht wurde der Brief am Rande des Internationalen Wirtschaftsforums in St. Petersburg. Dort hatte zuvor Putin gesprochen. Unionsfraktionschef Spahn hat die umstrittenen Reformpläne für die Pflegeversicherung verteidigt. Der Entwurf sieht unter anderem mehr Belastung für Gutverdiener und Menschen ohne Kinder vor, aber auch für Pflegebedürftige und pflegende Familienmitglieder. Spahn sagt, das sei ein schwerer, aber notwendiger Schritt. Die Pflegeversicherungen seien schlicht und ergreifend pleite. Vorher hatte es viel Kritik gegeben. Die radikal-islamischen Taliban haben einen geplanten Abschiebeflug nach Afghanistan absagen lassen. NDR-Recherchen haben ergeben, dass das Flugzeug mit abgelehnten Afghanen an Bord vor genau einer Woche hätte starten sollen. Aus Diplomatenkreisen heißt es, die Bundesregierung werde praktisch erpresst. Die Radikal-Islamisten wollen noch mehr eigene Diplomaten nach Deutschland schicken. Ohne sie könne man den Deutschen nicht dabei helfen, ausreisepflichtige Afghanen reibungslos in ihr Heimatland abzuschieben. American Airlines streicht wegen der hohen Kerosinpreise in diesem Sommer einige Flugstrecken. Die US-Fluggesellschaft hat mitgeteilt, dass sie betroffenen Reisenden alternative Verbindungen oder Erstattungen anbieten wird. Medien berichten, dass es um 6 Strecken geht, vor allem ab Los Angeles. Die Strecken sollen aber nicht dauerhaft wegfallen. Seit Beginn des Iran-Krieges sind die Kerosinpreise deutlich gestiegen. Deshalb hat beispielsweise die US-Billigfluggesellschaft Spirit Airlines ihren Betrieb schon komplett eingestellt. Die iranisch-französische Autorin Marjane Satrapi ist tot. Die französische Regierung teilte mit, dass sie im Alter von 56 Jahren gestorben sei. Präsident Macron würdigte die Illustratorin und Filmschaffende Satrapi als eine außergewöhnliche Künstlerin, die sich für das iranische Volk und die Rechte der Frauen eingesetzt habe. SWR-Nachrichten, Redaktion Lydia Wagner. Das Wetter. In der Nacht zunächst noch Regen, dann von Westen her trockener. Tiefstwerte zwischen 12 und 7 Grad. Morgen tagsüber dann Wolken und immer wieder Schauer, zeitweise Sonne. Maximal 16 Grad im Hunsrück und bis 22 Grad in der Ortenau. Die Zeit 23.03 Uhr.
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2: Hallihallo, liebe Hörerinnen und Hörer. Ich versuche mich Ihnen gegenüber verständlich zu machen, wo es doch in dieser Musikstunde um Verständigung gehen soll und wo es doch immer heißt, Musik sage mehr als 1000 Worte. Oder waren das die Bilder? Nein, ich glaube, es war die Musik. Ja, schließlich kommt hier die SWR-Kultur-Musikstunde. Bis gleich.

Wenn Pfingsten in meinem Kalender auftaucht, muss ich immer an das alte Berliner Lied vom Bolle denken. Wie der Bolle da zu Pfingsten nach Pankow rausgewandert ist, was damals noch ein Örtchen vor den Toren Berlins war. Aber wie es dem Bolle dann in Pankow erging, das hat ja mal so gar nichts mit der heiligen Legende zu tun, die am Pfingsten in den Kirchen verlesen wird. Flammen vom Himmel, Flammen des Geistes, plötzlich konnten sich alle verstehen und hatten aber damals, zu biblischer Zeit, keine KI-unterstützten Geräte in Händen, die so eine Übersetzung von, sagen wir mal, vom Griechischen ins Kappadokische und zurück vollzogen hätten. Für mich, Gegenwartsmenschen, ist Pfingsten ja das Fest der Kommunikation, der Verständigung. Die klappte einst an diesem Tag. Die unsichtbaren Turmmauern Babylons waren plötzlich verflüchtigt. Der Heilige Geist kam als irritierende Öffnung der Gemüter bei den Menschenkindern an. In Béla Bartoks drittem Klavierkonzert bricht, wie ich finde, so ein Pfingstgeschehen an. Mich beglückt hier im ersten Satz diese flirrende Aufbruchs- und Erleuchtungs- und Befruchtungsstimmung. Es klingt alles so frisch, so neu. Dabei alles andere als vereinfachend oder unterkomplex. Nein, die Flämmchen brennen nicht, sie klingen. Lassen Sie sich doch davon ein bisschen entzünden.

0: Verständigung. Eine Sehnsucht, eine Verheißung, eine Erwartung. Dass wir uns einander persönlich und wesentlich mitteilen können, wenn wir das brauchen. Und wir brauchen es, sagen nicht zuletzt auch die Wissenschaften, im Plural. Wenn ich mich erkundige, was denn laut den Expertinnen und Profis die Grundvoraussetzung für gelingende Gespräche ist, dann kommt da als Antwort klar rüber: Zuhören. Logisch. Hast du dein Handy ausgeschaltet?
1: Ja, hab ich.
0: Und die Garderobenmarke?
1: Ja, ist in der Handtasche.
0: Und deine? Die habe ich in mein Tablettendöschen gelegt. Und die Dose liegt aber in meiner Handtasche.
1: Ja, dann können wir uns ja jetzt auf die Musik freuen.
0: Oh, hat schon angefangen. Könnten Sie bitte die Klappe halten, das ist Mozart.
1: Ja, ja, und wir zwei sind jetzt ruhig, alles gut.
0: Sie brauchen sich nicht gleich echauffieren. Wir sind ja auch zum Vergnügen hier und nicht in der Schule.
1: Die Schule? Die Schule ist aber vergnüglich. Ich bin Lehrer schließlich.
0: Ach, ich auch. Bin nicht Ihrer Meinung. Könnt ihr zwar euch in der Pause Wein unterhalten, bitte, ich möchte jetzt doch gern zuhören.

Victor Hugo hat einmal gesagt, ich übersetze sinngemäß, was mit Worten nicht gesagt und worüber zugleich nicht geschwiegen werden kann, genau das drückt die Musik aus. Da möchte ich ausrufen, ja wie toll, genau so ist es. Der Musik wird es eben nachgesagt, sie übersteige alles, was mit Worten gesagt werden kann. Zum Beweis, wann habe ich zuletzt so ein richtig tiefes, episches Gespräch geführt? Mit einem vertrauten Menschen, mit einer fremden Person, zufällig, berufshalber, auf einem Fest und so weiter. Ich wünsche jedem Menschen solche Erlebnisse von Deep Talk, fernab der ausgetretenen und mitunter auch verdreckelten Kommunikationspfade. Musik sei besser als Sprache, universeller, direkter, intensiver, wahrhaftiger, so die Ansicht. Und jetzt habe ich aber ein Stück gefunden, wo sich, wie ich finde, die Kommunikation der beiden Instrumente nicht wirklich von zwei sprachlichen Stimmen abhebt. Ich frage mal so, kennen Sie Paare, in denen beide Partner so aufeinander geeicht sind, dass es keine Überraschungen in deren Gesprächen gibt? So ein Paar treffen wir jetzt musikalisch, in Paganinis Duett für Geige und Fagott. Frau Geige und Herr Fagott geben Auskunft und berichten und meinen und sagen, was sie denken. Bitte, es ist ein Spiel, ja, zu denken, es wären menschensprachliche Redebeiträge. Da habe ich jetzt den Eindruck, ich höre zwei Menschen reden, die sich durch eine lebenslange Zweisamkeit, eine gleichgestimmte Haltung den Fragen des Daseins gegenüber eingenommen haben. Sie gibt was vor, er stimmt mit ein, ist ihrer Meinung. Dann kollert er los und sie kommentiert es, erwartbar wie in einem eingefleischten, nachbarschaftlichen oder beruflichen Skript. Ganz ehrlich, ich höre hier nichts, was Worte nicht auch hätten sagen können.

Cat Stevens, ein epochaler Singer-Songwriter der 1970er Jahre. Cat Stevens, ein Sinnsucher, der vom frühen Ruhm heimgesucht, von der Musikindustrie geknebelt, nach einem Nahtoderlebnis zum Islam konvertierte. Cat Stevens bzw. Yusuf Islam. Ein Wort- und Tonkünstler, der in Sachen Kommunikation sehr früh, sehr tief in sein Inneres hinunterstieg, alles zuließ, sich auslieferte. Ein Künstler, der das Thema Kommunikation, wenn Sie so wollen, verkörpert. Einer, der nach innen schaute, um zu erkennen, was Menschen brauchen, einander antun, dem Verständigung immer wichtig war und der dennoch in ein wüstes Missverständnis aufgrund seiner Popularität hineingeriet. Ich will sagen, dieser sensible Mann hat mit gerade mal 22 Jahren ein geradezu archetypisches Lied verfasst, über das sich nicht verstehen können. Zwischen den Generationen, zwischen Eltern und Kindern, der Song heißt Father and Son. Was die Musik hier tut, sie dient die Musik mit ihrer schlichten Melodie, den einfachen Harmonien. Sie gibt dem Gespräch zwischen Vater und Sohn so ein Schimmern mit, dass du beim Lauschen anfängst zu nicken und zu sagen, ja, so ist das Leben, so ist es, jung und alt im Gespräch, ja. Zwar der Vater sagt, es sei noch nicht dran, dieses Leben des Jungen gegen ein anderes auszutauschen, der Sohn sei doch noch jung, er möge es locker nehmen. Es gäbe noch viel, was er lernen müsse, er solle sich eine Freundin suchen, heiraten, wenn er wolle, und er möge auf den Vater schauen, auf dessen erreichtes Glück. Ja, aber der Sohn hat inzwischen Gewissheit darüber erlangt, von den Eltern nicht mehr verstanden werden zu können. Kein einziges der vielen, vielen Gespräche habe daran in der Vergangenheit etwas geändert. Und drum sei es nun an der Zeit, die innere Stimme nicht länger zu ignorieren und fortzugehen.

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1: Die Lieder ohne Worte von Felix und Fanny Mendelssohn gelten gemeinhin als eine Art klingender Tagebucheintrag. Wie diese Klavierstücke wohl in die Welt kamen? Da ist diese Idee: Ein musikalisches Thema drückt eine persönliche Stimmung aus, die zum Zeitpunkt des Komponierens vorhanden war. Felix und Fanny Mendelssohn, Bruder und Schwester. Sie werden sich verstanden und auch erlitten haben. Vater Mendelssohn untersagte der Tochter eine musikalische Karriere. Bitter für Fanny. Ob sie an diesem Tag, als ihr erstes Lied ohne Worte, Opus 8, entstand, auf ihr Zimmer gegangen war oder in den Garten, um das, was ihr zu sagen im Leben nicht vorgesehen war, in Noten zu packen? Wenn ich erst einmal der Idee mich verschrieben habe, im Lied ohne Worte, Opus 8, Nummer 1, so einen Sonntagnachmittag zu Hause in der Familie zu sehen, dann sehe ich immer mehr. Wie beim Tee in halböffentlicher Runde, die junge Fanny durch den Vater gesagt bekommen haben mag, sie möge sich eine Zukunft als freie Künstlerin nun wirklich aus dem Kopf schlagen. Wie Fanny daraufhin ihr Kleid rafft, den Salon unter Wahrung der Etikette verlässt, die Treppe zum ersten Stock nimmt, sich in ihr Zimmer einschließt und mit den Fingern auf ihre Tischplatte, das Pianoforte steht ja am Salon unten, tippt, was die Tasten noch tönen werden. Ihre Strategie: Niemand soll mit Sicherheit sagen können, hier das Lied ohne Worte, das hier ist ein Tagebucheintrag vom 18. September, als du auf dein Zimmer gingst, Fanny, um deiner Traurigkeit über das versagte berufliche Glück Ausdruck zu verleihen. Niemand wird hier mehr herausbekommen, als diese Noten uns eh bereits zu sagen vermochten.

Was braucht es außer der Bereitschaft und der Geduld zuzuhören noch, damit Verständigung gelingt? Nehmen wir an, wir hätten wie Dmitri Schostakowitsch unter extremem Existenzdruck, politisch bedingter Oppression, Haltung zu bewahren und hätten das Leben so zu meistern. Die Fronten sind verhärtet. Die andere Seite ist eine gegnerische, ja feindliche Macht. Die Utopie, sich zu verstehen, aber bleibt aufrechtzuerhalten. Es geht schließlich darum, weiter leben zu können. Lassen Sie uns in Schostakowitschs Labor hineinhören. Das zweite Klaviertrio Opus 67, Cello, Violine und Klavier. Das Cello setzt ein, spielt Flageolett-Töne. Ein geisterhafter, ein fremdartiger Sound. Diese hohe Lage wird gerade nicht von der dafür eigentlich geeigneteren Geige am Nachbarpult bedient. Hier zählt nicht, was die Ohren erwarten. Stattdessen, die Geige, sie bleibt unter ihren Möglichkeiten. Aus Gründen der Verständigung mit dem Cello. Dieses redet noch immer, während das Klavier in Echtzeit mitprotokolliert. Was hier verhandelt wird? Mir kommen da verschiedene, auch schwierige, verfahrene, gefährliche, ausweglose Themen in den Sinn, was das gesellschaftlich-politische Jammertal eben hergibt. Erst nachdem das Cello sich ausgesprochen hat, setzt die Geige mit ihrer Antwort ein. Vollzieht nach, meldet zurück, fängt auf, führt weiter, was es zu hören gab. Und auch wenn unser kurzer Hörausschnitt zu Ende sein wird, wird es in diesem Gespräch noch ziemlich zur Sache gehen. Ob die Musik hier das sprachliche Reden überflügelt? Sie transzendiert es. Schon. Schostakowitsch gibt hier eine Erfahrung weiter, ein Gefühl, ausgesprochen musikalisch, in diesem Falle metakonkret, eine substanzielle Hohlform, auch für die eigene Lebenssituation. Für inneren Aufbruch, selbst in den verfahrenen Lagen, eine Sprechklausel für schwierige Zeiten. Lassen wir die drei Instrumente eine Weile reden. Lauschen wir.

0: Hier ist die SWR Kultur Musikstunde. Ich bin Timo Brunke. La Serva Padrona. Ich liebe diese kleine, feine Opera buffa. Der Plot ist schnell erzählt. Eine alte Commedia dell'arte Story. Der reife, reiche Pantalone, der hier Uberto heißt, liebt die junge Colombine. Sie heißt hier Serpina. Sie wohnt mit ihm in seinem Palazzo, seit er, Uberto, die junge Serpina, als Waisenkind in sein Haus aufnahm. Und nun führt sie ihm den Haushalt. Aber anstatt in ihrer zugewiesenen Funktion dankbar und dienstfertig zu sein, lässt sie ihren Patron von Monat zu Monat mehr und mehr spüren, wer hier die Hosen anhat, wer hier wen bestimmt. Dazu kommt, es wird auch nicht eingestanden von keinem der beiden, dass da auch ein gewisses amoröses Knistern mit anspringt, wenn die zwei aneinander hochgehen. Die schräg abgestellte Beziehungskiste gerät ins Rutschen. Uberto im Zorn gibt vor, sich eine Frau zu nehmen und Serpina damit zu entthronen. Sie, pfiffig wie sie ist, schafft es, ihn wiederum glauben zu machen, sie habe sich auch, und zwar einen echten Kerl, geangelt. Als Uberto in einem stillen Moment dämmert, dass er in die kluge Serpina eigentlich verschossen ist, stellt Serpina ihm bereits ihren vermeintlichen Lover vor. Ein Mordskerl, ein Hau drauf. Und der fordert eine Ablösesumme für Serpina. Gerade so, als wären wir hier im zeitgenössischen Fußballbusiness gelandet. Der reiche Geizhals kommt also in Nöte. Zahlen will er keinesfalls. Aber der wilde Capitano Tempesta da, der macht so bedrohliche Anzeichen. Wenngleich er keine Silbe von sich gibt, sondern nur wild herumgestikuliert. Also hier wird so vital um Verständigung gerungen, dass man nicht einmal Italienisch können muss, um sich genüsslich zurückzulehnen und zu lauschen, wie Figuren, denen gegenüber wir in nichts verpflichtet sind, in Problemen vor sich hin vibrieren.
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0: Wie das wohl wäre, wenn wir ein Gegenüber hätten? Dass uns exakt das, was wir von unserem Gesprächspartner hören wollten, zu hören bekämen. Ich glaube, bei Peter Sloterdijk habe ich diese Deutung der Sirenen in der Odyssee gelesen, warum die Sirenen Odysseus gefährlich wurden. Nicht, weil sie so schön sangen, sondern weil sie genau das sangen, was Odysseus hören wollte. Eine süße Form von Regression. AirPods in die Ohrmuscheln, ab in die Straßenbahn, den Boulevard hinab. Die Stadt mit ihren anstrengenden Mitmenschen braust um mich her wie das Meer, aber in meinem Ohr vernehme ich den süßen Ton der Sirenen und sie flüstern und säuseln: Heda, du weitgereistes, abgerissenes menschliches Exemplar, ich prophezeie dir, dass auf Ithaka alles in bester Ordnung sein wird, dass Penelope dich nicht vergessen haben wird, und aus deinem damals noch ungeborenen Sohn wird ein talentierter junger Mann geworden sein. Hör uns nur zu und glaub es nur. Die Sirenen singen und wir paddeln los. Und wenn der Soundtrack zu diesem B-Movie der Odyssee auch ein Pariser Walzer ist, von Emil Waldteufel, dem französischen Kollegen von Johann Strauss in Wien, was macht das schon? Die Sirene ruft. Und nach vielleicht Takt 16 etwa hören wir uns selber rudern und ins Segel hauchen. Ich komme, Sirenen, ich komme zu euch, gleich bin ich da.

Es ist für viele Musikliebhaberinnen und Liebhaber ein übertriebenes Werk. Das Werk eines, mit Mörike gesprochen, eines sehr haften Menschen. Eines von sich selbst durch und durch Überzeugten. Kennen Sie die Sinfonia Domestica von Richard Strauss? Die Tondichtung mit dem vielleicht schönsten Ehekrach der Musikgeschichte? Richard Straussens Frau Pauline hatte die Scheidung eingereicht. Und damit wurde der Sinfonia Domestica, diesem Klanggetüm, erst zu Recht zu seinen großen Dimensionen verholfen. Die Geschichte geht so. Richard Strauss hatte zeitweilig Mühe, seinen Erfolg zu verkraften. Mit Ende 30, als Komponist ausgefuchster Programmmusiken und als Dirigent, war er etwa nach New York eingeladen worden. Und zuvor ging es nach London auf Tournee. Der Ehemann und Vater legt auf einer Insel im Ärmelkanal einen Kurzurlaub ein. Hätte ich auch getan an seiner Stelle. Nichts ahnend, dass ein Telegramm zu ihm auf die Insel unterwegs ist, skizziert der Komponist drei musikalische Themen für eine häusliche Sinfonie. Ein Thema für sich selbst. Eins für Frau Pauline und ein Thema für Bubi, das gemeinsame Kind. Am Tag darauf kommt das Telegramm an. Es enthält die Aufforderung, Dr. Richard Strauss möge sich von seiner Pauline scheiden. Pauline Strauss schrieb ihrem Gatten in der vergrätzten Annahme, eine Nebenbuhlerin namens Mieze Mücke, nein, der Name ist verbirgt, in Richards Leben ausfindig gemacht zu haben. Richard hatte aber keinen Seitensprung im Sinn und war auch gar nicht zur Seite gehopst. Das Missverständnis konnte ausgeräumt werden, die Ehe blieb heil, aber das musikalische Werk in Richards Händen, sein Schöpfer war erschrocken. Die Hände hatten gezittert. Pauline könne sich im Ernst von ihm, dem großen Kind und Mann, in Personalunion trennen. Und über diesem Schrecken wurde aus einer kleinen Gelegenheitskomposition ein dreiviertelstündiges Opus Magnum über nichts weiter als über einen Tag im Leben der Kleinfamilie Strauß. Wir schalten uns jetzt ein zu Beginn des vierten Satzes und ergötzen uns, Donnerwetter, tadellos, an dem herrlichen Aufruhr im monströsen Klangapparat, süffeln den satten Orchester-Shampus, im Wissen darum, hier wird ein veritabler Ehekrach ausgetragen, überblendet von bajuwarischem Humor und überwältigender klanglicher Raffinesse.

Übrigens, in unserer kleinen Opera Buffa, La Serva Padrona, hat sich die gestresste Situation dann doch noch aufgelöst. Der angebliche Lover, Serpinas, Capitano, nahm gerade noch rechtzeitig seine Maske vom Gesicht. Und da kam drunter der vertraute Diener seines Herrn, Uberto, hervor. Der musste das Lösegeld dann auch nicht abdrücken. Und Uberto konnte seiner bisherigen Magd, Serpina, gestehen, dass er sie liebend gern als Frau an seiner Seite hätte. Das Waisenkind Serpina gewinnt Wohlstand und Rang und bricht in freudige Überdrehtheit aus. 60 Jahre vor der Zauberflöte erklingt so in Neapel ein Duett, das die beiden Turteltäubchen Papageno und Papagena vorwegnimmt. Da hören wir noch hinein jetzt. Für die assoziative Kommunikationsforschung fällt dabei auch etwas ab. Das Happy End von La Serva Padrona hat eine Botschaft an uns alle. Wenn wir uns verstehen wollen, sollten wir das Herz einschalten. Das klingt in Pergolesis Partitur dann nach Bididim, Bididim, Bididim, soll heißen, über die innere Kommunikation zur äußeren vordringen. Ein guter Trick, das probiere ich heute noch aus.

Ich bitte um Verständnis, dass unser schönes Gespräch hier auf SWR Kultur nun zu Ende geht. Ich gehe. Nicht ohne Ihnen ein schönes Wochenende zu wünschen und gute, gelingende Gespräche. Ob mit Worten oder an Instrumenten oder mit Gesang. Hier war für Sie am Mikrofon Timo Brunke.

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1: Um 0 Uhr mit Christine Beidt. Deutschland darf abgelehnten Asylbewerbern, für die ein anderes EU-Land zuständig ist, die Leistungen nicht kürzen. Das hat der Europäische Gerichtshof entschieden. Die Reaktionen aus Berlin fasst Philipp Eckstein zusammen.
2: Bundesinnenminister Alexander Dobrindt räumt ein, Leistungskürzungen werden durch das Urteil erschwert. Zugleich betont der CSU-Politiker, die Entscheidung des EuGH werde jetzt im Detail geprüft und das werde eine Weile dauern. Auch das Arbeits- und Sozialministerium hat eine Prüfung angekündigt. Die innenpolitische Sprecherin der Linken, Clara Bünger, kritisiert die deutsche Asylpolitik. Diese verstoße gegen menschenrechtliche Grundsätze, zumal der EuGH festgestellt hat, dass Asylbewerber stets auch Geldleistungen erhalten müssen, etwa für Fahrkarten oder Kommunikationsmittel.
1: Wichtige Waffensysteme der Bundeswehr könnten kurzfristig ausfallen. Das zeigt ein interner Bericht des größten Reparaturdienstleisters der Bundeswehr, über den WDR, NDR und Süddeutsche Zeitung berichten. Demnach fehlen an vielen Stellen Ersatzteile für Panzer, Haubitzen und anderes Kriegsgerät. Zwar kaufe das Verteidigungsministerium immer mehr Fahrzeuge, es kümmere sich aber zu wenig um die nötige Instandhaltung, heißt es. Der ukrainische Präsident Selenskyj hat Russlands Staatschef Putin direkte Friedensverhandlungen angeboten. In einem offenen Brief schlägt er ein Treffen vor in der Schweiz, der Türkei oder einem der arabischen Staaten. Selenskyj schreibt, er wolle unter anderem eine Waffenruhe entlang der aktuellen Frontlinie und einen Gefangenenaustausch. Mehrere Mitarbeiter der Lufthansa und Partnerfirmen sind nach dem Flugzeugunfall am Frankfurter Airport ins Krankenhaus gekommen. Sie waren an Bord, als eines der Fahrwerke der Boeing plötzlich zusammenklappte. Was genau passiert ist, berichtet Michael Metzger.
3: Auf einem Video in den sozialen Medien ist zu sehen, wie das Flugzeug vor einem Terminal in der Parkposition steht. Servicekräfte laufen um die Maschine, als das vordere Fahrwerk plötzlich einknickt und die Nase des Flugzeugs auf dem Boden aufprallt. Dabei wird ein Gepäckhubwagen vom Flugzeugrumpf eingeklemmt. Flugzeugteile brechen ab. Es ist noch völlig unklar, was genau passiert ist. Passagiere sollen aber zum Zeitpunkt des Vorfalls nicht an Bord gewesen sein.
1: Kurz vor Beginn der Fußball-WM hat Deutschlands Gruppengegner Elfenbeinküste mit Favorit Frankreich in einem Testspiel besiegt. Die Ivorer gewannen in Nantes 2:1. Das deutsche Team trifft bei der WM im zweiten Gruppenspiel am 20. Juni auf die Elfenbeinküste. Das Wetter für Deutschland. In der Nacht im Südwesten und an der Nordsee Schauer und örtlich Gewitter, an den Alpen teils kräftiger Regen, sonst gebietsweise aufgelockert. Die Tiefstwerte 14 bis 6 Grad. Tagsüber wechselhaft, vor allem in der Nordhälfte Deutschlands kurze Gewitter, dazu maximal 16 bis 22 Grad. Die Zeit 0 Uhr 3.
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5: Mit Marlene Reichert am Mikrofon, schön, dass Sie dabei sind. Im ersten Teil haben wir heute Aufnahmen aus den Archiven des Bayerischen Rundfunks vorbereitet. Und zum Auftakt hören wir die Bamberger Sinfoniker unter Robin Ticciardi mit der amerikanischen Suite von Antonín Dvořák.

Die Bamberger Sinfoniker eröffneten das ARD-Nachtkonzert unter Leitung von Robin T. Charty mit der amerikanischen Suite von Antonín Dvořák. Mit Kammermusik von Wolfgang Amadeus Mozart geht's weiter mit dem Adagio-Köchel-Verzeichnis 580 und es musizieren Lisa Batyashvili Violine, François Lelieux Englischhorn, Lawrence Power Viola und Sebastian Klinger Violoncello.

Das war das Adagio, Köchelverzeichnis 580a von Wolfgang Amadeus Mozart. Und wir hörten damit Lisa Batyashvili, Violine, François Lelieux, Englischhorn, Lawrence Power, Viola und Sebastian Klinger, Violoncello. Wer die Werke von Reinhold Glier nicht kennt, würde sie beim ersten Hören vermutlich der romantischen Epoche zuordnen. Doch er war ein russisch sowie sowjetischer Komponist des 20. Jahrhunderts. 1938 hat er sein Harfenkonzert geschrieben. Glers Sehnsucht nach Schönklang ist im ganzen Stück präsent. Seine Musik schaut nicht nach vorne, sondern zurück. Dieses Harfenkonzert wirkt heute genauso wie damals wie aus einer vergangenen Zeit. Und es lockt uns in eine heile, bessere Welt. Wir hören jetzt Emmanuel Cesson an der Harfe und das Symphonieorchester des Bayerischen Rundfunks unter Lawrence Renesse.

Emmanuel Cesson spielte zusammen mit dem Sinfonieorchester des Bayerischen Rundfunks unter Laurence Renes das Harfenkonzert von Reinhold Glier. Ein Meisterwerk der Chorliteratur ist Domenico Scarlattis zehnstimmiges Stabat Mater. 12 Jahre vor Pergolesis berühmten Stabat Mater ist es entstanden, und zwar 1724 im Auftrag derselben neapolitanischen Bruderschaft, den Cavalieri della Vergine dei Dolori. Und während Pergolesis Werk auf die Frühklassik vorausweist, gibt sich Scarlattis Vertonung höchst barock. Hier kommt eine Aufnahme mit dem Chor des Bayerischen Rundfunks sowie Björn Collell der Orbe, Günther Holzhausen Violine und Max Hanft an der Orgel. Die Leitung hat Florian Helgart.

Das war das Stabat Mater von Domenico Scarlatti. Wir hörten eine Aufnahme mit dem Chor des Bayerischen Rundfunks sowie Björn Cordell-Theorbe, Günter Holzhausen Violine und Max Hanft an der Orgel. Die Leitung hatte Florian Helgart. Das ist das ARD-Nachtkonzert, präsentiert von BR Klassik, jetzt mit dem Symphonieorchester des Bayerischen Rundfunks unter Lorin Masel und der Tondichtung Opus 30 von Richard Strauss, also sprach Zarathustra.

Also sprach Zarathustra. Tondichtung frei nach Friedrich Nietzsche von Richard Strauss. Das Symphonieorchester des Bayerischen Rundfunks spielte unter Lorin Marcel. Gleich die 2 Uhr Nachrichten und danach geht's in die zweite Runde des Nachtkonzerts mit dem C-Moll-Klavierkonzert von Marie Jaël.